0: Einen gesegneten Nachmittag wünsche ich Ihnen, liebe Hörerinnen und Hörer von Radio Maria. Zu dieser Sendung Sprich nur ein Wort begrüßt Sie herzlich Eileen Schwarzott. Wir werden uns nun den liturgischen Texten des kommenden Sonntags zuwenden. Der 27. Sonntag im Jahreskreis stellt uns den Weinberg als starkes biblisches Bild vor. Was diese Texte für unseren Glauben und für unser Leben heute bedeuten, das wird uns Kaplan Robert Rintersbacher aus der Pfarre St. Stephan in Baden, den ich hier im Wiener Gästestudio begrüßen darf, näher auslegen. Ein herzliches Grüß Gott, lieber Kaplan.
1: Auch von mir ein herzliches Grüß Gott allen Hörerinnen und Hörern von Radio Maria. Sie haben es gehört, ich komme aus Baden, Soos, Thermenregion, Weinberge rundum. Vielleicht macht mich das berufen, heute mit Ihnen die Stellen zu diskutieren.
0: Erste Lesung aus dem Buch Jesaja. Ich will singen von meinem Freund, das Lied meines Liebsten von seinem Weinberg. Mein Freund hatte einen Weinberg auf einer fruchtbaren Höhe. Er grub ihn um und entfernte die Steine und bepflanzte ihn mit edlen Reben. Er baute in seiner Mitte einen Turm und hieb zudem eine Kelter in ihm aus. Dann hoffte er, dass der Weinberg Trauben brächte, doch er brachte nur faule Beeren. Und nun, Bewohner Jerusalems und Männer von Juda, richtet zwischen mir und meinem Weinberg. Was hätte es für meinen Weinberg noch zu tun gegeben, das ich ihm nicht getan hätte? Warum hoffte ich, dass er Trauben brächte, und er brachte nur faule Beeren? Jetzt aber will ich euch kundtun, was ich mit meinem Weinberg mache, seine Hecke entfernen, so dass er abgeweidet wird, einreißen seine Mauer, so dass er zertrampelt wird. Zu Ödland will ich ihn machen. Nicht werde er beschnitten, nicht behackt, so dass Dornen und Disteln hochkommen. Und den Wolken gebiete ich, keinen Regen auf ihn fallen zu lassen. Denn der Weinberg des Herrn der Herrscher ist das Haus Israel, und die Männer von Judas sind die Pflanzung seiner Lust. Er hoffte auf Rechtsspruch, doch siehe da, Rechtsbruch, auf Rechtsverleih, doch siehe da, Hilfegeschrei. Wort des lebendigen Gottes.
1: Wir hören den Antwortpsalm. Der Weinberg des Herrn ist das Haus Israel.
0: Der Weinberg des Herrn ist das Haus Israel.
1: Einen Weinstock hobst du aus in Ägypten, du hast Völker vertrieben und ihn eingepflanzt. Seine Ranken trieb er bis zum Meer und seine Schösslinge bis zum Euphrat.
0: Der Weinberg des Herrn ist das Haus Israel.
1: Warum rissest du seine Mauern ein? Alle, die des Weges kommen, plündern ihn. Der Eber aus dem Wald wühlt ihn um, es fressen ihn ab die Tiere des Feldes.
0: Der Weinberg des Herrn ist das Haus Israel.
1: Gott, der Herrscher, kehre doch zurück, blicke vom Himmel herab und sieh, sorge für diesen Weinstock. Beschütze, was deine Rechte gepflanzt hat und den Sohn, den du dir stark gemacht.
0: Der Weinberg des Herrn ist das Haus Israel.
1: Wir werden nicht von dir weichen. Belebe uns und wir rufen deinen Namen an. Herr Gott, der Herrscher, stelle uns wieder her. Lass dein Angesicht leuchten und wir sind gerettet.
0: Der Weinberg des Herrn ist das Haus Israel. Zweite Lesung des Apostel Paulus an die Philippa. Schwestern und Brüder, sorgt euch um nichts, sondern bringt in jeder Lage, betend und flehend, eure Bitten mit Dank vor Gott. Und der Friede Gottes, der alles Verstehen übersteigt, wird eure Herzen und eure Gedanken in Christus Jesus bewahren. Im Übrigen, Brüder und Schwestern, was immer wahrhaft, edel, recht, was lauter, liebenswert, ansprechend ist, was Tugend heißt und lobenswert ist, darauf seid bedacht. Und was ihr gelernt und angenommen, gehört und an mir gesehen habt, das tut. Und der Gott des Friedens wird mit euch sein. Wort des lebendigen Gottes.

0: Wir werden nun das Evangelium des kommenden Sonntags hören.
1: Aus dem Heiligen Evangelium nach Matthäus. In jener Zeit sprach Jesus zu den Hohepriestern und den Ältesten des Volkes: Hört noch ein anderes Gleichnis. Es war ein Gutsbesitzer, der legte einen Weinberg an, zog ringsherum einen Zaun, hob einen Kelter aus und baute einen Turm. Dann verpachtete er den Weinberg an Winzer und reiste in ein anderes Land. Als nun die Erntezeit kam, schickte er seine Knechte zu den Winzern, um seine Früchte holen zu lassen. Die Winzer aber packten seine Knechte, den einen prügelten sie, den anderen brachten sie um, wieder einen anderen steinigten sie. Darauf schickte er andere Knechte, mehr als das erste Mal. Mit ihnen machten sie es genauso. Zuletzt sandte er seinen Sohn zu ihnen, denn er dachte: Vor meinem Sohn werden sie Achtung haben. Als die Winzer den Sohn sahen, sagten sie zueinander: Das ist der Erbe. Auf, wir wollen ihn umbringen, damit wir sein Erbe in Besitz nehmen. Und sie packten ihn, warfen ihn aus dem Weinberg hinaus und brachten ihn um. Wenn nun der Herr des Weinbergs kommt, was wird er mit jenen Winzern tun? Sie sagten zu ihm: Er wird diese bösen Menschen vernichten und den Weinberg an andere Winzer verpachten, die ihm die Früchte abliefern, wenn es Zeit dafür ist. Jesus sagte zu ihnen: Habt ihr nie in der Schrift gelesen? Der Stein, den die Bauleute verworfen haben, er ist zum Eckstein geworden. Vom Herrn ist das geschehen und es ist wunderbar in unseren Augen. Und wer auf diesen Stein fällt, wird zerschellen. Auf wen der Stein aber fällt, den wird er zermalmen. Darum sage ich euch: Das Reich Gottes wird euch weggenommen und einem Volk gegeben werden, das die Früchte des Reiches Gottes bringt. Evangelium unseres Herrn Jesus Christus.
0: Lob sei dir, Christus.

0: Liebe Schwestern und Brüder, Hörerinnen und Hörer von Radio Maria, die Schriftstellen des kommenden Sonntags führen uns auf den Weinberg. Wie ich Ihnen schon anfänglich gesagt habe, bin ich Kaplan in Baden bei Wien und Soos, Thermenregion, wohl eines der bekanntesten Weinbaugebiete Österreichs. Faszinierend ist daher für mich, mit welcher Genauigkeit sich Jesaja der Kultivierung dieses Weinbergs widmet, dem Anbau der Weinstöcke, schließlich der baulichen Infrastruktur, in der dann auch aus den reifen Reben, den Trauben, der Wein gewonnen werden soll. So hat Gott für Israel, aber auch für uns, sein Reich, den Weg zum ewigen Leben bereitet. Hat er sein Volk nicht aus Ägypten herausgeführt und das gelobte Land? Eigentlich die Freiheit vor Despoten durch die Einführung seiner Regeln, seiner Gesetze gegeben? Und was ist daraus geworden? Nur faule Beeren statt reifer Trauben. Das gelobte Land ist in jener Zeit ins Nord- und Südreich geteilt. Teilweise hat sich das Volk anderen Göttern, vornehmlich der Baals-Religion, zugewandt. Jesaja steht vor den großen Auseinandersetzungen mit deren Priestern, wie auch der eigenen Religionsführer. Schließlich ist es die Zeit vor den Eroberungen und Verschleppungen durch Nebukadnezar. Und Gott sagt seinem Volk: Was habe ich euch nicht gegeben, dass sich nicht euer Glaube als fruchtbar erweist? Eure Zusammenhalt dadurch so stark ist, dass ihr Frucht bringt statt fauler Beeren. Die Folge davon ist, dass die Hecken des Weinbergs fallen, das heißt, das Volk Israel zerstreut wird, die Acker- und Weinkultur zerstört wird, Brachland entsteht, die Mauern eingerissen, also Jerusalem zerstört wird. Heute erleben wir wieder über die Medien hautnah mit, was es heißt, wenn Städte durch Kriegshandlungen in Trümmer gelegt werden, wenn Infrastruktur und Versorgung der Bevölkerung zerstört werden und damit große Fluchtbewegungen von Menschen entstehen, die bis zu uns nach Europa reichen. Nach Jesaja ist dies die Folge davon, nicht den Regeln göttlicher Weisheit zu folgen, sich eigenen Interessen und auch anderen Götzen zuzuwenden und innere Gemeinschaften zu zerstören. Dann, so zeigt auch Jesaja auf, wenn diese Folgen gesellschaftlicher Auflösung auftreten, ist man von den Folgen überrascht, tritt großes Wehklagen ein und ruft man um Hilfe. Liebe Schwestern und Brüder, dieses Wehklagen ist der Inhalt des Ausschnitts aus Psalm 80, den wir am Sonntag zwischen den Lesungen beten. Das Reich im gelobten Land, das du, Gott, uns eingerichtet hast, war doch so großartig. Wieso lässt du zu, dass es zerstört wird? Lass es doch wieder erstehen. Lass uns darin dein leuchtendes Angesicht erkennen, damit wir gerettet sind und dir wieder folgen. Dieser Psalm zeigt das Typische an uns Menschen auf. Wir trauen uns dem zerstörten Vergangenen nach, wollen aber nicht begreifen, wieso dies alles, auch durch unser Verhalten, unsere Lebensweise verursacht, untergegangen ist. In der Not rufen wir dann wieder den lieben Gott an und der soll dann alles wieder richten. Wohlgemerkt, Gottes Hilfe anzusprechen ist voll anzuerkennen, wenn wir selbst auch wirklich zu ihm umkehren und tatkräftig selbst wieder mitherstellen. Jesus selbst führt uns in der Darstellung des Weinbergs des Reiches Gottes weiter. In einer Zeit, da zwar die Römer die politische Oberhand hatten, jedoch Israel seine Religion stark und bis ins Detail verbunden mit Verhaltens- und Lebensregeln geführt vom Hohen Rat und den Schriftgelehrten selbst praktizieren konnte. Wieder ist der Weinberg das Reich Gottes, seine Botschaft, die von ihm uns Menschen angebotene Beziehung zu ihm. Die Winzer sind jene, denen die Führung des Religionslebens beim Volk Israel, also dem Hohen Rat und den Schriftgelehrten, anvertraut ist. Als Knechte bezeichnet er die rechten Propheten, also jene, die Gottes Botschaft wahrhaftig sowohl den Religionsführern als auch den politisch Mächtigen überbracht haben. Und Jesus skizziert somit die Situation des Volkes Israels, wie er sie sieht. Wiederholt hat Gott seine Knechte, seine Propheten zu den Winzern, dem Volk Israel gesandt, vor allem zu den Königen und hohen Priestern, damit diese Frucht bringen, indem sie das Volk in Gott gefälligerweise leiten. Wir wissen aus dem Alten Testament, wie diese Propheten oft von den Königen und deren Vasallen geschmäht, bekämpft, eingekerkert, ja zuletzt auch Johannes getötet wurden. Wichtiger war es den Mächtigen, letztlich auch den hohen Priestern und Schriftgelehrten, insbesondere zu Jesu Zeit, ihre Machtstrukturen aufrechtzuhalten. Ob dabei die wahre Frucht, nämlich die Gottesbeziehung der Menschen, gestärkt wird, ging bei dem kleinteiligen Regelwerk des damaligen Judentums unter. Und dann sendet Gott sogar seinen Sohn, Jesus. Und in diesem Gleichnis sagt er dem Hohen Rat und den Schriftgelehrten voraus, wie sie mit ihm selbst verfahren werden. Auch wenn sie nicht den göttlichen Willen, die göttliche Lebensanleitung unter das Volk bringen, sie werden ihren religiösen Führungsanspruch behaupten und seine Tötung betreiben. Die Frage Jesu, was mit solchen Religionsoberen, auch solchen Religionsinstitutionen geschehen soll, beantworten die Schriftgelehrten selbst. Der Gutsherr wird den Weinberg anderen Winzern übertragen. Gott wird also die Verkündigung und Umsetzung seiner Lehre anderen übertragen. Dies hat die Kirche immer als den ursprünglichen Auftrag an die Apostel und die Urkirche gesehen. Und dazu hat Jesus auch seinen Jüngern Zuversicht gegeben. Der verworfene Baustein, der gekreuzigte, aber auch auferstandene Christus wird zum Eckstein. Ihn kann keiner mehr übersehen. Man muss um ihn herumgehen. Wer ihn selbst dann noch bekämpft, kann nicht obsiegen. Das Gericht aber kommt über den, der ihm nicht zu folgen bereit ist. Er wird zermalmt. Liebe Schwestern und Brüder, diese Darstellung des Weinbergs von Jesaja und im Matthäusevangelium ist aber nicht nur eine historische Darstellung, sondern ist auch für unsere Kirche, unsere Glaubensgemeinschaft, wie auch für uns Menschen selbst als Christen höchst aktuell. Für alle, die ihren Dienst in der Kirche tun, vom Papst bis zum einfachen Laien gilt, wir stehen im Dienst am Wort Gottes, zur Verkündigung und Umsetzung seiner Lehre. Nicht das Amt ist wichtig, sondern dass wir es ausschließlich aus unserer Gottesbeziehung heraus zum Dienst an den Menschen ohne Berücksichtigung eigener persönlicher Wünsche und Vorstellungen ausüben. Dabei gilt es, das Wort Gottes in seiner Tradition und Sukzession zu bewahren und zu verbreiten. Zum einen heißt dies, dass die Haltung von Tradition allein ohne Sinn, Inhalt des Wortes Gottes und Zugang zu ihm letztlich dem Glauben und dem Leben danach nicht gerecht wird. Andererseits ist es auch falsch, Inhalte und Traditionen aufzugeben, weil es ein Zeitgeist zu verlangen scheint. Die Kirche hat nunmehr 2000 Jahre eben dadurch überlebt, weil sie zwar in der Zeit unter Beachtung des Zeitgeistes, aber nicht als dessen Teil bestanden hat. Gerade unter diesen Gesichtspunkten muss man einerseits manche traditionalistischen Bewegungen, andererseits manche Reformbestrebungen sehen, wenn sie de facto von persönlichen, meist strukturellen Vorstellungen, Ideologien und Wünschen, dazu noch später, und nicht vom Glauben selbst angeleitet sind. Die Darstellung des Weinbergs an diesem Sonntag sind aber auch höchst aktuell für unser persönliches Glaubensleben. Gerade uns Christen ist der Weinberg gut bereitet. Wir genießen vollen Zugang zum Wort Gottes. sind Kinder Gottes durch die Taufe, gestärkt durch die Firmung und immer wieder in der Eucharistie durch die Heilige Kommunion, immer wieder vereint mit Gott durch das Sakrament der Versöhnung. Wie nutzen wir das? Wie leben wir aus diesen Quellen? Sind wir in unserer Glaubensausübung, unserem Glaubensleben nicht bequem geworden? Oder haben wir es zugunsten anderer Interessen beiseite geschoben? Das alles sind Umstände, die uns hindern, den guten Boden des Weinbergs nach Jesaja zu nutzen, sodass eben nur faule Beeren entstehen. Die Frage unserer Glaubensausrichtung ist jene, die Jesus für die Winzer am Weinberg stellt. Lassen wir uns nicht auch in dem, was wir glauben, womöglich nur glauben wollen, vom Supermacht der unterschiedlichen Religionen, auch von Zeitgeist, von Ideologien und unseren rein persönlichen Interessen und Wünschen anleiten? Gehöre ich damit nicht zu den Winzern, die Gottes Wort ablehnen, die Knechte des Gutsherrn verjagen? Glauben heißt in vollem Gottvertrauen annehmen. Und zwar zu 100%, durchaus im Bewusstsein, dass es mir als fehlerhaften Menschen nicht immer gelingen wird, alles auch zu leben. Wenn ich aber auf diesem Weg bin und mich bemühe, dann ist mir auch Gottes Barmherzigkeit sicher. Deswegen rät uns auch der Apostel Paulus im Brief an die Philipper zum jederzeitigen Bitt- und Dankgebet. Und gibt uns für die alltägliche Lebensführung folgende Anweisung. Was immer wahrhaft, edel, recht, was lauter, liebenswert, ansprechend ist, was Tugend heißt und lobenswert ist, darauf seid bedacht. Und was ihr gelernt und angenommen, gehört und an mir gesehen habt, das tut. So wird der Friede Gottes, der alles Verstehen übersteigt, unsere Herzen und Gedanken in Christus Jesus bewahren und können wir zu jenen guten Früchten werden, denen das Reich Gottes gegeben wird. Amen.
1: Vergelt's Gott für diese Ausführungen zum kommenden Sonntag. Liebe Zuhörer, an dieser Stelle sind Sie herzlich eingeladen, anzurufen, sich an dieser Sendung Sprich nur ein Wort zu beteiligen, wenn Sie Fragen haben zu den Ausführungen oder zu den liturgischen Texten des kommenden Sonntags, können Sie gerne anrufen. Dazu wählen Sie die Nummer 0720 578 578. Von außerhalb Österreichs wählen Sie 0043 720 578 578.

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In dieser Stunde widmen wir uns den liturgischen Texten des kommenden Sonntags, dem 27. Sonntag im Jahreskreis. Hier mit uns im Wiener Sendestudio ist Kaplan Robert Rintersbacher aus der Pfarre St. Stephan in Baden bei Wien. Er hat uns bereits die Texte ausgelegt. Wenn Sie Fragen dazu haben oder einen Beitrag, können Sie sich gerne in diese Sendung einbringen. Wählen Sie die Nummer 0720 578 578 von außerhalb Österreichs 0043 720 578 578.

0: Die Leitungen sind noch frei. Wenn Sie, liebe Zuhörer, eine Frage haben, können Sie gerne noch anrufen. In dieser Zwischenzeit werde ich Ihnen, Herr Kaplan, eine Frage stellen. Und zwar, wir haben ja in der ersten Lesung von den faulen Bären gehört und dass der Weinberg gar nicht diese guten Früchte hervorgebracht hat. Und da wollte ich Sie fragen, was könnten denn in meinem eigenen Leben oder in unserem Leben die Früchte sein, die Gott von uns erwartet? Und woran können wir merken, dass wir zwar viel tun, aber vielleicht nicht diese Früchte hervorbringen, die Gott eigentlich meint?
1: Die faulen Früchte heißt eigentlich das Nicht-Ausreifen dessen, was wir selbst als Wort Gottes, als Verkündigung, als Vorleben anderer, die wirklich im christlichen Leben stehen, auch mitmachen, wenn wir uns in Wahrheit anderen Dingen zuwenden. Stellen Sie sich das so vor, dass der Saft aus den Reben nicht in die Trauben kommt, weil die Trauben den Saft nicht annehmen können oder nicht annehmen, weil sie sich woanders hinwenden. Wir leben ja zum Beispiel heute in einer Eventgesellschaft, die uns oft den Glauben eigentlich ablehnen lässt. Den Sonntag hat man längst zu einem freien Tag stilisiert, obwohl er eigentlich der Gottwidmung und der Ruhe gedacht ist, wo ich weiß nicht, welche Events, alle Sportveranstaltungen stattfinden bis zum geht nicht mehr, wo man sagt, das geht ja alles nur am Sonntag, weil sonst muss man ja arbeiten oder Schule oder sonst irgendetwas, wo eigentlich sozusagen die Möglichkeit, mit Gott in Beziehung zu treten, die Möglichkeit gar nicht genutzt wird, wo also das Wasser aus dem Weinstock, die Nahrung für die Traube, dadurch eigentlich gar nicht zum Menschen gelangt, weil er gar nicht zu der Frucht kommt. Das gilt in vielen Bereichen. Das ist das, was wir oft gar nicht sehen, sondern wir haben oft die Idee oder den Gedanken, ja, wenn ich in die Kirche gehe und wenn ich meine Gebete spreche, dann ist das erledigt. Auch das nicht. Wenn man Gottes Beziehung wirklich leben will, dann heißt das auch die Beziehung zu den Menschen leben. Das ist eins. Und viele meinen, wenn sie ihre religiösen Gebeten, Liturgien etc. wahrgenommen haben, aber in Wirklichkeit draußen bei den Menschen gar nicht mit den Menschen sind, sondern womöglich oft gegen die Menschen. Wenn andere Ziele wie Gewinne oder was zum Beispiel wichtiger sind, als den Menschen ihre Beschäftigung zu erhalten. Auch das sind Dinge sozusagen, wo Fehler passieren. Im Baden, in dem Film können Sie das gut beobachten. Da geht der Pate beichten und beichtet, dass er zum Enkelkind schlecht war, dass es Kommando gegeben hat, etliche Menschen umzubringen. Das beichtet er nicht, weil er nicht erkennt, dass das in Wirklichkeit viel mehr schadhaft war in seiner Glaubensausübung, als dass er einmal sein Enkelkind vielleicht nicht gelobt oder gehätschelt hat.
0: Herzlichen Dank für diese Antwort, mit der wir sicher viel auch anfangen können und uns auch immer wieder darin finden, leider. Wenn Sie, liebe Zuhörer, auch eine Frage haben oder einen Beitrag, können Sie gerne anrufen. 0720 578 578 ist die Nummer ins Studio. Wenn Sie von außerhalb Österreichs anrufen möchten, dann wählen Sie 0043 720 578 578.

0: 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Wir sind hier im Studio zusammen mit Kaplan Robert Rintersbacher aus der Pfarre St. Stephan in Baden bei Wien. Er hat uns bereits die liturgischen Texte vom kommenden Sonntag ausgelegt und wird nun noch etwas dazufügen.
1: Fast geht in dem großen Weinberggeschehen der ersten Lesung und des Evangeliums ein kleinerer Teil des Evangeliums unter. Der Baustein ist zum Eckstein geworden. Das ist eine ganz wesentliche Sache, auch für unser Leben, selbst wenn wir positiv im Christentum stehen. Es sagt uns nämlich eines ganz wesentlich aus. Das ist ein tragender Stein, das ist ein Stein, den man nicht umgehen kann. So wie es dort steht, wenn man dagegen arbeitet, zerschellt man daran oder geht dabei unter. Das soll es ja nicht sein, aber eines ist wesentlich dabei, er ist nicht umgehbar. Das heißt aber auch für uns sozusagen, wir dürfen uns Religion und Glaube nicht nur als ein Wohlfühlareal vorstellen. Glauben heißt dann nach Leben und auch Verpflichtungen wahrnehmen, Haltungen einnehmen, Zeugen sein. Und das ist nicht immer angenehm. Und wenn Sie selbst in die Kirche gehen und auch unter der Woche und oft Messen erleben, bei denen Märtyrer genannt werden, dann ist das ein beredtes Zeugnis dafür, dass es eben nicht immer nur angenehm ist, Glaubender und Glaubenpraktizierender zu sein. Und die vielen, die davor auch Nachteile erlitten haben und auch heute noch erleiden, die man oft nicht sieht, weil sie im Beruf nicht vorwärts kommen können. In manchen Staaten Christen ja nicht einmal eine öffentliche Stelle antreten können und ähnliches. Wenn man das sieht sozusagen und wenn man auch weiß, dass heute noch immer sozusagen Christen auch in der Verfolgung den Tod erleiden müssen, dann geht es uns hier in Europa ja noch sehr gut, auch wenn wir manchmal Nachteile davon haben. Und sei es nur den, dass uns manche sagen, naja, also wenn es dem anhängst, ja, dann bist du altmodisch oder was hat das mit Religion zu tun, sozusagen, so wie es einmal der Bischof Schwarz erlebt hat, wie er am Weihnachtsmarkt in Kärnten gegangen ist zu den Christbäumen und einen angesprochen hat, einen Christbaumverkäufer auf die Adventfeiern, dass man doch zur Geburt Jesu in der Erwartung an teilnimmt, sagt der Christbaumverkäufer zu ihm, jetzt mischt sie die Kirche auch schon in Weihnachten ein. So oft ist schon manches verdreht, was Glaube und Religion uns hervorgebracht hat und gar nicht mehr gescheit wahrgenommen wird als Religion. Und doch ist es in dem Eckstein des Glaubens drinnen. Das heißt auch, als Christ auch bereit sein zu bezeugen und zu kämpfen. Nicht mit der Waffe, aber zu kämpfen. Dafür, dass wir unserem Auftrag nachkommen, nicht nur christliches Leben zu führen, sondern auch Verkünder zu sein.
0: Herzlichen Dank für diese weiteren Ausführungen. Wenn Sie, liebe Zuhörer, gerne etwas dazu sagen möchten oder etwas fragen möchten, können Sie gerne anrufen. Die Nummer im Studio lautet 0720 578 578. Von außerhalb Österreichs wählen Sie 0043 720 578 578.

0: Ich darf nun einen ersten Anrufer begrüßen, Herr Martin, mit einer Frage. Grüß Gott.
1: Ja. Grüß Gott.
2: Grüß Gott. Ich hätte eine Frage, und zwar die Rebstöcke im Weinberg. Sind das, betrifft das alle Menschen, diese Rebstöcke, oder sind das nur Christen gemeint?
1: Im Grunde ist jeder damit angesprochen, Frucht zu bringen. Im Grunde jeder, soweit ihn das Gottes Wort erreicht. Das ist ja auch das, was immer wieder gefragt wird, sozusagen, was geschieht mit denen, die nicht getauft sind. Das sagt noch,

0: Deutschen hören, nicht? Wenn gesagt, das Blut vergossen wird für euch und für alle zur Vergebung der Sünden. Also Gott, Jesus, spricht jeden an und fordert jeden aus, auf eine solche oder gerade diese und seine Stimme auch zu hören und danach zu handeln.
1: Dann ist also auch, weil oft so von Heimat und dass das dann so staats- oder gebietsbezogen oder so gesehen wird, dann sind unser aller Wurzeln eigentlich in Gott und nicht an ein Gebiet oder an eine Gesellschaft oder an einen Staat zuerst geknüpft, sondern an Gottes Weinberg eigentlich.
0: Eigentlich, an, wenn Sie so wollen, an Gottes Weinberg, nur jeder Gottes Weinberg steht woanders.
1: Ja, ja.
0: Wenn man das so ganz einfach ausdrücken kann. Gott hat nicht nur einen Weinberg, er hat mehrere Weinberge. Und natürlich hängt das sehr stark zusammen. Weil ich habe auch in den ersten Worten gesagt, sozusagen, dass allein die Gottesbeziehung pflegen nicht alles sein kann. Man muss auch die Beziehung zu den Menschen pflegen. Das heißt, ein positives Bild zu den anderen als Ebenbild Gottes in Wahrheit entwickeln und danach leben. Und das natürlich vor allem in seiner engeren Umgebung. Dort, wo man geboren ist, kann das einerseits sein, dort, wo man halt seine Lebensumgebung hat, die man deswegen auch schätzt. Und das nennt sich dann Heimat.
1: Ja, aber eben auch ein positives Weltbild gegenüber den Rebstöcken aus anderen Weinbergen.
0: Auch das.
1: Okay, ja. Okay, gut. Na, besten Dank für die wunderschöne Auslegung des Evangeliums. Gottes Segen. Danke.
0: Ebenfalls darf ich Ihnen wünschen Gottes Segen.
2: Alles Gute, Herr Martin. Herzlichen Dank für Ihren Anruf. Wenn Sie, liebe Zuhörer, auch noch eine Frage haben oder einen Beitrag, können Sie gerne anrufen. Die Nummer ins Studio lautet 0720 578 578.

0: Ich darf nun einen weiteren Anrufer begrüßen, Herr Roland. Grüß Gott.
1: Ja, grüß Gott. Danke für die super Auslegung. Und ich wollte einfach nur sagen, wir leben, glaube ich, in einer großen Gottvergessenheit in unserer Gesellschaft. Und darum ist es so wichtig, dass die noch in der katholischen Kirche einen Glauben leben, dass das auch bezeugen nach außen, dass der Karl Wallner hat gesagt, das sei die Oma, die halt zu den Enkelkindern redet oder der Onkel oder ja, die Eltern ganz besonders, dass die einen Glauben noch weitergeben, damit das nur.
2: Nicht nur. Ich glaube, dass das viel zu wenig ist. Das werden wir, wo wir draußen sind, auch müssen. Zum Beispiel, ich als Priester lege Wert darauf, dass ich zumindest immer ein Kollar umhab, mit dem man auch sieht, dass ich Priester bin. Dass man in der Gesellschaft wahrnimmt, dass es Priester gibt. Und ich werde auch oft darauf angesprochen. Das ist das eine. Das zweite schon, ich bin ja ein sehr Spätgeweihter. Ich bin ja erst mit 61 ins Priesterseminar gegangen. Als Laie, wenn ich in ein Wirtshaus gegangen bin, ich habe das schon ein paar Mal erzählt und wir haben dort gegessen, dann habe ich als erstes einmal laut gesagt, gesegnete Mahlzeit, das kürzeste Tischgebet. Dann haben sie gesehen, wie die Köpfe fliegen, weil sie das nicht mehr gewohnt sind, dass bei Tisch gebetet wird. Und der zweite Punkt ist sozusagen, wie geben wir weiter, die sogenannte Hauskirche, die Familie, Morgengebet, Essensgebet, Abendgebet, gemeinsame Adventabende, gemeinsame Feste in der Kirche. Alles das gehört alles zusammen. Und das versuchen wir auch zum Beispiel gerade bei Erstkommunionunterricht, Firmenunterricht auch wirklich umzusetzen, dass wir dann nicht nur die Kinder und die Jugendlichen haben, sondern auch deren Familien mit einbeziehen, sodass die auch wieder teilnehmen daran. Wir müssen auch viel mehr hinausgehen. Von Leichnam allein ist zu wenig. Ich halte auch deswegen sehr viel von öffentlichen Messen, die sich auf öffentlichen Plätzen abspielen, weil die durchaus auch ein Zeugnis des Glaubens sind.
1: Ja, und was mir auffällt, die Jungen tragen das Kreuzzeichen ganz offen oft. Da sehe ich oft, sehr oft junge, so 15-, 20-Jährige. Also ich glaube, da war eh wieder die Bereitschaft, die Offenheit da.
2: Müssen halt auch aus den Kirchenmauern herausgehen und dort sein, wo die sind. Dann kann man sie auch hereinholen. In Baden haben wir da eine Aktion, das heißt Night of Mercy, die auch ein relativ junges Mitglied im Pfarrgemeinderat initiiert hat. Und die immer wieder stattfindet, wo wir sozusagen von der Straße weg die Jugendlichen einladen, doch wenigstens einmal in der Kirche ein Kerzerl anzuzünden oder sowas. Das kommt ganz gut an. Und uns ist es auch mit solchen Methoden und mit Erstkommunion und Firmungsunterrichtsanpeilung gelungen, unsere Jugendgruppen auch wieder zu vergrößern.
1: Okay. Ja, danke.
2: Gerne. Tun Sie auch weiter. Lassen Sie sich nicht beirren.
1: Ja.
0: Alles Gute, Herr Roland. Herzlichen Dank für Ihren Anruf. Wir kommen jetzt langsam schon ans Ende dieser Sendung. Ich danke Ihnen recht herzlich, Herr Kaplan Robert Rintersbacher, für Ihre Auslegungen zum Evangelium, aber auch zu den Lesungen des kommenden Sonntags. Und zum Abschluss würde ich Sie noch um Ihre abschließenden Worte bitten und um Ihren priesterlichen Segen.
2: Seien wir also alle Trauben und nicht faule Früchte am Weinberg. Nehmen wir auf, was der Weinberg, das Wort Gottes, das Reich Gottes, die Gottesbeziehung uns bietet. Und wenn wir das aufnehmen, dann darf ich Ihnen auch wünschen, dass Sie es erleben können, diese Gottesnähe, und Ihnen in diesem Sinn auch den Segen erteilen. Gottes Nähe sei mit dir bei allem, was du tust und lässt. Gottes Nähe geleite dich auf allen deinen Wegen und zum Ziel deines Lebens. Gottes Nähe mache dich gelassen in einer unruhigen Zeit wie der heutigen. Gottes Nähe nehme dir die Furcht vor einem schweren Leben und den Umweltereignissen. Gottes Nähe vertreibe dir die Angst, dass du dein Lebensziel verfehlen könntest, und die Angst vor dem Tod. Gottes Nähe sei mit dir. Das gewähre dir der dreieinige Gott, der Vater und der Sohn und der Heilige Geist.
0: Amen. Vergelt's Gott, dass Sie hier waren, bei uns im Wiener Sendestudio. Herzlichen Dank, liebe Hörerinnen und Hörer. Das war die Sendung Sprich nur ein Wort auf Radio Maria. Heute haben wir uns den liturgischen Texten des kommenden Sonntags, dem 27. Sonntag im Jahreskreis, zugewandt. Ausgelegt hat uns die Texte heute Kaplan Robert Rintersbacher aus der Pfarre St. Stephan in Baden bei Wien. 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Am Mikrofon war für Sie Eileen Schwarzott.

0: Wir beten nun gemeinsam den lichtreichen Rosenkranz. Im Namen des Vaters und des Sohnes und des Heiligen Geistes.
1: Amen.
0: Ich glaube an Gott, den Vater, den Allmächtigen, den Schöpfer des Himmels und der Erde und an Jesus Christus, seinen eingeborenen Sohn, unseren Herrn, empfangen durch den Heiligen Geist, geboren von der Jungfrau Maria, gelitten unter Pontius Pilatus, gekreuzigt, gestorben und begraben, hinabgestiegen in das Reich des Todes, am dritten Tage auferstanden von den Toten, aufgefahren in den Himmel. Er sitzt zur Rechten Gottes, des allmächtigen Vaters, von dort wird er kommen, zu richten die Lebenden und die Toten.
1: Ich glaube an den Heiligen Geist, die heilige katholische Kirche, Gemeinschaft der Heiligen, Vergebung der Sünden, Auferstehung der Toten und das ewige Leben. Amen.
0: Vater unser im Himmel, geheiligt werde dein Name, dein Reich komme, dein Wille geschehe, wie im Himmel, so auf Erden.
1: Unser tägliches Brot gib uns heute und vergib uns unsere Schuld, wie auch wir vergeben unseren Schuldigern. Und führe uns nicht in Versuchung, sondern erlöse uns von dem Bösen. Amen.
0: Gegrüßet seist du, Maria, voll der Gnade, der Herr ist mit dir. Du bist gebenedeit unter den Frauen, und gebenedeit ist die Frucht deines Leibes, Jesus, der in uns den Glauben vermehre.
1: Heilige Maria, Mutter Gottes, bitte für uns Sünder, jetzt und in der Stunde unseres Todes. Amen.
0: Gegrüßet seist du, Maria, voll der Gnade, der Herr ist mit dir. Du bist gebenedeit unter den Frauen, und gebenedeit ist die Frucht deines Leibes, Jesus, der in uns die Hoffnung stärke.
1: Heilige Maria, Mutter Gottes, bitte für uns Sünder, jetzt und in der Stunde unseres Todes. Amen.
0: Gegrüßet seist du, Maria, voll der Gnade, der Herr ist mit dir. Du bist gebenedeit unter den Frauen, und gebenedeit ist die Frucht deines Leibes, Jesus, der in uns die Liebe entzünde.
1: Heilige Maria, Mutter Gottes, bitte für uns Sünder, jetzt und in der Stunde unseres Todes. Amen.
0: Ehre sei dem Vater und dem Sohn und dem Heiligen Geist.
1: Wie im Anfang, so auch jetzt und alle Zeit und in Ewigkeit. Amen.
0: O mein Jesus, verzeih uns unsere Sünden, bewahre uns vor dem Feuer der Hölle, führe alle Seelen in den Himmel, besonders jene, die deiner Barmherzigkeit am meisten bedürfen. Erstes lichtreiches Geheimnis: Jesus, der von Johannes getauft worden ist.
2: Vater unser im Himmel, geheiligt werde dein Name, dein Reich komme, dein Wille geschehe, wie im Himmel, so auf Erden.
3: Unser tägliches Brot gib uns heute und vergib uns unsere Schuld, wie auch wir vergeben unseren Schuldigern. Und führe uns nicht in Versuchung, sondern erlöse uns von dem Bösen. Amen.
2: Gegrüßet seist du, Maria, voll der Gnade, der Herr ist mit dir. Du bist gebenedeit unter den Frauen, und gebenedeit ist die Frucht deines Leibes, Jesus, der von Johannes getauft worden ist.
4: Heilige Maria, Mutter Gottes, bitte für uns Sünder, jetzt und in der Stunde unseres Todes. Amen.
2: Gegrüßet seist du, Maria, voll der Gnade, der Herr ist mit dir. Du bist gebenedeit unter den Frauen, und gebenedeit ist die Frucht deines Leibes, Jesus, der von Johannes getauft worden ist.
4: Heilige Maria, Mutter Gottes, bitte für uns Sünder, jetzt und in der Stunde unseres Todes. Amen.
2: Gegrüßet seist du, Maria, voll der Gnade, der Herr ist mit dir. Du bist gebenedeit unter den Frauen, und gebenedeit ist die Frucht deines Leibes, Jesus, der von Johannes getauft worden ist.
4: Heilige Maria, Mutter Gottes, bitte für uns Sünder, jetzt und in der Stunde unseres Todes. Amen.
2: Gegrüßet seist du, Maria, voll der Gnade, der Herr ist mit dir. Du bist gebenedeit unter den Frauen, und gebenedeit ist die Frucht deines Leibes, Jesus, der von Johannes getauft worden ist.
4: Heilige Maria, Mutter Gottes, bitte für uns Sünder, jetzt und in der Stunde unseres Todes. Amen.
2: Gegrüßet seist du, Maria, voll der Gnade, der Herr ist mit dir. Du bist gebenedeit unter den Frauen, und gebenedeit ist die Frucht deines Leibes, Jesus, der von Johannes getauft worden ist.
4: Heilige Maria, Mutter Gottes, bitte für uns Sünder, jetzt und in der Stunde unseres Todes. Amen.
2: Gegrüßet seist du, Maria, voll der Gnade, der Herr ist mit dir. Du bist gebenedeit unter den Frauen, und gebenedeit ist die Frucht deines Leibes, Jesus, der von Johannes getauft worden ist.
4: Heilige Maria, Mutter Gottes, bitte für uns Sünder, jetzt und in der Stunde unseres Todes. Amen.
2: Gegrüßet seist du, Maria, voll der Gnade, der Herr ist mit dir. Du bist gebenedeit unter den Frauen, und gebenedeit ist die Frucht deines Leibes, Jesus, der von Johannes getauft worden ist.
4: Heilige Maria, Mutter Gottes, bitte für uns Sünder, jetzt und in der Stunde unseres Todes. Amen.
2: Gegrüßet seist du, Maria, voll der Gnade, der Herr ist mit dir. Du bist gebenedeit unter den Frauen, und gebenedeit ist die Frucht deines Leibes, Jesus, der von Johannes getauft worden ist.
4: Heilige Maria, Mutter Gottes, bitte für uns Sünder, jetzt und in der Stunde unseres Todes. Amen.
2: Gegrüßet seist du, Maria, voll der Gnade, der Herr ist mit dir. Du bist gebenedeit unter den Frauen, und gebenedeit ist die Frucht deines Leibes, Jesus, der von Johannes getauft worden ist.
4: Heilige Maria, Mutter Gottes, bitte für uns Sünder, jetzt und in der Stunde unseres Todes. Amen.
2: Gegrüßet seist du, Maria, voll der Gnade, der Herr ist mit dir. Du bist gebenedeit unter den Frauen, und gebenedeit ist die Frucht deines Leibes, Jesus, der von Johannes getauft worden ist.
4: Heilige Maria, Mutter Gottes, bitte für uns Sünder, jetzt und in der Stunde unseres Todes. Amen.
2: Ehre sei dem Vater und dem Sohn und dem Heiligen Geist.
4: Wie im Anfang, so auch jetzt und alle Zeit und in Ewigkeit. Amen.
2: O mein Jesus,
4: verzeih uns unsere Sünden, bewahre uns vor dem Feuer der Hölle, führe alle Seelen in den Himmel, besonders jene, die deiner Barmherzigkeit am meisten bedürfen.

0: Zweites lichtreiches Geheimnis. Jesus, der sich bei der Hochzeit zu Kana offenbart hat.
1: Vater unser im Himmel, geheiligt werde dein Name. Dein Reich komme, dein Wille geschehe, wie im Himmel, so auf Erden.
2: Unser tägliches Brot gib uns heute und vergib uns unsere Schuld, wie auch wir vergeben unseren Schuldigern. Und führe uns nicht in Versuchung, sondern erlöse uns von dem Bösen. Amen.
1: Gegrüßet seist du, Maria, voll der Gnade, der Herr ist mit dir. Du bist gebenedeit unter den Frauen, und gebenedeit ist die Frucht deines Leibes, Jesus, der sich bei der Hochzeit zu Kana offenbart hat.
2: Heilige Maria, Mutter Gottes, bitte für uns Sünder, jetzt und in der Stunde unseres Todes. Amen.
1: Gegrüßet seist du, Maria, voll der Gnade, der Herr ist mit dir. Du bist gebenedeit unter den Frauen, und gebenedeit ist die Frucht deines Leibes, Jesus, der sich bei der Hochzeit zu Kana offenbart hat.
2: Heilige Maria, Mutter Gottes, bitte für uns Sünder, jetzt und in der Stunde unseres Todes. Amen.
1: Gegrüßet seist du, Maria, voll der Gnade, der Herr ist mit dir. Du bist gebenedeit unter den Frauen, und gebenedeit ist die Frucht deines Leibes, Jesus, der sich bei der Hochzeit zu Kana offenbart hat.
2: Heilige Maria, Mutter Gottes, bitte für uns Sünder, jetzt und in der Stunde unseres Todes. Amen.
1: Gegrüßet seist du, Maria, voll der Gnade, der Herr ist mit dir. Du bist gebenedeit unter den Frauen, und gebenedeit ist die Frucht deines Leibes, Jesus, der sich bei der Hochzeit zu Kana offenbart hat.
2: Heilige Maria, Mutter Gottes, bitte für uns Sünder, jetzt und in der Stunde unseres Todes. Amen.
1: Gegrüßet seist du, Maria, voll der Gnade, der Herr ist mit dir. Du bist gebenedeit unter den Frauen, und gebenedeit ist die Frucht deines Leibes, Jesus, der sich bei der Hochzeit zu Kana offenbart hat.
2: Heilige Maria, Mutter Gottes, bitte für uns Sünder, jetzt und in der Stunde unseres Todes. Amen.
1: Gegrüßet seist du, Maria, voll der Gnade, der Herr ist mit dir. Du bist gebenedeit unter den Frauen, und gebenedeit ist die Frucht deines Leibes, Jesus, der sich bei der Hochzeit zu Kana offenbart hat.
2: Heilige Maria, Mutter Gottes, bitte für uns Sünder, jetzt und in der Stunde unseres Todes. Amen.
1: Gegrüßet seist du, Maria, voll der Gnade, der Herr ist mit dir. Du bist gebenedeit unter den Frauen, und gebenedeit ist die Frucht deines Leibes, Jesus, der sich bei der Hochzeit in Kana offenbart hat.
2: Heilige Maria, Mutter Gottes, bitte für uns Sünder, jetzt und in der Stunde unseres Todes. Amen.
1: Gegrüßet seist du, Maria, voll der Gnade, der Herr ist mit dir. Du bist gebenedeit unter den Frauen, und gebenedeit ist die Frucht deines Leibes, Jesus, der sich bei der Hochzeit zu Kana offenbart hat.
2: Heilige Maria, Mutter Gottes, bitte für uns Sünder, jetzt und in der Stunde unseres Todes. Amen.
1: Gegrüßet seist du, Maria, voll der Gnade, der Herr ist mit dir. Du bist gebenedeit unter den Frauen, und gebenedeit ist die Frucht deines Leibes, Jesus, der sich bei der Hochzeit zu Kana offenbart hat.
2: Heilige Maria, Mutter Gottes, bitte für uns Sünder, jetzt und in der Stunde unseres Todes. Amen.
1: Gegrüßet seist du, Maria, voll der Gnade, der Herr ist mit dir. Du bist gebenedeit unter den Frauen, und gebenedeit ist die Frucht deines Leibes, Jesus, der sich bei der Hochzeit zu Kana offenbart hat.
2: Heilige Maria, Mutter Gottes, bitte für uns Sünder, jetzt und in der Stunde unseres Todes. Amen.
1: Ehre sei dem Vater und dem Sohn und dem Heiligen Geist.
2: Wie im Anfang, so auch jetzt und alle Zeit und in Ewigkeit. Amen.
1: O mein Jesus,
2: verzeih uns unsere Sünden, bewahre uns vor dem Feuer der Hölle, führe alle Seelen in den Himmel, besonders jene, die deiner Barmherzigkeit am meisten bedürfen.

0: Drittes lichtreiches Geheimnis. Jesus, der uns das Reich Gottes verkündet hat. Vater unser im Himmel, geheiligt werde dein Name, dein Reich komme, dein Wille geschehe, wie im Himmel, so auf Erden.
1: Unser tägliches Brot gib uns heute und vergib uns unsere Schuld, wie auch wir vergeben unseren Schuldigern. Und führe uns nicht in Versuchung, sondern erlöse uns von dem Bösen. Amen.
0: Gegrüßet seist du, Maria, voll der Gnade, der Herr ist mit dir. Du bist gebenedeit unter den Frauen, und gebenedeit ist die Frucht deines Leibes, Jesus, der uns das Reich Gottes verkündet hat.
1: Heilige Maria, Mutter Gottes, bitte für uns Sünder, jetzt und in der Stunde unseres Todes. Amen.
0: Gegrüßet seist du, Maria, voll der Gnade, der Herr ist mit dir. Du bist gebenedeit unter den Frauen, und gebenedeit ist die Frucht deines Leibes, Jesus, der uns das Reich Gottes verkündet hat.
1: Heilige Maria, Mutter Gottes, bitte für uns Sünder, jetzt und in der Stunde unseres Todes. Amen.
0: Gegrüßet seist du, Maria, voll der Gnade, der Herr ist mit dir. Du bist gebenedeit unter den Frauen, und gebenedeit ist die Frucht deines Leibes, Jesus, der uns das Reich Gottes verkündet hat.
1: Heilige Maria, Mutter Gottes, bitte für uns Sünder, jetzt und in der Stunde unseres Todes. Amen.
0: Gegrüßet seist du, Maria, voll der Gnade, der Herr ist mit dir. Du bist gebenedeit unter den Frauen, und gebenedeit ist die Frucht deines Leibes, Jesus, der uns das Reich Gottes verkündet hat.
1: Heilige Maria, Mutter Gottes, bitte für uns Sünder, jetzt und in der Stunde unseres Todes. Amen.
0: Gegrüßet seist du, Maria, voll der Gnade, der Herr ist mit dir. Du bist gebenedeit unter den Frauen, und gebenedeit ist die Frucht deines Leibes, Jesus, der uns das Reich Gottes verkündet hat.
1: Heilige Maria, Mutter Gottes, bitte für uns Sünder, jetzt und in der Stunde unseres Todes. Amen.
0: Gegrüßet seist du, Maria, voll der Gnade, der Herr ist mit dir. Du bist gebenedeit unter den Frauen, und gebenedeit ist die Frucht deines Leibes, Jesus, der uns das Reich Gottes verkündet hat.
1: Heilige Maria, Mutter Gottes, bitte für uns Sünder, jetzt und in der Stunde unseres Todes. Amen.
0: Gegrüßet seist du, Maria, voll der Gnade, der Herr ist mit dir. Du bist gebenedeit unter den Frauen, und gebenedeit ist die Frucht deines Leibes, Jesus, der uns das Reich Gottes verkündet hat.
1: Heilige Maria, Mutter Gottes, bitte für uns Sünder, jetzt und in der Stunde unseres Todes. Amen.
0: Gegrüßet seist du, Maria, voll der Gnade, der Herr ist mit dir. Du bist gebenedeit unter den Frauen, und gebenedeit ist die Frucht deines Leibes, Jesus, der uns das Reich Gottes verkündet hat.
1: Heilige Maria, Mutter Gottes, bitte für uns Sünder, jetzt und in der Stunde unseres Todes. Amen.
0: Gegrüßet seist du, Maria, voll der Gnade, der Herr ist mit dir. Du bist gebenedeit unter den Frauen, und gebenedeit ist die Frucht deines Leibes, Jesus, der uns das Reich Gottes verkündet hat.
1: Heilige Maria, Mutter Gottes, bitte für uns Sünder, jetzt und in der Stunde unseres Todes. Amen.
0: Gegrüßet seist du, Maria, voll der Gnade, der Herr ist mit dir. Du bist gebenedeit unter den Frauen, und gebenedeit ist die Frucht deines Leibes, Jesus, der uns das Reich Gottes verkündet hat.
1: Heilige Maria, Mutter Gottes, bitte für uns Sünder, jetzt und in der Stunde unseres Todes. Amen.
0: Ehre sei dem Vater und dem Sohn und dem Heiligen Geist.
1: Wie im Anfang, so auch jetzt und alle Zeit und in Ewigkeit. Amen.
0: O mein Jesus,
1: verzeih uns unsere Sünden,
0: bewahre uns vor dem Feuer der Hölle,
1: führe alle Seelen in den Himmel,
0: besonders jene, die deiner Barmherzigkeit am meisten bedürfen.

0: Viertes lichtreiches Geheimnis. Jesus, der auf dem Berg verklärt worden ist.
1: Vater unser im Himmel, geheiligt werde dein Name, dein Reich komme, dein Wille geschehe, wie im Himmel, so auf Erden.
2: Unser tägliches Brot gib uns heute und vergib uns unsere Schuld, wie auch wir vergeben unseren Schuldigern. Und führe uns nicht in Versuchung, sondern erlöse uns von dem Bösen. Amen.
1: Gegrüßet seist du, Maria, voll der Gnade, der Herr ist mit dir. Du bist gebenedeit unter den Frauen, und gebenedeit ist die Frucht deines Leibes, Jesus, der auf dem Berg verklärt worden ist.
2: Heilige Maria, Mutter Gottes, bitte für uns Sünder, jetzt und in der Stunde unseres Todes. Amen.
1: Gegrüßet seist du, Maria, voll der Gnade, der Herr ist mit dir. Du bist gebenedeit unter den Frauen, und gebenedeit ist die Frucht deines Leibes, Jesus, der auf dem Berg verklärt worden ist.
2: Heilige Maria, Mutter Gottes, bitte für uns Sünder, jetzt und in der Stunde unseres Todes. Amen.
1: Gegrüßet seist du, Maria, voll der Gnade, der Herr ist mit dir. Du bist gebenedeit unter den Frauen, und gebenedeit ist die Frucht deines Leibes, Jesus, der auf dem Berg verklärt worden ist.
2: Heilige Maria, Mutter Gottes, bitte für uns Sünder, jetzt und in der Stunde unseres Todes. Amen.
1: Gegrüßet seist du, Maria, voll der Gnade, der Herr ist mit dir. Du bist gebenedeit unter den Frauen, und gebenedeit ist die Frucht deines Leibes, Jesus, der auf dem Berg verklärt worden ist.
2: Heilige Maria, Mutter Gottes, bitte für uns Sünder, jetzt und in der Stunde unseres Todes. Amen.
1: Gegrüßet seist du, Maria, voll der Gnade, der Herr ist mit dir. Du bist gebenedeit unter den Frauen, und gebenedeit ist die Frucht deines Leibes, Jesus, der auf dem Berg verklärt worden ist.
2: Heilige Maria, Mutter Gottes, bitte für uns Sünder, jetzt und in der Stunde unseres Todes. Amen.
1: Gegrüßet seist du, Maria, voll der Gnade, der Herr ist mit dir. Du bist gebenedeit unter den Frauen, und gebenedeit ist die Frucht deines Leibes, Jesus, der auf dem Berg verklärt worden ist.
2: Heilige Maria, Mutter Gottes, bitte für uns Sünder, jetzt und in der Stunde unseres Todes. Amen.
1: Gegrüßet seist du, Maria, voll der Gnade, der Herr ist mit dir. Du bist gebenedeit unter den Frauen, und gebenedeit ist die Frucht deines Leibes, Jesus, der auf dem Berg verklärt worden ist.
2: Heilige Maria, Mutter Gottes, bitte für uns Sünder, jetzt und in der Stunde unseres Todes. Amen.
1: Gegrüßet seist du, Maria, voll der Gnade, der Herr ist mit dir. Du bist gebenedeit unter den Frauen, und gebenedeit ist die Frucht deines Leibes, Jesus, der auf dem Berg verklärt worden ist.
2: Heilige Maria, Mutter Gottes, bitte für uns Sünder, jetzt und in der Stunde unseres Todes. Amen.
1: Gegrüßet seist du, Maria, voll der Gnade, der Herr ist mit dir. Du bist gebenedeit unter den Frauen, und gebenedeit ist die Frucht deines Leibes, Jesus, der auf dem Berg verklärt worden ist.
2: Heilige Maria, Mutter Gottes, bitte für uns Sünder, jetzt und in der Stunde unseres Todes. Amen.
1: Gegrüßet seist du, Maria, voll der Gnade, der Herr ist mit dir. Du bist gebenedeit unter den Frauen, und gebenedeit ist die Frucht deines Leibes, Jesus, der auf dem Berg verklärt worden ist.
2: Heilige Maria, Mutter Gottes, bitte für uns Sünder, jetzt und in der Stunde unseres Todes. Amen.
1: Ehre sei dem Vater und dem Sohn und dem Heiligen Geist.
2: Wie im Anfang, so auch jetzt und alle Zeit und in Ewigkeit. Amen.
1: O mein Jesus, verzeih
2: uns unsere Sünden, bewahre uns vor dem Feuer der Hölle, führe alle Seelen in den Himmel, besonders jene, die deiner Barmherzigkeit am meisten bedürfen.

0: Fünftes lichtreiches Geheimnis: Jesus, der uns die Eucharistie geschenkt hat.
1: Vater unser im Himmel, geheiligt werde dein Name. Dein Reich komme, dein Wille geschehe, wie im Himmel so auf Erden.
2: Unser tägliches Brot gib uns heute und vergib uns unsere Schuld, wie auch wir vergeben unseren Schuldigern. Und führe uns nicht in Versuchung, sondern erlöse uns von dem Bösen. Amen.
1: Gegrüßet seist du, Maria, voll der Gnade, der Herr ist mit dir. Du bist gebenedeit unter den Frauen, und gebenedeit ist die Frucht deines Leibes, Jesus, der uns die Eucharistie geschenkt hat.
2: Heilige Maria, Mutter Gottes, bitte für uns Sünder, jetzt und in der Stunde unseres Todes. Amen.
1: Gegrüßet seist du, Maria, voll der Gnade, der Herr ist mit dir. Du bist gebenedeit unter den Frauen, und gebenedeit ist die Frucht deines Leibes, Jesus, der uns die Eucharistie geschenkt hat.
2: Heilige Maria, Mutter Gottes, bitte für uns Sünder, jetzt und in der Stunde unseres Todes. Amen.
1: Gegrüßet seist du, Maria, voll der Gnade, der Herr ist mit dir. Du bist gebenedeit unter den Frauen, und gebenedeit ist die Frucht deines Leibes, Jesus, der uns die Eucharistie geschenkt hat.
2: Heilige Maria, Mutter Gottes, bitte für uns Sünder, jetzt und in der Stunde unseres Todes. Amen.
1: Gegrüßet seist du, Maria, voll der Gnade, der Herr ist mit dir. Du bist gebenedeit unter den Frauen, und gebenedeit ist die Frucht deines Leibes, Jesus, der uns die Eucharistie geschenkt hat.
2: Heilige Maria, Mutter Gottes, bitte für uns Sünder, jetzt und in der Stunde unseres Todes. Amen.
1: Gegrüßet seist du, Maria, voll der Gnade, der Herr ist mit dir. Du bist gebenedeit unter den Frauen, und gebenedeit ist die Frucht deines Leibes, Jesus, der uns die Eucharistie geschenkt hat.
2: Heilige Maria, Mutter Gottes, bitte für uns Sünder, jetzt und in der Stunde unseres Todes. Amen.
1: Gegrüßet seist du, Maria, voll der Gnade, der Herr ist mit dir. Du bist gebenedeit unter den Frauen, und gebenedeit ist die Frucht deines Leibes, Jesus, der uns die Eucharistie geschenkt hat.
2: Heilige Maria, Mutter Gottes, bitte für uns Sünder, jetzt und in der Stunde unseres Todes. Amen.
1: Gegrüßet seist du, Maria, voll der Gnade, der Herr ist mit dir. Du bist gebenedeit unter den Frauen, und gebenedeit ist die Frucht deines Leibes, Jesus, der uns die Eucharistie geschenkt hat.
2: Heilige Maria, Mutter Gottes, bitte für uns Sünder, jetzt und in der Stunde unseres Todes. Amen.
1: Gegrüßet seist du, Maria, voll der Gnade, der Herr ist mit dir. Du bist gebenedeit unter den Frauen, und gebenedeit ist die Frucht deines Leibes, Jesus, der uns die Eucharistie geschenkt hat.
2: Heilige Maria, Mutter Gottes, bitte für uns Sünder, jetzt und in der Stunde unseres Todes. Amen.
1: Gegrüßet seist du, Maria, voll der Gnade, der Herr ist mit dir. Du bist gebenedeit unter den Frauen, und gebenedeit ist die Frucht deines Leibes, Jesus, der uns die Eucharistie geschenkt hat.
2: Heilige Maria, Mutter Gottes, bitte für uns Sünder, jetzt und in der Stunde unseres Todes. Amen.
1: Gegrüßet seist du, Maria, voll der Gnade, der Herr ist mit dir. Du bist gebenedeit unter den Frauen, und gebenedeit ist die Frucht deines Leibes, Jesus, der uns die Eucharistie geschenkt hat.
2: Heilige Maria, Mutter Gottes, bitte für uns Sünder, jetzt und in der Stunde unseres Todes. Amen.
1: Ehre sei dem Vater und dem Sohn und dem Heiligen Geist.
2: Wie im Anfang, so auch jetzt und alle Zeit und in Ewigkeit. Amen.
1: O mein Jesus,
2: verzeih uns unsere Sünden, bewahre uns vor dem Feuer der Hölle, führe alle Seelen in den Himmel, besonders jene, die deiner Barmherzigkeit am meisten bedürfen.

0: Wir beten noch in der Meinung des Heiligen Vaters. Vater unser im Himmel, geheiligt werde dein Name, dein Reich komme, dein Wille geschehe, wie im Himmel, so auf Erden.
1: Unser tägliches Brot gib uns heute und vergib uns unsere Schuld, wie auch wir vergeben unseren Schuldigern. Und führe uns nicht in Versuchung, sondern erlöse uns von dem Bösen. Amen.
0: Gegrüßet seist du, Maria, voll der Gnade, der Herr ist mit dir. Du bist gebenedeit unter den Frauen, und gebenedeit ist die Frucht deines Leibes, Jesus.
1: Heilige Maria, Mutter Gottes, bitte für uns Sünder, jetzt und in der Stunde unseres Todes. Amen.
0: Ehre sei dem Vater und dem Sohn und dem Heiligen Geist.
1: Wie im Anfang, so auch jetzt und alle Zeit und in Ewigkeit. Amen.
2: Der Herr sei mit euch.
3: Und mit deinem Geiste.
2: Auf die Fürsprache der jungfräulichen Gottesmutter Maria, der Rosenkranzkönigin, segne und beschütze euch der allmächtige Gott, der Vater und der Sohn und der Heilige Geist.
3: Amen.

0: Wortsamen.
1: Die Tiefe der menschlichen Seele bietet unergründliche Kräfte. Ein Wort für die Woche von Franz von Assisi.

Liebe Zuhörerinnen und Zuhörer in dieser heutigen Nacht, ich grüße Sie herzlich an den Lautsprechern oder Kopfhörern. Am Mikrofon ist Simon Dach. Diese Sendungen sollen Ihnen Gelegenheit geben, gute Gedanken und hilfreiche geistliche Anregungen aufzunehmen. Und während der musikalischen Vertiefung des Inhalts haben Sie Zeit zum Nachdenken und Nachklingen.

ohne die Verpflichtungen oder Ablenkungen eines normalen Tagesablaufs. Ob sie nun wegen Alter oder Krankheit schlaflos im Bett liegen oder wegen der Verpflichtung zur Wachsamkeit mühsam gegen ein Schlafbedürfnis ankämpfen müssen –

Nach dieser Stunde des Anhörens und Nachdenkens können Sie mit dem Psalmisten sprechen. Bei Tag entbietet der Herr seine Huld, und in der Nacht ist sein Lied bei mir. Ein Gebet zum Gott meines Lebens.

Am 4. Oktober feiert die Kirche in jedem Jahr den Gedenktag des heiligen Franziskus von Assisi. Er hat wie kein zweiter Heiliger die Größe Gottes in der Schöpfung erfahren, gesehen und gepriesen. Deshalb ist er jedem Geschöpf, gerade auch Pflanzen und Tieren, mit großer Ehrfurcht begegnet und hat die Menschen an ihre Verantwortung gegenüber der ganzen Schöpfung erinnert. Am Sonntag ist eine dankbare Freude besonders angebracht, weil in unseren Gemeinden das Erntedankfest begangen wird. Wir erinnern uns an die Schöpfermacht Gottes, die dem Menschen dies alles zum Nutzen übergab. Die Frucht der Erde und der menschlichen Arbeit, für die wir in jeder Eucharistiefeier danken, wird am Erntedanksonntag besonders in den Blick genommen. In der folgenden gregorianischen Antiphon lässt die Liturgie der Kirche singen: Herr, von den Früchten deiner Schöpfung wird die Erde satt. Du lässt Brot wachsen aus der Erde und Wein, der das Herz des Menschen erfreut, damit sein Gesicht von Öl erglänzt und Brot das Menschenherz stärkt.

Wir bleiben Teil der Natur und der Schöpfung, selbst wenn wir in sie eingreifen. Und wahrscheinlich tut eine Rückbesinnung auf die Abhängigkeit von dieser Natur, in die wir immer wieder positiv und negativ eingreifen, einmal gut. Damit verbunden können wir unsere Dankbarkeit Gott gegenüber ausdrücken, indem wir ihm seine Schöpfung und die vielen Dimensionen menschlicher Arbeit mit Dank, Lobpreis und Bitte ans Herz legen.

0: Liebe Mitchristen, unser Papst Franziskus hat ja die auch außerhalb der Kirche viel beachtete Umweltenzyklika Laudato Si, der Verantwortung für die Schöpfung und Natur und damit auch der Verantwortung für jeden Menschen als unser Mitgeschöpf gewidmet. Seine dort geäußerten Gedanken sind so stringent und brandaktuell, dass ich nur jedem empfehlen kann, dieses aufrüttelnde Werk des Heiligen Vaters zur Hand zu nehmen und intensiv zu studieren. Als Impuls, dies auch in die Tat umzusetzen, möchte ich die Zeit dazu nutzen, Ihnen die ersten Absätze dieses päpstlichen Schreibens vorlesen zu lassen und damit auch den Bogen zu schließen zum Festtag des Heiligen Franziskus von Assisi, der mithelfen möge, dass diese Botschaft bei vielen und auch maßgeblichen Menschen unserer Zeit wirklich ankommt.
1: Laudato si, mi Signore. Gelobt seist du, mein Herr, sang der heilige Franziskus von Assisi. In diesem schönen Lobgesang erinnerte er uns daran, dass unser gemeinsames Haus wie eine Schwester ist, mit der wir das Leben teilen, und wie eine schöne Mutter, die uns in ihre Arme schließt. Gelobt seist du, mein Herr, durch unsere Schwester, Mutter Erde, die uns erhält und lenkt und vielfältige Früchte hervorbringt und bunte Blumen und Kräuter. Diese Schwester schreit auf wegen des Schadens, den wir ihr aufgrund des unverantwortlichen Gebrauchs und des Missbrauchs der Güter zufügen, die Gott in sie hineingelegt hat. Wir sind in dem Gedanken aufgewachsen, dass wir ihre Eigentümer und Herrscher seien, berechtigt sie auszuplündern. Die Gewalt des von der Sünde verletzten menschlichen Herzens wird auch in den Krankheitssymptomen deutlich, die wir in dem Boden, im Wasser, in der Luft und in den Lebewesen bemerken. Darum befindet sich unter den am meisten verwahrlosten und misshandelten Armen diese unsere unterdrückte und verwüstete Erde, die seufzt und in Geburtswehen liegt. Römer 8,22. Wir vergessen, dass wir selber Erde sind. Vergleiche Genesis 2,7. Unser eigener Körper ist aus den Elementen des Planeten gebildet. Seine Luft ist es, die uns den Atem gibt.
0: Höchster, allmächtiger, guter Herr, dein ist das Lob, die Herrlichkeit und Ehre und jeglicher Segen.
1: Und sein Wasser belebt und erquickt uns. Nichts von dieser Welt ist für uns gleichgültig.
0: Gelobt seist du, mein Herr, mit allen deinen Geschöpfen.
1: Vor mehr als 50 Jahren, als die Welt am Rand eines Nuklearkriegs stand, schrieb der heilige Papst Johannes der 23. eine Enzyklika, in der er sich nicht damit begnügte, einen Krieg abzulehnen, sondern einen Vorschlag für den Frieden unterbreiten wollte. Er richtete seine Botschaft Pacem in Terris an die gesamte katholische Welt, fügte aber hinzu, und an alle Menschen guten Willens. Angesichts der weltweiten Umweltschäden möchte ich mich jetzt an jeden Menschen wenden, der auf diesem Planeten wohnt. Mit meinem apostolischen Schreiben Evangelii Gaudium schrieb ich an die Mitglieder der Kirche, um einen immer noch ausstehenden Reformprozess in Gang zu setzen. In dieser Enzyklika möchte ich im Bezug auf unser gemeinsames Haus in besonderer Weise mit allen ins Gespräch kommen. 8 Jahre nach Pacem in Terris sprach der selige Papst Paul VI. 1971 die ökologische Problematik an, indem er sie als eine Krise vorstellte, die eine dramatische Folge der unkontrollierten Tätigkeit des Menschen ist. Infolge einer rücksichtslosen Ausbeutung der Natur läuft er Gefahr, sie zu zerstören und selbst Opfer dieser Zerstörung zu werden. Auch vor der FAO sprach er von der Möglichkeit einer ökologischen Katastrophe als Konsequenz der Auswirkungen der Industriegesellschaft und betonte die Dringlichkeit und die Notwendigkeit eines radikalen Wandels im Verhalten der Menschheit. Denn die außerordentlichsten wissenschaftlichen Fortschritte, die erstaunlichsten technischen Meisterleistungen, das wunderbarste Wirtschaftswachstum wenden sich, wenn sie nicht von einem echten sozialen und moralischen Fortschritt begleitet sind, letztlich gegen den Menschen.

Ein viele Menschen besonders ansprechender Text ist der Sonnengesang des heiligen Franziskus von Assisi. Gepriesen bist du, mein Herr, durch Schwester Sonne. Sie gibt uns das Licht, erhellt den Tag. Wie strahlend ist sie, gewaltig und schön. In ihrer Pracht ist sie dein Sinnbild, mein Herr. Der Sonnengesang ist eines der berühmtesten Gebete des Christentums. Ursprünglich waren die Worte auf Umbrisch verfasst und in altitalienischer Sprache niedergeschrieben, um das Jahr 1225. Sie alle kennen eine altitalienische Textzeile daraus, Laudato si, o mi Signore. Den Sonnengesang hat der Gründer des Franziskanerordens in seinen letzten Lebensjahren formuliert, und zwar als die poetische Quintessenz seines Glaubens und Lebens. Gelobt seist du, mein Herr. Herr, dich loben die Geschöpfe. Für Franz von Assisi kann der Horizont des vielstimmigen Gotteslobes gar nicht weit genug gefasst werden. Von den Gestirnen bis zu den sterblichen Menschen, von den Elementen der Natur, Luft, Wasser, Feuer und Erde, ja bis hin zu Raum und Zeit, die von Kurt Rose neu hinzugefügten Koordinaten allen Lebens. Und dessen Melodie? Sie könnte manchen bekannt vorkommen aus dem Bereich der anglikanischen Kirchenmusik. Bei Trauungsfeierlichkeiten von britischen Royals in der Westminster Abbey ist die schwungvolle Melodie schon erklungen.

0: Herr, dich loben die Geschöpfe, dich, Gott, loben Raum und Zeit. Sie, die edle Schwester Sonne, lobt mit ihrer Herrlichkeit, diesem Abbild deines Lichts. Alle Schöpfung lobt den Herrn. Unsere Schwester, Mutter Erde, die uns trägt und die uns nährt, die mit Kräutern, Blumen, Früchten, Schöpfer dich ohn Ende ehrt, feiernd deiner Wunderwerk, alle Schöpfung lobt den Herrn. Die Melodie ist übrigens nicht englischen Ursprungs, sondern stammt aus einer Choralsammlung des deutschen Kirchenmusikers Friedrich Filitz. Er hat nicht nur Lieder gesammelt, sondern trat auch mit Schriften zur Erneuerung der Kirchenmusik aus dem Geist der Tradition hervor. Aus vielen Quellen speist sich dieses Lied. Entscheidend ist, dass am Ende alles zusammenpasst in dieser Vertonung des berühmtesten Gebets des heiligen Franziskus, zu dem es unzählige Echos in Literatur, bildender Kunst und Musik gibt. Der berühmte Sonnengesang erinnert an die von Gott gewollte Einheit seiner guten Schöpfung, die vom Auftrag zu ihrer Bewahrung niemals zu trennen ist. Die kraftvolle Melodie bringt einen hymnisch-anglikanischen Akzent ins Gotteslob, vor allem aber unterstützt sie die Botschaft, dessen Quintessenz am Ende jeder Strophe refrainartig erklingt. Alle Schöpfung lobt den Herrn.
1: Alle Schöpfung lobt den Herrn.
0: Lobet und preiset meinen Herrn, dankt ihn und dient ihm in Demut. Der Lobgesang der Kreaturen nach Franziskus von Assisi als Komposition des altitalienischen Originaltextes von Karl Rüti soll nun hier zu hören sein. Gelobt seist du, mein Herr.

Höchster, allmächtiger, guter Herr, dein ist das Lob, die Herrlichkeit und Ehre und jeglicher Segen. Dir allein, Höchster, gebühren sie, und kein Mensch ist würdig, dich zu nennen. Gelobt seist du, mein Herr, mit allen deinen Geschöpfen, besonders dem Herrn Bruder Sonne, der uns den Tag schenkt und durch den du uns leuchtest. Und schön ist er und strahlend mit großem Glanz, von dir, Höchster, ein Sinnbild.

Gelobt seist du, mein Herr, für Bruder Wind, für Luft und Wolken und heiteres und jegliches Wetter, durch das du deine Geschöpfe am Leben erhältst.

Gelobt seist du, mein Herr, für Schwester Wasser. Sehr nützlich ist sie und demütig und kostbar und keusch.

Gelobt seist du, mein Herr, für Bruder Feuer, durch den du die Nacht erhältst. Und schön ist er und fröhlich und kraftvoll und stark.

Gelobt seist du, mein Herr, für unsere Schwester Mutter Erde, die uns erhält und lenkt und vielfältige Früchte hervorbringt mit bunten Blumen.

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In der Tat, wenn wir die Begegnung mit Gott als eine Sache des frommen Gefühls oder der inneren Ergriffenheit einstufen, dann lassen sich die Spuren Gottes oftmals eindrucksvoller und berührender in seiner Schöpfung betrachten als in einer Kirche. Ich will dies also keineswegs abwerten. Im Gegenteil.

Für den einen wird ein prächtiger Sonnenaufgang zum Zeichen dafür werden können, dass hinter allem, was uns innerlich ergreift, Gottes Wirken erkennbar ist. Den anderen wird das grandiose Erlebnis der Bergwelt dazu bereit machen, die Größe Gottes darin zu entdecken.

Wieder jemand anderem mag im Schauen der Schönheiten der Natur die Transparenz der Schöpfung aufgehen, hin auf die künftige Herrlichkeit der endgültigen Welt Gottes. Dieser Transparenz jeglicher Schönheit auf die Herrlichkeit Gottes hin nehme ich ja immer wieder auch gern für die Musik in Anspruch. Sie kann uns ebenfalls zu ihm und seinem Wesen hin öffnen.

Der schon länger in die Freude seines Herrn eingegangene Bischof Georg Moser hat vor Jahrzehnten als Oberhirte des Bistums Rottenburg-Stuttgart vor der Urlaubszeit den Kindern seiner Diözese einen Brief geschrieben und sie darin ermuntert, in den Ferienwochen an den Orten ihres Aufenthaltes einmal darauf zu achten, wo sie Spuren Gottes entdecken könnten. Dies sollten sie ihm dann schreiben und schildern, damit er auch andere auf diese Spuren Gottes in unserer Welt aufmerksam machen könne. Die Aktion fand großen Widerhall. Die Ergebnisse konnte man in der Kirchenzeitung lesen und der Bischof lud die beteiligten Kinder zu sich ins Bischofshaus ein. Auch wir Erwachsene könnten uns in den schönen Monaten so etwas zu eigen machen und die Spuren Gottes in unserem Wahrnehmungsfeld zu entdecken suchen.

Ebenso wie in den Tönen des großen Schöpfers der Alpensinfonie, Richard Strauss, dessen Musik zum Sonnenaufgang in einer sinfonischen Dichtung wir schon hörten, drückt sich die Bewunderung der Menschen für die Schöpfung in vielen Kunstwerken aus. So gehört auch die Musik zu den Spuren Gottes, die man in ihrer Schönheit als Widerschein des Himmels entdecken kann. Ein Anliegen übrigens auch meiner Sendungen in unserem Radio. Adolf Schlatter, ein bekannter evangelischer Theologe, hat einmal gesagt: Gott wird uns nicht glaubhaft, wenn wir nicht ein großes Werk vor Augen haben, das von ihm stammt. Und das erste Werk Gottes, das wir zu sehen haben, ist die Natur. Ein anderer Theologe und Pfarrer des 19. Jahrhunderts, Karl Johann Philipp Spitta, nicht zu verwechseln mit dem Lieddichter unseres beliebten Kirchenlieds, Im Frieden dein, o Herre mein, Friedrich Spitta, hat einmal gedichtet: Freuet euch der schönen Erde, denn sie ist wohl wert der Freud. O, was hat für Herrlichkeiten unser Gott da ausgestreut! Freuet euch an Mond und Sonne und den Sternen allzumal, wie sie wandeln, wie sie leuchten über unserem Erdental. Und doch sind sie nur Geschöpfe von des höchsten Gottes Hand, hingesät auf seines Thrones weites, glänzendes Gewand. Wenn am Schemel seiner Füße und am Thron schon solcher Schein, o, was muss an seinem Herzen erst für Glanz und Wonne sein! Der Psalmist sagt Gleiches mit seinen Worten. In Psalm 8 ruft er aus: Herr, unser Herrscher, wie gewaltig ist dein Name auf der ganzen Erde! Über den Himmel breitest du deine Hoheit aus. Und fährt in Psalm 19a fort: Die Himmel rühmen die Herrlichkeit Gottes, vom Werk seiner Hände kündet das Firmament. Das Psalmlied »Dein Lob, Herr«, ruft der Himmel aus, bringt es in vertrauten Strophen zum Ausdruck. Vom Aufgang bis zum Niedergang erhallt ihr Ruf, erschallt ihr Klang, des Schöpfers Macht zu zeigen. In den Psalmen Davids hat Heinrich Schütz zur Zeit des Dreißigjährigen Krieges diesen Psalmworten ein eindrucksvolles musikalisches Gewand verliehen.

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Herzlich willkommen zur Sendung Freundschaft mit Gott bei Radio Maria Österreich. Am Mikrofon ist Sarah Ettlinger. Gott, Vater, Schöpfer, Hirte, Herr, Retter, Messias. Wie viele Bezeichnungen, Titel oder Charakteristiken für Gott fallen Ihnen, liebe Hörerinnen und Hörer, ein, wenn Sie an unseren Gott, an den dreifaltigen Gott, denken? Einen dieser Titel hebt Pater Frank Köpikus Röttger an diesem Freitagabend hervor. Gott ist mein Freund. Ich bin ein Freund Gottes. Und ich habe viele weitere Freunde im Himmel. Das heutige Schutzengelfest erinnert uns besonders an unseren Schutzengel, der stets das Angesicht unseres himmlischen Vaters sieht. Genauso hören wir es nämlich im Matthäus-Evangelium.

0: Evangelium im 18. Kapitel. Über diese Bibelstelle wird nun Pater Frank Capicus-Röttger sprechen. Dazu begrüße ich Sie ganz herzlich auf Sendung und übergebe Ihnen das Wort.
1: Ich darf einen guten Abend wünschen und freue mich heute am Schutzengelfest mit Ihnen, mit euch verbunden zu sein. Und die Engel sind wirklich ein spannendes Thema. In unseren Tagen gibt es eine breite Meinungsbandbreite über die Engel, von bis von, zu sagen, es gibt sie gar nicht. Das sind Mythen, das sind Märchen, das sind Fabelwesen, die gar nicht existieren. Diese Meinung gibt es. Und dann gibt es die andere Meinung, ja, die Engel sind das Eigentliche. Und sie werden noch vor Gott sozusagen in den Blick genommen. Und auch im ganzen Bereich der Esoterik gibt es eine ganze Reihe von Engelvorstellungen, die aber mit unserem christlichen Verständnis von den Engeln nichts zu tun haben. Das muss man dazu sagen. Und vielleicht nur so viel zu diesem Thema. Engel, die nicht mit Jesus zu tun haben, nichts mit Gott zu tun haben, da empfehle ich, sie mit höchster Vorsicht zu genießen. Denn sie sind dienende Geister, ausgesandt, um denen zu helfen, die das Reich erben sollen. Sie sind sozusagen der verlängerte Arm Gottes. Die Schrift des Alten und des Neuen Testamentes ist voll von Engelserzählungen. Und auch im jüngsten Gericht übernehmen die Engel eine wichtige Aufgabe. Schon Mose hört im Buch Exodus: Ich werde einen Engel schicken, der dir vorausgeht. Er soll dich auf dem Weg schützen und dich an den Ort bringen, den ich bestimmt habe. Und es heißt weiter: Achte auf ihn und hör auf seine Stimme. Widersetz dich ihm nicht, er würde es nicht ertragen, wenn ihr euch auflehnt, denn in ihm ist mein Name gegenwärtig. Die Engel, sie sind ganz auf Gott hingezogen, hinbezogen. Mit Weisheit sind sie angetan, sie brennen, leuchten, beten an. Das singen wir in einem Lied und bekennen wir. Wenn wir wirklich die heiligen Engel in den Blick nehmen, dann sind sie in einer ständigen Anbetung einerseits dessen, den sie schauen dürfen. Auch das ist uns gesagt, wenn wir das heutige Tagesevangelium in den Blick nehmen, wo von den Kindern die Rede ist und wo es zum Schluss heißt, im 10. Vers des 18. Kapitels des Matthäus-Evangelium: Hütet euch davor, einen von diesen Kleinen zu verachten, denn ich sage euch, ihre Engel im Himmel sehen stets das Angesicht meines himmlischen Vaters. Also die Schutzengel, so nennen wir sie, dieser Begriff kommt in der Schrift nicht vor, aber wir haben sie so genannt. Die Schutzengel, sie sind uns auf den Weg mitgegeben durch die irdische Pilgerschaft, damit sie uns immer wieder den Blick richten auf unser ewiges Ziel hin. Sie sehen mit einem Auge, so stelle ich es mir vor, sie sehen mit einem Auge Gott und mit dem anderen Auge uns. Gleichzeitig sehen sie uns und Gott. Und es schmerzt sie unglaublich, und wir haben den freien Willen, das wissen sie auch. Es schmerzt sie unglaublich, sie ertragen es nicht. wenn wir uns auflehnen, wenn wir unser ewiges Ziel zu verfehlen in Gefahr sind. Ich weiß nicht, ob Sie sich das vorstellen können. Versetzen wir uns mal in unseren Schutzengel hinein und stellen wir uns vor, dass wir wirklich hundertprozentig wissen und das auch mit all unseren emotionalen und geistigen Kräften unterstützen, dass Gott das Allerwichtigste in unserem Leben ist. Das haben wir ja Menschen oft nicht ganz klar. Da gibt es ja eine ganze Menge Ablenkungsmanöver. Solche Ablenkungsmanöver, die letztlich auch in die Sünde führen. Und wenn wir das sehen, wenn wir uns jetzt hineinversetzen, wir sind vielleicht Eltern, Vater, Mutter und sehen, unsere Kinder laufen in die konträre Richtung, wo wir genau wissen, dort würde ihr Glück liegen. Wie sehr würden wir schon, die wir fehlbare und irdische Menschen sind, darunter leiden? Wie sehr würden wir darüber trauern und besorgt sein? Wir reden oft vom Schutzengel und sagen zu jemand, da hast du aber einen guten Schutzengel gehabt. Tatsächlich ist das die Aufgabe Nummer 2, nicht Nummer 1, uns vor den irdischen Gefahren zu schützen. Die erste Aufgabe ist, uns zu helfen, in den Himmel zu kommen. Das ist ihre erste Aufgabe. Uns immer wieder sozusagen klar zu machen, wie sie das machen, das weiß ich nicht, durch innere Einsprechungen, durch Ereignisse. Ja, ich denke an den Bileam, der auf seinem Esel reitet und der Esel will nicht weitergehen. Denn der Esel sieht den Engel, den Bileam nicht sieht und deswegen geht er nicht weiter und der Bileam schlägt seinen Esel und irgendwann fängt der Esel an zu sprechen und zu fragen, warum schlägst du mich? Und letztendlich wird dem Bileam klar, dass ein Engel den Weg dem Esel versperrt hat. Und das war auch gut so. Also so arbeiten sie vielleicht. Das ist ein Beispiel aus der Heiligen Schrift. Dass sie uns etwas in den Weg stellen, dass wir nicht vom Weg abkommen. Dass wir nicht irre gehen und dass wir unser ewiges Ziel, das uns ewig glücklich machen will, nicht verfehlen. Unsere Engel werden uns daran erinnern, dass Jesus wichtig ist, dass die Sakramente wichtig sind, dass sein Wort so wichtig ist. Und sie werden uns auch daran erinnern, dass er in seiner Kirche lebt und wirkt, dass er durch das Wort und die Lehre der Kirche auch bei uns ist. Sie werden wahrscheinlich, ich stelle es mir zumindest so vor, auf unser Gewissen Einfluss nehmen. Ihre erste und Hauptaufgabe ist, dafür zu sorgen, dass wir auf der irdischen Pilgerschaft unser Ziel nicht aus den Augen verlieren. Und uns für dieses Ziel stets weiterhin entscheiden und auch die Mittel dafür ergreifen. Ich weiß nicht, ob Sie sich das so vorstellen, denn in den allermeisten Fällen stellen wir uns ja vor, dass uns die Schutzengel vor den irdischen Gefahren schützen. Das tun sie vielleicht auch. Ich bin mir sogar sicher, dass sie es tun. Aber das ist zweitrangig. Denn erstrangig ist, dass wir unser ewiges Glück nicht verlieren. Und sie sind immer der verlängerte Arm Gottes. Sie sind gleichzeitig, indem sie uns begleiten und beschützen, in einer ständigen Anbetungshaltung dem dreifaltigen Gott gegenüber, den sie stets schauen. Ja, liebe Schwestern und Brüder, Ehrfurcht vor ihrer Gegenwart. Auch das ist ein Thema. In der heutigen geistlichen Lesung, in der Lesehore, schreibt Bernhard von Clairvaux darüber, dass wir in unserem ganzen Leben Ehrfurcht haben dürfen vor ihrer Gegenwart. Sie sind immer bei uns. Und es ist sicher auch gut, zum heiligen Schutzengel zu beten. Es ist sicher auch gut, ihn zu grüßen, eine Beziehung zu ihm aufzubauen, und damit hast du immer einen Engel Gottes an deiner Seite, der nur für dich da ist. Ist das nicht unglaublich? Dessen ganze Aufgabe ist und einzige Aufgabe ist, in deinem irdischen Leben für dich zu sorgen und dich zu begleiten. Und ich denke, darüber darfst du dich freuen und du darfst deinem Engel auch einmal danken und ihn bitten, dass er dich weiterführt. Es gibt auch innerhalb der Kirche und der Theologie in Privatoffenbarungen mancherlei fremdliche Vorstellungen über die heiligen Engel, die weder Lehre der Kirche noch biblisch sind. Auch das möchte ich andeuten. Und auch, ja, in gewisser Weise sie um Vorsicht bitten, dass es uns darum gehen kann, was ist denn die Lehre der Kirche über die heiligen Engel? Und da schaue ich sehr gerne in den Katechismus der katholischen Kirche. Sie kennen ihn, der ist im Buchhandel zu haben und er ist ja herausgegeben worden, tatsächlich von Johannes Paul II. Unter der Assistenz von Kardinal Ratzinger, dem späteren Papst Benedikt, im Jahre 1993. Also es geht um diesen Katechismus und dieser Katechismus ist eine Zusammenfassung wie ein Konzentrat der Lehre der Kirche. Und ich möchte Ihnen gerne einige Kostproben vorstellen, wie die Kirche die heiligen Engel sieht und was sie darüber lehrt. Zunächst einmal schauen wir in das Glaubensbekenntnis. Das Glaubensbekenntnis, und zwar das große Glaubensbekenntnis. Wir sind ja im deutschsprachigen Raum gewohnt, in der Messe meistens das apostolische Glaubensbekenntnis zu beten. In der ganzen anderen Weltkirche wird standardmäßig immer das große Glaubensbekenntnis gebetet. Mancherorts tun wir das auch. In unserem Haus in Kufstein tun wir es öfter am Sonntag, auch das große Glaubensbekenntnis zu beten. Und das beginnt so. Wir glauben an den einen Gott, den Vater, den Allmächtigen, der alles geschaffen hat, Himmel und Erde, die sichtbare und die unsichtbare Welt und an den einen Herrn Jesus Christus. So geht's dann weiter. Also, Gott hat die sichtbare und die unsichtbare Welt geschaffen. Wir sind die sichtbare Welt, die materielle Welt. Wir sehen Sonne, Mond und Sterne. Wir sehen die Landschaft dieser Welt, wir haben die Tiere, wir haben die Pflanzen, wir haben uns Mitmenschen füreinander. Also das ist alles sichtbare Welt, körperliche Welt. Und die unsichtbare Welt ist die Welt der Geister. Und der Engel ist ein reines Geistwesen. Das Wort Engel, auf Latein heißt es Angelus, beschreibt mehr die Funktion als wie seinen Namen. Und seine Funktion ist es, ein Angelus, ein Bote zu sein, ein Bote Gottes. Und wenn es hier heißt, dass sie Geschöpf sind, so sind sie mit uns Geschöpf. Wir haben ganz viel mit ihnen gemeinsam. Wir haben nämlich ein ein Datum unseres Beginns, in dem Moment, wo wir geschaffen wurden, wo unsere Eltern uns gezeugt haben, wo Gott die Seele geschenkt hat. Das ist der Moment, wo wir entstanden sind, unser Anfangspunkt. Und wir glauben aber, dass wir ohne Ende sind. Das heißt, dass wir eine unsterbliche Seele haben und damit wir kein Ende haben. Bei den Engeln ist es genauso. Auch sie wurden geschaffen in einem bestimmten Moment der Schöpfungsgeschichte und sie haben auch kein Ende. Sie sind auch unsterblich wie wir. Sie haben allerdings keinen Körper. Den haben wir ihnen sozusagen voraus. Und im Katechismus unter der Nummer 328 oder Paragraph 328 auf der Seite 116 lesen wir, dass es geistige, körperlose Wesen gibt, die von der Heiligen Schrift für gewöhnlich Engel genannt werden, ist eine Glaubenswahrheit. Das bezeugt die Schrift ebenso klar wie die Einmütigkeit der Überlieferung. Der heilige Augustinus sagt, Engel bezeichnet das Amt, nicht die Natur. Fragst du nach seiner Natur, so ist es ein Geist. Fragst du nach dem Amt, so ist er ein Engel. Seinem Wesen nach ist er ein Geist, seinem Handeln nach ein Engel. Ihrem ganzen Sein nach sind die Engel Diener und Boten Gottes. Weil sie beständig das Antlitz meines Vaters sehen, der im Himmel ist, so sagt es Jesus, sind sie Vollstrecker seiner Befehle, seinen Worten gehorsam. Als rein geistige Geschöpfe haben sie Verstand und Willen, sie sind personale und unsterbliche Wesen, sie überragen alle sichtbaren Geschöpfe an Vollkommenheit, der Glanz ihrer Herrlichkeit zeugt davon. Und jetzt geht es weiter. Jetzt geht es darum, dass die Beziehung zu Christus und den Engeln wichtig ist. Christus, heißt es im Paragraphen 331, ist das Zentrum der Engelwelt. Sie sind seine Engel. Wenn der Menschensohn in seiner Herrlichkeit kommt und alle Engel mit ihm, heißt es. Sie sind sein, weil sie durch ihn und auf ihn hin erschaffen sind. Denn in ihm wurde alles erschaffen, im Himmel und auf Erden, das Sichtbare und das Unsichtbare, Throne und Herrschaften, Mächte und Gewalten, was übrigens Eigenname für die Engelchöre sind. Alles ist durch ihn und auf ihn hin geschaffen, so im ersten Kapitel des Kolosserbriefes. Sie sind erst recht deshalb sein, weil er sie zu Boten seines Heilsplanes gemacht hat. Sind sie nicht alle nur dienende Geister ausgesandt, um denen zu helfen, die das Heil erben sollen? Hebräerbrief 1,14. Ich möchte noch darauf eingehen, die Engel im Leben der Kirche. Bis zur Wiederkunft Christi kommt die geheimnisvolle mächtige Hilfe der Engel dem ganzen Leben der Kirche zugute. In ihrer Liturgie vereint sich die Kirche mit den Engeln, um den dreimal heiligen Gott anzubeten. Sie bittet um deren Beistand und feiert insbesondere das Gedächtnis gewisser Engel, der heiligen Michael, Gabriel und Raphael und der heiligen Schutzengel. Von Kindheit an bis zum Tod umgeben die Engel mit ihrer Hut und Fürbitte das Leben des Menschen. Einem jeden der Gläubigen steht ein Engel als Beschützer und Hirte zur Seite, um ihn zum Leben zu führen. So schreibt es Basilius der Große. Schon auf dieser Erde hat das christliche Leben im Glauben an der glückseligen Gemeinschaft der in Gott vereinten Engel und Menschen teil. Also ich finde das wunderschön, dass wir im Katechismus der katholischen Kirche die Lehre über die Engel nachlesen können und von mancherlei komischen Vorstellungen, die existieren, auch herunterkommen. Es ist wunderbar, zum Schutzengel zu beten, zu ihm eine Beziehung wirklich zu haben, eine Freundschaft zu haben. Freundschaft zu Gott heißt auch Freundschaft zu seinen Engeln. So hat unsere Moderatorin das heute schon in etwa gesagt. Es ist völlig untheologisch und völlig unchristlich zu behaupten, dass es sie nicht gäbe, nur weil wir sie nicht sehen normalerweise. Es gibt übrigens viele Heilige, die ihren Schutzengel gesehen haben und auch Mystiker. Und somit dürfen wir uns heute besonders freuen und diesen Ehrentag zu Ehren unseres jeweiligen heiligen Schutzengels auch besonders innerlich feiern. In Dankbarkeit, in Freude und auch in der Bitte zu ihm, dass er uns weiterhin führen darf. Erlauben wir ihm doch, dass er uns sozusagen die Dinge in den Weg stellt, die wir brauchen können, um unser ewiges Heil zu finden, und dass er uns den Weg zu den Dingen verstellt, die uns von diesem Weg abbringen würden. Bitten wir ihn darum, oder es ist auch eine wunderbare Sache, zu den Schutzengeln derer zu beten, um die wir uns Sorgen machen. Ich denke, es ist wunderbar, wenn Eltern zu den Schutzengeln ihrer Kinder beten, Ehepartner zum Schutzengel ihrer Ehepartnerin. Wenn es eine schwierige Situation gibt, auch dort wirklich zu dem Schutzengel dessen zu beten, mit dem man etwas zu verhandeln und auszustreiten hat. Und somit wird die Beziehung zu den Engeln konkreter, ins Leben integriert. Und ich wünsche Ihnen von ganzem Herzen, dass Sie diesen Schatz auch kennenlernen, der mit den heiligen Engeln uns geschenkt ist. Ich möchte nun eine Musikpause sozusagen einläuten, beziehungsweise darum bitten, dass wir eine Musikpause haben, und freue mich im zweiten Teil der Sendung, die ja heute etwas später begonnen hat. Wir machen heute bis 35, haben also noch eine gute Zeit, dass wir in der Zeit auch über die Engel, über Erfahrungen mit den Engeln vielleicht oder auch mit Fragen, die sie haben, uns beschäftigen können, indem sie jetzt zum Telefonhörer greifen und uns anrufen. Ich freue mich schon auf Gespräche mit Ihnen.
0: Die Telefonnummer dazu lautet 0720 578 578. Auch von außerhalb Österreichs können Sie jetzt gerne mit uns ins Gespräch kommen. 0043 728 578 578.

0: Wir dürfen in Beziehung zu den Schutzengeln, besonders zu unserem eigenen Schutzengel treten, aber wir dürfen auch zu den Schutzengeln derer beten, um die wir uns Sorgen machen, zum Beispiel auch um die eigenen Kinder oder um die eigenen Enkelkinder zu beschützen, damit der heilige Schutzengel sie begleitet. Dazu hat Antonia aus Niederösterreich eine Frage. Guten Abend.
1: Ja, grüß Gott, bin ich mit Herrn Hochwürden Rötger verbunden?
2: Hier bin ich.
1: Ja, danke, danke. Ich bin ja Gemeinde Sonntagsberg und ich habe eine Frage. Bin ich nicht am Holzweg, wenn ich den Heiligen Geist ganz in meiner Gebetsnot den Heiligen Geist anrufe und sage, bitte stärke die Schutzengel von meinen ganzen Enkelkindern, weil sie, wie soll man sagen, vielen Gefahren ausgesetzt sind. Und ich denke mir halt, die Kraft Gottes oder die Kraft vom Heiligen Geist beeinflusst ja auch die Schutzengel. Und das wäre meine Frage, weil wenn ich jeden einzelnen Schutzengel kann ich nicht anrufen, da werde ich nicht fertig.
2: Schön. Ich danke Ihnen für Ihre Frage, die ist durchaus interessant und Sie haben Ihre Version gefunden zu den Schutzengeln, Ihre Enkelkinder sozusagen Kontakt aufzunehmen durch den Heiligen Geist. Überhaupt kann jedes Gebet nur im Heiligen Geist geschehen. Ohne Heiligen Geist kann man gar nicht beten. Und von daher sind Sie überhaupt nicht auf dem Holzweg, wenn Sie so beten und wenn Sie in der Kraft des Geistes auch zu den Schutzengeln Kontakt aufzunehmen. Und Gott ist nicht kompliziert. Man muss nicht alles in dieser, wir sind es ja in dieser Welt gewohnt, dass wir alles ganz genau machen müssen. Aber es geht um unser Herz, um unser Wollen. Und wenn wir wirklich wollen und wenn wir sagen, liebe Schutzengel meiner Enkelkinder, oder wenn wir sagen, Heiliger Geist, bitte stärke sie so, dass das so ist, dann ist das doch völlig in Ordnung. Und ich finde das wunderbar, wie Sie das machen. Danke für Ihr Zeugnis.
0: Und ganz liebe Grüße nach Niederösterreich, liebe Antonia.

0: Mit einer weiteren Frage zum Gebet zu den Schutzengeln hat sich Martin aus Wien gemeldet. Grüß Gott.
1: Ja, guten Abend. Danke für die interessante Sendung. Ich habe allenthalben gehört, man müsse mit den Engeln laut sprechen. Und sozusagen, dass sie einem nicht hören, wenn man nur denkt an sie oder irgendetwas leise denkt oder vielleicht sogar betet. Wie wissen Sie, wie das sich verhält?
2: Nein, weiß ich nicht, kann ich ganz klar sagen, aber mir kommt das Spanisch vor, fremd. Denn die Engel sind Geistwesen und wenn ich zu den Engeln leise Kontakt aufnehme durch mein Herzensgebet, dann werden sie das auch hören, davon bin ich überzeugt. Ich weiß nicht, woher diese Lehre kommt. Und wie gesagt, es gibt mancherlei fremde und abstruse Lehren, auch im kirchlichen Bereich, vor allen Dingen im Bereich der Privatoffenbarungen über die Engel. Und manche dieser Privatoffenbarungen sind von der Kirche auch absolut als unauthentisch angesehen. Ja, da wäre ich mal sehr vorsichtig, wenn aus dieser Ecke so etwas käme.
0: Dazu haben Sie, lieber Pater Frank, vorhin ja auch den Katechismus der katholischen Kirche erwähnt, wo man ein sicheres Nachschlagewerk hat, um sich auf die Lehre der katholischen Kirche zurückzugreifen.
2: Richtig. Aber darüber steht nichts, ob man laut zu ihnen sprechen muss. Aber das glaube ich nicht. Hm. Also meine intuitive Meinung dazu ist, nein, sie werden auch unsere Herzensregungen erkennen.
0: Gut, dann vielen Dank, lieber Martin, für diese Frage, damit wir dieses Thema auch halbwegs geklärt haben.

0: Mit einer weiteren Frage hat sich Carola aus der Südpfalz in Deutschland gemeldet. Einen schönen guten Abend.
1: Guten Abend. Das ist sehr, sehr schön heute am Schutzengelfest. Ich habe einen Schutzengel und dann habe ich auch einen, ich weiß genau, dass ich einen Schutzengel habe. Ich habe ihn schon so oft, habe ich ihm schon gedankt, wo ich gespürt habe, ja, bei mir ist er, mir hilft. Ich habe ihm auch einen Namen gegeben. Ich weiß nicht, das darf ich ja ruhig sagen, den Namen, gell?
2: Das weiß ich nicht, ob Sie den sagen dürfen. Ich kenne das nicht.
1: Kennen Sie
2: dass
1: nicht,
2: man doch? Denen einen Namen.
1: Wissen Sie, Herr Pfarrer, ja,
2: ja.
1: Wenn man jemand mit Namen ansprechen kann, und dann wird es einfach persönlich, ja, wissen Sie? Ich sage Ihnen es ja. Einfach. Ich habe auf meinem Bild, wo ich einen weißen Sonntag gekriegt habe, daheim bei uns in dem kleinen Ort, wo ich aufgewachsen bin, da ist der heilige Tacitus drauf. Und deswegen habe ich meinem Schutzengel den Namen Tacitus gegeben, erstens nur ist der heilige Tacitus auch der Schutzpatron von der Münistrande noch dazu. Und auf alle Fälle, ich bin jetzt 86 Jahre alt. Und wenn ich irgendwas mache, wo ich weiß, da muss ich aufpassen oder ich kann es überhaupt nicht machen. Egal, wenn ich in den Keller gehe, in die Wäschküche, wenn ich was hole, wenn ich eine Treppe hochgehe, das sage ich immer. Mein Schutzengel Tacitus, gell? Du bist da, du bist dabei, dass mir nichts passiert. Und dann, egal was es ist, tue ich immer, also ich ganz selten, wo ich mit mein Schutzengel Tacitus anspreche. Und dann spüre ich immer, wenn ich abends zurückblicke, wie viel Hilfe ich gekriegt habe. Und da denke ich mir, dann sag ich, Schutzengel Tacitus, ich weiß, du warst bei mir. Heute war gerade so ein Tag. Gestern ging das ganz schlecht. Und heute habe ich aber mir vorgenommen gehabt, ich habe noch einiges an Wäsche gehabt und Aufhänge und das. Und mit meinem Alter ist, und ich habe auch mit dem Herz zu tun. Ich habe eine Herzoperation gehabt und habe reiche Probleme. Kann mich nicht so viel biegen und so weiter. Und heute habe ich viel Arbeit kennengelernt. Und dann habe ich immer gesagt, mein lieber Schutzengel, du bist ja da. Mein lieber Schutzengel Tacitus, gell? Der hilft mir da noch und hilft mir dort noch. Und es ist wirklich, das ist wie ein Freund für mich, wo ich anrufen kann und kann sagen, komm schon mal und helft mir ein bisschen, wenn ich das sage. Ich habe das schon so stark gespürt. Und weil ich ihm den Namen gegeben habe, und dann ist es so persönlich. Probieren Sie es einfach. Danke. Danke Ihnen ganz herzlich.
2: Danke Ihnen. Danke. Ich darf ein Wort dazu sagen. Es ist eine wunderbare Beziehung zwischen unserer Hörerin, Anruferin und ihrem Schutzengel. Und ich glaube, die Schutzengel spielen sicher mit, wenn wir ihnen einen Namen geben. Aber ich habe von dieser Verhaltensweise, Ihnen einen Namen zu geben, noch nichts gehört. Denn tatsächlich ist es so, dass in der himmlischen Herrlichkeit die Engel überhaupt keinen Namen haben, weil man sie auch so erkennt. Man erkennt sie tatsächlich ohne Namen. Das ist auch in der Lehre der Kirche so verankert. Danke sehr. Aber wir können es vielleicht so brauchen.
0: Vergelt's Gott für dieses Zeugnis, liebe Carola, und ganz liebe Grüße nach Deutschland. Nun darf ich auch Sandra aus Oberösterreich mit einem weiteren Zeugnis begrüßen. Guten Abend.
3: Hallo. Und zwar ist der Schutzengeltag ein ganz besonderer Tag für mich, weil wir haben vor ein paar Jahren beim Schutzengeltag mit der Kinderkirche über die Schutzengeln geredet und sind dann in die Kirche rübergegangen. Und da sind in unserer Kirche ganz viele Engel drinnen, die habe ich so angeschaut. Und am Nachmittag ist unser Kind mit dem Moped gefahren und ist von einem Autofahrer zusammengeführt worden. Und bin dann angerufen worden, war ganz schockiert. Bin dann hingefahren, bin dann gleich ins Krankenhaus und wie wir mit den Schutzengeln geführt haben, er ist Gott sei Dank nur in der Wiesen gelandet, hat zwar schwere Verletzungen gehabt, aber also ich habe dann geschaut, dass er gute Hilfe kriegt und dass er gut behandelt wird. Und er ist wirklich hat sich schon was gebrochen, aber er ist dann nach einer Woche wieder heimgekommen und ich war dann so dankbar, bin dann in die Kirche gegangen zu den Schutzengeln und jedes Jahr denke ich mir, mach so ein besonderer Tag für mich, dass mein Kind da überlebt hat und bin ihnen so dankbar. Jeden Engel habe ich dann ein Kerzerl in der Kirche angezündet und ja, heute ist wieder der Schutzengeltag und ein ganz besonderer Tag für mich.
2: Ja, liebe Sandra, danke auch für Ihr Zeugnis. Danke, dass Sie das mit uns teilen. Solche Geschichten gibt es natürlich ganz viele. Da könnte ich einiges erzählen.
3: Ja.
2: Danke sehr. Ja.
0: Vergelt's Gott auch für dieses Zeugnis, liebe Sandra. So schön, wie die heiligen Schutzengel uns begleiten und ja auch für uns einstehen im Gebet. Nun darf ich auch Margarete auf Sendung begrüßen. Ich denke, sie hat ein weiteres Zeugnis, das sie mit uns teilen möchte. Bitte schön.
4: Darf ich schon sagen?
0: Ja, genau.
4: Ja, also ich spreche. Ich habe gearbeitet, sozial global, und da war eine Kinderbetreuung, ja. Und ich habe die Ausbildung gemacht und habe mit Kindern dann, ich bin zu den, also wenn sie von den Krankenhäusern heimkommen sind und noch eine Pflege gebraucht haben und noch eine Aufsicht und so weiter, dann habe ich diese Kinder betreut. Ich bin von Haus zu Haus gegangen. Und da bin ich einmal gerufen worden zu einem Mädchen, das hat schon 2 Nächte nicht geschlafen und steht nur im Gitterbett. Und ich bin gekommen, die Mutter und die Großmutter waren anwesend und sie haben gesagt, sie sind so verzweifelt, das Kind steht nur im Gitterbett und schläft nicht. Ja, und ich habe mir gedacht, na, ich versuche es. Und ich habe sie gestreichelt und ich habe sie hinlegen wollen. Sie hat so fest gestanden, dass ich das gar nicht wollte und ihr Gewalt antun und so. Und dann habe ich mir gedacht, so, jetzt gehe ich eine Entfernung und werde mich im Sessel hinsetzen und werde zum heiligen Erzengel Michael instant ganz innig beten. Und das habe ich eine lange Zeit getan. Und es war eine lange Zeit, ich habe keine Uhr und ich habe nicht auf die Uhr geschaut, aber es war eine längere Zeit. Und dann ruft das kleine Mädchen, es war 2 Jahre, sagt sie, alles weg, alles weg. Und auf einmal fällt sie um und schläft. Und also da war ich so dankbar und auch so erschüttert, dass der Erzengel Michael so schnell geholfen hat. Ja. Ich bin sehr eine Verehrerin von Erzengel Michael. Er ist der Streiter Gottes. Und dann sind die Großmutter gekommen und die Mutter und das Kind schläft noch immer. Naja, sie hat einen Nachholbedarf gehabt. Und da haben sie gesagt, was haben sie gemacht mit dem Kind? Und ich habe ganz ruhig gesagt, ich habe nichts gemacht. Ich habe mich hingesetzt und habe gebetet. Der heilige Erzengel Michael hat alles gemacht. Und da hat mich die Großmutter angeschaut, hat gesagt, ich war weit weg von, also schon noch, aber es war schon außerhalb von Wien. Und dann, ich wohne aber im 11. Bezirk. Und dann hat sie gesagt, ich führe sie noch. Ich gehe in diese Gegend, ich fahre sie heim. Und dann haben wir gesprochen. Und dann hat sie gesagt, kann ich sie öfters treffen? Und da habe ich gesagt, ja, das geht schon. Ich habe schon so viel, wenn sie eine Bitte hat, gerne. Und dann haben wir uns öfters getroffen und dann haben wir sehr viel über Engel und über Gott und über die Geistigkeit geredet. Und sie war sehr dankbar. Und das war so eine. Und ich habe dann in der Gebetsgruppe einen Arzt gehabt, einen jungen Arzt. Und ich habe ihm das erzählt, sagte er, ja, das ist mir bekannt. dass die Kinder öfter so reagieren, wenn sie lange im Krankenhaus sind und dann nach Hause gehen. Weil da hängt sich oft was an, hat er gesagt. Also ich habe, weiter will ich es nicht jetzt schildern, ja, aber er hat mir das so erklärt. Und ich habe auch gedacht an das. Und dass das Kind, ja, vielleicht sind da arme Seelen und die haben Kinder gern und die sich dann zu Kindern zuwenden, weil so herzig sind die Kinder auch, ja.
0: Ja, wunderbar.
4: Ja, das war mein Zeugnis jetzt.
0: Wunderbar,
4: hallo?
0: Vielen Dank.
4: Bitte?
2: Ganz herzlichen Dank. Danke für Ihre Schilderung. Auch ganz besonders bin ich dankbar für den Fokus auf den Erzengel Michael, den ich auch persönlich sehr verehre. Und natürlich kennt die Kirche in ihrer Erfahrung und Tradition seine mächtige Hilfe und Fürsprache. Deswegen ist es gut, den heiligen Erzengel Michael auch anzurufen, das auch täglich zu tun. Kann ich nur empfehlen, auch er ist ein mächtiger Schutz gegen alles, was böse ist und uns von Gott wegführen will. Ich habe ja eben gesagt, wenn wir von Schutzengeln reden, dann reden wir meist über innerweltlichen Schutz. Aber ihre erste Aufgabe ist es ja, dass wir das ewige Heil nicht verfehlen. Das vergessen wir oft, wenn wir Schutzengelgeschichten erzählen.
0: Dennoch möchte sich eine weitere Anruferin mit einem Zeugnis über den heiligen Schutzengel bei uns melden. Hilda aus Oberösterreich. Es ist noch ein paar Minuten Zeit, damit Sie das schildern können in Kurzfassung, wenn es geht.
5: Ja. Kann ich schon sprechen?
0: Ja, sehr gerne.
5: Ja, ja. Ich möchte ein kleines Erlebnis erzählen. Ich gehe jeden Tag den Rosenkranz beten in die Kirche und ich habe mich verschlafen und da habe ich dann beim Obus meinen Schutzengel angerufen und habe gesagt, lieber Schutzengel, bitte, bitte, ganz innig, hilf mir, ich muss hinein, ich komme sonst zu spät. Und ich bin eine Minute vielleicht gestanden, fährt ein Autobus an, bleibt stehen und ich steige ein und der Chauffeur sagt, was ist denn heute los? Hier darf ich ja gar nicht stehen bleiben. Dann habe ich gesagt, ich weiß das schon, warum Sie stehen bleiben. Sagt er, wieso? Habe ich gesagt, weil ich habe meinen Schutzengel innigst gebeten, er soll mir irgendjemand schicken, der mich in die Kirche mit hineinfährt, in die Stadt, dass ich nicht zu spät komme zum Rosenkranz. Und der war ganz still, der hat nichts gesagt, der war ganz fertig. Ja, das möchte ich, das war mein Beitrag. Danke.
2: Danke sehr. Danke auch für diesen Beitrag, eine konkrete Geschichte. Aber wir dürfen jetzt abschließen mit dem Segen. Und bevor ich den Segen gebe, darf ich Sie noch aufmerksam machen, auch auf unser Exerzitienangebot in unserem Kloster Maria Hilf und Exerzitienhaus in Kufstein vom 27.10. bis 30.10. wäre noch Möglichkeit, an Exerzitien teilzunehmen und auch vom 9.12. bis zum 13.12. Das allerdings nicht beides mit mir, sondern mit meinem Mitbruder Pater Tobias. Und wer mit uns nach Prag und Krakau fahren möchte, wäre vom 7. bis 15.11. die Möglichkeit, anzumelden bei der Firma Glas in Oberösterreich. Und nun darf ich Ihnen den Segen geben. Der Herr sei mit euch.
0: Und mit deinem Geiste.
2: Auf die Fürbitte der heiligen Engel und insbesondere auf die Fürbitte des heiligen Erzengels Michael, des heiligen Erzengels Gabriel und Raphael. Segne, stärke und behüte euch der allmächtige Gott. Er nehme alle Bedrängnis von euch, schenke euch Frieden und führe euch sicher auf dem Weg des Heiles. Er, der Vater und der Sohn und der Heilige Geist.
0: Amen.
2: Gelobt sei Jesus Christus.
0: In Ewigkeit. Amen. Ein herzliches Vergelt's Gott, lieber Pater Frank Köppigus-Röttger, dass Sie heute über das Thema Ihre Engel sehen stets das Angesicht meines himmlischen Vaters gesprochen haben. Besonders berührt hat mich auch das letzte Zeugnis von Hilde aus Oberösterreich. Wenn man unterwegs ist, wenn man reist, dann erinnert es einem immer daran, dass man auf einer irdischen Pilgerschaft unterwegs ist. Und Pater Frank hat heute in dieser Sendung Freundschaft mit Gott gesagt, dass die Schutzengel uns auf unserer irdischen Pilgerschaft begleiten, damit wir unseren Blick auf das ewige Ziel richten und uns stets für dieses Ziel entscheiden. Das können wir uns heute an diesem Freitagabend mitnehmen. Wenn Sie erst später eingeschaltet haben, liebe Hörerinnen und Hörer, dann können Sie diese Sendung auch in Kürze in unserer Radiothek unter www.radiomaria.at nachhören. Eine gepflegte Beziehung mit Ihrem Schutzengel wünsche ich Ihnen heute am Fest des Schutzengels und wünsche Ihnen vor allem noch einen gesegneten Abend. Am Mikrofon ist Sarah Ettlinger.

0: Im Namen des Vaters und des Sohnes und des Heiligen Geistes.
1: Amen.
0: Der Engel des Herrn brachte Maria die Botschaft. Der Engel des Herrn brachte Maria die Botschaft.
1: Und sie empfing vom Heiligen Geist.
0: Gegrüßet seist du, Maria, voll der Gnade, der Herr ist mit dir. Du bist gebenedeit unter den Frauen, und gebenedeit ist die Frucht deines Leibes, Jesus.
1: Heilige Maria, Mutter Gottes, bitte für uns Sünder, jetzt und in der Stunde unseres Todes. Amen.
0: Maria sprach: Siehe, ich bin die Magd des Herrn.
1: Mir geschehe nach deinem Wort.
0: Gegrüßet seist du, Maria, voll der Gnade, der Herr ist mit dir. Du bist gebenedeit unter den Frauen, und gebenedeit ist die Frucht deines Leibes, Jesus.
1: Heilige Maria, Mutter Gottes, bitte für uns Sünder, jetzt und in der Stunde unseres Todes. Amen.
0: Und das Wort ist Fleisch geworden.
1: Und hat unter uns gewohnt.
0: Gegrüßet seist du, Maria, voll der Gnade, der Herr ist mit dir, du bist gebenedeit unter den Frauen, und gebenedeit ist die Frucht deines Leibes, Jesus.
1: Heilige Maria, Mutter Gottes, bitte für uns Sünder, jetzt und in der Stunde unseres Todes. Amen.
0: Bitte für uns, heilige Gottesmutter,
1: auf dass wir würdig werden der Verheißungen Christi.
0: Lasset uns beten, allmächtiger Gott, gieße deine Gnade in unsere Herzen ein. Durch die Botschaft des Engels haben wir die Menschwerdung Christi, deines Sohnes, erkannt. Lass uns durch sein Leiden und Kreuz zur Herrlichkeit der Auferstehung gelangen. Darum bitten wir durch Christus, unseren Herrn.
1: Amen.
0: Ehre sei dem Vater und dem Sohn und dem Heiligen Geist.
1: Wie im Anfang, so auch jetzt und alle Zeit und in Ewigkeit. Amen.
0: O Herr, gib den Verstorbenen die ewige Ruhe.
1: Und das ewige Licht leuchte ihnen.
0: Herr, lass sie ruhen in Frieden.
1: Amen.
0: Der Herr sei mit euch.
1: Und mit deinem Geiste.
0: Auch die Fürsprache der jungfräulichen Gottesmutter Maria segne und beschütze euch der gütige und barmherzige Gott, der Vater und der Sohn und der Heilige Geist.
1: Amen.
0: Euch allen einen gesegneten Herz-Maria-Sühne-Samstag wünscht euch Bruder Peter.

Guten Morgen, liebe Hörerinnen und Hörer von Radio Maria Österreich und Radio Maria Südtirol. Ich freue mich, dass Sie eingeschaltet haben und diesen neuen Tag mit mir mit dem Gebet des Rosenkranzes betrachten und beginnen. Im Studio am Stetten, Edeltraud Korner. Heute ist Samstag, der 3. Oktober 2026, Gedenktag des seligen Josef Meyer Nusser und Herz Maria Söhne Samstag. Ich lade Sie nun ein, mit mir ein Gesetz vom freudenreichen Rosenkranz zu beten. Die Nummer ins Studio 0720 578 578, von außerhalb Österreichs 0043 720 578 578. Die Mutter Gottes zeigte den Seherkindern in Fatima ihr Herz, das von Dornen umgeben ist, weil es ständig verletzt wird. Beten wir, trösten wir die Mutter Gottes mit dem Gebet und beten wir auch um den Frieden.

0: Und so beginnen wir mit dem Glaubensbekenntnis. Ich glaube an Gott, den Vater, den Allmächtigen, den Schöpfer des Himmels und der Erde und an Jesus Christus, seinen eingeborenen Sohn, unseren Herrn, empfangen durch den Heiligen Geist, geboren von der Jungfrau Maria, gelitten unter Pontius Pilatus, gekreuzigt, gestorben und begraben, hinabgestiegen in das Reich des Todes, am dritten Tage auferstanden von den Toten, aufgefahren in den Himmel. Er sitzt zur Rechten Gottes, des allmächtigen Vaters. Von dort wird er kommen, zu richten die Lebenden und die Toten.
1: Ich glaube an den Heiligen Geist, die heilige katholische Kirche, Gemeinschaft der Heiligen, Vergebung der Sünden, Auferstehung der Toten und das ewige Leben. Amen.
0: Vater unser im Himmel, geheiligt werde dein Name, dein Reich komme, dein Wille geschehe, wie im Himmel so auf Erden.
1: Unser tägliches Brot gib uns heute und vergib uns unsere Schuld, wie auch wir vergeben unseren Schuldigen. Und führe uns nicht in Versuchung, sondern erlöse uns von dem Bösen. Amen.
0: Gegrüßet seist du, Maria, voller Gnade, der Herr ist mit dir. Du bist gebenedeit unter den Frauen, und gebenedeit ist die Frucht deines Leibes, Jesus, der in uns den Glauben vermehre.
1: Heilige Maria, Mutter Gottes, bitte für uns Sünder, jetzt und in der Stunde unseres Todes. Amen.
0: Gegrüßet seist du, Maria, voller Gnade, der Herr ist mit dir. Du bist gebenedeit unter den Frauen, und gebenedeit ist die Frucht deines Leibes, Jesus, der in uns die Hoffnung stärke.
1: Heilige Maria, Mutter Gottes, bitte für uns Sünder, jetzt und in der Stunde unseres Todes. Amen.
0: Gegrüßet seist du, Maria, voller Gnade, der Herr ist mit dir. Du bist gebenedeit unter den Frauen, und gebenedeit ist die Frucht deines Leibes, Jesus, der in uns die Liebe entzünde.
1: Heilige Maria, Mutter Gottes, bitte für uns Sünder, jetzt und in der Stunde unseres Todes. Amen.
0: Ehre sei dem Vater und dem Sohn und dem Heiligen Geist.
1: Wie im Anfang, so auch jetzt und alle Zeit und in Ewigkeit. Amen. O mein Jesus, verzeih uns unsere Sünden, bewahre uns vor dem Feuer der Hölle, führe alle Seelen in den Himmel, besonders jene, die deine Barmherzigkeit am meisten bedürfen. Amen.

0: Erstes freudenreiches Geheimnis. Jesus, den du, Jungfrau, vom Heiligen Geist empfangen hast. Vater unser im Himmel, geheiligt werde dein Name, dein Reich komme, dein Wille geschehe, wie im Himmel, so auf Erden.
1: Unser tägliches Brot gib uns heute und vergib uns unsere Schuld, wie auch wir vergeben unseren Schuldigern. Und führe uns nicht in Versuchung, sondern erlöse uns von dem Bösen. Amen.
0: Gegrüßet seist du, Maria, voller Gnade, der Herr ist mit dir. Du bist gebenedeit unter den Frauen, und gebenedeit ist die Frucht deines Leibes, Jesus, den du, Jungfrau, vom Heiligen Geist empfangen hast.
1: Heilige Maria, Mutter Gottes, bitte für uns Sünder, jetzt und in der Stunde unseres Todes. Amen.
0: Gegrüßet seist du, Maria, voller Gnade, der Herr ist mit dir. Du bist gebenedeit unter den Frauen, und gebenedeit ist die Frucht deines Leibes, Jesus, den du, Jungfrau, vom Heiligen Geist empfangen hast.
1: Heilige Maria, Mutter Gottes, bitte für uns Sünder, jetzt und in der Stunde unseres Todes. Amen.
0: Gegrüßet seist du, Maria, voller Gnade, der Herr ist mit dir. Du bist gebenedeit unter den Frauen, und gebenedeit ist die Frucht deines Leibes, Jesus, den du, Jungfrau, vom Heiligen Geist empfangen hast.
1: Heilige Maria, Mutter Gottes, bitte für uns Sünder, jetzt und in der Stunde unseres Todes. Amen.
0: Gegrüßet seist du, Maria, voller Gnade, der Herr ist mit dir. Du bist gebenedeit unter den Frauen, und gebenedeit ist die Frucht deines Leibes, Jesus, den du, Jungfrau, vom Heiligen Geist empfangen hast.
1: Heilige Maria, Mutter Gottes, bitte für uns Sünder, jetzt und in der Stunde unseres Todes. Amen.
0: Gegrüßet seist du, Maria, voller Gnade, der Herr ist mit dir. Du bist gebenedeit unter den Frauen, und gebenedeit ist die Frucht deines Leibes, Jesus, den du, Jungfrau, vom Heiligen Geist empfangen hast.
1: Heilige Maria, Mutter Gottes, bitte für uns Sünder, jetzt und in der Stunde unseres Todes. Amen.
0: Gegrüßet seist du, Maria, voller Gnade, der Herr ist mit dir. Du bist gebenedeit unter den Frauen, und gebenedeit ist die Frucht deines Leibes, Jesus, den du, Jungfrau, vom Heiligen Geist empfangen hast.
1: Heilige Maria, Mutter Gottes, bitte für uns Sünder, jetzt und in der Stunde unseres Todes. Amen.
0: Gegrüßet seist du, Maria, voller Gnade, der Herr ist mit dir. Du bist gebenedeit unter den Frauen, und gebenedeit ist die Frucht deines Leibes, Jesus, den du, Jungfrau, vom Heiligen Geist empfangen hast.
1: Heilige Maria, Mutter Gottes, bitte für uns Sünder, jetzt und in der Stunde unseres Todes. Amen.
0: Gegrüßet seist du, Maria, voller Gnade, der Herr ist mit dir. Du bist gebenedeit unter den Frauen, und gebenedeit ist die Frucht deines Leibes, Jesus, den du, Jungfrau, vom Heiligen Geist empfangen hast.
1: Heilige Maria, Mutter Gottes, bitte für uns Sünder, jetzt und in der Stunde unseres Todes. Amen.
0: Gegrüßet seist du, Maria, voller Gnade, der Herr ist mit dir. Du bist gebenedeit unter den Frauen, und gebenedeit ist die Frucht deines Leibes, Jesus, den du, Jungfrau, vom Heiligen Geist empfangen hast.
1: Heilige Maria, Mutter Gottes, bitte für uns Sünder, jetzt und in der Stunde unseres Todes. Amen.
0: Gegrüßet seist du, Maria, voller Gnade, der Herr ist mit dir. Du bist gebenedeit unter den Frauen, und gebenedeit ist die Frucht deines Leibes, Jesus, den du, Jungfrau, vom Heiligen Geist empfangen hast.
1: Heilige Maria, Mutter Gottes, bitte für uns Sünder, jetzt und in der Stunde unseres Todes. Amen.
0: Ehre sei dem Vater und dem Sohn und dem Heiligen Geist.
1: Wie im Anfang, so auch jetzt und alle Zeit und in Ewigkeit. Amen. O mein Jesus, verzeih uns unsere Sünden, bewahre uns vor dem Feuer der Hölle, führe alle Seelen in den Himmel, besonders jene, die deiner Barmherzigkeit am meisten bedürfen. Amen.

0: Zweites freudenreiches Geheimnis, Jesus, den du, Jungfrau, zu Elisabeth getragen hast. Vater unser
1: im Himmel, geheiligt werde dein Name, dein Reich komme, dein Wille geschehe, wie im Himmel so auf Erden.
0: Unser tägliches Brot gib uns heute und vergib uns unsere Schuld, wie auch wir vergeben unseren Schuldigern, und führe uns nicht in Versuchung, sondern erlöse uns von dem Bösen. Amen.
1: Gegrüßet seist du, Maria, voller Gnade, der Herr ist mit dir. Du bist gebenedeit unter den Frauen, und gebenedeit ist die Frucht deines Leibes, Jesus, den du, o Jungfrau, zu Elisabeth getragen hast.
0: Heilige Maria, Mutter Gottes, bitte für uns Sünder, jetzt und in der Stunde unseres Todes. Amen.
1: Gegrüßet seist du, Maria, voller Gnade, der Herr ist mit dir. Du bist gebenedeit unter den Frauen, und gebenedeit ist die Frucht deines Leibes, Jesus, den du, o Jungfrau, zu Elisabeth getragen hast.
0: Heilige Maria, Mutter Gottes, bitte für uns Sünder, jetzt und in der Stunde unseres Todes. Amen.
1: Gegrüßet seist du, Maria, voller Gnade, der Herr ist mit dir. Du bist gebenedeit unter den Frauen, und gebenedeit ist die Frucht deines Leibes, Jesus, den du, Jungfrau, zu Elisabeth getragen hast.
0: Heilige Maria, Mutter Gottes, bitte für uns Sünder, jetzt und in der Stunde unseres Todes. Amen.
1: Gegrüßet seist du, Maria, voller Gnade, der Herr ist mit dir. Du bist gebenedeit unter den Frauen, und gebenedeit ist die Frucht deines Leibes, Jesus, den du, Jungfrau, zu Elisabeth getragen hast.
0: Heilige Maria, Mutter Gottes, bitte für uns Sünder, jetzt und in der Stunde unseres Todes. Amen.
1: Gegrüßet seist du, Maria, voller Gnade, der Herr ist mit dir. Du bist gebenedeit unter den Frauen, und gebenedeit ist die Frucht deines Leibes, Jesus, den du, Jungfrau,
0: zu Elisabeth.
1: Getragen hast.
0: Heilige Maria, Mutter Gottes, bitte für uns Sünder, jetzt und in der Stunde unseres Todes. Amen.
1: Gegrüßet seist du, Maria, voller Gnade, der Herr ist mit dir. Du bist gebenedeit unter den Frauen, und gebenedeit ist die Frucht deines Leibes, Jesus, den du, Jungfrau, zu Elisabeth getragen hast.
0: Heilige Maria, Mutter Gottes, bitte für uns Sünder, jetzt und in der Stunde unseres Todes. Amen.
1: Gegrüßet seist du, Maria, voller Gnade, der Herr ist mit dir. Du bist gebenedeit unter den Frauen, und gebenedeit ist die Frucht deines Leibes, Jesus, der du, Jungfrau, zu Elisabeth getragen hast.
0: Heilige Maria, Mutter Gottes, bitte für uns Sünder, jetzt und in der Stunde unseres Todes. Amen.
1: Gegrüßet seist du, Maria, voller Gnade, der Herr ist mit dir. Du bist gebenedeit unter den Frauen, und gebenedeit ist die Frucht deines Leibes, Jesus, den du, Jungfrau, zu Elisabeth getragen hast.
0: Heilige Maria, Mutter Gottes, bitte für uns Sünder, jetzt und in der Stunde unseres Todes. Amen.
1: Gegrüßet seist du, Maria, voller Gnade, der Herr ist mit dir. Du bist gebenedeit unter den Frauen, und gebenedeit ist die Frucht deines Leibes, Jesus, den du, Jungfrau, zu Elisabeth getragen hast.
0: Heilige Maria, Mutter Gottes, bitte für uns Sünder, jetzt und in der Stunde unseres Todes. Amen.
1: Gegrüßet seist du, Maria, voller Gnade, der Herr ist mit dir. Du bist gebenedeit unter den Frauen, und gebenedeit ist die Frucht deines Leibes, Jesus, den du, o Jungfrau, zu Elisabeth getragen hast.
0: Heilige Maria, Mutter Gottes, bitte für uns Sünder, jetzt und in der Stunde unseres Todes. Amen.
1: Ehre sei dem Vater und dem Sohn und dem Heiligen Geist.
0: Wie im Anfang, so auch jetzt und alle Zeit und in Ewigkeit. Amen.
1: O mein Jesus,
0: verzeih uns unsere Sünden, bewahre uns vor dem Feuer der Hölle, führe alle Seelen in den Himmel, besonders jene, die deiner Barmherzigkeit am meisten bedürfen. Amen.

0: Drittes freudenreiches Geheimnis. Jesus, den du, Jungfrau, zu Bethlehem geboren hast. Vater unser im Himmel, geheiligt werde dein Name, dein Reich komme, dein Wille geschehe wie im Himmel so auf Erden.
1: Unser tägliches Brot gib uns heute und vergib uns unsere Schuld, wie auch wir vergeben unseren Schuldigen. Und führe uns nicht in Versuchung, sondern erlöse uns von dem Bösen. Amen.
0: Gegrüßet seist du, Maria, voller Gnade, der Herr ist mit dir. Du bist gebenedeit unter den Frauen, und gebenedeit ist die Frucht deines Leibes, Jesus, den du, Jungfrau, zu Bethlehem geboren hast.
1: Heilige Maria, Mutter Gottes, bitte für uns Sünder, jetzt und in der Stunde unseres Todes. Amen.
0: Gegrüßet seist du, Maria, voller Gnade, der Herr ist mit dir. Du bist gebenedeit unter den Frauen, und gebenedeit ist die Frucht deines Leibes, Jesus, den du, Jungfrau, zu Bethlehem geboren hast.
1: Heilige Maria, Mutter Gottes, bitte für uns Sünder, jetzt und in der Stunde unseres Todes. Amen.
0: Gegrüßet seist du, Maria, voller Gnade, der Herr ist mit dir. Du bist gebenedeit unter den Frauen, und gebenedeit ist die Frucht deines Leibes, Jesus, den du, Jungfrau, zu Bethlehem geboren hast.
1: Heilige Maria, Mutter Gottes, bitte für uns Sünder, jetzt und in der Stunde unseres Todes. Amen.
0: Gegrüßet seist du, Maria, voller Gnade, der Herr ist mit dir. Du bist gebenedeit unter den Frauen, und gebenedeit ist die Frucht deines Leibes, Jesus, den du, Jungfrau, zu Bethlehem geboren hast.
1: Heilige Maria, Mutter Gottes, bitte für uns Sünder, jetzt und in der Stunde unseres Todes. Amen.
0: Gegrüßet seist du, Maria, voller Gnade, der Herr ist mit dir. Du bist gebenedeit unter den Frauen, und gebenedeit ist die Frucht deines Leibes, Jesus, den du, Jungfrau, zu Bethlehem geboren hast.
1: Heilige Maria, Mutter Gottes, bitte für uns Sünder, jetzt und in der Stunde unseres Todes. Amen.
0: Gegrüßet seist du, Maria, voller Gnade, der Herr ist mit dir. Du bist gebenedeit unter den Frauen, und gebenedeit ist die Frucht deines Leibes, Jesus, den du, Jungfrau, zu Bethlehem geboren hast.
1: Heilige Maria, Mutter Gottes, bitte für uns Sünder, jetzt und in der Stunde unseres Todes. Amen.
0: Gegrüßet seist du, Maria, voller Gnade, der Herr ist mit dir. Du bist gebenedeit unter den Frauen, und gebenedeit ist die Frucht deines Leibes, Jesus, den du, Jungfrau, zu Bethlehem geboren hast.
1: Heilige Maria, Mutter Gottes, bitte für uns Sünder, jetzt und in der Stunde unseres Todes. Amen.
0: Gegrüßet seist du, Maria, voller Gnade, der Herr ist mit dir. Du bist gebenedeit unter den Frauen, und gebenedeit ist die Frucht deines Leibes, Jesus, den du, Jungfrau, zu Bethlehem geboren hast.
1: Heilige Maria, Mutter Gottes, bitte für uns Sünder, jetzt und in der Stunde unseres Todes. Amen.
0: Gegrüßet seist du, Maria, voller Gnade, der Herr ist mit dir. Du bist gebenedeit unter den Frauen, und gebenedeit ist die Frucht deines Leibes, Jesus, den du, Jungfrau, zu Bethlehem geboren hast.
1: Heilige Maria, Mutter Gottes, bitte für uns Sünder, jetzt und in der Stunde unseres Todes. Amen.
0: Gegrüßet seist du, Maria, voller Gnade, der Herr ist mit dir. Du bist gebenedeit unter den Frauen, und gebenedeit ist die Frucht deines Leibes, Jesus, den du, Jungfrau, zu Bethlehem geboren hast.
1: Heilige Maria, Mutter Gottes, bitte für uns Sünder, jetzt und in der Stunde unseres Todes. Amen.
0: Ehre sei dem Vater und dem Sohn und dem Heiligen Geist.
1: Wie es war am Anfang, so auch jetzt und alle Zeit und in Ewigkeit. Amen. O mein Jesus, verzeih uns unsere Sünden, bewahre uns vor dem Feuer der Hölle, führe alle Seelen in den Himmel, besonders jene, die deine Barmherzigkeit am meisten bedürfen. Amen.

0: Viertes freudenreiches Geheimnis, Jesus, den du, Jungfrau, im Tempel aufgeopfert hast.
1: Vater unser im Himmel, geheiligt werde dein Name, dein Reich komme, dein Wille geschehe wie im Himmel so auf Erden.
0: Unser tägliches Brot gib uns heute und vergib uns unsere Schuld, wie auch wir vergeben unseren Schuldigern. Und führe uns nicht in Versuchung, sondern erlöse uns von dem Bösen. Amen.
1: Gegrüßet seist du, Maria, voll der Gnade, der Herr ist mit dir. Du bist gebenedeit unter den Frauen, und gebenedeit ist die Frucht deines Leibes, Jesus, den du Jungfrau im Tempel aufgeopfert hast.
0: Heilige Maria, Mutter Gottes, bitte für uns Sünder, jetzt und in der Stunde unseres Todes. Amen.
1: Gegrüßet seist du, Maria, voll der Gnade, der Herr ist mit dir. Du bist gebenedeit unter den Frauen, und gebenedeit ist die Frucht deines Leibes, Jesus, den du, Jungfrau, im Tempel aufgeopfert hast.
0: Heilige Maria, Mutter Gottes, bitte für uns Sünder, jetzt und in der Stunde unseres Todes. Amen.
1: Gegrüßet seist du, Maria, voll der Gnade, der Herr ist mit dir. Du bist gebenedeit unter den Frauen, und gebenedeit ist die Frucht deines Leibes, Jesus, den du, Jungfrau, im Tempel aufgeopfert hast.
0: Heilige Maria, Mutter Gottes, bitte für uns Sünder, jetzt und in der Stunde unseres Todes. Amen.
1: Gegrüßet seist du, Maria, voll der Gnade, der Herr ist mit dir. Du bist gebenedeit unter den Frauen, und gebenedeit ist die Frucht deines Leibes, Jesus, den du, Jungfrau, im Tempel aufgeopfert hast.
0: Heilige Maria, Mutter Gottes, bitte für uns Sünder, jetzt und in der Stunde unseres Todes. Amen.
1: Gegrüßet seist du, Maria, voll der Gnade, der Herr ist mit dir. Du bist gebenedeit unter den Frauen, und gebenedeit ist die Frucht deines Leibes, Jesus, den du, Jungfrau, im Tempel aufgeopfert hast.
0: Heilige Maria, Mutter Gottes, bitte für uns Sünder, jetzt und in der Stunde unseres Todes. Amen.
1: Gegrüßet seist du, Maria, voll der Gnade, der Herr ist mit dir. Du bist gebenedeit unter den Frauen, und gebenedeit ist die Frucht deines Leibes, Jesus, den du, Jungfrau, im Tempel aufgeopfert hast.
0: Heilige Maria, Mutter Gottes, bitte für uns Sünder, jetzt und in der Stunde unseres Todes. Amen.
1: Gegrüßet seist du, Maria, voll der Gnade, der Herr ist mit dir. Du bist gebenedeit unter den Frauen, und gebenedeit ist die Frucht deines Leibes, Jesus, den du, Jungfrau, im Tempel aufgeopfert hast.
0: Heilige Maria, Mutter Gottes, bitte für uns Sünder, jetzt und in der Stunde unseres Todes. Amen.
1: Gegrüßet seist du, Maria, voll der Gnade, der Herr ist mit dir. Du bist gebenedeit unter den Frauen, und gebenedeit ist die Frucht deines Leibes, Jesus, den du, Jungfrau, im Tempel aufgeopfert hast.
0: Heilige Maria, Mutter Gottes, bitte für uns Sünder, jetzt und in der Stunde unseres Todes. Amen.
1: Gegrüßet seist du, Maria, voll der Gnade, der Herr ist mit dir. Du bist gebenedeit unter den Frauen, und gebenedeit ist die Frucht deines Leibes, Jesus, den du, Jungfrau, im Tempel aufgeopfert hast.
0: Heilige Maria, Mutter Gottes, bitte für uns Sünder, jetzt und in der Stunde unseres Todes. Amen.
1: Gegrüßet seist du, Maria, voll der Gnade, der Herr ist mit dir. Du bist gebenedeit unter den Frauen, und gebenedeit ist die Frucht deines Leibes, Jesus, den du, Jungfrau, im Tempel aufgeopfert hast.
0: Heilige Maria, Mutter Gottes, bitte für uns Sünder, jetzt und in der Stunde unseres Todes. Amen.
1: Ehre sei dem Vater und dem Sohn und dem Heiligen Geist.
0: Wie im Anfang, so auch jetzt und alle Zeit und in Ewigkeit. Amen.
1: O mein Jesus, verzeih uns unsere Sünden, bewahre uns vor dem Feuer der Hölle, führe alle Seelen in den Himmel, besonders jene, die deiner Barmherzigkeit am meisten bedürfen. Amen.

0: Fünftes freudenreiches Geheimnis, Jesus, den du, Jungfrau, im Tempel wiedergefunden hast. Vater unser im Himmel, geheiligt werde dein Name, dein Reich komme, dein Wille geschehe, wie im Himmel, so auf Erden.
1: Unser tägliches Brot gib uns heute und vergib uns unsere Schuld, wie auch wir vergeben unseren Schuldigern. Und führe uns nicht in Versuchung, sondern erlöse uns von dem Bösen. Amen.
0: Gegrüßet seist du, Maria, voller Gnade, der Herr ist mit dir. Du bist gebenedeit unter den Frauen, und gebenedeit ist die Frucht deines Leibes, Jesus, den du, Jungfrau, im Tempel wiedergefunden hast.
1: Heilige Maria, Mutter Gottes, bitte für uns Sünder, jetzt und in der Stunde unseres Todes. Amen.
0: Gegrüßet seist du, Maria, voller Gnade, der Herr ist mit dir. Du bist gebenedeit unter den Frauen, und gebenedeit ist die Frucht deines Leibes, Jesus, den du, Jungfrau, im Tempel wiedergefunden hast.
1: Heilige Maria, Mutter Gottes, bitte für uns Sünder, jetzt und in der Stunde unseres Todes. Amen.
0: Gegrüßet seist du, Maria, voller Gnade, der Herr ist mit dir. Du bist gebenedeit unter den Frauen, und gebenedeit ist die Frucht deines Leibes, Jesus, den du, Jungfrau, im Tempel wiedergefunden hast.
1: Heilige Maria, Mutter Gottes, bitte für uns Sünder, jetzt und in der Stunde unseres Todes. Amen.
0: Gegrüßet seist du, Maria, voller Gnade, der Herr ist mit dir. Du bist gebenedeit unter den Frauen, und gebenedeit ist die Frucht deines Leibes, Jesus, den du, Jungfrau, im Tempel wiedergefunden hast.
1: Heilige Maria, Mutter Gottes, bitte für uns Sünder, jetzt und in der Stunde unseres Todes. Amen.
0: Gegrüßet seist du, Maria, voller Gnade, der Herr ist mit dir. Du bist gebenedeit unter den Frauen, und gebenedeit ist die Frucht deines Leibes, Jesus, den du, Jungfrau, im Tempel wiedergefunden hast.
1: Heilige Maria, Mutter Gottes, bitte für uns Sünder, jetzt und in der Stunde unseres Todes. Amen.
0: Gegrüßet seist du, Maria, voller Gnade, der Herr ist mit dir. Du bist gebenedeit unter den Frauen, und gebenedeit ist die Frucht deines Leibes, Jesus, den du, Jungfrau, im Tempel wiedergefunden hast.
1: Heilige Maria, Mutter Gottes, bitte für uns Sünder, jetzt und in der Stunde unseres Todes. Amen.
0: Gegrüßet seist du, Maria, voller Gnade, der Herr ist mit dir. Du bist gebenedeit unter den Frauen, und gebenedeit ist die Frucht deines Leibes, Jesus, den du, Jungfrau, im Tempel wiedergefunden hast.
1: Heilige Maria, Mutter Gottes, bitte für uns Sünder, jetzt und in der Stunde unseres Todes. Amen.
0: Gegrüßet seist du, Maria, voller Gnade, der Herr ist mit dir. Du bist gebenedeit unter den Frauen, und gebenedeit ist die Frucht deines Leibes, Jesus, den du, Jungfrau, im Tempel wiedergefunden hast.
1: Heilige Maria, Mutter Gottes, bitte für uns Sünder, jetzt und in der Stunde unseres Todes. Amen.
0: Gegrüßet seist du, Maria, voller Gnade, der Herr ist mit dir. Du bist gebenedeit unter den Frauen, und gebenedeit ist die Frucht deines Leibes, Jesus, den du, Jungfrau, im Tempel wiedergefunden hast.
1: Heilige Maria, Mutter Gottes, bitte für uns Sünder, jetzt und in der Stunde unseres Todes. Amen.
0: Gegrüßet seist du, Maria, voller Gnade, der Herr ist mit dir. Du bist gebenedeit unter den Frauen, und gebenedeit ist die Frucht deines Leibes, Jesus, den du, Jungfrau, im Tempel wiedergefunden hast.
1: Heilige Maria, Mutter Gottes, bitte für uns Sünder, jetzt und in der Stunde unseres Todes. Amen.
0: Ehre sei dem Vater und dem Sohn und dem Heiligen Geist.
1: Wie im Anfang, so auch jetzt und alle Zeit und in Ewigkeit. Amen. O mein Jesus, verzeih uns unsere Sünden, bewahre uns vor dem Feuer der Hölle, führe alle Seelen in den Himmel, besonders jene, die deiner Barmherzigkeit am meisten bedürfen. Amen.
0: Am Ende des Rosenkranzes beten wir noch in den Anliegen des Heiligen Vaters, das ist für Oktober. Wir beten, dass sich die Pastoral der mentalen Gesundheit in der ganzen Kirche integriert, sodass sie zur Überwindung der Stigmatisierung und der Diskriminierung von Personen mit mentalen Erkrankungen hilft. Und wir beten auch für alle Verstorbenen. Vater unser im Himmel, geheiligt werde dein Name, dein Reich komme, dein Wille geschehe, wie im Himmel so auf Erden.
1: Unser tägliches Brot gib uns heute und vergib uns unsere Schuld, wie auch wir vergeben unseren Schuldigern. Und führe uns nicht in Versuchung, sondern erlöse uns von dem Bösen. Amen.
0: Gegrüßet seist du, Maria, voller Gnade, der Herr ist mit dir. Du bist gebenedeit unter den Frauen und gebenedeit ist die Frucht deines Leibes, Jesus.
1: Heilige Maria, Mutter Gottes, bitte für uns Sünder, jetzt und in der Stunde unseres Todes. Amen.
0: Ehre sei dem Vater und dem Sohn und dem Heiligen Geist.
1: Wie im Anfang, so auch jetzt und alle Zeit und in Ewigkeit. Amen.

Mit den Worten von Johannes Paul II. Vertrauen wir Maria unser Radio und den heutigen Tag an. Maria, lenke die Entscheidungen unseres Lebens, stärke uns in den Stunden der Prüfung, damit wir in Treue zu Gott und zu den Menschen vertrauensvoll und mutig die geheimnisvollen Wege des Himmels beschreiten. So können wir dem Verstand und dem Herzen jedes Menschen die frohe Botschaft von Christus, dem Erlöser der Welt, bringen. Maria, Stern der Evangelisation, sei mit uns, leite Radio Maria und sei sein Schutz. Im Namen des Vaters und des Sohnes und des Heiligen Geistes. Amen.

Vater im Himmel, Lob und Dank sei dir für die Ruhe der Nacht. Lob und Dank sei dir für den neuen Tag. Lob und Dank sei dir für all deine Liebe und Güte und Treue in meinem Leben. Du hast mir viel Gutes erwiesen. Lass mich auch das Schwere aus deiner Hand annehmen. Du wirst mir aber nicht mehr auferlegen, als ich tragen kann. Du lässt deinen Kindern alle Dinge zum Besten dienen. Ohne Vorbehalt und ohne Sorgen lege ich meinen Tag in deine Hand. Sei mein Heute, sei mein gläubig Morgen, sei mein Gestern, das ich überwand. Frag mich nicht nach meinen Sehnsuchtswegen, bin in deinem Mosaik ein Stein. Wirst mich an die rechte Stelle legen, deinen Händen bette ich mich ein. Atme in mir, du heiliger Geist, dass ich Heiliges denke. Treibe mich, du heiliger Geist, dass ich Heiliges tue. Locke mich, du heiliger Geist, dass ich Heiliges liebe. Stärke mich, du heiliger Geist, dass ich Heiliges hüte. Hüte mich, du heiliger Geist, dass ich das Heilige nimmer verliere. Amen. O meine Gebieterin, o meine Mutter, dir bringe ich mich ganz dar, und um dir meine Hingabe zu bezeigen, weihe ich dir heute meine Augen, meine Ohren, meinen Mund, mein Herz, mich selber ganz und gar. Weil ich also dir gehöre, o gute Mutter, bewahre mich, beschütze mich als dein Gut und Eigentum. Amen. Engel Gottes, mein Beschützer, des höchsten Vatergüte hat mich dir anvertraut. Erleuchte, beschütze, regiere und leite mich. Amen. Heiliger Josef, Nährvater Jesu Christi und wahrer Bräutigam der seligsten Jungfrau Maria, bitte für uns und für die Sterbenden dieses Tages. Heiliger Josef, du Hoffnung der Kranken und Patron unseres Radios, bitte für uns. Heiliger Charles de Foucault, unser Jahresheiliger, bitte für uns. Im Namen des Vaters und des Sohnes und des Heiligen Geistes.

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1: Heute hören Sie die Lesung aus Iob, Kapitel 42, Antwort Psalm 119 und das Heilige Evangelium nach Lukas, Kapitel 10, die Verse 17 bis 24.

Lesung aus dem Buch Iob. Iob antwortete dem Herrn und sprach: Ich habe erkannt, dass du alles vermagst. Kein Vorhaben ist dir verwehrt. Wer ist es, der ohne Einsicht den Rat verdunkelt? Fürwahr, ich habe geredet, ohne zu verstehen, über Dinge, die zu wunderbar für mich und unbegreiflich sind. Vom Hörensagen nur hatte ich von dir gehört. Jetzt aber hat mein Auge dich geschaut. Darum widerrufe ich. Ich bereue in Staub und Asche. Der Herr aber segnete die spätere Lebenszeit Iobs mehr als seine frühere. Er besaß 14.000 Schafe, 6.000 Kamele, 1.000 Joch Rinder und 1.000 Eselinnen. Auch bekam er 7 Söhne und 3 Töchter. Die erste nannte er Jemima, Turteltaube. Die zweite Kezia, Zimtblüte. Und die dritte Kiren, Habuch, Schminkhörnchen. Man fand im ganzen Land keine schöneren Frauen als die Töchter Iobs. Ihr Vater gab ihnen Erbbesitz unter ihren Brüdern. Iob lebte danach noch 140 Jahre und er sah seine Kinder und Kindeskinder, 4 Generationen. Dann starb Iob, hochbetagt und satt an Lebenstagen.

aus dem Antwortpsalm 119. Lass dein Angesicht leuchten. Gutes zu verstehen und zu erkennen, lehre mich. Denn ich glaube deinen Geboten. Dass ich gedemütigt wurde, ist für mich gut, damit ich deine Gesetze lerne. Ich habe erkannt, Herr, dass deine Entscheide gerecht sind und dass es Treue ist, wenn du mich beugst. Nach deinen Entscheiden bestehen sie bis heute, denn das All steht dir zu Diensten. Dein Knecht bin ich, gib mir Einsicht, damit ich deine Zeugnisse erkenne. Das Aufschließen deiner Worte erleuchtet. Den Unerfahrenen schenkt es Einsicht. Lass dein Angesicht leuchten.

Aus dem Heiligen Evangelium nach Lukas. In jener Zeit kehrten die 72 zurück und sagten voller Freude: Herr, sogar die Dämonen sind uns in deinem Namen untertan. Da sagte er zu ihnen: Ich sah den Satan wie einen Blitz aus dem Himmel fallen. Siehe, ich habe euch die Vollmacht gegeben, auf Schlangen und Skorpione zu treten und über die ganze Macht des Feindes. Nichts wird euch schaden können. Doch freut euch nicht darüber, dass euch die Geister gehorchen, sondern freut euch darüber, dass eure Namen im Himmel verzeichnet sind. In dieser Stunde rief Jesus, vom Heiligen Geist erfüllt, voll Freude aus: Ich preise dich, Vater, Herr des Himmels und der Erde, weil du das vor den Weisen und Klugen verborgen und es den Unmündigen offenbart hast. Ja, Vater, so hat es dir gefallen. Alles ist mir von meinem Vater übergeben worden. Niemand erkennt, wer der Sohn ist, nur der Vater. Und niemand erkennt, wer der Vater ist, nur der Sohn und der, dem es der Sohn offenbaren will. Jesus wandte sich an die Jünger und sagte zu ihnen allein: Selig sind die Augen, die sehen, was ihr seht. Denn ich sage euch, viele Propheten und Könige wollten sehen, was ihr seht, und haben es nicht gesehen. Und wollten hören, was ihr hört, und haben es nicht gehört.

Guten Morgen und herzlich willkommen zum Morgenimpuls mit Gedanken der kleinen Therese von Lisieux, sagt Ihnen Pater Johannes. Heute wollen wir einige Gedanken der heiligen Therese über Reichtum und Armut betrachten, denn heute vor 800 Jahren, am 3. Oktober 1226, vollendete der heilige Franziskus, der Bräutigam der evangelischen Armut, sein Leben. Reichtum, schreibt kleine Therese, Reichtum schafft noch kein Glück. Sehr deutlich habe ich erfahren, dass sich die Freude nicht in den Dingen findet, die uns umgeben. Sie findet sich im Innersten der Seele. Man kann sie genauso in einem Gefängnis wie in einem Palast besitzen. Der Beweis dafür ist, dass ich im Karmel selbst inmitten der inneren und äußeren Prüfungen glücklicher bin als in der Welt, wo ich von den Annehmlichkeiten des Lebens und vor allem von den Freuden des väterlichen Hauses umgeben war. Als ich mich mit 15 Jahren zur Gefangenen des Karmel machte, verzichtete ich für immer auf das Glück, durch die Felder zu laufen, die mit den Reichtümern des Frühlings angefüllt waren. Nun, nie habe ich mehr Blumen besessen als seit meinem Eintritt in den Karmel. Gott schenkt in den kleinsten wie in den großen Dingen bereits in diesem Leben denen das Hundertfache, die aus Liebe zu ihm alles verlassen haben. Die Armut aber, die Therese für sich anstrebt, ist vor allem eine geistliche Armut. Nichts habe ich in meinen Händen. Alles, was ich habe, alles, was ich gewinne, ist für die Kirche und die Menschen. Und würde ich 80 Jahre alt, ich wäre immer noch genauso arm. Ich kann mich auf nichts stützen, auf keines meiner Werke, um Vertrauen zu haben. Aber diese Armseligkeit war für mich ein wahres Licht, eine wirkliche Gnade. Man empfindet einen so tiefen Frieden, wenn man vollkommen arm ist und nur auf Gott bauen kann. Er, der sich an Großzügigkeit nicht übertreffen lässt, hat uns gerufen, sich von ihm beschenken zu lassen. Bitten wir ihn um den Segen, dass wir ihm so vertrauen können, wie Therese von Lisieux und wie Franziskus. Er, der unsere Hände füllen wird und uns segnet. Im Namen des Vaters, des Sohnes und des Heiligen Geistes.

Liebe Hörerinnen und Hörer von Radio Maria, es ist jetzt 7 Uhr und wir beten die Laudes, das Morgenlob der Kirche. Die Texte finden Sie im großen grünen Stundenbuch vom Jahreskreis. Wir beten heute die Laudes vom Samstag der 2. Woche ab der Seite 432 und folgende. Wenn Sie in der Bibel mitbeten möchten, das ist der Psalm 92, Kantikum aus Deuteronomium, Kapitel 32 und der Psalm 8. Sie können auch mit der Stundenbuch-App mitbeten. Da ich heute meine Anruferin nicht erreiche, möchte ich Sie bitten, dass vielleicht jemand anruft und mit mir die Laudes betet.

0: Ja, mit mir betet heute Sepp Windhager aus Nussdorf am Attersee, glaube ich. Ich habe es richtig gesagt, ja.
1: Ist richtig. So, einen gesegneten Morgen allen.
0: O Gott, komm mir zu Hilfe.
1: Herr, eile mir zu helfen.
0: Ehre sei dem Vater und dem Sohn und dem Heiligen Geist.
1: Wie im Anfang, so auch jetzt und alle Zeit. Und in Ewigkeit. Amen. Halleluja.
0: Die Nacht ist vergangen. Wir schauen erwartend den steigenden Tag und grüßen dich, Christus.
1: Schon lockt uns die Taube. Wir horchen verlangend zum Folgen dem Ruf unseres Herrn und Christus.
0: Die Nebel entweichen im Glanze der strahlenden Klarheit und Kraft des kommenden Christus.
1: Wir loben den Vater. Wir preisen im Geiste die Sonne des Heils, den herrlichen Christus.
0: Am Morgen verkünden wir, Herr, deine Huld und in den Nächten deine Treue.
1: Am Morgen verkünden wir, Herr, deine Huld und in den Nächten deine Treue.
0: Wie schön ist es, dem Herrn zu danken, deinen Namen, du Höchster, zu singen.
1: Am Morgen deine Huld zu verkünden. Und in den Nächten deine Treue.
0: Zur zehnseitigen Laute zur Harfe, zum Klang der Zither.
1: Denn du hast mich durch deine Taten froh gemacht. Herr, ich will jubeln über die Werke deiner Hände.
0: Wie groß sind deine Werke, o Herr, wie tief deine Gedanken.
1: Ein Mensch ohne Einsicht erkennt das nicht. Ein Tor kann es nicht verstehen.
0: Wenn auch die Frevler gedeihen und alle, die Unrecht tun, wachsen, so nur, damit du sie für immer vernichtest.
1: Herr, du bist der Höchste, du bleibst auf ewig.
0: Doch deine Feinde, Herr, wahrhaftig, deine Feinde vergehen. Auseinandergetrieben werden alle, die Unrecht tun.
1: Du machtest mich stark wie einen Stier. Du schaltest mich mit frischem Öl.
0: Mein Auge blickt herab auf meine Verfolger, auf alle, die sich gegen mich erheben. Mein Ohr hört vom Geschick der Bösen.
1: Der Gerechte gedeiht wie die Palme. Er wächst wie die Zedern des Libanon.
0: Gepflanzt im Hause des Herrn, gedeihen sie in den Vorhöfen unseres Gottes.
1: Sie tragen Frucht noch im Alter und bleiben voll Saft und Frische.
0: Sie verkünden, gerecht ist der Herr. Mein Fels ist er, an ihm ist kein Unrecht.
1: Ehre sei dem Vater und dem Sohn und dem Heiligen Geist.
0: Wie im Anfang, so auch jetzt und alle Zeit und in Ewigkeit. Amen.
1: Am Morgen verkünden wir, Herr, deine Huld und in den Nächten deine Treue.
0: Preis die Größe unseres Gottes, denn er ist treu und gerecht.
1: Preis die Größe unseres Gottes, denn er ist treu und gerecht.
0: Hört zu, ihr Himmel, ich will reden. Die Erde lausche meinen Worten.
1: Meine Lehre wird strömen wie Regen. Meine Botschaft wird fallen wie Tau.
0: Wie Regentropfen auf das Gras und wie Tauperlen auf die Pflanzen.
1: Ich will den Namen des Herrn verkünden. Preis die Größe unseres Gottes.
0: Er heißt der Fels, vollkommen ist, was er tut. Denn alle seine Wege sind recht.
1: Er ist ein unbeirrbar treuer Gott. Er ist gerecht und gerade.
0: Ein falsches, verdrehtes Geschlecht fiel von ihm ab. Verkrüppelte, die nicht mehr seine Söhne sind.
1: Ist das euer Dank an den Herrn, du dummes, verblendetes Volk?
0: Ist er nicht dein Vater, dein Schöpfer? Hat er dich nicht geformt und hingestellt?
1: Denk an die Tage der Vergangenheit. Lerne aus den Jahren der Geschichte.
0: Frag deinen Vater, er wird es dir erzählen. Frag die Alten, sie werden es dir sagen.
1: Der Herr nahm sich sein Volk als Anteil. Jakob wurde sein Erbland.
0: Er fand ihn in der Steppe, in der Wüste, wo wildes Getier heult.
1: Er hüllte ihn ein, gab auf ihn Acht und hütete ihn wie seinen Augenstern.
0: Wie der Adler, der sein Nest beschützt und über seinen Jungen schwebt.
1: Der seine Schwingen ausbreitet, ein Junges ergreift und es flügelschlagend davonträgt.
0: Der Herr allein hat Jakob geleitet. Kein fremder Gott stand ihm zur Seite.
1: Ehre sei dem Vater und dem Sohn und dem Heiligen Geist.
0: Wie im Anfang, so auch jetzt und alle Zeit und in Ewigkeit. Amen.
1: Preist die Größe unseres Gottes, denn er ist treu und gerecht.
0: Wie gewaltig ist dein Name, o Herr, auf der ganzen Erde.
1: Wie gewaltig ist dein Name, o Herr, auf der ganzen Erde.
0: Herr, unser Herrscher, wie gewaltig ist dein Name auf der ganzen Erde. Über den Himmel breitest du deine Hoheit aus.
1: Aus dem Mund der Kinder und Säuglinge darfst du dir Lob, deinen Gegnern zum Trotz. Deine Feinde und Widersacher müssen verstummen.
0: Sehe ich den Himmel, das Werk deiner Finger, Mond und Sterne, die du befestigt.
1: Was ist der Mensch, dass du an ihn denkst, des Menschen Kind, dass du dich seiner annimmst?
0: Du hast ihn nur wenig geringer gemacht als Gott, hast ihn mit Herrlichkeit und Ehre gekrönt.
1: Du hast ihn als Herrscher eingesetzt über das Werk deiner Hände, hast ihm alles zu Füßen gelegt.
0: All die Schafe, Ziegen und Rinder und auch die wilden Tiere.
1: Die Vögel des Himmels und die Fische im Meer. Alles, was auf den Pfaden der Meere dahinzieht.
0: Herr, unser Herrscher, wie gewaltig ist dein Name auf der ganzen Erde.
1: Ehre sei dem Vater, dem Sohn und dem Heiligen Geist.
0: Wie im Anfang, so auch jetzt und alle Zeit und in Ewigkeit. Amen.
1: Gewaltig ist dein Name, o Herr, auf der ganzen Erde. Lesung aus dem Brief an die Römer. Segnet eure Verfolger, segnet sie, verflucht sie nicht. Freut euch mit den Fröhlichen und weint mit den Weinigen. Seid untereinander eines Sinnes. Strebt nicht hoch hinaus, sondern bleibt demütig.

0: Jubeln sollte Herr mein Mund, dir will ich singen und spielen.
1: Jubeln soll dir, Herr mein Mund, dir will ich singen und spielen.
0: Von deiner Gerechtigkeit soll meine Zunge reden.
1: Dir will ich singen und spielen.
0: Ehre sei dem Vater und dem Sohn und dem Heiligen Geist.
1: Jubeln soll dir, Herr mein Mund, dir will ich singen und spielen.
0: Herr, lenke unsere Schritte auf den Weg des Friedens.
1: Herr, lenke unsere Schritte auf den Weg des Friedens.
0: Gepriesen sei der Herr, der Gott Israels, denn er hat sein Volk besucht und ihm Erlösung geschaffen.
1: Er hat uns einen starken Retter erweckt, im Hause seines Knechtes David.
0: So hat er verheißen von alters her, durch den Mund seiner heiligen Propheten.
1: Er hat uns errettet vor unseren Feinden und aus der Hand aller, die uns hassen.
0: Er hat das Erbarmen mit den Vätern an uns vollendet und an seinen heiligen Bund gedacht, an den Eid, den er unserem Vater Abraham geschworen hat.
1: Er hat uns geschenkt, dass wir aus Feindeshand befreit ihm furchtlos dienen in Heiligkeit und Gerechtigkeit, vor seinem Angesicht all unsere Tage.
0: Und du, Kind, wirst Prophet des Höchsten heißen, denn du wirst dem Herrn vorangehen und ihm den Weg bereiten.
1: Du wirst sein Volk mit der Erfahrung des Heils beschenken, in der Vergebung der Sünden.
0: Durch die barmherzige Liebe unseres Gottes wird uns besuchen das aufstrahlende Licht aus der Höhe.
1: Um allen zu leuchten, die in Finsternis sitzen und im Schatten des Todes, und unsere Schritte zu lenken auf den Weg des Friedens.
0: Ehre sei dem Vater und dem Sohn und dem Heiligen Geist.
1: Wie im Anfang, so auch jetzt und alle Zeit und in Ewigkeit. Amen. Herr, lenke unsere Schritte auf den Weg des Friedens.
0: Gepriesen sei unser Herr Jesus Christus. Zu ihm lasst uns beten.
1: Christus, hilf uns.
0: Am Morgen dieses Tages gedenken wir deiner Auferstehung. Schenke uns heute die Freude deiner Erlösten.
1: Christus, hilf uns.
0: Hilf uns, dass wir von dir Zeugnis geben und mit dir den Vater loben.
1: Christus, hilf uns.
0: Lass uns in jedem Menschen dein Bild erkennen. Nimm unseren Dienst an den Brüdern entgegen.
1: Christus, hilf uns.
0: Du bist der wahre Weinstock, wir sind die Rebzweige. Gib, dass wir in dir bleiben und Frucht bringen.
1: Christus, hilf uns.
0: Kyrie eleison.
1: Christe eleison.
0: Kyrie eleison. Vater unser im Himmel, geheiligt werde dein Name, dein Reich komme, dein Wille geschehe, wie im Himmel, so auf Erden.
1: Unser tägliches Brot gib uns heute und vergib uns unsere Schuld, wie auch wir vergeben unseren Schuldigern. Und führe uns nicht in Versuchung, sondern erlöse uns von dem Bösen. Amen.
0: Dich lobe, Herr, unser Mund. Dich lobe, unser Leben. Von dir kommt alles, was wir sind und haben. Sei gepriesen. Durch Jesus Christus, deinen Sohn, unseren Herrn und Gott, der in der Einheit des Heiligen Geistes mit dir lebt und herrscht in alle Ewigkeit.
1: Amen.
0: Der Herr segne uns, er bewahre uns vor Unheil und führe uns zum ewigen Leben.
1: Amen.

Aus dem letzten Brief an seine Gemeinden von Julius Kardinal Döpfner. Zur Zukunft des sonntäglichen Gemeindegottesdienstes. So schmerzlich es ist, man wird sagen müssen, dass es in absehbarer Zeit nicht mehr möglich sein wird, in jeder Gemeinde, der Diözese, an allen Sonn- und Festtagen die heilige Eucharistie zu feiern. Das ist umso mehr zu bedauern, da ja die Feier der Eucharistie von jeher die Mitte der Kirche und der Gemeinden gewesen ist. Denn von den ersten Zeiten der Kirche an versammeln sich die Christen am Sonntag zur Feier der Eucharistie und erfüllen so den Auftrag des Herrn: Tut dies zu meinem Gedächtnis. Die gemeinsame Synode der Bistümer in der Bundesrepublik hat das aufs Neue bekräftigt. Der Sonntag, so sagt sie in ihrem Beschluss über den Gottesdienst, ist der Tag, an dem die christliche Gemeinde ihres Herrn gedenkt, der durch seinen Tod und seine Auferstehung in die Vollendung, in die Herrlichkeit Gottes eingegangen ist. Die seelsorgliche Bedeutung der sonntäglichen Eucharistiefeier hat in unserer Zeit, in der so viele andere Stützen des Glaubens nicht mehr vorhanden sind, gegenüber früheren Generationen an Bedeutung noch gewonnen. Darum werden auch die Priester unserer Diözesen, wie bisher schon, die Mühe nicht scheuen, zwei- oder dreimal an einem Sonntag zur Feier der Eucharistie und zur Verkündigung des Wortes Gottes bereit zu sein, um möglichst vielen Gemeinden die Teilnahme an der Feier der Eucharistie zu ermöglichen. Abgesehen davon, dass die kirchliche Ordnung es nicht zulässt, dass ein Priester mehr als dreimal am Sonntag zelebriert, wäre dies auch gar nicht wünschenswert. Das wird jeder verstehen, der auch nur ein wenig über die Auswirkungen nachdenkt. Die Notlage aber, der manche unserer Gemeinden entgegengehen, darf unter keinen Umständen dazu führen, dass sie sich nur noch ein- oder zweimal im Monat oder gar noch seltener zum Gottesdienst versammeln. Das würde zum Zerfall der Gemeinden und des Glaubens führen. Gegen ein solches Streben müssen wir uns mit allen Kräften wehren. Darum müssen die Gemeinden auch an den Sonntagen, an denen keine Eucharistiefeier möglich ist, sich zum Gottesdienst versammeln, zu einem Wortgottesdienst, den ein Diakon oder beauftragter Laie leitet und in dem auch die Kommunion ausgeteilt werden kann. Auch dabei versammelt sich die Gemeinde um den Herrn. Auch wenn eine solche Versammlung nur die Form eines Wort- und Kommuniongottesdienstes hat, so wird sich in dieser Feier die Gemeinde doch ihrer Verbundenheit und Einheit mit den anderen Gemeinden des Herrn bewusst. Sie gewinnt aus dem Hören des Wortes Gottes Weisung und Kraft für ihr Leben und ihr Glaubenszeugnis. Sie begegnet Christus und empfängt ihn in seinem Wort und in den eucharistischen Gaben. Sie verehrt Gott und wirkt mit am Heil der Menschen. Sie wird im Gebet ihrer Abhängigkeit von Gott und seiner Treue inne. Sie bekennt ihren Glauben und preist Gott. So ist auch in einem solchen Gottesdienst der Herr gegenwärtig und die Gemeinde feiert in Wahrheit Liturgie. Julius Kardinal Döpfner aus dem letzten Brief an seine Gemeinden. Christus ist für unsere Sünden gestorben, gemäß der Schrift, und ist begraben worden. Er ist am dritten Tag auferweckt worden, gemäß der Schrift, und erschien dem Kephas, dann den 12. Das ist unsere Botschaft, und das ist der Glaube, den ihr angenommen habt. Er ist am dritten Tag auferweckt worden, gemäß der Schrift, und erschien dem Kephas, dann den 12. Großer Gott, du offenbarst deine Macht vor allem im Erbarmen und im Verschonen. Darum nimm uns in Gnaden auf, wenn uns auch Schuld belastet. Gib, dass wir unseren Lauf vollenden und zur Herrlichkeit des Himmels gelangen. Darum bitten wir durch Jesus Christus, deinen Sohn, unseren Herrn und Gott, der in der Einheit des Heiligen Geistes mit dir lebt und herrscht in alle Ewigkeit.

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Am Mikrofon verabschiedet sich Edeltraud Korner.

Bibelfitness kompakt. Herzlich willkommen bei Bibelfitness kompakt. Mein Name ist Magdalena Meierl und ich bin Physiotherapeutin. Und meine Freude ist es, Bewegung mit dem Wort Gottes zu verbinden. Wir werden uns nun einem Bibelvers widmen und dazu verschiedene Bewegungen machen. Somit können wir in unserer Gesamtheit aus Leib, Seele und Geist beten. Es geht um ein leichtes, freudvolles Mitmachen, so wie sie sind. Alle Übungen können Sie zu Hause, im Büro oder wo auch immer Sie sind, ganz leicht in Ihren Alltag einfließen lassen. Lassen Sie uns beginnen. Heute geht es um Atmung und Entspannung auf der Matte oder in Ihrem Bett, auf der Couch, wo Sie möchten. Begeben Sie sich am besten in eine liegende Position. Es geht auch im Stehen oder Sitzen, aber im Liegen ist es am entspannendsten. In einer liegenden Position auf dem Rücken. Und wer mag, kann sich ein kleines Handtuch oder eine Rolle unter die Knie legen für die Entspannung und die Augen geschlossen halten. Atmen Sie ganz ruhig, tief ein und aus, um sich zu entspannen und in die Ruhe von Gottes liebender Gegenwart einzutauchen. Du selbst hast mein Innerstes geschaffen, hast mich gewoben im Schoß meiner Mutter. Ich danke dir, dass ich so staunenswert und wunderbar gestaltet bin. Ich weiß es genau. Wunderbar sind deine Werke. Psalm 139, Verse 13 und 14. Ich lade Sie ein, jetzt Ihren ganzen Körper zu entspannen. Atmen Sie dabei ruhig weiter. Beginnen Sie beim Kopf und entspannen Sie Ihre Stirn, dann Ihre Augen und dann weiter zum Kiefer und lassen Sie ihn los. Entspannen Sie Ihren Nacken, lassen Sie Ihre Schultern los und lassen Sie jetzt Ihre Oberarme in die Matte sinken. Und dann Ihre Unterarme und Ihre Hände. Atmen Sie tief ein und aus, sodass sich Ihr Brustkorb langsam und entspannt hebt und senkt. Und entspannen Sie Ihren Bauch und lassen Sie ihn nach innen fallen. Lassen Sie Ihren oberen und unteren Rücken noch ein Stück entspannter in die Matte sinken und lassen Sie Ihr Becken los. Entspannen Sie Ihre Oberschenkel, Ihre Unterschenkel und lassen Sie Ihre Füße locker. Atmen Sie tief ein und aus, während sich Ihr ganzer Körper in der Ruhe badet. Ich lade Sie ein, die Verse noch einmal zu hören und in sich aufzunehmen. Du selbst hast mein Innerstes geschaffen, hast mich gewoben im Schoß meiner Mutter. Ich danke dir, dass ich so staunenswert und wunderbar gestaltet bin. Ich weiß es genau, wunderbar sind deine Werke. Wer mag, kann noch die Hände auf den Bauch legen und die Atmung noch einmal vertieft spüren. Also beim Einatmen wölbt sich der Bauch ein bisschen gegen die Hände und beim Ausatmen sinkt er wieder rein. Beim Einatmen wölbt er sich gegen die Hände. Beim Ausatmen sinkt er wieder hinein. Atmen Sie noch ein paar Mal in Ihrem eigenen Tempo weiter, während ich Ihnen noch einmal die Verse sage. Du selbst hast mein Innerstes geschaffen, hast mich gewoben im Schoß meiner Mutter.
Ich danke dir, dass ich so staunenswert und wunderbar gestaltet bin. Ich weiß es genau, wunderbar sind deine Werke. Jetzt noch einmal tief ein- und ausatmen. Und wenn sie dann soweit sind, ihre Arme und Beine lockern und aus ihrer Position herauskommen. Herzlichen Dank fürs Mitmachen. Seien Sie gesegnet und behütet.

Heute, am 3. Oktober, gedenkt die Kirche des heiligen Dionysius Areopagita. Er wurde Christ, nachdem er auf dem Areopag in Athen die berühmte Predigt des Apostel Paulus gehört hatte. Später wurde er der erste Bischof von Athen. Weiters erinnern wir uns an den heiligen Ambrosius Franziskus und seine 27 Gefährten. Sie erlitten im Jahre 1645 in Brasilien das Martyrium.

Der selige Josef Meyer Nusser stammt aus Südtirol. Die Geschichte dieses bemerkenswerten Mannes beginnt am 27. Dezember 1910 in Bozen. Josef war der Sohn eines frommen Weinbauern. Von klein auf war das Leben des Josef Meyer Nusser von einem tiefen Glauben geprägt. Schon in jungen Jahren fand er seine Berufung für einen Dienst in der Kirche und an seinen Mitmenschen. 1932 schloss er sich dem Jungmännerbund der Katholischen Aktion an und wurde bald darauf zum Vorsitzenden im Erzbistum Trient gewählt. Sein Engagement und seine Hingabe blieben nicht unbemerkt. Und so wurde ihm 1936 die Präsidentschaft der neu gegründeten Vinzenzkonferenz in Bozen anvertraut, einer karitativen Laienvereinigung, die sich der Unterstützung Bedürftiger verschrieben hatte. Die 30er Jahre des 20. Jahrhunderts waren von politischen Wirren geprägt. Das sogenannte Optionsabkommen stellte die deutschsprachige Bevölkerung Südtirols vor die Wahl: Auswanderung nach Deutschland oder Bleiben unter italienischer Herrschaft. An seinem 29. Geburtstag entschied Josef sich mutig für das Bleiben und schloss sich dem Andreas Hofer Bund an, einer Widerstandsbewegung gegen die faschistischen Regierungen. 1942 heiratete Josef. Und ein Jahr später wurde sein Sohn Albert geboren. Doch das Glück der jungen Familie wurde durch den Krieg überschattet. Nach der Besetzung Italiens durch Hitler-Deutschland 1943 wurde Josef im Jahr darauf zum deutschen Militär eingezogen und der Waffen-SS zugeteilt. Hier stand er vor einer Entscheidung von unermesslicher Tragweite. Am 4. Oktober 1944 verweigerte er den Eid auf Adolf Hitler, was die sofortige Verurteilung zum Tode bedeutete. Er kam in Haft und musste elende Haftbedingungen ertragen, wodurch sein allgemeiner Zustand sehr geschwächt wurde. Beim Transport in einem Viehwaggon zum Konzentrationslager Dachau starb Josef Meyer Nusser am 24. Februar 1945 bei Erlangen. Seine letzte Ruhestätte fand er zunächst auf dem heutigen Ehrenfriedhof in Erlangen. Anlässlich seiner Seligsprechung durch Papst Franziskus am 18. März 2017 wurden die Reliquien feierlich in einen der rechten Seitenaltäre des Domes in Bozen übertragen.

Die beiden heiligen Brüder Ewaldi wurden im frühen 7. Jahrhundert in Northumbria in England geboren. Ob sie leibliche Brüder oder Vettern waren, ist unklar, aber ihre starke Verbindung im Glauben steht außer Frage. Überliefert ist, dass sie aufgrund ihrer Haarfarbe unterschieden wurden in Ewald der Schwarze und Ewald der Weiße. Sie wurden in Irland in den klösterlichen Traditionen des Christentums geschult. So ausgebildet waren sie bereit, eine mutige Mission anzutreten, den Heiden den christlichen Glauben zu bringen. Ende des 7. Jahrhunderts machten sich die Brüder auf den Weg nach Westfalen. Sie ahnten, dass ihre Aufgabe nicht einfach sein würde, doch unermüdlich reisten sie und brachten Gott zu den Menschen. Sie predigten das Evangelium mit Leidenschaft und Hingabe und gewannen einige Anhänger. Am 3. Oktober 693 erreichten sie das Gebiet, das heute als der Dortmunder Stadtteil Aplerbeck bekannt ist. Hier gerieten sie in die Hände einer Gruppe feindlicher Sachsen.

Ewald der Schwarze wurde mit einem Schwert niedergestreckt, während Ewald der Weiße grausam gefoltert und zu Tode geprügelt wurde. Nach ihrem Tod bestattete der fromme Tillmann von Solignac die Brüder. Ihre Reliquien wurden später von Pippin dem Mittleren nach Köln gebracht, wo sie in der Kirche St. Kunibert ihre letzte Ruhe fanden. In der Kunst sieht man die heiligen Brüder Ewaldi oft mit Keule oder Schwert, den Symbolen ihres Martyriums. Sie werden als Schutzpatrone von Westfalen angerufen.

Soweit die Heiligen des heutigen Tages. Im Namen von Radio Maria wünsche ich allen, die heute ihren Namenstag oder einen anderen Festtag feiern, alles Gute und Gottes reichen Segen. Mögen Ihnen die Tagesheiligen, besonders der selige Josef Meyer-Nusser und die heiligen Brüder Ivaldi, Fürsprecher sein.

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0: Einen schönen guten Morgen, liebe Hörerfamilie von Radio Maria Österreich und Radio Maria Südtirol. Aus dem Wiener Sendestudio begrüßt Sie Wolfgang Reumüller. Heute am Samstag, den 3. Oktober, übertragen wir die Heilige Messe aus Vorau in der Steiermark. Vor Ort ist unser Mobilteam Rainer Clement an der Technik und Schwester Elisabeth für die Moderation. Ein herzliches Grüß Gott, grüß euch.
1: Guten Morgen, liebe Hörerfamilie von Radio Maria. Wir übertragen die Heilige Messe aus dem Kloster der Schwestern von der unbefleckten Empfängnis in Vorau. Zelebrant wird Pater Bernhard Hauser sein. Ich darf Ihnen die Nummern der Lieder aus dem neuen Gotteslob ansagen. Zum Einzug Rosenkranz Königin, Gotteslob 946, erste und zweite Strophe. Gotteslob 946. Antwortgesang: Der Herr hat Großes an uns getan. Gotteslob 631,3. Gotteslob 631,3. Halleluja-Ruf: Gotteslob 733. Gotteslob 733. Zum Sanctus, heilig, Gotteslob 388, Gotteslob 388. Als Schlusslied, Maria breit den Mantel aus, Gotteslob 534, erste und zweite Strophe, Gotteslob 534. Ich wünsche Ihnen eine gesegnete Mitfeier der Heiligen Messe.

0: Im Namen des Vaters und des Sohnes und des Heiligen Geistes.
1: Amen.
0: Gnade und Friede von Gott, unserem Vater, und dem Herrn Jesus Christus sei mit euch.
2: Und mit deinem Geiste.
0: Am Herz-Marie-Samstag im Rosenkranz-Monat, das Eingangslied hat uns ja schon daran erinnert, freuen wir uns, dass wir eine große Gemeinschaft sind, hier in der Kapelle, im Krankenhaus und die Mitfeiernden an den Radiogeräten. Wir alle miteinander wollen uns an Maria wenden. Die Geheimnisse des Rosenkranzes, über die wir nachdenken, wenn wir dieses Gebet verrichten, diese 20 Ereignisse, die werden in der Heiligen Messe alle zugleich gegenwärtig. Und das ist eben gar nicht möglich, dass man dann über alles im Einzelnen nachdenkt. Sicher vor allem das Kreuzesopfer und die Auferstehung Jesu, aber auch alle die anderen Ereignisse von der Empfängnis Jesu bis zur Himmelfahrt und darüber hinaus. Alles das wird jetzt unter uns gegenwärtig. Und Gott will uns reich beschenken. Und so bitten wir um Verzeihung der Sünden, dass wir empfänglich werden für das, was uns in der Heiligen Messe geschenkt wird. Ich bekenne
2: Gott sei dir allmächtiger
0: und allen Brüdern und Schwestern,
2: dass ich Gutes unterlassen und Böses getan habe.
0: Ich habe gesündigt in Gedanken, Worten und Werken durch meine große Schuld. Darum bitte ich die selige Jungfrau Maria, alle Engel und Heiligen und euch, Brüder und Schwestern, für mich zu beten bei Gott, unserem Herrn. Nachlass, Vergebung und Verzeihung unserer Sünden schenke uns der allmächtige und barmherzige Herr.
2: Amen.
0: Herr, erbarme dich. Christus, erbarme dich.
2: Christus, erbarme dich.
0: Herr, erbarme dich.
2: Herr, erbarme dich.
0: Lasset uns beten. Gott, dein eingeborener Sohn, hat uns durch sein Leben, seinen Tod und seine Auferstehung die Schätze des ewigen Heiles erworben. Wir verehren diese Geheimnisse im heiligen Rosenkranz der seligen Jungfrau Maria. Lass uns nachahmen, was sie enthalten, und erlangen, was sie verheißen. Darum bitten wir durch ihn, Jesus Christus, deinen Sohn, unseren Herrn und Gott, der in der Einheit des Heiligen Geistes mit dir, Vater, lebt und herrscht in Ewigkeit.
3: Amen. Lesung aus der Apostelgeschichte. Als Jesus in den Himmel aufgenommen worden war, kehrten die Apostel von dem Berg, der Ölberg genannt wird, und nur einen Sabbatweg von Jerusalem entfernt ist, nach Jerusalem zurück. Als sie in die Stadt kamen, gingen sie in das Obergemach hinauf, wo sie nun ständig blieben. Petrus und Johannes, Jakobus und Andreas, Philippus und Thomas, Bartholomäus und Matthäus, Jakobus, der Sohn des Alpheus, und Simon der Zelot, sowie Judas, der Sohn des Jakobus. Sie alle verharrten dort einmütig im Gebet, zusammen mit den Frauen und Maria, der Mutter Jesu und seinen Brüdern. Wort des lebendigen Gottes.

0: In jener Zeit wurde der Engel Gabriel von Gott in eine Stadt in Galiläa namens Nazareth zu einer Jungfrau gesandt. Sie war mit einem Mann namens Josef verlobt, der aus dem Haus David stammte. Der Name der Jungfrau war Maria. Der Engel trat bei ihr ein und sagte: Sei gegrüßt, du Begnadete, der Herr ist mit dir. Sie erschrak über die Anrede und überlegte, was dieser Gruß zu bedeuten habe. Da sagte der Engel zu ihr: Fürchte dich nicht, Maria, denn du hast bei Gott Gnade gefunden. Siehe, du wirst schwanger werden und einen Sohn wirst du gebären. Dem sollst du den Namen Jesus geben. Er wird groß sein und Sohn des Höchsten genannt werden. Gott, der Herr, wird ihm den Thron seines Vaters David geben. Er wird über das Haus Jakob in Ewigkeit herrschen und seine Herrschaft wird kein Ende haben. Maria sagte zu dem Engel: Wie soll das geschehen, da ich keinen Mann erkenne? Der Engel antwortete ihr: Heiliger Geist wird über dich kommen und Kraft des Höchsten wird dich überschatten. Deshalb wird auch das Kind heilig und Sohn Gottes genannt werden. Siehe, auch Elisabeth, deine Verwandte, hat noch in ihrem Alter einen Sohn empfangen. Obwohl sie als unfruchtbar gilt, ist sie schon im 6. Monat. Denn für Gott ist nichts unmöglich. Da sagte Maria: Siehe, ich bin die Magd des Herrn, mir geschehe, wie du es gesagt hast. Danach verließ sie der Engel. Evangelium unseres Herrn Jesus Christus.
1: Lob sei dir, Christus.
2: Brüder und Schwestern, hier in der Kapelle, im Krankenhaus, die Zuhörer und an den Radiogeräten. Schon vor einigen Jahren ist mir ein Buch in die Hände geraten mit dem Titel Die Jesusfälscher. Da habe ich natürlich neugierig gelesen und auch bemerkt, dass schon der heilige Paulus davon spricht, dass manche einen anderen Jesus verkünden. Dass sich die Leute gerne Jesus so ausdenken, wie sie ihn gerne haben wollen. Ein Wunschdenken. Die Philosophen haben ja schon immer wieder vermutet, dass alles, was wir über Gott und Glauben verkünden und selber glauben, dass das eigentlich alles Einbildungen sind. Alles, was sich die Menschen ausgedacht haben. Und es besteht sicher auch in unserer Zeit die Gefahr, gerade unter den frommen Leuten, dass wir uns den Jesus so ausdenken, wie wir ihn gern haben wollen und nicht, wie er wirklich ist. Darum können wir verstehen, warum es Maria so ein großes Anliegen ist, dass wir Jesus richtig kennenlernen, dass wir uns keine falschen Vorstellungen über ihn machen. Einen Jesus ohne Kreuz, so wird er oft heute verkündet und auch verehrt, den gibt es nicht. Wir müssen Jesus, den richtigen Jesus, wie er wirklich ist, versuchen kennenzulernen. Und dabei hat Maria dieses wunderbare Mittel gefunden, den Rosenkranz, um uns Jesus zu zeigen, so wie sie ihn kennt, so wie sie ihn erlebt hat, wie sie mit ihm gelebt hat. Damit wir richtig denken und reden über Jesus. Sie kennt Jesus am besten. Und ohne Jesus können wir auch den Vater nicht richtig erkennen. Niemand kommt zum Vater außer durch mich. Und darum ist es so wichtig, dass wir uns Jesus zuwenden, die einzige Hoffnung in allen Nöten der Zeit. Wenn wir ihn besser kennen, werden wir ihn auch mehr lieben. Dann werden wir mit ihm auch mehr Gemeinschaft haben und seine Gnaden empfangen und seine Gnaden weitergeben können. Für unsere Umwelt, aber auch für die ganze Welt, für den Frieden und das alles. Und darum ist es wichtig, dass wir uns im Rosenkranz Jesus zeigen lassen von Maria. Die Heilige Schrift sagt, sie hat alles im Herzen bewahrt, was sie mit ihm erlebt hat. Und sie hat es nicht nur für sich bewahrt, sie hat es im Herzen bewahrt, dass sie es weitergeben kann an ihre Kinder, an die, die Interesse dafür haben, was Maria im Herzen bewahrt hat. Das ist dann der richtige Jesus, der Jesus mit dem Kreuz. Die verschiedenen Ereignisse in seinem Leben, die helfen uns, Jesus richtig und wirklich kennenzulernen. Dazu ist es eben auch wichtig, den Rosenkranz richtig zu beten und nicht beim Beten auch wiederum nur um sich selbst und seine Anliegen zu kreisen, sondern wirklich hinschauen, weg vom Ich, hin zum Du. Das ist der Weg, auf dem uns Maria führen will. Viele von Ihnen, die heute zuhören, werden sicher ohnehin oft den Rosenkranz beten und sich vielleicht vornehmen, vielleicht bei Rosenkranzmonat ist, mehr zu beten. Ich glaube nicht, dass das wichtiger ist, mehr zu beten, sondern ihn besser zu beten, als wir es bisher gemacht haben. Wirklich ihn an der Brust Mariens kennenzulernen. Sie will uns Jesus auf eine Art und Weise zukommen lassen, dass wir es wirklich aufnehmen können. Wie eine Mutter ihr Kind mit ihrer Muttermilch stärkt und nährt. Vielleicht ist auch jemand unter uns, der den Rosenkranz bisher noch nicht gebetet hat, dann vielleicht nur mit einem Gesetzchen beginnen. Sicher viel besser, ein Gesetzchen gut zu beten, als viele, nur damit man's hat. Also möge dieser Rosenkranzmonat uns helfen, Jesus besser kennenzulernen, ihn mehr zu lieben, und dann wird durch uns auch die ganze Welt offener und empfänglicher für das, was uns Gott in seinem Sohn geschenkt hat. Amen. Und jetzt bitten wir Herrn Jesus Christus selber in den Nöten der Kirche und der Welt.
3: Hilf, dass sich die Sünder möglichst bald bekehren, sodass keiner mit einer Todsünde stirbt. Wir bitten dich, Herr, höre uns. Erläute und stärke deine Freunde durch den Heiligen Geist, damit sie ihre Mitmenschen für dich gewinnen.
4: Wir bitten dich, erhöre uns.
3: Schenke unseren Heiligen Vater Kraft und Gesundheit und öffne die Herzen der Menschen für seine Anliegen.
4: Wir bitten dich, erhöre uns.
3: Gib, dass alle, die du zum Priestertum oder Ordensleben berufen hast, wie Maria dein Wort hören und befolgen.
4: Wir bitten dich, erhöre uns.
3: Nimm unser Bemühen an, das Unrecht gut zu machen, das dem unbefleckten Herzen Mariens zugefügt wird.
4: Wir bitten dich, erhöre uns.
3: Wir beten zu Ehren des unbefleckten Herz Mariens. Wir bitten dich, erhöre uns. Wir beten um die baldige Seligsprechung unserer Mutter, Gründerin Barbara Sicharter und Schwester Maria Krückel. Wir bitten dich, erhöre uns.
2: Erhöre uns, barmherziger Jesus, bring unsere Bitten zu deinem Vater, mit dem du in der Einheit des Heiligen Geistes lebst und König bist in Ewigkeit.
4: Amen.

0: Betet, dass mein und euer Opfer Gott, dem allmächtigen Vater, gefalle.
1: Der Herr nehme das Opfer an, aus deinen Händen, zum Lob und Ruhm seines Namens, zum Segen für uns und seine ganze heilige Kirche.
0: Herr, unser Gott, hilf uns, dass wir in der Nachfolge deines Sohnes eine wohlgefällige Gabe für dich werden. Und lass uns die Geheimnisse unseres Heiles so feiern, damit wir erlangen, was uns Christus verheißen hat, der mit dir und dem Heiligen Geist lebt und herrscht in alle Ewigkeit.
1: Amen.
0: Der Herr sei mit euch.
1: Und mit deinem Geist.
0: Erhebet die Herzen.
1: Wir haben sie beim Herrn.
0: Lasst uns danken dem Herrn, unserem Gott.
1: Das ist würdig und recht.
0: In Wahrheit ist es würdig und recht, dir, Vater, für die Erwählung der seligen Jungfrau Maria zu danken und gemeinsam mit ihr das Werk deiner Gnade zu rühmen. An der ganzen Schöpfung hast du Großes getan und allen Menschen Barmherzigkeit erwiesen. Du hast geschaut auf die Niedrigkeit deiner Magd und durch sie hast du der Welt den Heiland geschenkt, deinen Sohn, unseren Herrn Jesus Christus. Durch ihn preisen wir jetzt und in Ewigkeit dein Erbarmen und singen mit den Chören der Engel das Lob deiner Herrlichkeit. Amen.

Ja, du bist heilig, großer Gott. Du bist der Quell aller Heiligkeit. Darum bitten wir dich. Sende deinen Geist auf diese Gaben herab und heilige sie, damit sie uns werden, Leib und Blut deines Sohnes, unseres Herrn Jesus Christus. Denn am Abend, an dem er ausgeliefert wurde und sich aus freiem Willen dem Leiden unterwarf, nahm er das Brot und sagte Dank, brach es, reichte es seinen Jüngern und sprach: Nehmt und esset alle davon. Das ist mein Leib, der für euch hingegeben wird.

Ebenso nahm er nach dem Mahl den Kelch, dankte wiederum, reichte ihn seinen Jüngern und sprach: Nehmet und trinket alle daraus. Das ist der Kelch des neuen und ewigen Bundes. Mein Blut, das für euch und für alle vergossen wird zur Vergebung der Sünden. Tut dies zu meinem Gedächtnis.

0: Geheimnis des Glaubens.
1: Deinen Tod, o Herr, verkünden wir und deine Auferstehung preisen wir, bis du kommst in Herrlichkeit.
2: Darum, gütiger Vater, feiern wir das Gedächtnis des Todes und der Auferstehung deines Sohnes und bringen dir so das Brot des Lebens und den Kelch des Heiles dar. Wir danken dir, dass du uns berufen hast, vor dir zu stehen und dir zu dienen. Wir bitten dich, schenke uns Anteil an Christi Leib und Blut und lass uns eins werden durch den Heiligen Geist. Gedenke deiner Kirche auf der ganzen Erde und vollende dein Volk in der Liebe. Vereint mit unserem Papst Leo, unserem Bischof Wilhelm und allen Bischöfen, unseren Priestern und Diakonen, mit allen Getauften und Gefirmten, die zum Dienst in der Kirche bestellt sind. Gedenke auch unserer verstorbenen Brüder und Schwestern, die entschlafen sind in der Hoffnung, dass sie auferstehen. Nimm sie und alle, die in deiner Gnade aus dieser Welt geschieden sind, in dein Reich auf, wo sie dich schauen von Angesicht zu Angesicht. Vater, erbarme dich über uns alle, damit uns das ewige Leben zuteil wird. In der Gemeinschaft mit der seligen Jungfrau und Gottesmutter Maria, mit ihrem Bräutigam, dem heiligen Josef, mit deinen Aposteln und Märtyrern, mit dem heiligen Franz von Assisi und mit allen, die bei dir Gnade gefunden haben, von Anbeginn der Welt, dass wir dich loben und preisen durch deinen Sohn Jesus Christus. Durch ihn und mit ihm und in ihm ist dir, Gott, allmächtiger Vater, in der Einheit des Heiligen Geistes, alle Herrlichkeit und Ehre, jetzt und in Ewigkeit. Amen. Lasst uns zum ewigen Vater beten, wie Jesus uns gelehrt hat. Vater unser im Himmel, geheiligt werde dein Name, dein Reich komme, dein Wille geschehe wie im Himmel, so auf Erden. Unser tägliches Brot gib uns heute und vergib uns unsere Schuld, wie auch wir vergeben unseren Schuldigern. Und führe uns nicht in Versuchung, sondern erlöse uns von dem Bösen. Erlöse uns, Herr allmächtiger Vater, von allem Bösen und gib Frieden in unseren Tagen. Komm uns zu Hilfe mit deinem Erbarmen und bewahre uns vor Verwirrung und Sünde, damit wir voll Zuversicht das sichtbare Wiederkommen deines Sohnes, unseres Erlösers, Jesus Christus erwarten.
1: Denn dein ist das Reich und die Kraft und die Herrlichkeit in Ewigkeit. Amen.
2: Herr Jesus Christus, du hast zu deinen Aposteln gesagt, Frieden hinterlasse ich euch, meinen Frieden gebe ich euch. Schau nicht auf unsere Sünden, sondern auf den Glauben deiner Kirche und schenke ihr nach deinem Willen Einheit und Frieden. Der Friede des Herrn sei allezeit mit euch.
1: Und mit deinem Geist.
0: Gebt einander ein Zeichen des Friedens.

0: Lamm Gottes,
1: du nimmst den Weg die Sünde der Welt, erbarme dich unser.
2: Lamm Gottes,
1: du nimmst den Weg die Sünde der Welt, erbarme dich unser.
2: Lamm Gottes,
1: du nimmst den Weg die Sünde der Welt, gib uns deinen Frieden.
0: Seht das Lamm Gottes, das hinwegnimmt die Sünde der Welt.
1: Herr, ich bin nicht würdig, dass du eingehst unter mein Dach, aber sprich nur ein Wort, so wird meine Seele gesund.
0: Ich bin das lebendige Brot, sagt Jesus. Mein Fleisch ist wirklich eine Speise. Wer mich isst, wird durch mich leben.

Ich glaube, dass du im allerheiligsten Sakrament des Altares zugegen bist. Ich liebe dich über alles und meine Seele sehnt sich nach dir. Da ich dich aber jetzt im Sakrament nicht empfangen kann, so komme geistigerweise zu mir. Ich umfange dich und

0: Lasset uns beten. Herr, unser Gott, in jeder Feier dieses Opfers verkünden wir den Tod und die Auferstehung deines Sohnes. Wenn wir im Leiden mit ihm vereint sind, richte uns auf durch die Kraft seines Kreuzes und gib uns Anteil an seiner ewigen Herrlichkeit. Wo er mit dir und dem Heiligen Geist lebt und König ist in Ewigkeit. Es ist interessant, dass Schwester Lucia von Fatima berichtet, dass sich Maria am Herz-Marie-Samstag nicht nur den Rosenkranz wünscht, sondern auch eine Viertelstunde Betrachtung, das heißt darüber nachdenken, mit dem Auge des Geistes betrachten, hinschauen auf Jesus. Und ich glaube, das hat damit zu tun, weil sie will, dass wir den Rosenkranz besser beten, indem wir uns noch viel mehr in diese Geheimnisse hineinversetzen. Der Herr sei mit euch. Es segne und behüte und stärke euch, der dreieinige Gott, der Vater und der Sohn und der Heilige Geist.
1: Amen.
2: Geht hin in Frieden.
3: Dank sei Gott im Himmel.

0: Sie hörten die Übertragung der Heiligen Messe aus dem Kloster der Schwestern von der unbefleckten Empfängnis in Vorau. Zelebrant war Pater Bernhard Hauser. Musikalische Gestaltung Ronald Trimmel. Die Übertragung hat Rainer Clement ermöglicht. Danke fürs Zuhören. Ich wünsche Ihnen noch viel Freude mit dem weiteren Programm von Radio Maria. Ihre Schwester Elisabeth.
1: Vielen herzlichen Dank, liebe Schwester Elisabeth, und danke auch an Rainer Clement für die Technik. Danke, dass ihr diese Übertragung möglich gemacht habt, und schöne Grüße in die Steiermark. Morgen, liebe Hörerfamilie, übertragen wir um 9.30 Uhr die Heilige Messe mit den Franziskanern aus Villach St. Nikola in Kärnten. 800 Jahre Transitus des heiligen Franziskus. Morgen ist der Gedenktag und die Sonntagsmesse eben morgen aus Villach St. Nikolai.

Es ist 8.45 Uhr, 8:45, 8:45. 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

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So wünsche ich Ihnen viel Freude und viel Gewinn mit dem Programm von Radio Maria. Einen gesegneten Tag wünscht Ihnen Wolfgang Reumüller.

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0: Einen schönen Vormittag, liebe Hörerfamilie von Radio Maria Österreich und Radio Maria Südtirol. Zum Vertiefungskurs des Glaubens an diesem Samstagvormittag begrüßt Sie Wolfgang Reumüller aus dem Studio in Wien. Heute geht es weiter mit der Reihe über die Seligpreisungen. Sie kommen im Matthäusevangelium zu Beginn der Bergpredigt vor und sind ein Wegweiser für unser Leben. Ich freue mich, dass wir dazu wieder mit Weihbischof Emeritus Marian Eleganti verbunden sind. Das Thema heute: Selig, die hungern und dürsten nach Gerechtigkeit, denn sie werden satt werden. Lieber Herr Weihbischof, ich darf Ihnen das Wort übergeben. Herzlich willkommen auf Sendung.
1: Ja, danke sehr. Guten Morgen, liebe Hörer und Hörerinnen. Vom heiligen Josef, dem Bräutigam Mariens und Pflegevater Jesu, bezeugt der Evangelist, dass er gerecht war. Er will damit nichts anderes sagen, als dass der heilige Josef ein heiliger, gottesfürchtiger und gottwohlgefälliger Mann war, der treu die Gebote Gottes und das mosaische Gesetz befolgte. In allem wollte er Gott gefallen und seinen Willen erfüllen. Wir moderne Menschen heute, wir benutzen den Begriff gerecht in einem anderen Sinn, der mehr die Rechtsprechung betrifft oder gerechte Verhältnisse zum Ausdruck bringen will, aber nicht in erster Linie Heiligkeit vor Gott oder Gottwohlgefälligkeit oder Gottesfürchtigkeit. Also das ganze Verhalten des heiligen Josef beweist, dass er ein Gerechter war, ein heiliger Mann, der die Gebote Gottes hielt. Die Seligpreisung beglückwünscht also jene Menschen, die einerseits nach Heiligkeit und Gottwohlgefälligkeit streben, aber auch durchaus im modernen Sinn, weil das dazugehört, jene, die sich für Recht und Gerechtigkeit einsetzen und selbst gerecht handeln. Ihnen verspricht Jesus, dass ihre Sehnsucht gestillt werden wird und ihr Streben nach Gerechtigkeit von Erfolg gekrönt sein wird. Dafür wird Gott selbst sorgen. Allerdings, und das ist eine Einschränkung, nicht immer schon in dieser Welt, wo es besser ist, Unrecht zu erleiden, als Unrecht zu tun. Ich denke, wir dürfen also nicht unbedingt in allen Angelegenheiten jetzt erwarten, dass Gott unser Recht durchsetzt und dass es in dieser Welt oder in unserem Leben immer gerecht zu und her geht, dass wir zu unserem Recht kommen. Da kann man manchmal lange darauf warten. Aber das innere Streben, Gott wohlgefällig zu leben und gerecht zu handeln, das ist eben doch von Gott mit Gnade gekrönt. Und das wird auch einmal, diese Rechnung wird auch einmal aufgehen im Himmel. Gerechtigkeit im biblischen Sinn ist eben ein anderes Wort für Heiligkeit, könnte man sagen. Obwohl die Propheten, zum Beispiel Amos, durchaus für Gerechtigkeit im sozialen und im ethischen Sinn kämpfen und einstehen, und diese Form von Gerechtigkeit gehört ja auch zu einem heiligmäßigen und nach Vollkommenheit strebenden Leben. Die Propheten prangen Ungerechtigkeit und Korruption an. Trotzdem meint das Wort in erster Linie in der Heiligen Schrift im Kontext des mosaischen Gesetzes um ungefähr das, seid heilig, wie ich, euer Gott, heilig bin. Im Levitikus, auch der Petrusbrief nimmt dieses Gebot auf. Die Version dieses Wortes im Munde Jesu lautet, seid vollkommen, wie euer Vater im Himmel vollkommen ist. Auch da werden wir ja diese Vollkommenheit in diesem Leben nie erreichen können. Aber wir streben danach, möglichst vollkommen zu handeln, zu denken und auch zu werden. Das ist ja auch ein Prozess. Die Vollkommenheit besteht also im Halten der Gebote Gottes und in der Erfüllung des Gesetzes, das ist auch immer noch ein bisschen die alttestamentliche Sprache, aber die Erfüllung des Gesetzes ist ja die Liebe, das Paulus ganz klar auf den Punkt bringt, es gibt nichts Größeres als die Liebe und die Liebe hört niemals auf und sie erträgt alles, sie hofft alles, sie ereifert sich nicht. Das ist ja sehr wichtig im Umgang mit dem Gerechtigkeitsempfinden, das wir haben, dass wir eben oft dann auch die Emotionen mäßigen müssen, dass wir uns zur Geduld anhalten müssen, dass wir uns nicht maßlos ereifen oder erzürnen und im Zorn handeln. Und da werden wir eben dann auch selber ungerecht damit. Also die Liebe ist ja die Erfüllung des Gesetzes und der höchste Maßstab, aber auch die Liebe im Sinne eines Wohlwollens. Das ist ja nicht immer ein Wohlgefühl. Das geht nicht immer in positive Gefühle. Die negativen Gefühle müssen wir eher transzendieren, also übersteigen, manchmal ertragen, überwinden, drüber schlafen. Aber das Wohlwollen, dass wir das Gerechte wollen, das Richtige wollen und auch im Wohlwollen beten für den Feind oder für jene, die uns ungerecht behandeln, das ist hier eingeschlossen in dieser Vollkommenheit. Seid vollkommen, wie euer Vater im Himmel vollkommen ist. Also wenn wir auf diese Weise recht handeln, uns recht verhalten, sind wir gerecht, wohlgefällig, Gott wohlgefällig. Das fragen ja auch die Menschen Jesu, also was muss ich tun, damit ich vor Gott richtig bin? Also was müssen wir tun, um die Werke Gottes zu vollbringen? Jesus antwortete ihnen, das ist das Werk Gottes, dass ihr an den glaubt, den er gesandt hat. Also Jesus legt hier den Wert vor allem auf den Glauben an ihn, weil der verändert natürlich alles, auch unser Verhalten und jetzt nicht unbedingt auf eine Perfektion, eine Vollkommenheit in allen Dingen, die wir nicht erreichen können, weil ja schon die Heilige Schrift sagt, der Gerechte fällt 7-mal am Tag. Aber auch das Tun der Gerechtigkeit, also im sozial-ethischen Sinn, muss ein Teilaspekt des heiligmäßigen Handelns und Seins vor Gott, muss als solchen Aspekt verstanden werden und berücksichtigt sein. Gerechtigkeit in diesem Kontext ist ja im Grunde genommen nichts anderes als angewandte Heiligkeit, könnte man fast sagen. Angewandte Heiligkeit bedeutet eben auch gerecht handeln, gerecht reden, urteilen. Wer im rechten Verhältnis zu Gott steht, lebt auch im rechten Verhältnis zu seinen Mitmenschen, weil zu Staat und Gesellschaft, das hängt ja zusammen. Gottes und Nächstenliebe bedingen einander. In der Kombination des ersten, nämlich der Gottesliebe, mit dem zweiten Gebot, der Nächstenliebe, in dieser Kombination sieht Jesus die Erfüllung und die Zusammenfassung vom ganzen Gesetz, also von den fünf Büchern des Moses, der Pentateuch und die Propheten. Das sind eigentlich die restlichen Schriften des Alten Testamentes, das sind vor allem die Propheten und Weisheitsbücher, und die ersten fünf Bücher sind das eigentliche Gesetz. Und Jesus sagt, in der Gottes- und Nächstenliebe sind Gesetz und Propheten, also das ganze Alte Testament, zusammengefasst und auf den Punkt gebracht. Nun wissen wir, worin die wahre Gerechtigkeit bzw. die wahre Heiligkeit im biblischen Sinn besteht, nämlich, dass wir Gott lieben aus ganzem Herzen, dass wir das erste Gebot prioritär halten und den Nächsten wie uns selbst. Das ist ja auch die goldene Regel, was du nicht willst, dass ein anderer dir antut, dass du auch ihm nicht an. Das ist auch eine Regel, die zum gerechten Handeln führt. Das nennt man die goldene Regel, weil sie fast in allen Kulturen vorkommt. Also geht es definitiv nicht darum, vor Gott fehlerfrei und makellos dazustehen. Wie gesagt, der Gerechte fällt ja siebenmal am Tag, und hier ist ja das Wort gerecht ausdrücklich benutzt. Der Gerechte, also derjenige, der vor Gott eigentlich gerecht dasteht, der fällt trotzdem siebenmal am Tag. Er kann nicht so vollkommen leben, dass ihm keine Fehler passieren. Trotzdem ist er Gott wohlgefällig. Auch sagt die Schrift, keiner ist gerecht unter der Sonne. Kohelet 3,16 und im Römerbrief 3,10 nimmt das Paulus auf. Also eine solche Vollkommenheit kann in diesem Leben nicht erreicht werden. Und wir dürfen sie deshalb uns auch nicht einbilden, als wären wir selber schon so vollkommen und so gerecht, wie wir vielleicht sein möchten. Hier könnten wir einmal eine kleine Musikpause machen, bitte.

0: Die Seligpreisungen als Wegweiser für unser Leben. Teil 5 heute in der Sendeschiene Vertiefungskurs des Glaubens. Weihbischof Emeritus Marian Eleganti spricht heute zum Thema Selig, die hungern und dürsten nach Gerechtigkeit, denn sie werden satt werden. Was bedeutet es, gerecht sein vor Gott? Vollkommenheit bedeutet die Erfüllung des Gesetzes. Und so geht es nun weiter mit dem zweiten Teil der Ausführungen von Weihbischof Eleganti. Es wird nun um die Selbstgerechtigkeit gehen, um den Fehler, sich selbst als gerecht zu sehen, beziehungsweise von der eigenen Gerechtigkeit überzeugt zu sein. So bitte ich Sie nun fortzufahren mit Ihren Ausführungen, Herr Weihbischof.
1: Ja, gerne, danke. Ja, das ist eben schon eine große Gefahr, wenn wir nach Heiligkeit streben und uns bemühen, das Gute zu tun, moralisch und im Verhältnis eben vor Gott und zum Mitmenschen gerecht zu sein, im biblischen Sinn gerecht zu sein, ist die Gefahr gegeben, dass wir uns zu gut fühlen vielleicht und manchmal auch für zu gerecht halten oder dass wir von unserem eigenen Streben nach Vollkommenheit zu sehr überzeugt sind, sodass die Gefahr der Selbstgerechtigkeit sich einschleichen kann, dass man die anderen Menschen unter sich stellt und auf sie herabschaut, ja, der macht das und der macht jenes und ich natürlich nicht, ich stehe da schon irgendwie auf einer höheren Ebene. Das ist, glaube ich, eine ziemliche Gefahr und das war auch bei den Pharisäern so. Einige, die von ihrer eigenen Gerechtigkeit überzeugt waren und die anderen verachteten, das ist eben der Punkt. Denen erzählte Jesus dieses Beispiel. Zwei Männer gingen zum Tempel hinauf, um zu beten. Der eine war ein Pharisäer, der andere ein Zöllner. Also die galten als öffentliche Sünder. Der Pharisäer stellte sich hin und sprach leise dieses Gebet schon, eben dieses sich hinstellen vor Gott ist schon ein bisschen etwas Anmaßendes. Gott, ich danke dir, dass ich nicht wie die anderen Menschen bin, die Räuber, die Betrüger, die Ehebrecher oder auch wie dieser Zöllner dort hinten. Der bleibt ja hinten, der geht nicht nach vorn und stellt sich sozusagen gerecht vor Gott hin und schaut dann auf die anderen herab oder zurück, die hinter ihm stehen und beten. Also, das ist ein wunderbares Gleichnis, wo Jesus uns auf eine große Gefahr aufmerksam macht, die wir im Blick behalten müssen, wenn wir nach Heiligkeit streben oder nach Gerechtigkeit im biblischen Sinn. Gott bewahre uns vor solcher Selbstgerechtigkeit, die hier Jesus vor unseren Augen zeichnet. Allzu schnell bilden wir uns ja auf uns selbst etwas ein. Vor Gott ist eigentlich niemand gerecht, das haben wir schon gesehen, sagt auch die Schrift. Allesamt sind wir Sünder, die vor ihm nicht bestehen können. Es gibt keinen, der gerecht ist, auch nicht einen. Römerbrief 3,10. Ein ich-bezogenes Streben nach Gerechtigkeit, also im Sinn, vor Gott gut dazustehen oder auf die eigene Tugend sich etwas einzubilden, das ist eher verwerflich. Niemand ist ohne Sünde. Das sagt ja Johannes im ersten Johannesbrief. Wenn wir sagen, dass wir keine Sünde haben, führen wir uns selbst in die Irre. Das ist dann auch eine Form der Selbstgerechtigkeit, wenn man sich einbildet, ja, ich mache gar keine Fehler, ich habe keine Sünde. Und die Wahrheit ist nicht in uns, sagt Johannes. Wenn wir unsere Sünden bekennen, ist Gott treu und gerecht. Das ist auch wieder schön. Also die Gerechtigkeit Gottes ist ja auch die Heiligkeit Gottes, die uns immer wieder vergibt und gerade darin zeigt, dass er auch gerecht ist, uns gerecht wird auch und uns verzeiht. Und natürlich ist Gott auch in seinem Urteil immer gerecht. Er vergibt uns die Sünden, schreibt Johannes, und reinigt uns von allem Unrecht. Wenn wir sagen, dass wir nicht gesündigt haben, machen wir ihn zum Lügner und sein Wort ist nicht in uns, weil Jesus ja für unsere Sünden gestorben ist. Dann können wir nicht behaupten, ja, dass wir diese Sünde nicht haben oder die Erlösung nicht brauchen, dann würden wir ja Gott zum Lügner machen. Im Sinne dieses Briefes des Apostels. Das Streben nach Heiligkeit und Gerechtigkeit im Sinne unserer Seligpreisung meint also nicht Perfektion und eingebildeten Moralismus. Der Moralismus ist gefährlich. Durch das rechte Streben nach Heiligkeit inmitten von unseren Fehlern kehrt alles zur rechten Ordnung Gottes zurück. Die Dinge werden symmetrisch im Sinne von sozialer Gerechtigkeit. Sie werden harmonischer im Sinne eines umfassenden Friedens. Und sie werden auch symphonischer. Im guten Streben stimmen wir überein und passen wir zusammen und wirken wir auch zusammen, zum Beispiel in einer Pfarrei oder in einer Familie. Deshalb ist der Friede die Frucht der Gerechtigkeit nach Jesaja 32, 17 und auch Jakobusbrief 3, 18. Gerechtigkeit und Frieden küssen sich, sagt Psalm 85. Das heißt, sie gehören zusammen. Die Heilige Schrift bezeichnet Gott wohlgefällige Menschen trotz ihrer Fehler und Schwächen als Gerechte. Es sind Menschen, die zwar nicht ohne Fehler sind, aber mit der ganzen Kraft ihres Geistes Gott suchen und nach Heiligkeit, sprich nach Gerechtigkeit streben. Sie erreichen damit nicht selten auch ein heroisches Maß. Das wird ja auch im Heiligsprechungsprozess explizit geprüft, ob die Tugend auch in einem heroischen Ausmaß gelebt wurde, also überdurchschnittlich. Inmitten ihrer Schwächen wollten diese Menschen doch immer nur den Willen Gottes erfüllen und ihm, Gott, nicht den Menschen gefallen. Das ist auch sehr wichtig, das sagt der heilige Bruder Klaus einem jungen Mann. Wenn du Gott dienen willst, darfst du auf keine Menschen Rücksicht nehmen. Das heißt, du darfst nicht den Menschen gefallen wollen und dich vom Urteil oder Kommentar der Menschen abhängig machen, sondern du musst nur vor Gott stehen und auf Gott schauen. Die Heiligen haben in der Kraft Gottes große und gerechte Taten vollbracht und sind vielen zum Heil geworden. Wir könnten also die Seligpreisung auch wie folgt verstehen: Selig, die von ganzem Herzen nach Heiligkeit streben, denn sie werden mit der Heiligkeit Gottes erfüllt werden. Und das ist ja wirklich wahr und das beginnt schon in dieser Zeit und vollendet sich in der Ewigkeit. Dieses Streben hat nicht uns selbst im Blick, sondern ist Ausdruck des Verlangens, so zu lieben, wie Gott bzw. wie Jesus liebt oder uns vorgelebt hat. Der heilige Franz von Sales schreibt, unser Verlangen, Gott zu lieben, soll unersättlich sein, damit wir ständig in der Liebe wachsen. Der Wunsch zu lieben und die Liebe selbst entspringen derselben Seelenkraft. Sobald wir daher den aufrechten Wunsch haben, zu lieben, fangen wir zu lieben an. Und in dem Maß, in dem unser Wunsch stärker wird, wächst auch unsere Liebe. Wer innig zu lieben verlangt, der wird bald innig lieben. Das ist ein sehr tröstliches Wort. Das ist eben das Wohlwollen. Ich will dem anderen gerecht werden. Ich will ihn lieben. Ich wünsche ihm das Heil. Ich bin ihm wohlgesinnt. Und dieses Streben wird von Jesus selig gepriesen. Es geht hier also nicht um Größenwahn, Streben nach Heiligkeit, um vor Gott groß zu sein, sondern es geht hier genuin um nichts anderes als um die Liebe des Wohlwollens. Der Herr ermutigt uns zu nichts Unmöglichen. Wir können seine Gebote halten, denn sie sind leicht nach seinen Worten. In seinem Liebesgebot wird alle alttestamentliche Gesetzesgerechtigkeit überhöht und in ein vollkommenes Maß überführt. Rückschläge dürfen uns nicht entmutigen, denn auch uns gilt die Zusage Jesus, meine Gnade genügt dir. Und gerade im Streben nach Gerechtigkeit darf man ja dann eben auch nie aufgeben oder sich entmutigen lassen. Denn wir müssen abschließend festhalten, dass es eben in dieser Welt nicht gerecht zu und her geht. Und auch uns gelingt es nicht, in allen Dingen gerecht zu sein oder den anderen gerecht zu werden oder zu einem wirklich ganz gerechten Urteil zu kommen, die Dinge so zu sehen, wie Gott sie sieht. Das ist für uns nicht möglich. Und deshalb müssen wir auch immer mit unserem Streben nach Gerechtigkeit auch die Demut verbinden und vielleicht auch einen gewissen Realismus. Der Fürst dieser Welt ist der Teufel, das darf man nicht vergessen. Und er operiert ja auch gern unter dem Schein des Guten, ohne zu wirklichem Guten zu führen. Also, das ist eben auch die dämonische Täuschung, die oft unter dem Schein des Guten daherkommt. Gegenüber der Ohnmacht, die viele empfinden, die nach Gerechtigkeit hungern und dürsten, müssen wir festhalten, dass Christus ihnen die Sättigung ihres Verlangens verheißen hat. Das kann eben in dieser Welt uns oft auch frustrieren, dass das Recht sich nicht durchsetzt und dass oft die Lüge herrscht oder die Täuschung oder das Böse überhand nimmt und fast stärker erscheint. Aber das ist trügerisch, der Eindruck, weil am Ende wird das Göttliche sich durchsetzen. José Arturo Guaracino, ein Argentinier, schreibt, diesem Grund dürfen wir nicht verwirrt oder verzweifelt sein, sondern müssen wir fest im Glauben bleiben und den Glauben und die Geduld der Heiligen üben und ausüben. Denn diejenigen, die nach Gerechtigkeit hungern und dürsten, werden gesättigt werden. Also diese Hoffnung, die haben wir aufgrund dieser Seligpreisung und die inspiriert ja auch die Menschen. Die gibt uns echte Kraft, dafür einzustehen, danach zu streben und nicht aufzugeben. Und sie gibt uns schon einen Vorgeschmack der Erfüllung. Wir wissen, dass dieses Streben auch einmal von Gott anerkannt und belohnt werden wird und dass unser Verlangen einmal mit einem Sieg gekrönt werden wird, auch wenn wir in dieser Welt unser Recht oder das Gerechte nicht immer durchsetzen können, aber mutig dafür einstehen und kämpfen. So hat das vor Gott einen großen Wert. Und diese Zeugen der Gerechtigkeit sind ja auch im Lauf der Geschichte immer wieder aufgetreten und beeindrucken uns bis heute. Und die hatten ja auch eine innere Kraft im Gewissen, die mit dieser Seligkeit zusammenhängt. Selig, die hungern und dürsten nach Gerechtigkeit, denn sie werden gesättigt werden, satt werden. Gott wird sie belohnen und sie werden in Gott einmal vollkommen zur Ruhe kommen. Und damit schließen wir diese Betrachtung noch einmal mit einer Musikpause und nachher ist noch kurz Gelegenheit, wenn jemand eine Frage hat.

Im Vertiefungskurs des Glaubens blickt Weihbischof Emeritus Marian Eleganti heute auf die Seligpreisung: Selig, die hungern und dürsten nach Gerechtigkeit, denn sie werden satt werden. Sie, liebe Zuhörer, Sie sind nun herzlich eingeladen anzurufen, wenn Sie eine Frage zum heutigen Thema haben, ein Zeugnis vielleicht, was Sie mit uns teilen möchten, was Sie beschäftigt zum heutigen Thema. Teilen Sie es gerne mit uns. Die Telefonnummer im Studio lautet 0720 578 578. Von außerhalb Österreichs wählen Sie 0043 720 578 578. Die Seligpreisungen als Wegweiser für unser Leben.

Liebe Zuhörer, was bedeutet es für Sie, gerecht sein vor Gott? Was bedeutet es, sein Gesetz zu erfüllen, das Gesetz der Liebe? Was sind Ihre Gedanken dazu? Rufen Sie gerne an und teilen Sie Ihre Erfahrungen, Ihre Zeugnisse mit uns. 0720 578 578. Von außerhalb Österreichs wählen Sie 0043 720 578 578. Vielleicht haben Sie auch eine Frage zum heutigen Thema. Wir sind bei den Seligpreisungen und mit uns verbunden ist Weihbischof Emeritus Marian Eleganti. Rufen Sie gerne an 0720 578 578.

0: Wir sind nun verbunden mit einer Anruferin aus Tirol. Etwas mit uns teilen möchte Martha. Grüß Gott.
1: Grüß Gott. Grüß Gott, Herr Weihbischof. Danke für Ihre Ausführungen. Also ich tue mich sehr schwer mit Beichten, weil mir immer nichts einfällt. Und letztes Mal nach Ihrer Sendung ist mir dann doch eingefallen, Sie haben gesagt, also selig, die anderen ein reines Herz haben. Ein reines Herz habe ich doch nie, ja. Also das hat mir sehr geholfen dann, doch die Beichte etwas ernster zu nehmen. Mit der Gerechtigkeit heute, also da kann ich ganz wenig anfangen, weil das Leben ist an sich nicht gerecht. Ich empfinde es von Anfang an als ungerecht. Es gibt Menschen, die behindert auf die Welt kommen. Und die einen sind schön und reich und gesund und intelligent und die anderen sind halt ja von Anfang an arm. Und die menschliche Gerechtigkeit habe ich erlebt, wie ich in Wien bei Gerichtsverhandlungen war. Das ist entsetzlich, ja, was da unter Recht gesprochen wird. Also Gerechtigkeit, ja, muss man auf das Jenseits dann hoffen, oder?
2: Ja, das denke ich schon auch ganz persönlich. Ja. Man kann in dieser Welt nicht unbedingt darauf warten, dass

0: bevor er Eremit wurde, und er hatte das Gericht verlassen und all seine Ämter niedergelegt, weil er gesehen hat, dass die Reichen die Richter bestochen haben, also, und dass da ein Armer nicht zu seinem Recht gekommen ist. Und da hat er aus Protest und aber auch aus Entsetzen und Enttäuschung seine Ämter niedergelegt. Und ich finde eben, diese Seligpreisung hat eben genau auch eine große übernatürliche Kraft, die uns in solchen Situationen hilft, dieses Leben zu ertragen, weil wir die Hoffnung haben, ja, Gott selbst wird einmal für das Recht sorgen, und wir werden alle vor dem Gericht Gottes stehen mit unserem Leben. Jedes Leben wird auch einmal gerichtet werden durch Gott, der dann eben vollkommene Wahrheit und Gerechtigkeit ist und bringt. Und da kann man dann nichts beschönigen oder verändern. Die Gerichte Gottes sind gerecht, aber die menschlichen eben nicht. Und durch die Sünde und alle Folgen der Sünde in der Schöpfung, durch die Sünde kam ja auch der Tod und eben diese Form, wie wir sterben, altern und Krankheiten haben und die wir gar nicht wählen konnten und so, ist natürlich die Schöpfung nicht mehr in dieser ursprünglichen Ordnung Gottes. Und deshalb sieht man da auch, ja, dass das nicht unbedingt auf den ersten Blick ja gerecht ist. Warum habe ich das? Warum hat der andere jenes oder jenes nicht? Aber ja, die Dinge haben dann auch eine Bedeutung von Gott her für uns. Und das ist dann eben das Wichtigere. Nicht unbedingt, dass es vollkommen zu und her geht oder in diesem Sinn von Vollkommenheit gerecht zu und her geht, sondern welche Bedeutung hat die Angelegenheit für mich von Gott her? Wie muss ich sie leben, diese Krankheit oder Behinderung, die ich nicht gewählt habe? Welche Bedeutung hat das von Gott her für mich? Und das hat dann wieder sehr mit der Heiligkeit, mit der Gottesbeziehung, mit der Berufung, mit der Sühne, mit der Liebe zu Gott zu tun. Und das wird dann auch einmal von Gott eingeholt, aufgerundet und belohnt. Und da kann ja auch eine große Heiligkeit und Liebe in uns wachsen und eine tiefe Verbindung mit dem Erlöser und mit Gott. Und diese Bedeutung ist dann eben doch wieder Gnade. Also ja, in der Ordnung der Gnade sehen die Dinge anders aus, und wir müssen durch den Glauben und das Gebet versuchen, die Dinge in der Ordnung der Gnade anzuschauen und der Erlösung und nicht unbedingt in der vordergründigen irdischen Perspektive, wo es in diesem Leben fast nirgends wirklich gerecht zu und her geht.
1: Ja, vielen Dank, Frau Martha, für den Anruf. Alles Gute und schöne Grüße nach Tirol. Wir kommen jetzt noch zu einer weiteren Hörerin. Der Herr Weihbischof hat es angesprochen, Gerechtigkeit bedeutet Verlangen nach Liebe. Und nun ist mit uns verbunden Claudia aus Deutschland. Sie hat ein Zeugnis zum Thema Leben in der Liebe. Grüß Gott, Claudia.
2: Ja, grüß Gott. Ich bin aus Bayern, Deutschland. Heute haben wir ja auch Tag der Deutschen Einheit. Und ich war dieses Jahr schon in Ost-Berlin und habe eine Kranke gepflegt, eine Woche in meinem Urlaub. Und im anderen Urlaub war ich beim verfolgten Christen in der Türkei, in Istanbul. Und Tatsache ist, wir reden von Gerechtigkeit, aber Tatsache ist, in Berlin gibt es noch 1,3% Christen, in der Türkei gibt es noch 1% Christen. Das heißt, die wissen alle gar nicht mehr, was überhaupt die Gerechtigkeit Gottes oder Liebe Gottes ist. Und ich glaube, dass das jetzt unser Auftrag ist,

0: dass wir die Liebe leben und dass wir selber gerecht sind. Ich war gestern beim Beichten, habe gesagt, ich versuche das immer und kämpfe dafür auch im Geschäft. Aber Tatsache ist, das interessiert aber auch gar niemand. Und dann muss man das, hat er gesagt, der Priester, dann teilweise halt auch erdulden. Und ich glaube, dass mir einfach, die Frau hat ja gerade gesagt, wovor mir war, dass überhaupt das Leben ungerecht ist und die Menschen ungerecht ist, und das stimmt. Aber wir Christen, wir haben dadurch die Chance, Jesus Christus zu zeigen, in dem anderen Jesus Christus zu sehen und ihm in Liebe zu dienen, genau wie er es braucht. In einer, in seinem Komischsein, in seinem Anderssein, in seinem Kranksein, ihm zu dienen, in seiner Einsamkeit ihm zu begegnen, unsere Sache zu teilen. Und ich habe das einfach gesehen jetzt in der Türkei. Ich habe ja auf islamischem Gebiet bei den armen Türken gewohnt, wo es gar keine Christen gibt. Und ich habe gesehen, wie radikal das Leben dort dann wird, weil man Jesus Christus gar nicht kennt. Nämlich, dass einfach dann nur gekämpft wird, keiner vertraut dem anderen. Was wirklich Liebe ist, wissen sie nicht. Es ist sehr viel Not, Verzweiflung auf allen Seiten da. Das hat mich ganz schwer erschüttert. Und wir sind 2,5 Stunden gefahren, um in eine Kirche zu gelangen. Da haben wir aber dann nur 5 Stunden warten müssen auf die Heilige Messe. Und ich habe einfach erkannt, das ist ein absolutes Privileg, überhaupt ein katholischer Christ sein zu dürfen, denn die Muslime mussten dann rausgehen. Das ist von islamischer Seite nicht erlaubt, dass die an einer heiligen Messe oder Gebet teilnehmen, und manche machen es heimlich. Und da können sie schwere Strafen erwarten, weil auch Spitzel und Spione da sind. Und auch diese Priester setzen sich großer Gefahr aus, aber sie sind da. Sie machen es einfach, sie setzen sich sogar hinten in die Kirche. 2 Stunden am Dienstag sind für Muslime und für Christen da zum Gespräch. Und die stehen das durch. Und das sind Christen, die sind ganz, ganz alleine. Die sind unter Todesgefahr. Aber die suchen, die kämpfen, die bleiben dran. Und ich denke, da sollte man unser Vorbild nehmen. Und wir sollten wirklich unser Bestes tun in der Zeit, wie wir das noch können. Auch wenn wir von allen Seiten beschossen werden oder nicht akzeptiert werden. Aber das ist der einzig wahre Weg. Und ich kann jedem nur raten, in diese Gebiete mal zu fahren und zu gucken, wie das dann ist ohne Christentum. Da wird das Leben wirklich zur Hölle, und so weit sollte man nicht kommen. Und jetzt vor allem in diesen schrecklichen Zeiten hier in Deutschland eskaliert es ja auch ganz schön, einfach für die Politiker zu beten und für alle verantwortlichen Personen, und dass auch die Leute, die Verantwortung in der Kirche haben, den Mut haben, das zu sagen und zu machen, was notwendig ist. Denn letztendlich ist das alles Gnade, und das müssen wir bitte, und auch selber immer wieder mutig für das einzustehen. Wir haben ja heute die offiziellen Medien, die man nutzen kann, und so vieles. Und wenn da jeder ein bisschen aktiv wird, dann wird es etwas Gutes, und das wird hinausstrahlen, da bin ich überzeugt davon.
1: Liebe Frau Claudia, wir sind schon fast am Ende der Sendung. Vielen Dank für Ihr wichtiges Zeugnis. Danke Ihnen für Ihren Anruf. Ich werde jetzt gleich das Wort noch einmal an den Herrn Weihbischof übergeben und bitte ihn in den letzten 2 Minuten, die wir jetzt noch haben, um eine kurze Replik darauf und um den Abschluss dann der heutigen Sendung mit dem Segen. Bitte schön, Herr Weihbischof.
2: Ja, also das ist eben schon so ein Leben ohne die Erlösung, ohne Jesus und alles, was Jesus uns gebracht hat. Wenn der Mensch nur auf sich selbst geworfen ist in dieser Welt, da ist eben gerade Ungerechtigkeit und Leiden und auch die, wie wir miteinander umgehen, das kann zu einer Hölle werden, und das ist auch oft eine Hölle. Da ist eben die Ordnung der Gnade ein enormes Licht. Und was dieses Zeugnis ja das ganz klar zum Ausdruck bringt, in der Ordnung der Gnade wird eben alles anders gesehen, und verhalten wir uns auch anders und haben wir Hoffnung. Aber wenn wir nicht in dieser Ordnung der Gnade sind, also ohne das Christentum, ohne die Menschwerdung Gottes, ohne das Licht, das der Herr selber uns gebracht hat, gerade im Kontext von Leiden und Ungerechtigkeit erdulden, dann kann es schon sehr hoffnungslos werden. Das ist ja dann eben auch die Kraft des Christentums. Und deshalb haben wir den Auftrag, Zeugen des Evangeliums zu sein, Licht für die Welt zu sein und anderen Hoffnung zu geben und andere zu Christus zu führen. Das ist unser Auftrag. Ja, dann möchte ich euch alle segnen. Der Herr segne euch. Er lasse sein Angesicht über euch leuchten. Er sei eure Kraft und Stärke und bewahre in eurem Herzen den Frieden, den Glauben, die Hoffnung und die Liebe. Erhalte von euch fern alles Böse und erführe uns gemeinsam zum ewigen Leben. Der Vater und der Sohn und der Heilige Geist.
1: Amen.
2: Amen.
1: Vielen herzlichen Dank, Herr Weihbischof, für die heutige Sendung und alles Gute für Sie. Schöne Grüße in die Schweiz.
2: Danke vielmals. Auf Wiederhören.
1: Liebe Hörerfamilie, das war der heutige Vertiefungskurs des Glaubens, die Seligpreisungen als Wegweiser für unser Leben. 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Eine Wiederholung dieser Sendung hören Sie in der Nacht um 0.30 Uhr. Am Mikrofon im Wiener Sendestudio für Sie, Wolfgang Reumüller.

0: Es ist heute Samstag, der 3. Oktober, der erste Samstag des Monats, Herz-Maria-Sühne-Samstag. Da übertragen wir wieder die heilige Messe aus Maria Lankowitz in der Steiermark, die Herz-Marien-Messe. Ich freue mich, dass wir wieder verbunden sind mit unserem Mobilteam vor Ort, mit Barbara und Michael Fuchsbichler. Ich übergebe an euch. Grüß euch.
1: Ja, danke Wolfgang. Auch einen wunderschönen guten Morgen von unserer Seite aus der Steiermark. Ich darf Sie wieder sehr herzlich zur monatlichen Übertragung der Heiligen Messe zum Herz-Marien-Sühne-Samstag aus der Pfarr- und Wallfahrtskirche Maria Lankowitz in der Weststeiermark begrüßen. Maria Lankowitz ist ja ein großer Marienwallfahrtsort in der Steiermark, zu dem viele Pilger von weit her kommen und ihre Anliegen und Bitten vor die Gnadenmutter bringen. So ist heuer zum Jubiläumsjahr 800 Jahre Heimgang des heiligen Franziskus von Assisi die Wallfahrtskirche Maria Lankowitz auch Jubiläumskirche. Genau heute, am 3. Oktober, begehen wir seinen Todestag. Die heilige Messe feiert mit uns heute wieder Pfarrer Bruder Elias Uneck. Das Patrozinium wird zur Maria Heimsuchung gefeiert, immer am ersten Sonntag nach dem 2. Juli. Ich darf Ihnen noch die Lieder ansagen, die wir aus dem Gotteslob singen werden. Zum Einzug die Nummer 946, als Kyrie-Ruf die Nummer 155, zum Gloria die Nummer 710. Als Halleluja-Ruf singen wir die Nummer 174, die Nummer 7. Zum Sanctus Nummer 710. Zum Benediktus Nummer 710 und auch zum Agnus Dei die Nummer 710. Im Anschluss zur Aussetzung des Allerheiligsten singen wir die Nummer 936. Und als Abschlussgesang die Nummer 952. Ich wünsche Ihnen nun eine gesegnete Mitfeier der Heiligen Messe.

0: Wir opfern diese heilige Messe auf für den Stammbaum der Familie. Im Namen des Vaters und des Sohnes und des Heiligen Geistes.
1: Amen.
0: Der Herr sei mit euch.
1: Und mit deinem Geiste.
0: Liebe Schwestern, liebe Brüder, liebe Hörerfamilie von Radio Maria, Österreich, Südtirol und Deutschland, ganz herzlich begrüße ich euch zur Herz-Marien-Sühne-Messe im Rosenkranz-Monat Oktober. Maria lädt uns ein, dass wir ihr nachfolgen, dass wir so wie sie uns ganz Gott übergeben. Besinnen wir uns am Beginn dieser heiligen Feier und bitten wir Gott um Vergebung für unsere Sünden. Ich bekenne Gott dem Allmächtigen und allen Brüdern und Schwestern, dass ich Gutes unterlassen und Böses getan habe. Ich habe gesündigt in Gedanken, Worten und Werken. Durch meine große Schuld. Darum bitte ich die selige Jungfrau Maria, alle Engel und Heiligen und euch, Brüder und Schwestern, für mich zu beten bei Gott, unserem Herrn. Der allmächtige Gott, erbarme sich unser, erlasse uns die Sünden nach und führe uns zum ewigen Leben.
1: Amen.

0: Lasset uns beten. Herr unser Gott, du hast das unbefleckte Herz Marie zur Wohnung deines ewigen Wortes und zum Tempel des Heiligen Geistes gemacht. Erhöre unser Gebet und gib uns ein lauteres und zum Hören bereites Herz, damit wir treu deine Gebote halten, dich über alles lieben und unseren Brüdern und Schwestern in der Not helfen. Darum bitten wir durch Jesus Christus, deinen Sohn, unseren Herrn und Gott, der in der Einheit des Heiligen Geistes mit dir lebt und herrscht, Gott von Ewigkeit zu Ewigkeit.
1: Amen. Lesung aus dem Buch Hiob. Hiob antwortete dem Herrn und sprach: Ich habe erkannt, dass du alles vermagst. Kein Vorhaben ist dir verwehrt. Wer ist es, der ohne Einsicht den Rat verdunkelt? Fürwahr, ich habe geredet, ohne zu verstehen, über Dinge, die zu wunderbar für mich und unbegreiflich sind. Vom Hörensagen nur hatte ich von dir gehört, jetzt aber hat mein Auge dich geschaut. Darum widerrufe ich. Ich bereue in Staub und Asche. Der Herr aber segnete die spätere Lebenszeit Hiobs mehr als seine frühere. Er besaß 14.000 Schafe, 6.000 Kamele, 1.000 Jochrinder und 1.000 Eselinnen. Auch bekam er 7 Söhne und 3 Töchter. Die erste nannte er Jemima, Turteltaube, die zweite Kestia, Zimtblüte, und die dritte Keren Habuch, Schminkhörnchen. Man fand im ganzen Land keine schöneren Frauen als die Töchter Hiobs. Ihr Vater gab ihnen Erbbesitz unter ihren Brüdern. Hiob lebte danach noch 140 Jahre und er sah seine Kinder und Kindeskinder, 4 Generationen. Dann starb Hiob, hochbetagt und satt an Lebenstagen. Wort des lebendigen Gottes.
2: Dank sei Gott.

0: Der Herr sei mit euch. Aus dem Heiligen Evangelium nach Lukas. In jener Zeit kehrten die 72 zurück und sagten voller Freude: Herr, sogar die Dämonen sind uns in deinem Namen untertan. Da sagte er zu ihnen: Ich sah den Satan wie einen Blitz aus dem Himmel fallen. Siehe, ich habe euch die Vollmacht gegeben, auf Schlangen und Skorpione zu treten und über die ganze Macht des Feindes. Nichts wird euch schaden können. Doch freut euch nicht darüber, dass euch die Geister gehorchen, sondern freut euch darüber, dass eure Namen im Himmel verzeichnet sind. In dieser Stunde rief Jesus vom Heiligen Geist erfüllt voll Freude aus: Ich preise dich, Vater, Herr des Himmels und der Erde, weil du all das vor den Weisen und Klugen verborgen und es den Unmündigen offenbart hast. Ja, Vater, so hat es dir gefallen. Alles ist mir von meinem Vater übergeben worden. Niemand erkennt, wer der Sohn ist, nur der Vater. Und niemand erkennt, wer der Vater ist, nur der Sohn und der, dem es der Sohn offenbaren will. Jesus wandte sich an die Jünger und sagte zu ihnen allein: Selig sind die Augen, die sehen, was ihr seht. Denn ich sage euch, viele Propheten und Könige wollten sehen, was ihr seht, und haben es nicht gesehen, und wollten hören, was ihr hört, und haben es nicht gehört. Evangelium unseres Herrn Jesus Christus.
1: Lob sei dir, Christus.
0: Liebe Schwestern, liebe Brüder, liebe Hörerfamilie von Radio Maria, wir feiern heute den Herz-Marien-Sühne-Samstag als einen Tag des Innehaltens, der Sühne und der tiefen Betrachtung des unbefleckten Herzens, das ganz für Gott geschlagen hat. Aber dieser Tag schenkt uns in diesem Jahr noch eine ganz besondere Freude. Heute schaut die Weltkirche genau um 800 Jahre zurück auf den Abend des 3. Oktober 1226. An diesem Abend ereignet sich in der kleinen Marienkapelle von Porziuncola der Heimgang, der Transitus unseres Ordensvaters, des heiligen Franziskus. Es ist eine wunderbare göttliche Vorsehung, dass dieses große Jubiläum mit dem Herz-Marien-Samstag zusammenfällt. Wer Franz von Assisi verstehen will, der darf seine glühende Marienverehrung nicht übersehen. Sein erster Biograf berichtet uns, dass Franziskus die Mutter Jesu mit unsäglicher Liebe umfangen hat, weil sie uns unseren Herrn Jesus zum Bruder gegeben hat. Für Franziskus war die Hinwendung zu Maria niemals ein Umweg, sondern der sicherste und direkteste Weg zur radikalen Nachfolge Jesu, ihres Sohnes. Wenn wir heute wieder auf das unbefleckte Herz Mariens schauen, wie wir es an jedem ersten Samstag im Monat tun, dann sehen wir ein Herz, das ganz von der Gnade Gottes durchdrungen gewesen ist. Maria ist die voll der Gnade, weil kein Raum für das Ego, kein Stolz oder keine Eitelkeit in ihr drinnen gewesen ist. Ihr Herz war ein reines Gefäß, und genau diese Haltung hat der heilige Franziskus gesucht und in seinem berühmten Gruß an die Gottesmutter in Worte gefasst, wenn er betet: Sei gegrüßt, du sein Palast, sei gegrüßt, du sein Gezelt, sei gegrüßt, du seine Wohnung, sei gegrüßt, du sein Gewand. So betet der heilige Franziskus zur Mutter Gottes. Franziskus hat in Maria einen lebendigen Tabernakel Gottes erkannt. Er hat verstanden, dass ihr Herz ein Ort war, an dem Himmel und Erde sich berühren, weil sie ihr bedingungsloses Fiat, ihr Ich bin bereit gesprochen hat. Dieses Ideal wollte er nachahmen und deshalb hat es ihn immer wieder zu der verfallenen Kapelle hinab, unterhalb von Assisi hinabgezogen. Santa Maria degli Angeli, Maria von den Engeln, besser bekannt als Porziuncula, ein kleines Kirchlein, das er mit eigenen Händen wieder aufgebaut hat, weil es schon ziemlich verfallen war. Und dort im Schatten der Mutter Gottes hat er die Weisung des Evangeliums empfangen. Dort hat er seinen Orden gegründet und alle seine Brüder unter den Schutzmantel der Gottesmutter Maria gestellt. Das Porziuncula-Kirchlein war für Franziskus der irdische Spiegel des Herzens Mariens, ein Ort der Zuflucht, der Armut, der überströmenden göttlichen Barmherzigkeit. Und so schließt sich der Kreis am Abend seines Sterbens vor genau 800 Jahren. Als Franziskus gespürt hat, dass seine irdische Pilgerschaft zu Ende geht, hat er sich sterbend auf den nackten Erdboden der Porziuncula-Kapelle legen lassen. Er wollte im Schoß der Mutter Maria heimgehen, umgeben von seinen Brüdern und im Angesicht der Königin der Engel hat er den leiblichen Tod dann als Brudertod besungen. Warum hat er keine Angst vor dem Sterben? Weil sein Herz gereinigt durch Askese, Liebe und Wundmale Jesu, die er am Leib trug, im Herzen Mariens ganz gleichgestellt, gestaltet war. Es war ein Herz, das nichts mehr für sich behalten wollte und deswegen alles von Gott empfangen konnte. Der Tod war für ihn kein Absturz ins Nichts, sondern der endgültige Transitus, der Hinübergang in die Herrlichkeit des Vaters. Liebe Schwestern, liebe Brüder, der Herzmariensamstag ruft uns heute dazu auf, so innig wie Franziskus Jesus nachzufolgen. Das unbefleckte Herz Mariens ist nicht nur ein Ort des Trostes, sondern eine Schule der Nachfolge. Maria lädt uns ein, unsere Herzen von den Götzen dieser Welt zu reinigen, von der Gier, dem Egoismus und der Unversöhnlichkeit. Sie möchte unsere Herzen in Wohnungen und Paläste für ihren Sohn verwandeln. Bitten wir an diesem besonderen Tag den heiligen Franziskus um seine Fürsprache. Möge er uns lehren, Maria so zu lieben, wie er sie geliebt hat, ehrfürchtig, treu und tatkräftig. Und flüchten wir uns heute wieder neu hinein in das unbefleckte Herz Mariens, das uns wie damals dem sterbenden Franziskus in der Porziuncula-Kapelle Schutz, Vergebung und die Gewissheit schenkt, dass uns der ewige Heimgang in die Arme Gottes einmal geschenkt wird. Heiliger Franziskus, bitte für uns unbeflecktes Herz Mariens, bitte für uns und für die ganze Welt. Amen. Gütiger Vater, voll Vertrauen kommen wir mit unseren Bitten vor dich.
2: Wir bitten für unseren heiligen Vater, Papst Leo, stärke ihn in der Leitung deiner Kirche und erfülle ihn mit Weisheit und Gnade. Gott, unser Vater,
3: wir bitten dich, erhöre uns.
2: Wir bitten für unsere Bischöfe, Priester und Ordensleute, stärke sie in der Nachfolge und gib ihnen Mut, deine Botschaft zu verkünden. Gott, unser Vater,
3: wir bitten dich, erhöre uns.
2: Wir bitten für uns selber, die du uns zum himmlischen Hochzeitsmahl einlädst. Mach uns bereit, alles für dieses große Ziel zu investieren und deinen Ruf zu folgen. Gott, unser Vater,
3: wir bitten dich, erhöre uns.
2: Wir bitten für die Menschen in unserer Umgebung, die krank sind und großes Leid zu tragen haben. Steh ihnen bei und lass sie deine Hilfe erfahren. Gott, unser Vater,
3: wir bitten dich, erhöre uns.
2: Wir bitten für uns, die wir heute zur Mutter von Maria Lankowitz gebilgert sind. Hilf uns, dass wir im Rosenkranzmonat unsere Herzen dir öffnen, damit du uns durch Maria die Fülle deiner Gnaden schenken kannst. Gott, unser Vater,
3: wir bitten dich, erhöre uns.
2: Wir bitten für unsere lieben Verstorbenen, besonders für die verstorbenen Franziskaner, die uns vorangegangen sind. Lass sie teilnehmen am ewigen Hochzeitsmahl. Gott, unser Vater,
3: wir bitten dich, erhöre uns.
0: Allmächtiger Gott, das sind unsere Bitten. Wir bringen sie zu dir durch Jesus Christus, deinen Sohn, unseren Herrn und Gott, der in der Einheit des Heiligen Geistes mit dir lebt und herrscht in alle Ewigkeit. Amen.

0: Betet, Brüder und Schwestern, dass mein und euer Opfer Gott, dem allmächtigen Vater, gefalle. Herr unser Gott, schau gnädig auf die Gaben, die wir beim Gedenken an die selige Jungfrau Maria darbringen. Hilf uns, dass wir ihrem Beispiel folgen und uns dem Reichtum der Gnade Christi, deines Sohnes, vor Augen halten und treu bewahren. Darum bitten wir durch ihn, Christus, unseren Herrn.
1: Amen.

du bist heilig, großer Gott. Du bist der Quell aller Heiligkeit. Darum bitten wir dich. Sende deinen Geist auf diese Gaben herab und heilige sie, damit sie uns werden, Leib und Blut deines Sohnes, unseres Herrn Jesus Christus. Denn am Abend, an dem er ausgeliefert wurde und sich aus freiem Willen dem Leiden unterwarf, nahm er das Brot und sagte Dank, brach es, reichte es seinen Jüngern und sprach, nehmet und esset alle davon, das ist mein Leib, der für euch hingegeben wird.

Ebenso nahm er nach dem Mahl den Kelch, dankte wiederum, reichte ihn seinen Jüngern und sprach: Nehmet und trinket alle daraus. Das ist der Kelch des neuen und ewigen Bundes, mein Blut, das für euch und für viele vergossen wird, zur Vergebung der Sünden. Tut dies zu meinem Gedächtnis.

0: Geheimnis des Glaubens.
1: Deinen Tod, O Herr, verkünden wir, und deine Auferstehung preisen wir, bis du kommst in der Herrlichkeit.

0: Darum, gütiger Vater, feiern wir das Gedächtnis des Todes und der Auferstehung deines Sohnes und bringen dir so das Brot des Lebens und den Kelch des Heiles dar. Wir danken dir, dass du uns berufen hast, vor dir zu stehen und dir zu dienen. Wir bitten dich, schenke uns Anteil an Christi Leib und Blut und lass uns eins werden durch den Heiligen Geist. Gedenke deiner Kirche auf der ganzen Erde und vollende dein Volk in der Liebe. Vereint mit unserem Papst Leo, unserem Bischof Wilhelm, unserem Weihbischof Johannes und allen Bischöfen, unseren Priestern und Diakonen und mit allen, die zum Dienst in der Kirche bestellt sind. Gedenke unserer Brüder und Schwestern, die entschlafen sind in der Hoffnung, dass sie auferstehen. Nimm sie und alle, die in deiner Gnade aus dieser Welt geschieden sind, in dein Reich auf, wo sie dich schauen von Angesicht zu Angesicht. Vater, erbarme dich über uns alle, damit uns das ewige Leben zuteil wird, in der Gemeinschaft mit der seligen Jungfrau und Gottesmutter Maria, mit ihrem Bräutigam, dem seligen Josef, mit deinen Aposteln, mit dem heiligen Vater Franziskus und mit allen, die bei dir Gnade gefunden haben von Anbeginn der Welt, dass wir dich loben und preisen durch deinen Sohn Jesus Christus. Durch ihn und mit ihm und in ihm ist dir, Gott allmächtiger Vater, in der Einheit des Heiligen Geistes alle Herrlichkeit und Ehre, jetzt und in Ewigkeit.
1: Amen.
0: Dem Wort unseres Herrn und Erlösers gehorsam und getreu seiner göttlichen Weisung wagen wir zu sprechen. Vater unser im Himmel, geheiligt werde dein Name, dein Reich komme, dein Wille geschehe, wie im Himmel so auf Erden. Unser tägliches Brot gib uns heute und vergib uns unsere Schuld, wie auch wir vergeben unseren Schuldigern. Und führe uns nicht in Versuchung, sondern erlöse uns von den Bösen. Erlöse uns, Herr, allmächtiger Vater, von allem Bösen und gib Frieden in unseren Tagen. Komm uns zu Hilfe mit deinem Erbarmen und bewahre uns vor Verwirrung und Sünde, damit wir voll Zuversicht das Kommen unseres Erlösers, Jesus Christus, erwarten.
1: Dein ist das Reich und die Kraft und die Herrlichkeit in die Ewigkeit. Amen.
0: Der Herr hat zu seinen Aposteln gesagt, Frieden hinterlasse ich euch, meinen Frieden gebe ich euch. Deshalb bitten wir, Herr Jesus Christus, schau nicht auf unsere Sünden, sondern auf den Glauben deiner Kirche und schenke ihr nach deinem Willen Einheit und Frieden. Der Friede des Herrn sei allezeit mit euch.
1: Amen.

Liebe Hörerfamilie, laden wir nun Jesus ein, in unser Herz zu kommen und beten gemeinsam das Gebet um die geistige Kommunion. Mein Jesus, ich glaube, dass du im allerheiligsten Sakrament des Altares zugegen bist. Ich liebe dich über alles und meine Seele sehnt sich nach dir. Da ich dich jetzt im Sakrament nicht empfangen kann, so komme geistigerweise zu mir. Ich umfange dich und vereinige mich mit dir. Lass nicht zu, dass ich mich je von dir trenne. Amen.

0: Maria bewahrte alles, was geschehen war, in ihrem Herzen und dachte darüber nach. Lasset uns beten. Barmherziger Gott, wir haben Anteil erhalten an den Gaben der Erlösung. Gib, dass auch wir gleich der seligen Jungfrau Maria den Reichtum deiner Gnade preisen und dass sich das göttliche Leben in uns entfalte. Darum bitten wir durch Christus, unseren Herrn.
1: Amen.
0: Nach dem Schlusssegen halten wir wieder die kurze eucharistische Andacht mit dem Weihgebet an das unbefleckte Herz Mariens. Heute Abend feiern wir um 18 Uhr die Transitusfeier des heiligen Franziskus. Morgen um 10 Uhr halten wir das Hochamt zu Ehren unseres Ordensvaters. Allen, die über Radio Maria dabei gewesen sind und mitgefeiert haben, wünschen wir Gottes reichen Segen, den Segen der Gnadenmutter von Maria Lankowitz und des heiligen Franziskus. Bitten wir Gott um seinen heiligen Segen. Der Herr sei mit euch. Auf die Fürsprache des heiligen Franziskus segne und behüte euch und eure Familien der allmächtige und gute Gott, der Vater, der Sohn und der Heilige Geist.
1: Amen.
0: Geht hin in Frieden.
1: Dank sei Gott, dem Herrn.

0: Hochgelobt und gebenedeit sei Jesus Christus im allerheiligsten Sakrament des Altares. Wir beten gemeinsam. O reinstes Herz Marias, übervoll von Güte, zeig uns deine Liebe, deines Herzens Flamme, o Maria, komme herab auf alle Menschen. Präge deine Liebe in unsere Herzen ein, so dass wir uns nach dir sehnen. Wir lieben dich unendlich, o Maria, milden und demütigen Herzens. Steh uns bei, wenn wir sündigen. Du weißt, dass alle Menschen sündigen. O gib, dass wir durch dein reinstes und mütterliches Herz von allem, was unsere Seele krank macht, geheilt werden. Gib, dass wir immer die Güte deines mütterlichen Herzens schauen können und dass wir uns kehren. Hochgelobt und gebenedeit sei Jesus Christus im allerheiligsten Sakrament des Altares.
1: Komm nun an, bis in die Ewigkeit.

0: Brot vom Himmel hast du ihnen gegeben. Lasset uns beten. Herr Jesus Christus, im wunderbaren Sakrament des Altares hast du uns das Gedächtnis deines Leidens und deiner Auferstehung hinterlassen. Gib uns die Gnade, die heiligen Geheimnisse deines Leibes und Blutes so zu verehren, dass uns die Frucht der Erlösung zuteil wird, der du lebst und herrschest von Ewigkeit zu Ewigkeit.
1: Amen.

0: sei gepriesen.
1: Gott sei gepriesen.
0: Gepriesen sei sein heiliger Name.
1: Gepriesen sei sein heiliger Name.
0: Gepriesen sei Jesus Christus, wahrer Gott und wahrer Mensch.
1: Gepriesen sei Jesus Christus, wahrer Gott und wahrer Mensch.
0: Gepriesen sei der Name Jesus.
1: Gepriesen sei der Name Jesus.
0: Gepriesen sei sein heiligstes Herz.
1: Gepriesen sei sein heiligstes Herz.
0: Gepriesen sei sein kostbares Blut.
1: Gepriesen sei sein kostbares Blut.
0: Gepriesen sei Jesus im allerheiligsten Sakrament des Altares.
1: Gepriesen sei Jesus im allerheiligsten Sakrament des Altares.
0: Gepriesen sei der Heilige Geist, der Tröster.
1: Gepriesen sei der Heilige Geist, der Tröster.
0: Gepriesen sei die erhabene Gottesmutter, die allerseligste Jungfrau Maria.
1: Gepriesen sei die erhabene Gottesmutter, die allerseligste Jungfrau Maria.
0: Gepriesen sei ihre heilige und unbefleckte Empfängnis.
1: Gepriesen sei ihre heilige und unbefleckte Empfängnis.
0: Gepriesen sei ihre wunderbare Himmelfahrt.
1: Gepriesen sei ihre wunderbare Himmelfahrt.
0: Gepriesen sei der Name der Jungfrau und Mutter Maria.
1: Gepriesen sei der Name der Jungfrau und Mutter Maria.
0: Gepriesen sei der heilige Josef, ihr reinster Bräutigam.
1: Gepriesen sei der heilige Josef, ihr reinster Bräutigam.
0: Gepriesen sei Gott in seinen Engeln und Heiligen.
1: Gepriesen sei Gott in seinen Engeln und Heiligen.
0: Hochgelobt und gebenedeit sei Jesus Christus im allerheiligsten Sakrament des Altares.
1: Gott und Mann ist in Ewigkeit. Thank you.

0: Liebe Hörerfamilie, wir beenden hiermit die Übertragung der Heiligen Messe zum Herz-Marien-Sühne-Samstag aus der Pfarr- und Wallfahrtskirche Maria Lankowitz in der Weststeiermark. Zelebrant war Pfarrer Bruder Elias Uneck. Schön, dass auch Sie wieder mit uns in der Steiermark gemeinsam im Gebet verbunden waren. Hier vor Ort in der Weststeiermark waren Barbara und Michael Fuchsbichler. Gestärkt von der Heiligen Messe und im Gedenken an den 800. Todestag des heiligen Franziskus von Assisi wünsche ich Ihnen einen gesegneten Tag und gebe zurück ins Studio Wien zu Wolfgang.
1: Vielen herzlichen Dank, liebe Barbara und lieber Michael, unser Mobilteam vor Ort in der Steiermark. Danke, dass ihr diese Übertragung möglich gemacht habt. Alles Gute, schöne Grüße für euch.

Ja, Gott begleitet unsere Reise auch durch diesen Tag. Einen schönen Vormittag, liebe Hörerfamilie von Radio Maria. Es ist nun Zeit für die Hörergrüße. Die nächsten Minuten sind für Sie reserviert. Sie können anrufen und sich Lieder wünschen und dabei natürlich auch gerne Grüße weitergeben. Mein Name ist Wolfgang Reumüller und ich freue mich auf Ihren Anruf heute am Herz-Maria-Sühne-Samstag und am 800. Jahrestag des Heimgangs des heiligen Franz von Assisi. Morgen feiern wir seinen Gedenktag. Nun die Hörergrüße bei Radio Maria. Rufen Sie gerne an. Die Telefonnummer in Studio lautet 0720 578 578. Von außerhalb Österreichs wählen Sie 0043 720 578 578.

0: Da preisen wir den Herrn, loben wir ihn für alles, was er so gut gemacht hat. Wir sind in den Hörergrüßen bei Radio Maria und der Einladung, jemanden grüßen zu lassen. Dieser Einladung ist jetzt Monika aus dem Burgenland gefolgt. Wen dürfen wir grüßen? Grüß Gott, Monika.
1: Ja, grüß Gott. Ich möchte gerne vier Schwestern grüßen lassen aus Neckenmarkt. Und zwar die Traude, die Erne, die Christel und die Gabi. Und gleichzeitig die Petra, die morgen Geburtstag hat.
0: Dann schließen wir uns diesem Gruß an, wünschen auch alles Gute, viel Segen zum Geburtstag der Petra für morgen dann. Und so haben wir jetzt auch ein Lied vorbereitet, nämlich von Sandesh Manuel und Andreas Schätzle, Herr, wohin sollten wir gehen? Viel Freude, liebe Monika, damit und einen gesegneten Tag noch.
1: Danke vielmals, ebenfalls der ganzen Hörerfamilie einen wunderschönen gesegneten Tag. Danke sehr.

0: Das war der erste Liedwunsch am heutigen Samstag in den Hörgrüßen von Monika aus dem Burgenland mit Grüßen an vier Schwestern. Wir gehen nun weiter nach Wien. Von dort hat uns Maria erreicht, auch mit ganz besonderen Grüßen. Grüß Gott.
1: Ja, grüß Gott. Schönen Samstag. Ich hätte einen Wunsch, und zwar meine Tochter Elisabeth, sprich, Papa hat sie immer Lisi oder Sissi genannt, die macht heute eine Gedenkwanderung den Verstorbenen, meinen Mann und meine drei Töchter, die wir haben, ins Gesäuse auf die Hesshütte. Und da hätte ich den Wunsch, wo sie mit Papa war und immer das Lied gern gehört hat, in die Berg bin ich gern. Das wäre sehr nett, wenn wir das haben könnten. Danke vielmals.
0: Ich habe jetzt eine schöne Version herausgesucht von den Seitenstimmen. Liebe Maria, ich hoffe, es ist eine Freude für Sie und wünschen wir Ihnen viel Segen und viel Trost auch und auch ein gutes Heimkommen der Tochter von der Gedenkwallfahrt, von dem Gedenkausflug.
1: Danke vielmals. Auf Wiederhören.
0: Auf Wiederhören.

0: In die Berg bin ich gern, ein Liedwunsch von Maria aus Wien im Gedenken an ihren verstorbenen Mann. Wir sind in den Hörergrüßen bei Radio Maria. Die Telefonnummer im Studio lautet 0720 578 578. Ein Liedwunsch passend zum morgigen Gedenktag kommt jetzt von Elisabeth aus Niederösterreich. Willkommen auf Sendung.
1: Danke.
0: Grüß Gott, Frau Elisabeth. Wir sind auf Sendung.
1: Ja, grüß Gott. Ja, wie gesagt, ich hätte gern den Franz von Assisi, den Gesang von Pater Manuel, Pater Sanders Manuel, Herr sei gelobt, also den Sonnengesang.
0: Den Sonnengesang habe ich nun für Sie vorbereitet. Und ja, verbinden Sie etwas Besonderes damit? Was bedeutet für Sie der heilige Franziskus?
1: Der heilige Franziskus ist mein Lieblingsheiliger. Also ich war schon zweimal in Assisi und das ist so inspirierend, so schön. Und seine Art zu leben und die Liebe zu den Menschen, zu den Tieren, das begeistert mich. Also wie gesagt, er ist mein Vorbild.
0: Dann bitten wir ihn ganz besonders auch um seine Fürsprache. Liebe Elisabeth, viel Freude jetzt mit dem Sonnengesang. Schöne Grüße nach Niederösterreich.
1: Dankeschön, danke.

0: Der Sonnengesang, gesungen von Pater Manuel Sandesch nach dem Text von Franz von Assisi, dessen Gedenktag wir morgen feiern, und heute ist sein 800. Heimgang. Liebe Zuhörer, wir sind jetzt mit einer weiteren Anruferin verbunden. Aus Deutschland hat uns Carmen erreicht und wir freuen uns auf einen weiteren Liedwunsch. Grüß Gott, Carmen.
1: Hallo, guten Tag. Guten Tag an euch alle.
0: Ja, grüß Gott.
1: Hallo. Ja, ich würde mir sehr gerne einen Ave Maria wünschen, und zwar für meinen verstorbenen Papa und für meine Schwiegereltern, die gar nicht hier sind, also in Deutschland, die sind in Italien. Ja, und da möchte ich gerne auch an sie denken, auch selbst wenn sie hier nicht in Deutschland sind, und an meinen verstorbenen Papa.
0: Schließen wir ihn ein, ja, und senden wir auch diese Grüße an die Schwiegereltern. Ich habe jetzt ein Ave Maria herausgesucht von den Hollerstauden. Ich hoffe, das gefällt Ihnen, und ja, ich wünsche Ihnen auch viel Freude beim Hören von Radio Maria.
1: Ja, vielen lieben Dank, und das ist ganz toll, dass es euch gibt und dass es Radio Maria gibt.
0: Dankeschön, ja, für die Verbundenheit.
1: Dankeschön.
0: Schöne Grüße nach Deutschland.
1: Tschüss.

0: das Ave Maria, gesungen von den Hollerstauden. Und dieses Lied kam durch den Liedwunsch zustande von Carmen aus Deutschland. Sie hatte sich gewünscht für ihren verstorbenen Vater und als Gruß an ihre Schwiegereltern in Italien. Ich darf jetzt eine weitere Anruferin begrüßen, wieder aus dem Burgenland. Mit uns verbunden ist Emma. Grüß Gott.
1: Grüß Gott. Zum Herz Marien Sühne Samstag grüße ich alle, die mich hören. Ich möchte danken euch für die wunderschöne Übertragung der Heiligen Messe heute. Und ich grüße besonders unsere liebe Gottesmutter Maria und möchte danken für die vielen Jahre, wo sie so viele Jahre zu uns kommt und für uns betet und für die vielen Gnaden und dass sie uns zu Jesus führt. Ich bitte das Lied für uns alle. Maria, meine liebste Mutter, danke. Vergilt Gott.
0: Danken wir unserer lieben Mutter im Himmel. Danke Emma für diesen Liedwunsch. So hören wir jetzt Maria, meine liebste Mutter. Viel Freude auch damit.
1: Danke.

0: Liebe Hörerfamilie, wir beten nun die Sext, das Mittagsgebet der Kirche. Sie finden die Texte im großen grünen Stundenbuch, den Hymnus auf Seite 145, die Psalmodie, die Lesung und die Oration ab Seite 437 vom Samstag der zweiten Woche. Die Psalmen können Sie auch mit Ihrer Bibel mitbeten. Wir beten heute Psalm 119 ab Vers 81, Psalm 61 und Psalm 64. Mit uns verbunden ist Pfarrer Walter Sommerer aus Amstetten. Grüß Gott.
1: Grüß Gott, liebe Hörerinnen und Hörer. O Gott, komm mir zu Hilfe.
0: Herr, eile mir zu helfen.
1: Ehre sei dem Vater und dem Sohn und dem Heiligen Geist.
0: Wie im Anfang, so auch jetzt und alle Zeit und in Ewigkeit. Amen. Halleluja.
1: Die Glut des Mittags treibt uns um, die Stunden eilen wie im Flug. Du Gott, vor dem die Zeiten stehen, lass uns ein wenig bei dir ruhen.
0: Wir atmen fiebrig und gehetzt, der Streit flammt auf, das rasche Wort. In deiner Nähe, starker Gott, ist Kühlung, Frieden und Geduld.
1: Gewähr uns dies, o guter Gott, du Vater und du einziger Sohn, die ihr mit ihm, dem Heiligen Geist, regiert durch Zeit und Ewigkeit. Amen. Himmel und Erde werden vergehen, aber meine Worte werden nicht vergehen.
0: Himmel und Erde werden vergehen, aber meine Worte werden nicht vergehen.
1: Herr, nach deiner Hilfe sehnt sich meine Seele. Ich warte auf dein Wort.
0: Meine Augen sehnen sich nach deiner Verheißung. Sie fragen, wann wirst du mich trösten?
1: Ich bin wie ein Schlauch voller Risse. Doch deine Gesetze habe ich nicht vergessen.
0: Wie viele Tage noch bleiben deinem Knecht? Wann wirst du meine Verfolger richten?
1: Stolze stellen mir Fallen. Sie handeln nicht nach deiner Weisung.
0: Zuverlässig sind all deine Gebote. Zu Unrecht verfolgt man mich. Komm mir zu Hilfe.
1: Fast hätte man mich von der Erde ausgetilgt. Dennoch halte ich fest an deinen Befehlen.
0: In deiner großen Huld lass mich leben. Und ich will beachten, was dein Mund mir gebietet.
1: Ehre sei dem Vater und dem Sohn und dem Heiligen Geist.
0: Wie im Anfang, so auch jetzt und alle Zeit und in Ewigkeit. Amen. Himmel und Erde werden vergehen, aber meine Worte werden nicht vergehen.
1: Du bist meine Zuflucht, Herr, ein fester Turm gegen die Feinde.
0: Du bist meine Zuflucht, Herr, ein fester Turm gegen die Feinde.
1: Gott, höre mein Flehen, achte auf mein Beten.
0: Vom Ende der Erde rufe ich zu dir, denn mein Herz ist verzagt. Führe mich auf den Felsen, der mir zu hoch ist.
1: Du bist meine Zuflucht, ein fester Turm gegen die Feinde.
0: In deinem Zelt möchte ich Gast sein auf ewig, mich bergen im Schutz deiner Flügel.
1: Denn du, o Gott, hast meine Gelübde gehört und denen das Erbe gegeben, die deinen Namen fürchten.
0: Füge den Tagen des Königs noch viele hinzu. Seine Jahre mögen dauern von Geschlecht zu Geschlecht.
1: Er throne ewig vor Gottes Angesicht. Huld und Treue mögen ihn behüten.
0: Dann will ich allzeit deinem Namen singen und spielen und Tag für Tag meine Gelübde erfüllen.
1: Ehre sei dem Vater und dem Sohn und dem Heiligen Geist.
0: Wie im Anfang, so auch jetzt und alle Zeit und in Ewigkeit. Amen. Du bist meine Zuflucht, Herr, ein fester Turm gegen die Feinde.
1: Vor den Schrecken des Feindes schütze mein Leben, o Herr.
0: Vor den Schrecken des Feindes schütze mein Leben, o Herr.
1: Höre, o Gott, mein lautes Klagen. Schütze mein Leben vor dem Schrecken des Feindes.
0: Verbirg mich vor der Schar der Bösen, vor dem Toben derer, die Unrecht tun.
1: Sie schärfen ihre Zunge wie ein Schwert, schießen giftige Worte wie Pfeile,
0: um den Schuldlosen von ihrem Versteck aus zu treffen. Sie schießen auf ihn plötzlich und ohne Scheu.
1: Sie sind fest entschlossen zu bösem Tun. Sie planen, Fallen zu stellen und sagen, wer sieht uns schon?
0: Sie haben Bosheit im Sinn, doch halten Sie Ihre Pläne geheim.
1: Ihr Inneres ist heillos verdorben, Ihr Herz ist ein Abgrund.
0: Da trifft sie Gott mit seinem Pfeil. Sie werden je links verwundet.
1: Ihre eigene Zunge bringt sie zu Fall. Alle, die es sehen, schütteln den Kopf.
0: Dann fürchten sich alle Menschen. Sie verkünden Gottes Taten und bedenken sein Wirken.
1: Der Gerechte freut sich am Herrn und sucht bei ihm Zuflucht. Und es rühmen sich alle Menschen mit redlichem Herzen.
0: Ehre sei dem Vater und dem Sohn und dem Heiligen Geist.
1: Wie im Anfang, so auch jetzt und alle Zeit und in Ewigkeit. Amen.
0: Vor den Schrecken des Feindes schütze mein Leben, o Herr. Aus dem ersten Buch der Könige. Sei stark und mannhaft, erfülle deine Pflicht gegen den Herrn, deinen Gott. Geh auf seinen Wegen und befolge alle Gebote, Befehle, Satzungen und Anordnungen, die im Gesetz des Mose niedergeschrieben sind. Dann wirst du Erfolg haben bei allem, was du tust, und in allem, was du unternimmst.

0: Herr, führe mich auf dem Pfade deiner Gebote.
1: An ihm habe ich Gefallen.
0: Lasset uns beten. Herr, du Feuer ewiger Liebe, entzünde unser Herz mit deiner Glut, damit wir dich über alles lieben und aus Liebe zu dir auch unsere Brüder und Schwestern. Darum bitten wir durch Christus, unseren Herrn.
1: Amen.
0: Singet Lob und Preis.
1: Dank sei Gott, dem Herrn.

0: Es ist 12 Uhr, wir beten nun den Engel des Herrn.
1: Im Namen des Vaters und des Sohnes und des Heiligen Geistes.
0: Amen.
1: Der Engel des Herrn brachte Maria die Botschaft.
0: Und sie empfing vom Heiligen Geist.
1: Gegrüßet seist du, Maria, voll der Gnade, der Herr ist mit dir. Du bist gebenedeit unter den Frauen und gebenedeit ist die Frucht deines Leibes, Jesus.
0: Heilige Maria, Mutter Gottes, bitte für uns Sünder, jetzt und in der Stunde unseres Todes. Amen.
1: Maria sprach, siehe, ich bin die Magd des Herrn.
0: Mir geschehe nach deinem Wort.
1: Gegrüßet seist du, Maria, voll der Gnade, der Herr ist mit dir. Du bist gebenedeit unter den Frauen und gebenedeit ist die Frucht deines Leibes, Jesus.
0: Heilige Maria, Mutter Gottes, bitte für uns Sünder, jetzt und in der Stunde unseres Todes. Amen.
1: Und das Wort ist Fleisch geworden.
0: Und hat unter uns gewohnt.
1: Gegrüßet seist du, Maria, voll der Gnade, der Herr ist mit dir. Du bist gebenedeit unter den Frauen und gebenedeit ist die Frucht deines Leibes, Jesus.
0: Heilige Maria, Mutter Gottes, bitte für uns Sünder, jetzt und in der Stunde unseres Todes. Amen.
1: Bitte für uns, heilige Gottesmutter,
0: auf dass wir würdig werden der Verheißungen Christi.
1: Lasset uns beten. Allmächtiger Gott, gieße deine Gnade in unsere Herzen ein. Durch die Botschaft des Engels haben wir die Menschwerdung Christi, deines Sohnes, erkannt. Lass uns durch sein Leiden und Kreuz zur Herrlichkeit der Auferstehung gelangen. Darum bitten wir durch Christus, unseren Herrn.
0: Amen.
1: Ehre sei dem Vater und dem Sohn und dem Heiligen Geist.
0: Wie im Anfang, so auch jetzt und alle Zeit und in Ewigkeit. Amen.
1: Herr, gib allen Verstorbenen die ewige Ruhe
0: und das ewige Licht leuchte ihnen.
1: Herr, lass sie ruhen in Frieden.
0: Amen. Im Monat der Weltmission beten wir ein Gebet vom heiligen John Henry Newman. Sie finden das Gebet im blauen Gebetsbüchlein »Der Himmel in dir« auf Seite 40 und auf unserer Website in der Rubrik »Beten – aktuelles Mittagsgebet«.
1: Lieber Jesus, durchflute unsere Herzen mit deinem Geist und Leben, durchdringe unser ganzes Sein und nimm es in Besitz, so vollständig, dass unser Leben einzig ein Ausstrahlen deines Lebens sei. Leuchte durch uns hindurch und wohne so in uns, dass jeder, dem wir begegnen, deine Gegenwart in unserem Herzen erspürt.
0: Bleibe bei uns, dann werden wir zu leuchten beginnen, wie du leuchtest. Lass uns dich so verherrlichen, wie es dir am liebsten ist, indem wir für die Menschen um uns ein Licht sind. Mit ihnen, mit deiner Mutter Maria und mit allen Heiligen führe uns, geeint im Heiligen Geist zum himmlischen Vater.
1: Der Herr sei mit euch.
0: Und mit deinem Geiste.
1: Auf die Fürsprache der Gottesmutter Maria und des heiligen Franziskus segne und behüte euch der allmächtige Gott, der Vater und der Sohn und der Heilige Geist.
0: Amen.
1: Gelobt sei Jesus Christus.
0: In Ewigkeit. Amen.

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0: Wortsamen.
1: Die Tiefe der menschlichen Seele bietet unergründliche Kräfte. Ein Wort für die Woche von Franz von Assisi.

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2: Die leuchtende junge Braut Christi. So lautet der Titel unserer heutigen Sendung hier beim ABC der Heiligen und am Mikrofon begrüßt sie Alexia de Lorlaval. Selige Chiara Bedano, eine Italienerin, wie man schon aus ihrem Namen hört, wird heute von Isabella Körner vorgestellt und so darf ich ihr auch gleich das Wort übergeben.
3: Ein herzliches Hallo an euch, liebe Radio Maria Zuhörer. Ich möchte euch von einer jungen Seligen erzählen. Vielleicht kennen einige von euch Chiara Bedano schon. Für andere ist sie vielleicht noch ganz neu. Beginnen wir dort, wo Chiara das Licht der Welt erblickt. In Sassello, einem kleinen ligurischen Bergdorf. Es ist der 29. Oktober 1971. Der Ort liegt mitten in den Bergen, umgeben von Wäldern und Wiesen. Stellt euch ein typisches kleines italienisches Dorf vor. Bunte Häuser, enge Gassen, eine Piazza und mitten im Ort eine Kirche. In dieser Kirche, der Kirche della Santissima Trinità, wurde die kleine Chiara getauft. Sassello war ihre Heimat. Chiara liebte diesen Ort. Wenn im Winter Schnee lag, nannte sie Sassello sogar ihre kleine Schweiz. Und wenn man heute nach Sassello kommt, erinnert dort vieles an sie. Denn für Chiara war Sassello nicht einfach nur der Ort, an dem sie wohnte. Es war ihr Zuhause. Hier kannte sie die Menschen. Hier hatte sie ihre Freunde. Hier spielte sie als Kind. Und hier begann eine Geschichte, die später weit über dieses kleine Dorf hinausgehen sollte. Aber wenn wir Chiaras Geschichte erzählen, müssen wir sogar noch ein bisschen weiter zurückgehen. Denn Chiara war ein lang ersehntes Kind. Ihre Eltern, Maria Teresa und Ruggero, heirateten, als sie 26 Jahre alt waren. Sie wollten unbedingt Kinder. Doch ihr Wunsch erfüllte sich nicht sofort. Sie mussten 11 Jahre warten. 11 Jahre sind eine lange Zeit. Vor allem für Ruggero war diese Zeit schwer. Aber er hörte nicht auf zu beten. Er bat Gott immer wieder um ein Kind. Und dann kam Chiara. Ihre Eltern erzählen später etwas, das mich persönlich sehr bewegt. Sie sagen, mit ihrer Geburt spürten wir sofort in unseren Herzen, dass Chiara nicht nur unsere Tochter war, sondern in erster Linie Gottes Kind und dass wir sie als solches unter Achtung ihrer Freiheit erziehen mussten. Mit ihrer Ankunft spürten wir den Segen des Ehesakramentes noch tiefer. Diese Tochter vollendete unseren Bund und vertiefte die Liebe zwischen uns. Unsere Kinder gehören in erster Linie Gott. Und als solche müssen wir auch auf ihre Freiheit achten. Chiaras Eltern wollten ihr zutrauen, selbst zu entdecken, was Gott mit ihrem Leben vorhat. Wir denken manchmal, das ist doch nur ein Kind. Was soll ein Kind schon verstehen? Dafür ist es doch noch viel zu jung. Aber vielleicht dürfen wir Kindern mehr zutrauen. Vielleicht können sie viel mehr verstehen, als wir manchmal denken. Und Chiara zeigt uns das schon als kleines Kind. Ihre Mutter erzählt dazu eine ganz süße Geschichte. Sie war 4 Jahre alt und sie hatte viele Spielsachen. Eines Tages sagt ihre Mutter zu ihr, du hast so viele Spielsachen. Chiara antwortete, ja. Ihre Mutter schlug ihr vor, einige Spielsachen armen Kindern zu schenken. Und Chiara sagte, nein, die gehören mir. Damit schien die Sache erstmal erledigt. Ihre Mutter ging zurück in die Küche. Doch kurze Zeit später hörte sie Chiara aus dem Kinderzimmer. Das hier ja, das hier nein, das hier auch. Die Mutter wurde neugierig. Sie ging ins Zimmer. Und dort hatte Chiara 2 große Stapel gemacht. Einen Stapel wollte sie behalten, den anderen wollte sie verschenken. Dann bat sie ihre Mutter um eine Einkaufstasche. Die Mutter brachte ihr eine. Chiara begann die Spielsachen hineinzulegen. Da sagte ihre Mutter, Chiara, aber die sind doch neu. Und Chiara antwortete, ich kann armen Kindern doch keine alten Spielsachen geben. Ich finde diese kleine Geschichte wirklich herzig. Heilige sind auch nur Menschen. Menschen, die ihre schönen Sachen erstmal selbst behalten wollen. Auch Chiara war in diesem Moment einfach nur ein Kind. Natürlich wollte sie ihre Spielsachen behalten. Aber dann hat sie sich entschieden, etwas abzugeben. Und genau da sehen wir, wie sie über das hinauswächst, was man von einem Kind erwarten würde. Denn sie wollte nicht einfach das verschenken, was sie selbst nicht mehr brauchte. Sie wollte etwas Wertvolles geben. etwas Schönes, etwas Neues. Ich finde es schön zu sehen, wie natürlich Chiara schon im Alltag die Tugenden der Liebe gelebt hat. Sie hat nicht darauf gewartet, bis sie groß ist. Und sie hat nicht darauf gewartet, bis sie etwas Besonderes leisten kann. Sie hat im Kleinen angefangen. Und genau dadurch ist sie über sich selbst hinausgewachsen. Ich glaube, wir dürfen unseren Kindern deshalb auch mehr zutrauen. Nicht, weil sie schon alles können oder alles verstehen, sondern weil auch in einem Kind der Wunsch wachsen kann, Gott wirklich zu lieben und nach dem Evangelium zu leben. Bei Chiara wird dieser Wunsch schon früh ganz konkret. Als sie 9 Jahre alt ist, lernt sie die Fokularbewegung kennen. Die Bewegung entsteht während des Zweiten Weltkriegs. Gegründet wird sie von Chiara Lubig. Im Frühling 1981 fährt Chiara mit ihren Eltern nach Rom. Dort nimmt sie an einem großen Treffen der Fokularbewegung teil. Und dort hört sie einen Satz, der sie tief berührt. Gott liebt uns unendlich. Für Chiara ist das nicht einfach nur ein schöner Gedanke. Sie möchte diese Liebe wirklich leben. Sie möchte das Evangelium nicht nur hören, sondern es in ihrem Alltag umsetzen. Gemeinsam mit ihrer Freundin Chica schreibt sie an Chiara Lubig. Mit dem Evangelium unter dem Arm werden wir große Dinge tun. Schon bald wird Chiara Teil der Jugendbewegung, auch Gang genannt. Und wie sehr sie das bewegt hat, erzählt Chiara später selbst. Ich habe das Evangelium neu entdeckt. Ich war keine echte Christin, weil ich es nicht wirklich gelebt habe. Jetzt möchte ich dieses wunderbare Buch zum einzigen Ziel meines Lebens machen. Wenn man solche Sätze hört, könnte man vielleicht denken, was für ein außergewöhnliches Mädchen. Aber gleichzeitig war Chiara ein ganz normales Mädchen. Sie war sehr sportlich, sie liebte es, Rollschuh zu fahren und Tennis zu spielen. Sie liebte die Berge und am Meer, so erzählt die Biografie, explodierte sie vor Freude. Sie hatte auch viele Freunde in Sassello. Sie redeten und lachten und erzählten sich, was sie gerade beschäftigte. Viele Freunde vertrauten Chiara ihre Sorgen an, denn sie konnte zuhören. Nicht nur nebenbei, sie hörte wirklich zu. Ihre Mutter fragte sie einmal, sprichst du eigentlich mit deinen Freunden über Gott? Und Chiara antwortete ganz bestimmt, ich muss nicht über Jesus sprechen, ich gebe ihnen Jesus. Ihre Mutter fragte, und wie machst du das? Chiara antwortete, zuerst einmal, indem ich zuhöre. Dann durch die Art, wie ich mich kleide, aber vor allem durch die Art, wie ich liebe. Wie oft versuchen wir den Menschen in unserem Umfeld, Jesus zu erklären? Wir sprechen, wir erzählen, wir erklären. Und manchmal haben wir danach trotzdem das Gefühl, dass alles zum einen Ohr hinein und zum anderen wieder hinausgeht. Das kann frustrierend sein. Aber was wäre, wenn wir es einmal mit Chiaras Ansatz versuchen? Weniger reden, mehr zuhören und vor allem mehr lieben. Unsere Handlungen dürfen mehr sprechen als unser Mund. Die Liebe Gottes zeigen wir nicht nur, indem wir von ihr erzählen. Wir zeigen sie, indem wir andere Menschen diese Liebe erfahren lassen. Chiara wollte ihren Glauben nicht einfach erklären. Sie wollte ihn leben. Die Menschen, denen sie begegnete, sollten etwas von Jesus spüren. Und genau das tat sie. Sie hatte nicht nur ein offenes Ohr, sondern auch ein offenes Auge für die Menschen um sie herum. Für ihre kranken Mitschüler, für ältere Menschen, die Hilfe brauchten, aber auch für Menschen, die am Rand der Gesellschaft standen und für Obdachlose, denen sie auf ihrem Heimweg von der Schule begegnete. Sie machte dabei keinen Unterschied zwischen den Menschen. Für sie war nicht wichtig, ob jemand reich oder arm war, ob sie ihn mochte oder nicht, ob er ihren Glauben teilte oder nicht. Sie sah zuerst den Menschen. Besonders schön erzählt die Biografie von einer Begegnung mit einer alten Frau namens Speranza. An Weihnachten besuchte Chiara mit ihrer Schulklasse ein Altenheim in Sassello. Dort fiel ihr eine kleine Frau mit großen Augen und einem wunderschönen Lächeln auf. Chiara begann sie regelmäßig zu besuchen und ihr zu helfen. Sie kämmte ihr die Haare, wusch ihr das Gesicht und machte ihr das Bett. Und während Chiara ihr half, erzählte Speranza ihr Märchen. Eines mochte Chiara besonders gern, die Geschichte vom Schornsteinfeger. Auch Speranza selbst spürte offenbar, dass dieses Mädchen anders war. Als Maria Teresa sie einmal kennenlernte, sagte Speranza zu ihr, »Du hast eine Tochter, die nicht von dieser Welt ist.« Nicht von dieser Welt. Dieser Satz von Speranza ist mir besonders im Gedächtnis geblieben. Chiara war ein ganz normales Mädchen. Sie lebte mitten in dieser Welt und trotzdem war ihr Herz auf etwas Größeres ausgerichtet. Ich glaube, genau darin liegt für uns Christen die Bedeutung dieses Satzes. Wir leben in dieser Welt, aber diese Welt ist nicht unser letztes Ziel. Wir arbeiten, wir haben Hobbys, wir interessieren uns für Musik, Filme und Bücher. Wir nehmen Anteil an dem, was um uns herum geschieht. Wir gestalten diese Welt mit. Und das ist gut so. Aber wir sind für mehr geschaffen als für dieses Leben hier auf Erden. Gott hat uns für sein Reich geschaffen. Unser Leben soll auf ihn ausgerichtet sein. Und bei Chiara sieht man, dass diese Ausrichtung auf Gott nicht bedeutet hat, dass sie dem normalen Leben entflieht. Sie hatte Freude, sie hatte Sorgen, sie hatte Enttäuschungen. Sie hatte Träume und sie kannte auch Schmerz. Als sie später von Sassello nach Savona wechseln musste, um dort die Schule zu besuchen, fiel ihr das schwer. Sie vermisste ihre Heimat. Auch in der Schule erlebte sie einen Rückschlag, den sie als ungerecht empfand. Und wie viele Jugendliche machte sie ihre ersten Erfahrungen mit Liebe und Liebeskummer. Chiara kannte also das ganz normale Leben. Aber sie wollte auch in diesen Situationen nach dem Evangelium leben. Sie versuchte, ihren Schmerz in Liebe zu verwandeln. Und wenn ihr das nicht gelang, gab sie nicht auf. Sie begann einfach wieder neu. Dafür hatte sie einen Satz. Ich kann immer wieder neu anfangen. Doch im Sommer 1988 nimmt ihr Leben eine unerwartete Wendung. Chiara verbringt einen ganz normalen Tag mit ihren Freunden. Sie spielen Tennis. Mitten im Spiel bekommt Chiara plötzlich starke Schmerzen in der Schulter. Der Schmerz ist so heftig, dass ihr der Tennisschläger aus der Hand fällt. Zuerst denken die Ärzte an eine Verletzung, vielleicht eine gebrochene Rippe, doch die Schmerzen bleiben. Dann untersuchen die Ärzte sie genauer und plötzlich steht eine Diagnose im Raum, die alles verändert. Ein aggressiver Knochentumor, dazu kommen Metastasen. Chiara ist 17 und plötzlich beginnt ein Kampf um ihr Leben.

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1: Willkommen zurück, liebe Zuhörer. Nach der Pause begleiten wir Chiara nun durch die Zeit ihrer schweren Krankheit. Im Februar 1989 wird Chiara zum ersten Mal in Turin operiert. 20 Tage später fährt sie zu einer Untersuchung in das Kinderkrankenhaus Regina Margherita. Dort erfährt sie, wie ernst ihre Krankheit ist. Ihre Mutter kann sie an diesem Tag nicht begleiten. Sie ist selbst krank und muss zu Hause im Bett bleiben. Also geht Chiara nur mit ihrem Vater. Und dann beginnt das Warten für Maria Teresa. Minuten vergehen. Aus Minuten werden Stunden. Dann sieht sie Chiara durch das große Fenster. Chiara kommt langsam auf das Haus zu. Sie trägt ihren grünen Mantel. Ihre Hände stecken in den Taschen. Ihr Vater geht direkt hinter ihr. Sie kommt durch die Tür. Ihre Mutter fragt, wie war es, Chiara? Aber Chiara schaut sie nicht an. Sie sagt, sprich jetzt nicht. Und noch einmal sagt sie, sprich jetzt nicht. Dann legt sie sich auf das Bett. Ihre Mutter schweigt. Sie hätte so viel sagen wollen. Du bist doch noch so jung. Vielleicht wird alles wieder gut. Du wirst sehen. Aber sie spürt, dass Chiara jetzt etwas anderes braucht. Sie braucht Ruhe. Und so wartet ihre Mutter. Sie schaut auf ihre Tochter. Chiaras Augen sind geschlossen. Aber ihre Mutter sieht ihrem Gesicht an, dass in ihr ein Kampf stattfindet. Denn Chiara hatte ihr Ja zu Gott schon oft gesagt. Sie hat es in glücklichen Zeiten gesagt. Jetzt musste sie dieses Ja mitten im größten Schmerz ihres Lebens sagen. Über ihrem Bett steht eine kleine Uhr. 5 Minuten vergehen. 10 Minuten. 15. 20. Dann sind 25 Minuten vergangen. Und schließlich dreht sich Chiara zu ihrer Mutter. Sie sagt, Mama, jetzt kannst du reden. 25 Minuten. Wir wissen nicht genau, was Chiara in diesen 25 Minuten gedacht hat. Wir wissen nicht, welche Fragen durch ihren Kopf gegangen sind. Aber wir können uns vorstellen, wie schwer dieser Moment gewesen sein muss. Sie ist 17 Jahre alt. Sie hat ihr ganzes Leben vor sich. Sie hat Freunde. Sie hat Träume. Sie liebt das Leben. Und plötzlich erfährt sie, dass ihr Leben vielleicht bald zu Ende sein wird. Vielleicht hat sie sich gefragt, warum ich? Warum jetzt? Warum muss ich krank werden? Warum muss ich leiden? Und vielleicht war da auch die Frage, Gott, liebst du mich wirklich? Hat man mir nicht gesagt, deine Liebe für uns sei unendlich? 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

weil sie ihren Schmerz nicht versteckt hat. Sie hat ihn Gott aufgeopfert. Die Behandlung beginnt. Und schon gleich nach ihren ersten Chemotherapien kann Chiara ihre Beine nicht mehr benutzen. Eines Tages fragt sie ihre Mutter, Mama, werde ich nicht mehr gehen können? Ich bin doch so gerne Fahrrad gefahren. Ihre Mutter antwortet, mach dir keine Sorgen. Wenn Jesus dir die Beine genommen hat, wird er dir Flügel geben. Diese Worte geben Chiara Hoffnung. Und trotzdem weiß sie, was vor ihr liegt. Sie kann nicht mehr gehen und auch nicht mehr Fahrrad fahren. Immer mehr Dinge, die früher selbstverständlich für sie waren, sind nicht mehr möglich. Die Krankheit nimmt ihr Stück für Stück ihre Freiheit. Wie sehr sich ihr Leben verändert hatte, zeigt auch eine kleine Begebenheit, die ihre Mutter erzählt. Nach einem Aufenthalt in Turin macht die Familie auf der Heimfahrt an einer Raststätte Halt. Chiara öffnet die Autotür und will aussteigen. Ganz automatisch macht sie die erste Bewegung. Dann hält sie inne. Plötzlich wird ihr wieder bewusst, dass sie nicht mehr gehen kann. Ach ja, ich kann ja nicht mehr gehen, sagt sie. Für Maria Teresa ist dieser Moment besonders schmerzhaft. Sie sitzt hinter ihr im Auto. Als sie diese Worte hört, fühlt sie sich, wie sie selbst sagt, als würde sie sterben. Sie greift nach vorne, legt Chiara die Hand auf die Schulter und drückt sie fest. Sie versucht, ihren eigenen Schmerz zu ersticken. Für die Familie Badano war es eine harte Zeit. Sie mussten lernen, mit den neuen körperlichen Grenzen zu leben. Und trotzdem blieb Chiara nicht bei dem, was ihr genommen wurde. Sie richtete ihren Blick auf die Menschen um sie herum. Sie telefonierte mit Freunden und bekam Besuch von Menschen aus der Fokularbewegung. Sie beteten gemeinsam und sprachen miteinander. Doch während die Krankheit weiter voranschreitet, rückt auch der eigene Tod für Chiara immer näher. Eines Tages fragt sie ihre Mutter, Mama, ist es richtig, mit 17 Jahren zu sterben? Was soll eine Mutter darauf antworten? Maria Teresa sagt, ich weiß es nicht. Ich weiß nur, dass es darauf ankommt, den Willen Gottes zu tun. Doch dann verschlechtert sich ihr Zustand erneut. Chiara bekommt eine schwere Blutung. Ihr Leben ist in Gefahr. Sie fragt ihre Mutter, glaubst du, das ist nur ein Fehlalarm? Oder werde ich gehen? Ihre Mutter kann ihr keine sichere Antwort geben. Sie sagt, ich weiß es nicht, Chiara. Es liegt in Gottes Hand. Aber dein Koffer ist schon fertig. Er ist voller Liebestaten. Und wenn der Moment kommt, wird Jesus dich an der Hand nehmen und sagen, komm, jetzt gehen wir. Chiara bittet ihre Mutter, lass meine Hand nicht los. Und ihre Mutter antwortet, ich lasse sie erst los, wenn ich spüre, dass die Gottesmutter deine Hand genommen hat. Ich finde dieses Bild sehr bewegend, denn welche Mutter könnte besser verstehen, was Maria Teresa durchmacht, als Maria selbst? Sie hat ihren Sohn leiden und am Kreuz sterben sehen. Die Kirche erinnert sich auch in den 7 Schmerzen Mariens an dieses Leid. Und so darf Maria Teresa ihre geliebte Tochter der Gottesmutter anvertrauen. Der Mutter, die selbst erfahren hat, was es bedeutet, ein geliebtes Kind leiden zu sehen und loslassen zu müssen. Was für ein großes Vertrauen in Gott muss auch in ihren Worten gelegen haben. Hier geht es nicht mehr nur um Chiara. Hier geht es auch um ihre Eltern. Denkt einmal an Maria Teresa und Ruggero. 11 Jahre lang hatten sie auf dieses Kind gewartet. 11 Jahre lang hatten sie dafür gebetet. Chiara war ihr einziges Kind und nun mussten sie miterleben, wie ihre Tochter immer schwächer wurde. Was für ein Schmerz muss das gewesen sein. Und trotzdem versuchten auch ihre Eltern, diesen Weg mit Gott zu gehen. Ruggero erzählt später, was uns in diesen Jahren immer geholfen hat, war die Gegenwart Jesu unter uns. Wir haben versucht, ihm dieses Leiden aufzuopfern, so gut wir konnten. Wir 3 gemeinsam und jeder für sich, damit er uns die Kraft gibt. Und da war diese Ruhe, dieses Leben in einer übernatürlichen Dimension. Es geschehen Dinge, die man nicht wirklich verstehen kann. Wenn wir heute darauf zurückblicken, müssen wir sagen, dass diese 2 Jahre für unsere Familie die am meisten von Gott gesegneten Jahre waren. Denn Jesus hat uns wirklich etwas Außergewöhnliches erleben lassen. So außergewöhnlich, dass wir es nicht einmal erklären können. Im Juni muss Chiara sich einer 2. Operation unterziehen. Die Hoffnung ist inzwischen sehr gering. Den Krankenhausaufenthalt in Turin werden häufiger und die Behandlungen immer schmerzhafter. Chiara möchte genau wissen, was mit ihr geschieht. Sie möchte über jeden Schritt ihrer Krankheit informiert sein. Und bei jeder neuen schmerzhaften Überraschung sagt sie,

0: 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Auch mit Chiara Lubich bleibt sie durch Briefe verbunden. Sie erzählt ihr von dem, was in dieser Zeit entdeckt, aber auch von den dunklen Stunden ihrer Seele. Chiara Lubich antwortet ihr: Gott liebt dich unendlich. Er möchte bis in die Tiefe deiner Seele vordringen und dich Tropfen des Himmels erfahren lassen. Chiara Luce ist der Name, den ich für dich gewählt habe. Gefällt er dir? Es ist das Licht des Ideals, das die Welt erobert. Von da an wird Chiara Luce zu ihrem Namen. Und während ihre Krankheit weiter fortschreitet, bleibt ihr Alltag erstaunlich normal. Ihr kleines Zimmer wird zu einem Ort, an dem vieles zusammenkommt. Krankheit und Gebet, Besuche und Gespräche, Schmerz und Freundschaft. Chiara nimmt weiterhin am Leben teil, nur unter ganz anderen Bedingungen. Sie spricht nur wenig über ihre Krankheit. Viel wichtiger ist ihr der Mensch, der vor ihr steht. Sie liebt ihre Eltern, ihre Freunde, die Ärzte und Krankenschwestern. Die Menschen, die zu ihr kommen, erleben bei ihr Ruhe, Frieden und Freude. Dann kommt eine Nacht, die für Chiara besonders schwer wird. Am nächsten Morgen betritt ihre Mutter das Zimmer und sieht sofort, dass etwas nicht stimmt. Chiara ist blass und erschöpft. Im Zimmer herrscht Unordnung und Maria Teresa merkt, wie schlecht die Nacht gewesen sein muss. Als Chiara ihre Mutter sieht, versucht sie trotzdem zu lächeln. Ihre Mutter fragt sie: Was ist passiert? Chiara antwortet nur: Alles, Mama, alles. Und dann erzählt sie ihrer Mutter, dass sie in dieser Nacht ihren ganzen Schmerz Jesus angeboten hat. Sie sagt: Aber weißt du, ich habe nichts verschwendet, nicht einmal so viel. Dabei zeigt sie mit ihren Fingern einen ganz kleinen Abstand. Chiara sieht ihr Leiden nicht einfach als etwas, das sie ertragen muss. Sie möchte auch darin Jesus begegnen und ihm alles schenken, was sie durchmacht. Später sagt sie zu ihrer Mutter: Ich habe nichts mehr, aber ich habe noch mein Herz und damit kann ich noch lieben. Ich glaube, gerade darin liegt etwas, das wir von Chiara lernen können. Wir denken manchmal: Ich bin zu schwach, ich bin nicht klug genug. Was kann ich schon tun, um anderen Menschen wirklich zu helfen? Oder wir merken, dass unser eigener Körper nicht immer das mitmacht, was wir gerne tun würden. Wir stoßen an Grenzen und fühlen unser eigenes Unvermögen. Und gerade dann können wir uns an Chiara erinnern. Auch wenn uns vieles genommen wird oder wir an unsere eigenen Grenzen stoßen, bleibt uns etwas, das wir immer geben können: unsere Liebe. Chiaras Kräfte werden immer weniger und sie weiß, dass ihr Leben zu Ende geht. Sie beginnt deshalb, sich auf ihren Abschied vorzubereiten. Mit ihrer Freundin Chica sucht sie die Lieder für ihre Beerdigung aus. Sie denkt an die Blumen, an ihre Frisur und sogar daran, was ihre Eltern tragen sollen. Für sich selbst wünscht sie sich ein weißes Kleid, wie ein Hochzeitskleid. Sie möchte, dass ihre Beerdigung ein Fest wird. Auch ihre Mutter bezieht sie in diese Vorbereitung mit ein. Chiara bittet sie, die Geschichte ihrer Familie aufzuschreiben und anderen Menschen weiterzugeben. Und dann sagt sie zu ihr: Wenn du mich fertig machst, musst du sagen: Jetzt sieht Chiara Luce Jesus. Am 5. Oktober 1990 verabschiedet sie sich von den vielen Menschen, die noch zu ihr kommen, besonders von den jungen Menschen. Dabei erinnert sie an einen Satz von Chiara Lubich: Die Jugend ist die Zukunft. Sie hat nur ein Leben und muss es gut leben. Kurz darauf bittet sie ihre Mutter, näher zu kommen. Sie schaut sie an und sagt: Mama, ciao, sei glücklich, denn ich bin es. Ihr Vater steht auf der anderen Seite des Bettes und fragt, ob diese Worte auch ihm gelten. Chiara nickt und lächelt. Das sind ihre letzten Worte. Zwei Tage später, am 7. Oktober 1990, stirbt Chiara Luce Badano. Sie ist 18 Jahre alt, nur wenige Wochen vor ihrem 19. Geburtstag. Bei ihrer Beerdigung ist die Kirche voll. Hunderte junge Menschen kommen und fast der ganze Ort begleitet Chiara auf ihrem letzten Weg zum kleinen Friedhof. Ihre Geschichte endet nicht mit ihrem Tod. Am 25. September 2010 wird Chiara Badano in Rom selig gesprochen. Wenige Tage später spricht Papst Benedikt XVI. In Palermo über sie. Er lädt die Jugendlichen ein, Chiara kennenzulernen und sagt: Ihr Leben war kurz, aber es ist eine wunderbare Botschaft. Chiara wurde 1971 geboren und starb 1990 an einer unheilbaren Krankheit. 19 Jahre voller Leben, Liebe und Glauben. Die letzten 2 Jahre waren auch voller Schmerz, aber immer in Liebe und Licht. ein Licht, das um sie herumstrahlte und von innen kam, aus ihrem Herzen, das von Gott erfüllt war. Dann stellt Papst Benedikt eine Frage, die eigentlich genau das Geheimnis von Chiaras Leben beschreibt. Wie ist das möglich? Wie kann ein Mädchen von 17 oder 18 Jahren ein solches Leiden leben, menschlich ohne Hoffnung, und dabei Liebe, Heiterkeit, Frieden und Glauben ausstrahlen? Und er gibt darauf selbst eine Antwort. Es war eine Gnade Gottes. Gott hat Chiara diese Gnade geschenkt und sie gerade in ihrem Leiden getragen. Das Licht, das von ihr ausging, kam aus einem Herzen, das ganz von Gott erfüllt war. Ich möchte diesen Beitrag nicht einfach mit der schönen Geschichte einer Seligen beenden. Ich möchte uns eine Frage mitgeben. Wie kann ich den Menschen um mich herum Jesus geben? Chiara hat nicht darauf gewartet, älter zu werden. Sie hat nicht gewartet, bis ihr Leben einmal ganz anders aussieht. Sie hat dort angefangen, wo sie war. In ihrer Familie, in der Schule, bei ihren Freunden. Sie hat zugehört, sie hat geholfen, sie hat geliebt. Lasst auch uns dort anfangen, wo wir gerade stehen, und unsere Talente einsetzen, um anderen etwas von der Liebe Jesu zu schenken. Und wenn Eltern oder Großeltern jetzt zuhören, dann möchte ich euch auch etwas von Chiaras Eltern mitgeben. Trauen wir unseren Kindern Großes zu. Trauen wir ihnen zu, dass Gott in ihrem Leben wirken kann, dass auch ein Kind schon lernen kann, Gott zu lieben und nach Heiligkeit zu streben. Und gerade den jungen Menschen, die jetzt zuhören, möchte ich sagen, wartet nicht auf später. Ich kenne diesen Gedanken selbst. Als ich jünger war, dachte ich oft, später, wenn ich älter bin, dann mache ich dieses oder jenes. Aber wir wissen nicht, wie viel Zeit uns bleibt. Chiara hat ihr Leben nicht auf später verschoben. Sie hat heute angefangen, Gott zu lieben. Und genau da können auch wir anfangen. Dein Weg zur Heiligkeit beginnt heute. Du bist nie zu jung, um heilig zu werden. Mit diesen Gedanken möchte ich mich nun von euch verabschieden. Selige Chiara Luce, bitte für uns.
1: Danke sehr, Isabella, für diesen berührenden, tiefgehenden, ja schmerzhaften, aber auch hoffnungsvollen Beitrag zum Leben der seligen Chiara Badano, der uns wieder einmal daran erinnert, dass Jesus Christus besonders im Leiden gegenwärtig ist und uns hier eine große Stütze sein kann. Liebe Hörerfamilie von Radio Maria, Sie können in Kürze auch diesen Beitrag, dieses ABC der Heiligen, in unserer Radiothek nachhören. Ich wünsche Ihnen einen gesegneten restlichen Tag. Es war für Sie am Mikrofon Alexia de Lorlaval.
2: Liebe Zuhörer, liebe Freunde vom Hörmerklang, heute hören Sie eine Sendung aus dem Jahr 2017.

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1: Bobidl Tatschkerl und Ringelspiel. Unter diesem Motto möchte ich mich heute mit Ihnen, liebe Hörerinnen und Hörer von Radio Maria, an den bekannten Klavierunterhalter, Wiener Liedersänger und Komponisten Hermann Leopoldi erinnern. Dieser jüdische Musiker und Humorist ist aus dem Wiener Kulturleben der Zwischenkriegszeit, aber auch der Jahre nach dem Zweiten Weltkrieg bis zu seinem Tod im Jahr 1959 nicht wegzudenken. Er prägte die Kabarett- und Kleinkunstszene Wiens mit seinen Liedern und Chansons nachhaltig. Er war in seinem Fach einzigartig und ist es bis heute geblieben. Ich möchte einige seiner Bekannten, aber auch die eine oder andere Rarität von Hermann Leopoldi für Sie heute spielen, ihn persönlich zu Wort kommen lassen und Sie auf eine Zeitreise in das Wien der 1920er und 1930er Jahre einladen. Eine unterhaltsame Stunde wünscht Ihnen Thomas Neunteufel.

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0: Hermann Leopoldi war wirklich ein waschechter Meidlinger Bur. Geboren 1888 in Gaudensdorf, einem Teil des 12. Wiener Gemeindebezirks Meidling. Hier kam er als Sohn einer jüdischen Wiener Familie zur Welt und wurde unter seinem bürgerlichen Namen Hersch Kohn amtlich in die Geburtsmatriken eingetragen. Sein Vater Leopold Kohn war ausgebildeter Musiker und trat unter dem Künstlernamen Leopoldi auf. Vater Leopoldi musizierte beim Militär mit Wiener Volkssängern und Schrammelformationen. Besonderes Augenmerk legte Leopold Kohn auf die musikalische Ausbildung seiner beiden Söhne Hermann und Ferdinand. Einen bleibenden Eindruck auf Sohn Hermann machte die Wiener Musik. Der junge Hermann war von der Tradition der Wiener Musik begeistert und wusste schon in jungen Jahren, dass er, wie er sagte, so etwas auch einmal machen möchte. Der wienerische Rhythmus und der Wiener Dialekt, den Leopoldi später auch beim Verfassen seiner Liedtexte bewusst einsetzte, waren ihm gleichsam in die Wiege gelegt worden. Der Vater unterrichtete beide Söhne und Hermann Leopoldi äußerte sich einmal in einem Interview über die strenge Hand seines Vaters.
1: Denn er hat mich täglich herangezogen zur Lektion. Die ganzen Übungen, Clementi, Czerny, es ging weiter. Und dann habe ich sogar Konzerte öffentlich gegeben. Und habe als 7- oder 8-jähriger Bub schon vor großen Auditorium gespielt. In großen Sälen in Wien, da habe ich die Dichter- und Bauer-Ouvertüre gespielt. Und dann habe ich mit meinem Vater zusammengespielt. Er hat Violin gespielt, er war Sologeiger beim Militär. Und ich habe begleitet. Und da habe ich die Praxis bekommen, wie man sich auf der Bühne halt zu benehmen hat. Ich habe immer was gesehen, und immer was gehört. Und so bin ich selbst dann Klavierhumorist geworden und habe im Ronacher debütiert.
0: Dieses Debüt fand 1915 statt. Leopoldi war zu diesem Zeitpunkt bereits 27 Jahre alt. Doch schon zuvor war er als Musiker bereits 10 Jahre tätig gewesen. Er spielte als Klavierbegleiter vieler Sängerinnen und Sänger und trat als Alleinunterhalter in Etablissements und Bars auf. Er tingelte durch die Kronländer der Monarchie, vornehmlich durch die böhmischen Länder, deren Musiktradition und Rhythmen Leopoldi nachhaltig in seinen Kompositionen prägten. Und damit wären wir schon beim ersten Teil des heutigen Sendungstitels, die Povildatschkerl aus der schönen Tschechoslowakei. Leopoldi singt hier eine Hymne auf die Königin der böhmischen Mehlspeisen, ein Lied, das zugleich zeigt, welcher Witz und welche Sprachakrobatik im Schlager der Vorkriegszeit zu finden sind.
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1: Aber auch die ungarischen Melodien haben es Leopoldi angetan. Bei seinen musikalischen Aufenthalten in Ungarn wurden ihm auch die Klänge der Pusta und ungarische Tänze vertraut und verarbeitete sie begeistert in seinen Liedern, wie wir nun hören können. Im folgenden Lied singt Hermann Leopoldi mit seiner damaligen Bühnenpartnerin, der gebürtigen Russin Petja Milskaja.
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Einen prägenden Einschnitt ins Leben Hermann Leopoldis brachte der Ausbruch des Ersten Weltkrieges 1914. Er fand sich im Deutschmeisterregiment wieder, wurde aber als Musiker regelmäßig vom Kriegsdienst freigestellt. Er spielte in Lazaretten, Spitälern, vor Frontsoldaten und bei anderen militärgebundenen Veranstaltungen. Man darf in diesem Zusammenhang aber nicht verschweigen, dass die Programme Leopoldis bei Militärveranstaltungen die anfängliche Kriegsbegeisterung widerspiegeln. Doch gegen Ende des Ersten Weltkrieges machte sich auch die Antikriegsbewegung in Leopoldis Liedern bemerkbar. Letzten Endes verhalf der Erste Weltkrieg Leopoldi zu einem Karrieresprung. Bereits 1918 war er angesehener Klavierunterhalter, der auch in der Presse großes Echo fand. Somit war Leopoldi trotz Wirtschaftskrise und Armut der Nachkriegszeit Idol der Österreicherinnen und Österreicher, vor allem aber der Wienerinnen und Wiener. Und gerade in dieser Zeit der Arbeitslosigkeit und Inflation schrieb Hermann Leopoldi ein Lied, das von der Freude am Geld erzählt.

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1: 1922 schrieb Leopoldi ein Lied, das vom Stil und Rhythmus ganz entgegengesetzt zu seinen bisherigen Kompositionen war. Ein Lied über das kriegszerstörte und verarmte Wien. Der Text war von Friedrich Bederlöhner, der auch für Franz Leha viele Texte schrieb. Wien, sterbende Märchenstadt. Die folgende Aufnahme, gesungen von Franz Willens aus den 1920er Jahren, ist bereits ins Alter gekommen und nicht rundum vom Text her verständlich. Erlauben Sie mir daher einen kleinen Auszug. Und wieder gehe ich durch die engen Gassen, wo scheu geduckt die alten Häuser stehen. Die Biedermeierhöfe sind verlassen, die kleinen Fenster trüb herniedersehen. Zwei müde Weiblein stehen auf der Pavlatschen mit Einkaufstaschen, die so mager sind wie ihre Wangen, seufzen schwer und tratschen. Beim Brunnen spielt ein bleiches Wiener Kind. Da hält ein Werkel vor dem alten Haus, ganz leise lockt ein Lied von Johann Strauss. Und wie ein Leuchten aus versunkener Welt, der holde Klang das trübe Bild erhellt.

Mit diesem Lied wollte Leopoldi in den Bereich der Operette vordringen. Doch dies gelang ihm letztendlich nicht. Aber dennoch blieb Leopoldi in dieser schweren Zeit ein Spitzenverdiener in seinem Fach. Und in den 1920er Jahren erreichte Europa ein neues Musikgenre, die amerikanischen Jazz- und Tanzrhythmen. Hermann Leopoldi kam bald mit diesen neuen und für viele ungewohnten Hörerlebnissen in Kontakt, teilweise durch Schallplatten und ab 1924 auch via Radio. Amerikanische Unterhaltungskünstler kamen nach Wien und spielten in den vielen Bars und Nachtlokalen. Doch bald stellte sich der Konflikt zwischen den Traditionsanhängern und den Fans der neuen amerikanischen Welle ein. Die einen befürchteten den totalen Niedergang der wienerischen Kultur, die anderen feierten den neuen Melodienreichtum aus Amerika. Auch Leopoldi ließ sich durch, wie es so schön hieß, das Neue aus Amerika begeistern, verstand es aber, sie in einer geeigneten, ja man kann fast sagen wienerischen Form in seine Kompositionen einfließen zu lassen. Im Rhythmus eines Foxtrotts schrieb Leopoldi 1922 ein Lied mit einem sehr zeitaktuellen Text, wie es Leopoldi in vielen seiner Kompositionen gerne gemacht hat. Ich hab kein Geld, du hast kein Geld.

0: In der Zwischenkriegszeit komponierte Leopoldi wohl im Stil der neuen amerikanischen Rhythmen, blieb aber auch seinen wienerischen Arrangements treu. Dadurch entwickelte er seinen unverkennbaren Leopoldi-Stil, der in einem der ersten Lieder dieser Art, Soiree bei Tannenbaum, zur Geltung kommt. Bewundernswert dabei ist die Virtuosität Leopoldis. Über die schwere Melodie der Rhapsodie von Liszt legt er einen komplizierten Text, den er mit Bravour vorträgt.
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0: Eine beliebte 1932 komponierte Hommage auf ein kleines, gemütliches Vorstadtcafé in Hernals, wo die Zeit stehen geblieben ist und wo man bei zwei Mokka stundenlang träumen konnte, ist folgendes Lied, das fast zu einem Volkslied geworden ist.
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1: Hermann Leopoldi behauptete nie, ein jüdischer Künstler zu sein. Und zu diesem Zeitpunkt in der Zwischenkriegszeit war es ihm wohl nicht bewusst, was seine nicht-arische Herkunft für ihn noch bedeuten würde. Noch konnte er unbehelligt seine groß angelegten Tourneen durch Europa machen, feierte große Erfolge in Berlin, Karlsbad, Prag und Budapest und kehrte erfolgsbekrönt nach Wien zurück. Um 1930 entstand das Lied Die Überlandpartie, die wir jetzt mit Hermann Leopoldi und Betja Milskaya hören.

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2: Als Adolf Hitler 1933 Reichskanzler wird, bekommt Leopoldi wie viele seiner jüdischen Berufskollegen Auftrittsverbot in Deutschland. Leopoldi stand vor der Entscheidung, Österreich zu verlassen, sah sich aber im Ständestaat des Bundeskanzler Dollfuss vor den Nationalsozialisten geschützt. In dieser Zeit ließ sich Leopoldi vom Regime auch vereinnahmen und schrieb patriotische Lieder, die man fast als Werbelieder für den Fremdenverkehr auffassen könnte.
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2: Vor Kriegsbeginn gelangen Leopoldi viele Lieder, die heute noch zu den gern gespielten und gesungenen Klassikern zählen, wie etwa folgendes.
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0: Gleich nach Kriegsbeginn wird Hermann Leopoldi von den Nationalsozialisten verhaftet und ins Konzentrationslager Dachau deportiert. Als Musiker wurde Leopoldi gezwungen, für Unterhaltung im KZ zu sorgen. Nach 9 Monaten Lagerhaft gelang es seiner Familie, ihn gegen eine Bürgschaft freizukaufen. 1939 emigrierte er nach Amerika und machte bald als Viennese-Songwriter seine Karriere. Leopoldi musste sich erst in der neuen Welt im wahrsten Sinne des Wortes neu orientieren, die Sprache erlernen und sich dem amerikanischen Way of Life anpassen. Davon zeugt auch ein in der Emigration geschriebenes Lied, das von der Wichtigkeit von Fremdsprachenkenntnissen erzählt.
1: Die Sprache, die ich früher sprach, die konnte ich fließend sprechen, doch Englisch

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1: Und dadurch die meisten Amerikaner des Deutschen nicht mächtig sind, übertrug Leopoldi einige Wiener Lieder ins Englische, wie zum Beispiel das kleine Café in Hernals, das in den USA als There's a Little Café Down the Street bekannt wurde. Trotz allem fühlte sich Leopoldi in Amerika sehr einsam. Aus diesem Alleinsein wurde er schließlich durch ein Engagement in einem Lokal namens Alt-Wien erlöst. Hier trug Leopoldi einige Eigenkompositionen, die ins Englische übersetzt wurden, vor. So wurde beispielsweise aus dem stillen Zecher, den wir vorhin hörten, ein Quiet Drinker.
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Ausgelassenheit war in Wien stets die Institution des Praters mit seinen vielen Belustigungseinrichtungen. Und einer davon widmete Leopoldi eines seiner bekanntesten Wiener Lieder, dem Ringelspiel. Und damit wären wir beim zweiten Teil unseres heutigen Sendungstitels.

0: 1955 wurde Hermann Leopoldi mit 67 Jahren noch einmal Vater. Sein Sohn Ronald wurde geboren. Bis zuletzt hatte Leopoldi gearbeitet. Ja, er musste arbeiten. Fast seine gesamten Einkünfte und Ersparnisse fielen seiner Spielsucht zum Opfer. Gegen Ende seines Lebens ebbten leider auch der Erfolg und seine Anerkennung bei den Wienerinnen und Wienern ab. Leopoldi, Zeit seines Lebens erfolgsverwöhnt, musste feststellen, dass er sein Publikum nicht mehr gewinnen kann. Der Schauspieler Ernst Dankowski erinnert sich an eine Begegnung mit Hermann Leopoldi kurz vor dessen Tod im legendären Künstlertreffpunkt der Marietta Bar in der Wiener Innenstadt.
1: Ja, also Leopoldi ist zunächst einmal in der Familie bekannt gewesen. Als ich Kind war, wurde natürlich von Leopoldi geredet, es wurde die eine oder andere Lieder zitiert. Dann bin ich ihm durch einen Zufall viele Jahre später begegnet. Die Leute haben höflich applaudiert, er ist aufgestanden, ist zurückgegangen an die Bar und ist an mir vorbeigegangen. Und als er vorbeiging, hat er sein Taschentuch aus der Brusttasche rausgenommen, hat sich die Stirn abgewischt in Schweißnasse und hat zu sich gesagt, es ist ein schweres Brot. Das hat mich schon beeindruckt. Und wenige Wochen später ist er gestorben.
0: Erst in den letzten 30 Jahren wurde Hermann Leopoldi wieder bekannt gemacht. Es erschienen mehrere Biografien, wie zuletzt jene von Georg Traska und Christoph Lind, sowie CD-Aufnahmen mit den bekanntesten Liedern Leopoldis, aber auch mit noch nie veröffentlichten Raritäten. Mit einer solchen Rarität möchte ich diese Sendung auch schließen. Es ist Zeit zum Händereichen. Gesungen von Helly Möslein, am Klavier Hermann Leopoldi. Und bis zum nächsten Mal verabschiedet sich mit einem musikalischen Gruß aus dem Studio von Radio Maria, Ihr Thomas Neunteufel.

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Einen gesegneten Samstagnachmittag, liebe Hörer von Radio Maria. Hier aus dem Studio in Wien begrüßt Sie nun Barbara Mutsam. Es ist 14 Uhr, wir versammeln uns zum Rosenkranzgebet. Wir beten den lichtreichen Rosenkranz für Ehepaare und Familien. In diesem Sinne möchte ich ganz besonders jetzt die Ehepaare, verheiratete Paare, die Familien, die Kinder, die Jugendlichen einladen, anzurufen, um eben für die Familie, für die Ehepaare zu beten. Vielleicht auch alle, die sich in diesen Tagen das Jawort schenken oder sich gerade auf die Hochzeit, auf die Ehe vorbereiten. Rufen Sie gerne an während des Rosenkranzes zu einem Gesetz und auch jetzt unter der Nummer 0720 578 578 von außerhalb Österreichs mit der Vorwahl 0043 720 578 578.

0: Im Namen des Vaters und des Sohnes und des Heiligen Geistes.
1: Amen.
0: Ich glaube an Gott, den Vater, den Allmächtigen, den Schöpfer des Himmels und der Erde und an Jesus Christus, seinen eingeborenen Sohn, unseren Herrn, empfangen durch den Heiligen Geist, geboren von der Jungfrau Maria, gelitten unter Pontius Pilatus, gekreuzigt, gestorben und begraben, hinabgestiegen in das Reich des Todes, am dritten Tage auferstanden von den Toten, aufgefahren in den Himmel. Er sitzt zu Rechten Gottes, des allmächtigen Vaters. Von dort wird er kommen, zu richten die Lebenden und die Toten.
1: Ich glaube an den Heiligen Geist, an die heilige katholische Kirche, Gemeinschaft der Heiligen, Vergebung der Sünden, Auferstehung der Toten und das ewige Leben. Amen.
0: Vater unser im Himmel, geheiligt werde dein Name, dein Reich komme, dein Wille geschehe, wie im Himmel, so auf Erden.
1: Unser tägliches Brot gib uns heute und vergib uns unsere Schuld, wie auch wir vergeben unseren Schuldigern. Führe uns nicht in Versuchung, sondern erlöse uns von dem Bösen. Amen.
0: Gegrüßet seist du, Maria, voller Gnade, der Herr ist mit dir. Du bist gebenedeit unter den Frauen, und gebenedeit ist die Frucht deines Leibes, Jesus, der an uns den Glauben vermehre.
1: Heilige Maria, Mutter Gottes, bitte für uns Sünder, jetzt und in der Stunde unseres Todes. Amen.
0: Gegrüßet seist du, Maria, voller Gnade, der Herr ist mit dir. Du bist gebenedeit unter den Frauen, und gebenedeit ist die Frucht deines Leibes, Jesus, der in uns die Hoffnung stärke.
1: Heilige Maria, Mutter Gottes, bitte für uns Sünder, jetzt und in der Stunde unseres Todes. Amen.
0: Gegrüßet seist du, Maria, voller Gnade, der Herr ist mit dir. Du bist gebenedeit unter den Frauen, und gebenedeit ist die Frucht deines Leibes, Jesus, der in uns die Liebe entzünde.
1: Heilige Maria, Mutter Gottes, bitte für uns Sünder, jetzt und in der Stunde unseres Todes. Amen.
0: Ehre sei dem Vater und dem Sohn und dem Heiligen Geist.
1: Wie am Anfang, so auch jetzt und alle Zeit und in Ewigkeit. Amen. O mein Jesus, verzeih uns unsere Sünden, bewahre uns vor dem Feuer der Hölle, führe alle Seelen in den Himmel, besonders jene, die deiner Barmherzigkeit am meisten bedürfen.
0: Wir beten den lichtreichen Rosenkranz für Familien und für Ehepaare und hören Betrachtungen von Papst Johannes Paul II. Aus dem apostolischen Schreiben Rosarium Virginis Mariae. Erstes Geheimnis: Jesus, der von Johannes getauft worden ist. Die Taufe am Jordan ist das erste lichtreiche Geheimnis. Als Christus in das Wasser stieg, der Unschuldige, der um unseretwillen zur Sünde wurde, öffnete sich weit der Himmel, und die Stimme des Vaters verkündet ihn als geliebten Sohn, während der Geist auf ihn herabkommt, um ihm die Sendung zu übertragen, die er ausführen soll. Vater unser im Himmel, geheiligt werde dein Name, dein Reich komme, dein Wille geschehe, wie im Himmel, so auf Erden.
1: Unser tägliches Brot gib uns heute und vergib uns unsere Schuld, wie auch wir vergeben unseren Schuldigern. Führe uns nicht in Versuchung, sondern erlöse uns von dem Bösen. Amen.
0: Gegrüßet seist du, Maria, voller Gnade, der Herr ist mit dir. Du bist gebenedeit unter den Frauen, und gebenedeit ist die Frucht deines Leibes, Jesus, der von Johannes getauft worden ist.
1: Heilige Maria, Mutter Gottes, bitte für uns Sünder, jetzt und in der Stunde unseres Todes. Amen.
0: Gegrüßet seist du, Maria, voller Gnade, der Herr ist mit dir. Du bist gebenedeit unter den Frauen, und gebenedeit ist die Frucht deines Leibes, Jesus, der von Johannes getauft worden ist.
1: Heilige Maria, Mutter Gottes, bitte für uns Sünder, jetzt und in der Stunde unseres Todes. Amen.
0: Gegrüßet seist du, Maria, voller Gnade, der Herr ist mit dir. Du bist gebenedeit unter den Frauen, und gebenedeit ist die Frucht deines Leibes, Jesus, der von Johannes getauft worden ist.
1: Heilige Maria, Mutter Gottes, bitte für uns Sünder, jetzt und in der Stunde unseres Todes. Amen.
0: Gegrüßet seist du, Maria, voller Gnade, der Herr ist mit dir. Du bist gebenedeit unter den Frauen, und gebenedeit ist die Frucht deines Leibes, Jesus, der von Johannes getauft worden ist.
1: Heilige Maria, Mutter Gottes, bitte für uns Sünder, jetzt und in der Stunde unseres Todes. Amen.
0: Gegrüßet seist du, Maria, voller Gnade, der Herr ist mit dir. Du bist gebenedeit unter den Frauen, und gebenedeit ist die Frucht deines Leibes, Jesus, der von Johannes getauft worden ist.
1: Heilige Maria, Mutter Gottes, bitte für uns Sünder, jetzt und in der Stunde unseres Todes. Amen.
0: Gegrüßet seist du, Maria, voller Gnade, der Herr ist mit dir. Du bist gebenedeit unter den Frauen, und gebenedeit ist die Frucht deines Leibes, Jesus, der von Johannes getauft worden ist.
1: Heilige Maria, Mutter Gottes, bitte für uns Sünder, jetzt und in der Stunde unseres Todes. Amen.
0: Gegrüßet seist du, Maria, voller Gnade, der Herr ist mit dir. Du bist gebenedeit unter den Frauen, und gebenedeit ist die Frucht deines Leibes, Jesus, der von Johannes getauft worden ist.
1: Heilige Maria, Mutter Gottes, bitte für uns Sünder, jetzt und in der Stunde unseres Todes. Amen.
0: Gegrüßet seist du, Maria, voller Gnade, der Herr ist mit dir. Du bist gebenedeit unter den Frauen, und gebenedeit ist die Frucht deines Leibes, Jesus, der von Johannes getauft worden ist.
1: Heilige Maria, Mutter Gottes, bitte für uns Sünder, jetzt und in der Stunde unseres Todes. Amen.
0: Gegrüßet seist du, Maria, voller Gnade, der Herr ist mit dir. Du bist gebenedeit unter den Frauen, und gebenedeit ist die Frucht deines Leibes, Jesus, der von Johannes getauft worden ist.
1: Heilige Maria, Mutter Gottes, bitte für uns Sünder, jetzt und in der Stunde unseres Todes. Amen.
0: Gegrüßet seist du, Maria, voller Gnade, der Herr ist mit dir. Du bist gebenedeit unter den Frauen, und gebenedeit ist die Frucht deines Leibes, Jesus, der von Johannes getauft worden ist.
1: Heilige Maria, Mutter Gottes, bitte für uns Sünder, jetzt und in der Stunde unseres Todes. Amen.
0: Ehre sei dem Vater und dem Sohn und dem Heiligen Geist.
1: Wie im Anfang, so auch jetzt und alle Zeit und in Ewigkeit. Amen. O mein Jesus, verzeih uns unsere Sünden. Bewahre uns vor dem Feuer der Hölle. Führe alle Seelen in den Himmel, besonders jene, die deiner Barmherzigkeit am meisten bedürfen. Amen.

0: Jesus, der sich bei der Hochzeit in Kana offenbart hat. Das zweite Geheimnis des Lichtes bezieht sich auf das erste der Zeichen, das in Kana vollbracht wurde, als Christus Wasser in Wein verwandelt und die Herzen der Jünger dem Glauben dank des Eingreifens Marias, der ersten aller Glaubenden, öffnet.
1: Ja,
0: bitte.
1: Das ist sehr gut. Ja, Vater unser im Himmel, geheiligt werde dein Name, dein Reich komme, dein Wille geschehe, wie im Himmel, so auf Erden.
0: Unser tägliches Brot gib uns heute und vergib uns unsere Schuld, wie auch wir vergeben unseren Schuldigern. Und führe uns nicht in Versuchung, sondern erlöse uns von dem Bösen. Amen.
1: Gegrüßet seist du, Maria, voll der Gnade, der Herr ist mit dir. Du bist gebenedeit unter den Frauen und gebenedeit ist die Frucht deines Leibes, Jesus, der sich bei der Hochzeit zu Kana
0: offenbart hat. Heilige Maria, Mutter Gottes, bitte für uns Sünder, jetzt und in der Stunde unseres Todes. Amen.
1: Gegrüßet seist du, Maria, voll der Gnade. Der Herr ist mit dir. Du bist gebenedeit unter den Frauen und gebenedeit ist die Frucht deines Leibes, Jesus, der sich bei der Hochzeit in Kana offenbart hat.
0: Heilige Maria, Mutter Gottes, bitte für uns Sünder, jetzt und in der Stunde unseres Todes. Amen.
1: Gegrüßet seist du, Maria, voll der Gnade, der Herr ist mit dir. Du bist gebenedeit unter den Frauen und gebenedeit ist die Frucht deines Leibes, Jesus, der sich bei der Hochzeit in Kana offenbart hat.
0: Heilige Maria, Mutter Gottes, bitte für uns Sünder, jetzt und in der Stunde unseres Todes. Amen.
1: Gegrüßet seist du, Maria, voll der Gnade, der Herr ist mit dir. Du bist gebenedeit unter den Frauen und gebenedeit ist die Frucht deines Leibes, Jesus, der sich bei der Hochzeit zu Kana offenbart hat.
0: Heilige Maria, Mutter Gottes, bitte für uns Sünder, jetzt und in der Stunde unseres Todes. Amen.
1: Gegrüßet seist du, Maria, voll der Gnade, der Herr ist mit dir. Du bist gebenedeit unter den Frauen und gebenedeit ist die Frucht deines Leibes, Jesus, der sich bei der Hochzeit in Kana offenbart hat.
0: Heilige Maria, Mutter Gottes, bitte für uns Sünder, jetzt und in der Stunde unseres Todes. Amen.
1: Gegrüßet seist du, Maria, voll der Gnade, der Herr ist mit dir. Du bist gebenedeit unter den Frauen und gebenedeit ist die Frucht deines Leibes, Jesus, der sich bei der Hochzeit in Kana offenbart hat.
0: Heilige Maria, Mutter Gottes, bitte für uns Sünder, jetzt und in der Stunde unseres Todes. Amen.
1: Gegrüßet seist du, Maria, voll der Gnade, der Herr ist mit dir. Du bist gebenedeit unter den Frauen und gebenedeit ist die Frucht deines Leibes, Jesus, der sich bei der Hochzeit zu Kana offenbart hat.
0: Heilige Maria, Mutter Gottes, bitte für uns Sünder, jetzt und in der Stunde unseres Todes. Amen.
1: Gegrüßet seist du, Maria, voll der Gnade, der Herr ist mit dir. Du bist gebenedeit unter den Frauen und gebenedeit ist die Frucht deines Leibes, Jesus, der sich bei der Hochzeit in Kana offenbart hat.
0: Heilige Maria, Mutter Gottes, bitte für uns Sünder, jetzt und in der Stunde unseres Todes. Amen.
1: Gegrüßet seist du, Maria, voll der Gnade, der Herr ist mit dir. Du bist gebenedeit unter den Frauen und gebenedeit ist die Frucht deines Leibes, Jesus, der sich bei der Hochzeit in Kana offenbart hat.
0: Heilige Maria, Mutter Gottes, bitte für uns Sünder, jetzt und in der Stunde unseres Todes. Amen.
1: Gegrüßet seist du, Maria, voll der Gnade, der Herr ist mit dir. Du bist gebenedeit unter den Frauen und gebenedeit ist die Frucht deines Leibes, Jesus, der sich bei der Hochzeit zu Kana offenbart hat.
0: Heilige Maria, Mutter Gottes, bitte für uns Sünder, jetzt und in der Stunde unseres Todes. Amen.
1: Ehre sei dem Vater und dem Sohn und dem Heiligen Geist.
0: Wie im Anfang, so auch jetzt und alle Zeit und in Ewigkeit. Amen.
1: O Maria,
0: O mein Jesus, verzeih uns unsere Sünden, bewahre uns vor dem Feuer der Hölle, führe alle Seelen in den Himmel, besonders jene, die deiner Barmherzigkeit am meisten bedürfen.

Samstagnachmittag, wir beten den lichtreichen Rosenkranz für Ehepaare und Familien. Und ich lade Sie ein, wenn Sie gerade zuhören, Radio Maria hören, geben Sie sich einen Ruck und beten Sie ein Gesetz vom Rosenkranz live im Radio mit der ganzen Hörerschaft. 0720 578 578 von außerhalb Österreichs 0043 720 578 578.

0: Jesus, der uns das Reich Gottes verkündet hat. Wir hören wieder eine Betrachtung von Papst Johannes Paul II. Aus dem apostolischen Schreiben Rosarium Virginis Mariae. Ein weiteres Geheimnis des Lichtes ist die Predigt, mit der Jesus das Kommen des Reiches Gottes ankündigt, zur Bekehrung aufruft und die Sünden von all denen nachgibt, die sich ihm mit demütigem Vertrauen nähern. Der Beginn des Dienstes des Erbarmens, den er bis zum Ende der Welt auszuüben, fortfährt, besonders durch das Sakrament der Versöhnung, das er seiner Kirche anvertraut hat. Vater unser im Himmel, geheiligt werde dein Name, dein Reich komme, dein Wille geschehe, wie im Himmel, so auf Erden.
1: Unser tägliches Brot gib uns heute und vergib uns unsere Schuld, wie auch wir vergeben unseren Schuldigern. Und führe uns nicht in Versuchung, sondern erlöse uns von den Bösen. Amen.
0: Gegrüßet seist du, Maria, voller Gnade, der Herr ist mit dir. Du bist gebenedeit unter den Frauen, und gebenedeit ist die Frucht deines Leibes, Jesus, der uns das Reich Gottes verkündet hat.
1: Heilige Maria, Mutter Gottes, bitte für uns Sünder, jetzt und in der Stunde unseres Todes. Amen.
0: Gegrüßet seist du, Maria, voller Gnade, der Herr ist mit dir. Du bist gebenedeit unter den Frauen, und gebenedeit ist die Frucht deines Leibes, Jesus, der uns das Reich Gottes verkündet hat.
1: Heilige Maria, Mutter Gottes, bitte für uns Sünder, jetzt und in der Stunde unseres Todes. Amen.
0: Gegrüßet seist du, Maria, voller Gnade, der Herr ist mit dir. Du bist gebenedeit unter den Frauen, und gebenedeit ist die Frucht deines Leibes, Jesus, der uns das Reich Gottes verkündet hat.
1: Heilige Maria, Mutter Gottes, bitte für uns Sünder, jetzt und in der Stunde unseres Todes. Amen.
0: Gegrüßet seist du, Maria, voller Gnade, der Herr ist mit dir. Du bist gebenedeit unter den Frauen, und gebenedeit ist die Frucht deines Leibes, Jesus, der uns das Reich Gottes verkündet hat.
1: Heilige Maria, Mutter Gottes, bitte für uns Sünder, jetzt und in der Stunde unseres Todes. Amen.
0: Gegrüßet seist du, Maria, voller Gnade, der Herr ist mit dir. Du bist gebenedeit unter den Frauen, und gebenedeit ist die Frucht deines Leibes, Jesus, der uns das Reich Gottes verkündet hat.
1: Heilige Maria, Mutter Gottes, bitte für uns Sünder, jetzt und in der Stunde unseres Todes. Amen.
0: Gegrüßet seist du, Maria, voller Gnade, der Herr ist mit dir. Du bist gebenedeit unter den Frauen, und gebenedeit ist die Frucht deines Leibes, Jesus, der uns das Reich Gottes verkündet hat.
1: Heilige Maria, Mutter Gottes, bitte für uns Sünder, jetzt und in der Stunde unseres Todes. Amen.
0: Gegrüßet seist du, Maria, voller Gnade, der Herr ist mit dir. Du bist gebenedeit unter den Frauen, und gebenedeit ist die Frucht deines Leibes, Jesus, der uns das Reich Gottes verkündet hat.
1: Heilige Maria, Mutter Gottes, bitte für uns Sünder, jetzt und in der Stunde unseres Todes. Amen.
0: Gegrüßet seist du, Maria, voller Gnade, der Herr ist mit dir. Du bist gebenedeit unter den Frauen, und gebenedeit ist die Frucht deines Leibes, Jesus, der uns das Reich Gottes verkündet hat.
1: Heilige Maria, Mutter Gottes, bitte für uns Sünder, jetzt und in der Stunde unseres Todes. Amen.
0: Gegrüßet seist du, Maria, voller Gnade, der Herr ist mit dir. Du bist gebenedeit unter den Frauen, und gebenedeit ist die Frucht deines Leibes, Jesus, der uns das Reich Gottes verkündet hat.
1: Heilige Maria, Mutter Gottes, bitte für uns Sünder, jetzt und in der Stunde unseres Todes. Amen.
0: Gegrüßet seist du, Maria, voller Gnade, der Herr ist mit dir. Du bist gebenedeit unter den Frauen, und gebenedeit ist die Frucht deines Leibes, Jesus, der uns das Reich Gottes verkündet hat.
1: Heilige Maria, Mutter Gottes, bitte für uns Sünder, jetzt und in der Stunde unseres Todes. Amen.
0: Ehre sei dem Vater und dem Sohn und dem Heiligen Geist.
1: Wie es war im Anfang, so auch jetzt und alle Zeit und in Ewigkeit. Amen. O mein Jesus, verzeih uns unsere Sünden, bewahre uns vor dem Feuer der Hölle, führe alle Seelen in den Himmel, besonders jene, die deiner Barmherzigkeit am meisten bedürfen. Amen.

0: Viertes, lichtreiches Geheimnis, Jesus, der auf dem Berg verklärt worden ist. Das Geheimnis schildert die Verklärung Jesu, die sich nach der Überlieferung auf dem Berg Tabor ereignet hat. Auf dem Antlitz Christi erstrahlt göttliche Glorie, während der Gottvater ihn vor den verzückten Aposteln bezeugt, damit sie auf ihn hören und sich darauf einstellen, mit ihm auch die schmerzvollen Augenblicke seiner Passion zu leben, um mit ihm zur Freude der Auferstehung und zu einem im Heiligen Geist verklärten Leben zu gelangen.
1: Vater unser im Himmel, geheiligt werde dein Name, dein Reich komme, dein Wille geschehe, wie im Himmel, so auf Erden.
0: Unser tägliches Brot gib uns heute und vergib uns unsere Schuld, wie auch wir vergeben unseren Schuldigern. Und führe uns nicht in Versuchung, sondern erlöse uns von dem Bösen. Amen.
1: Gegrüßet seist du, Maria, voller Gnade, der Herr ist mit dir. Du bist gebenedeit unter den Frauen und gebenedeit ist die Frucht deines Leibes, Jesus, der auf dem Berg verklärt worden ist.
0: Heilige Maria, Mutter Gottes, bitte für uns Sünder, jetzt und in der Stunde unseres Todes. Amen.
1: Gegrüßet seist du, Maria, voller Gnade, der Herr ist mit dir. Du bist gebenedeit unter den Frauen und gebenedeit ist die Frucht deines Leibes, Jesus, der auf dem Berg verklärt worden ist.
0: Heilige Maria, Mutter Gottes, bitte für uns Sünder, jetzt und in der Stunde unseres Todes. Amen.
1: Gegrüßet seist du, Maria, voller Gnade, der Herr ist mit dir. Du bist gebenedeit unter den Frauen und gebenedeit ist die Frucht deines Leibes, Jesus, der auf dem Berg verklärt worden ist.
0: Heilige Maria, Mutter Gottes, bitte für uns Sünder, jetzt und in der Stunde unseres Todes. Amen.
1: Gegrüßet seist du, Maria, voller Gnade, der Herr ist mit dir. Du bist gebenedeit unter den Frauen und gebenedeit ist die Frucht deines Leibes, Jesus, der auf dem Berg verklärt worden ist.
0: Heilige Maria, Mutter Gottes, bitte für uns Sünder, jetzt und in der Stunde unseres Todes. Amen.
1: Gegrüßet seist du, Maria, voller Gnade, der Herr ist mit dir. Du bist gebenedeit unter den Frauen und gebenedeit ist die Frucht deines Leibes, Jesus, der auf dem Berg verklärt worden ist.
0: Heilige Maria, Mutter Gottes, bitte für uns Sünder, jetzt und in der Stunde unseres Todes. Amen.
1: Gegrüßet seist du, Maria, voller Gnade, der Herr ist mit dir. Du bist gebenedeit unter den Frauen und gebenedeit ist die Frucht deines Leibes, Jesus, der auf dem Berg verklärt worden ist.
0: Heilige Maria, Mutter Gottes, bitte für uns Sünder, jetzt und in der Stunde unseres Todes. Amen.
1: Gegrüßet seist du, Maria, voller Gnade, der Herr ist mit dir. Du bist gebenedeit unter den Frauen und gebenedeit ist die Frucht deines Leibes, Jesus, der auf dem Berg verklärt worden ist.
0: Heilige Maria, Mutter Gottes, bitte für uns Sünder, jetzt und in der Stunde unseres Todes. Amen.
1: Gegrüßet seist du, Maria, voller Gnade, der Herr ist mit dir. Du bist gebenedeit unter den Frauen und gebenedeit ist die Frucht deines Leibes, Jesus, der auf dem Berg verklärt worden ist.
0: Heilige Maria, Mutter Gottes, bitte für uns Sünder, jetzt und in der Stunde unseres Todes. Amen.
1: Gegrüßet seist du, Maria, voller Gnade, der Herr ist mit dir. Du bist gebenedeit unter den Frauen und gebenedeit ist die Frucht deines Leibes, Jesus, der auf dem Berg verklärt worden ist.
0: Heilige Maria, Mutter Gottes, bitte für uns Sünder, jetzt und in der Stunde unseres Todes. Amen.
1: Gegrüßet seist du, Maria, voller Gnade, der Herr ist mit dir. Du bist gebenedeit unter den Frauen und gebenedeit ist die Frucht deines Leibes, Jesus, der auf dem Berg verklärt worden ist.
0: Heilige Maria, Mutter Gottes, bitte für uns Sünder, jetzt und in der Stunde unseres Todes. Amen.
1: Ehre sei dem Vater und dem Sohn und dem Heiligen Geist.
0: Wie im Anfang, so auch jetzt und alle Zeit und in Ewigkeit. Amen.
1: O mein Jesus, verzeih uns unsere Sünden, bewahre uns vor dem Feuer der Hölle, führe alle Seelen in den Himmel, besonders jene, die am meisten deiner Barmherzigkeit bedürfen. Amen.

0: fünftes lichtreiches Geheimnis, das wir heute auch für die Ehepaare und Familien besonders beten. Jesus, der uns die Eucharistie geschenkt hat. Das letzte Geheimnis des Lichts ist schließlich die Einsetzung der Eucharistie, in der Christus seinen Leib und sein Blut als Nahrung und den Zeichen von Brot und Wein gibt und bis zum Ende seine Liebe der Menschheit erweist, für deren Heil er sich im Opfer darbringt. Vater unser im Himmel, geheiligt werde dein Name, dein Reich komme, dein Wille geschehe, wie im Himmel, so auf Erden.
1: Unser tägliches Brot gib uns heute und vergib uns unsere Schuld, wie auch wir vergeben unseren Schuldigen. Und führe uns nicht in Versuchung, sondern erlöse uns von dem Bösen. Amen.
0: Gegrüßet seist du, Maria, voller Gnade, der Herr ist mit dir. Du bist gebenedeit unter den Frauen, und gebenedeit ist die Frucht deines Leibes, Jesus, der uns die Eucharistie geschenkt hat.
1: Heilige Maria, Mutter Gottes, bitte für uns Sünder, jetzt und in der Stunde unseres Todes. Amen.
0: Gegrüßet seist du, Maria, voller Gnade, der Herr ist mit dir. Du bist gebenedeit unter den Frauen, und gebenedeit ist die Frucht deines Leibes, Jesus, der uns die Eucharistie geschenkt hat.
1: Heilige Maria, Mutter Gottes, bitte für uns Sünder, jetzt und in der Stunde unseres Todes. Amen.
0: Gegrüßet seist du, Maria, voller Gnade, der Herr ist mit dir. Du bist gebenedeit unter den Frauen, und gebenedeit ist die Frucht deines Leibes, Jesus, der uns die Eucharistie geschenkt hat.
1: Heilige Maria, Mutter Gottes, bitte für uns Sünder, jetzt und in der Stunde unseres Todes. Amen.
0: Gegrüßet seist du, Maria, voller Gnade, der Herr ist mit dir. Du bist gebenedeit unter den Frauen, und gebenedeit ist die Frucht deines Leibes, Jesus, der uns die Eucharistie geschenkt hat.
1: Heilige Maria, Mutter Gottes, bitte für uns Sünder, jetzt und in der Stunde unseres Todes. Amen.
0: Gegrüßet seist du, Maria, voller Gnade, der Herr ist mit dir. Du bist gebenedeit unter den Frauen, und gebenedeit ist die Frucht deines Leibes, Jesus, der uns die Eucharistie geschenkt hat.
1: Heilige Maria, Mutter Gottes, bitte für uns Sünder, jetzt und in der Stunde unseres Todes. Amen.
0: Gegrüßet seist du, Maria, voller Gnade, der Herr ist mit dir. Du bist gebenedeit unter den Frauen, und gebenedeit ist die Frucht deines Leibes, Jesus, der uns die Eucharistie geschenkt hat.
1: Heilige Maria, Mutter Gottes, bitte für uns Sünder, jetzt und in der Stunde unseres Todes. Amen.
0: Gegrüßet seist du, Maria, voller Gnade, der Herr ist mit dir. Du bist gebenedeit unter den Frauen, und gebenedeit ist die Frucht deines Leibes, Jesus, der uns die Eucharistie geschenkt hat.
1: Heilige Maria, Mutter Gottes, bitte für uns Sünder, jetzt und in der Stunde unseres Todes. Amen.
0: Gegrüßet seist du, Maria, voller Gnade, der Herr ist mit dir. Du bist gebenedeit unter den Frauen, und gebenedeit ist die Frucht deines Leibes, Jesus, der uns die Eucharistie geschenkt hat.
1: Heilige Maria, Mutter Gottes, bitte für uns Sünder, jetzt und in der Stunde unseres Todes. Amen.
0: Gegrüßet seist du, Maria, voller Gnade, der Herr ist mit dir. Du bist gebenedeit unter den Frauen, und gebenedeit ist die Frucht deines Leibes, Jesus, der uns die Eucharistie geschenkt hat.
1: Heilige Maria, Mutter Gottes, bitte für uns Sünder, jetzt und in der Stunde unseres Todes. Amen.
0: Gegrüßet seist du, Maria, voller Gnade, der Herr ist mit dir. Du bist gebenedeit unter den Frauen, und gebenedeit ist die Frucht deines Leibes, Jesus, der uns die Eucharistie geschenkt hat.
1: Heilige Maria, Mutter Gottes, bitte für uns Sünder, jetzt und in der Stunde unseres Todes. Amen.
0: Ehre sei dem Vater und dem Sohn und dem Heiligen Geist.
1: Wie im Anfang, so auch jetzt und alle Zeit und in Ewigkeit. Amen. O mein Jesus, verzeih uns unsere Sünden, bewahre uns vor dem Feuer der Hölle, führe alle Seelen in den Himmel, besonders jene, die am meisten deiner Barmherzigkeit bedürfen. Amen.
0: Wir beten in der Meinung des Heiligen Vaters und für alle Verstorbenen. Unter deinen Schutz und Schirm fliehen wir, o heilige Gottesgebärerin. Verschmähe nicht unser Gebet in unseren Nöten, sondern erlöse uns jederzeit aus allen Gefahren. O du glorreiche und gebenedeite Jungfrau, unsere Frau, unsere Mittlerin, unsere Fürsprecherin, versöhne uns mit deinem Sohne, empfiehl uns deinem Sohne, stelle uns vor deinem Sohne. Amen. Im Namen des Vaters und des Sohnes und des Heiligen Geistes.
1: Amen.

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In diesen Tagen begeht die katholische Kirche das Gedenken an einen seiner größten Söhne. Vor 800 Jahren starb der Spielmann des Herrn, wie der heilige Franziskus von Assisi auch gerne genannt wird. In unserer Erzählzeit widmen wir uns in diesen Tagen seinem Gedenken mit einem Aufsatz von Ida Friederike Göris. Ihr und auch dem Protestanten Walter Nick verdanken wir eine Wiederbelebung der Hagiographie, also der heiligen Geschichtsschreibung im 20. Jahrhundert. Hören Sie nun eine weitere Folge des Aufsatzes »Der göttliche Bettler« von Ida Friederike Göris. Es liest für Sie Gudrun Trausmuth.

Was den heiligen Franz von Assisi betrifft, so darf sich niemand vermessen, seine wahren Motive und Absichten enträtseln zu wollen. Damit unterschieben wir ihm ja doch nur unsere Meinungen. Doch darf und kann man versuchen, dem Phänomen seines Lebens, diesem unausschöpfbaren Geheimnis, noch eine Deutung abzugewinnen. Franz hat ja der Stunde nicht durch eine Lehre, sondern durch ein Schicksal geantwortet. Vermutlich wusste er trotz seines Sendungsgefühls nicht einmal, dass er die Antwort war. Die gelebte, nicht die ausgedachte Antwort der Kirche. Innozenz, der Papst, sah im Traum einen kleinen schwarzen Mann, den wankenden Baustützen. Nicht Franziskus sich selbst. Der ist kein Mann der Programme und Rezepte. Wie schwer fiel es ihm, auch nur die einfachste und knappste Regel zu schreiben, sine glossa. Wie hilflos war er, als die anderen, denen das Grundsätzliche und Systematische von Natur aus lag, zu kommentieren und zu theoretisieren anfingen. Franz ist dennoch kein Aktivist gewesen, sondern ein Visionär. Er steht im Bann einer gnadenhaften Schau, in der alles Tasten und Suchen seiner Erweckungs- und Wandlungsjahre zusammenfließt im Bild der Herrin Armut. Ein noch nie gesehenes Antlitz im Chaos der halbwahren wie der falschen Armutsgestalten der Epoche. Es wäre zu simpel und zu gekünstelt zugleich, wollte man Franziskus wie Innozenz nachträglich eine pädagogisch-rationalistische Strategie unterschieben. Etwa so, wie klug von der Kirche, die gefährliche Armutsbewegung abzufangen, indem man ihr scheinbar entgegenkam und sie unschädlich machte, indem man sie konzessionierte und unter Aufsicht stellte. Die aufrührerischen Gruppen verlangten Armut. Gut, hier sollten sie Armut sehen, aber ordentliche, unterwürfige und korrekte. Im Gegenteil, die Armut, die Franziskus lebte, war von Anfang an für die Umwelt eine wilde, fantastische Neuerung, ein Spott und ein Entsetzen. Die Stein- und Kotwürfe der Gassenbuben von Assisi, als der erweckte Jüngling das erste Mal aus seiner Höhle wie ein Irrer nach Hause kommt, sind symbolisch. Seine Lebensweise ist fern von der traditionellen geistlichen Armut der Orden, in der die persönliche Besitzlosigkeit und Strenge des Mönchs vom Gemeinbesitz getragen wird und dieser bis zu Reichtum anwachsen kann. Sie unterscheidet sich aber auch von der sauberen, ehrbaren Armut der Reformgruppen, die meist aus Webern, Hausierern, Handwerkern und Kleinbauern bestehen. Sie repräsentieren, was Peggy als Armut im Gegensatz zu Elend definiert. Die Sicherung des kleinsten Eigentums, die Einschränkung des Anspruchs auf das Notwendigste. Beide Typen stehen im haltenden Gewebe der Gemeinschaft jeweils unter ihresgleichen, außerhalb der aufreizenden Kontraste. Franz aber hat die Lebensweise des reinen Elends erwählt. Das Fehlen des Notwendigen, den Verzicht auf das Unentbehrliche. Franziskus' Armut ist schmutzig und stinkend. Die Freiheit der Engel von aller irdischen Beschwerung zeigt sich in hier ans Tierische grenzender Gestalt. Sie bedeutet unter anderem Ungeziefer, Grind und Krankheit. Die Höhlen, in denen Franz oft wochenlang gehaust hat, sind nicht die behaglichen Gewölbe der schwindschen Einsiedlerbilder, trocken, sauber, mit Feuerstellen, Brennholz und mancherlei Gerät, sondern nackte Klüfte und Löcher. Ich weiß nicht, ob ein Bär es in der Höhle von Fonte Colombo ausgehalten hätte. Jenem 10 Schritt langen, an beiden Enden offenen Spalt im Stein, in den Wind, Regen und Schnee einfallen konnten. Andere sind finster wie ein Dachsbau, ohne jede Lichtöffnung. Hier verkroch sich der Heilige wie ein wildes Tier, nachdem seine armen Augen an der ägyptischen Schmutzinfektion fast erblindet waren. Freilich hat er nur zeitweise so gehaust,
Dazwischen gab es Hütten, Lager, Kochstellen. Aber die Höhlenepisoden sind exemplarisch. Und seine Magenkrankheit, sein Blutbrechen, kamen diese qualvollen Übel nicht von den zusammengeklaubten Abfällen seiner Bettelkost? An diesen Tatsachen lässt sich gar nichts erweichen und stilisieren. Sehr ernst, unabweisbar erheben sich Fragen und Einwände. Ist es irgendeinem Menschen erlaubt, und sei er ein noch so großer Heiliger, eine solche Lebensweise als Ideal aufzustellen und sie zur Norm für Tausende machen zu wollen? Diese Armut, die weder stilvolle Einfachheit noch weise Bescheidenheit ist, sondern barbarisch, unappetitlich und abstoßend. Sie lässt sich weder entschuldigen noch rechtfertigen, schon gar nicht empfehlen, am wenigsten verhimmeln. Dass es sie gibt und immer gegeben hat, als Schicksal,

Schatten statt nach oben entfacht, andere mitreißt, diesen Nullpunkt der Existenz als Vollkommenheit predigt, ist das nicht unmenschlich, unchristlich, begriffsverwirrend? Ist solche Armut nicht doch etwas Pathologisches, ja eine unheimliche religiöse Perversion? War es nicht ein erfreuliches Zeichen innerer Gesundheit, ein Sieg des normalen Menschenverstandes, jener Aufstand der Vikare, der sich während Franziskus' Aufenthalt in Marokko vollzog? Die Rebellion der eigenen Brüder gegen die Unmenschlichkeit der Regel, ihre Forderung nach Milderung und Anpassung? Und trotz aller heute beliebten Entrüstung mancher Historiker und Hagiographen über die Vergewaltigung des erstehenden Ordens durch die Kirche, über seine Verfälschung durch den zwiegesichtigen Beschützer Hugolin, später Papst Gregor IX., der sich, sagen sie, als sein Verbieger erwies, der gegen den Willen des Stifters, aber doch mit Zustimmung des größten Teils der Brüder Milderungen der Lebensweise erzwungen hat? Es hat Franziskus fast das Herz gebrochen, ja. Aber hat dieser Vorgang nicht zugleich auch den Orden gerettet? Wäre er nicht allzu bald an sich selbst untergegangen? Und hatten nicht auch die Jünger recht, sie, die begeisterten Berufenen, redlich zu viel und heldischen Opfern entschlossen, dass sie sich gegen das sinnlose Übermaß sträubten, wie gegen einen Brand, der ihre Hütte aufzufressen drohte? Man tut gut, diese Stimmen ernst zu nehmen, um die Schärfe der Frage überhaupt einmal zu empfinden. Denn im Ärgernis meldet sich oft eine echtere Begegnung mit der Wirklichkeit an, als in gedankenloser Zustimmung. Mir scheint, wir kommen nicht weiter, wenn wir Franziskus und seine Armut als ein Vorbild im moralisch-asketischen oder auch im pädagogisch-sozialen Sinn auffassen. Er selbst ist unnachahmlich und unwiederholbar. Seine Gestalt ist ein Anstoß im doppelten Sinn des Wortes. Auslöser von vielerlei Wirkung und Nachfolge und Ärgernis, das zahllose Menschen aufgeschreckt, erschüttert und zur Lebenswandlung bewogen hat. Aber seine eigene Lebensgestalt konnte ihn nicht überleben, höchstens so lange wie seine treuesten Gefährten, die fast ein Teil, eine Ausfaltung seiner selbst waren. Franziskus und seine Armut ist ein ungeheures, weithin leuchtendes Zeichen. Ein Blitz in der Nacht seines Zeitalters, sagt Nick. Aber was wird darin sichtbar? Reichtum, erinnern wir uns, ist eine Eigenschaft Gottes. Armut ist eine, nein, die Eigenschaft des Geschöpfes. Geschöpflichkeit heißt, nichts zu besitzen, als was man geschenkt bekommen hat. Und nichts zu bekommen, als aus freier Gnade, ohne irgendeinen Anspruch. Das ist unsere Grundsituation. Geschöpf ist ein Wesen, das schlechthin alles empfangen hat, selbst die Fähigkeit, etwas zu empfangen. Der Mensch hat von Natur aus nichts, nicht einmal seine Natur. Die Redensarten vom begabten Menschen, vom Talent, von der natürlichen Mitgift, ja von der gegebenen Welt, drücken dieses allgemeine, fast unbewusste Wissen aus. Der paradiesische Mensch war ein königlich erhobener und mit der Gnadenüberlast beschenkter Armer. Seine Gottesebenbildlichkeit war lauteres Geschenk. Das Lichtkleid, das er durch seinen Fall verlor, bezeugte gerade durch das Verlorengehen können, dass es seinem Sein hinzugefügt war. Der Mensch, jeder Mensch, beginnt damit, dass er empfangen wird. Geboren werden umschreiben wir als das Leben geschenkt bekommen, zeugen und gebären als Leben schenken, erhalten werden heißt Fortsetzung dieses Geschenkes und fortwährend müssen wir die Grundbedingungen dieses Daseins neu empfangen, Luft, Licht, Wärme, Nahrung, Obdach, Gesundheit, Kraft. Diesen Urcharakter geschöpflichen Daseins anzuerkennen, ist der Kern aller Förmigkeit,

Krank gegen die Gottheit. Heiden und Juden wissen leider mehr als wir davon. Die ganze seelische Kultur des fernen Ostens baut auf dem Eckstein der Pietät, das heißt auf der verheerenden Wendung zum Ursprung. Christlich gesehen ist Eucharistie, Danksagung, der Herzpunkt des Kultes, wie innerhalb der Feier das große Dankgebet der Präfation. Aber praktisch gesehen hat die Dankbarkeit heute einen recht schmalen Raum im landläufigen Schema unserer Frömmigkeit.

Sie hörten eine weitere Folge des Aufsatzes »Der göttliche Bettler« von Ida Friederike Görres, erschienen im Buch »Der göttliche Bettler und andere Versuche« im Knecht Verlag. Gelesen hat für Sie Gudrun Trausmuth. Wir weisen Sie darauf hin, dass das Buch nur noch antiquarisch erworben werden kann.

Barmherziger Jesus, im Augenblick deines Kreuzestodes für uns bete ich dich an und lobpreise dich und bitte, umfasse mit deiner unerschöpflichen Barmherzigkeit die ganze Menschheit, besonders die armen Sünder und die Sterbenden. Amen. Es ist 15 Uhr, wir beten den Barmherzigkeit-Rosenkranz. Sie finden ihn im Gebetsbüchlein von Radio Maria, der Himmel in dir, ab Seite 142. Ein Wort dazu aus dem Tagebuch der Schwester Maria Faustina Kowalska. Jesus sagt, eine schwache, sündige Seele soll nicht fürchten, sich mir zu nahen, auch wenn sie mehr Sünden hätte, als Sand ist auf Erden. So kommen wir zu Jesus und schöpfen aus seiner Barmherzigkeit. Und ich lade Sie ein, liebe Zuhörer, wie gewohnt anzurufen und live ein Gesetz vom Rosenkranz mit mir mitzubeten. 027 578 578, von außerhalb Österreichs mit der Vorwahl 0043 720 578 578. Schließen wir wirklich ganz besonders diese eine Person ein oder diese zwei Personen, die wir am Herzen haben, die Gottes Barmherzigkeit jetzt ganz besonders brauchen.

0: Im Namen des Vaters und des Sohnes und des Heiligen Geistes.
1: Amen.
0: Vater unser im Himmel, geheiligt werde dein Name. Dein Reich komme, dein Wille geschehe, wie im Himmel, so auf Erden.
1: Unser tägliches Brot gib uns heute und vergib uns unsere Schuld, wie auch wir vergeben unseren Schuldigern. Und führe uns nicht in Versuchung, sondern erlöse uns von dem Bösen. Amen.
0: Gegrüßet seist du, Maria, voller Gnade, der Herr ist mit dir. Du bist gebenedeit unter den Frauen, und gebenedeit ist die Frucht deines Leibes, Jesus.
1: Heilige Maria, Mutter Gottes, bitte für uns arme Sünder, jetzt und in der Stunde unseres Todes. Amen.
0: Ich glaube an Gott, den Vater, den Allmächtigen, den Schöpfer des Himmels und der Erde, und an Jesus Christus, seinen eingeborenen Sohn, unseren Herrn, empfangen durch den Heiligen Geist, geboren von der Jungfrau Maria, gelitten unter Pontius Pilatus, gekreuzigt, gestorben und begraben, hinabgestiegen in das Reich des Todes, am dritten Tage auferstanden von den Toten, aufgefahren in den Himmel. Er sitzt zu Rechten Gottes, des allmächtigen Vaters. Von dort wird er kommen, zu richten die Lebenden und die Toten.
1: Ich glaube an den Heiligen Geist, die heilige katholische Kirche, Gemeinschaft der Heiligen, Vergebung der Sünden, Auferstehung der Toten und das ewige Leben. Amen.
0: Ewiger Vater, ich opfere dir auf den Leib und das Blut, die Seele und die Gottheit deines über alles geliebten Sohnes, unseres Herrn Jesus Christus.
1: Zur Sühne für unsere Sünden und für die Sünden der ganzen Welt.
0: Durch sein schmerzhaftes Leiden.
1: Hab Erbarmen mit uns und mit der ganzen Welt.
0: Durch sein schmerzhaftes Leiden.
1: Hab Erbarmen mit uns und mit der ganzen Welt.
0: Durch sein schmerzhaftes Leiden.
1: Hab Erbarmen mit uns und mit der ganzen Welt.
0: Durch sein schmerzhaftes Leiden.
1: Hab Erbarmen mit uns und mit der ganzen Welt.
0: Durch sein schmerzhaftes Leiden.
1: Hab Erbarmen mit uns und mit der ganzen Welt.
0: Durch sein schmerzhaftes Leiden.
1: Hab Erbarmen mit uns und mit der ganzen Welt.
0: Durch sein schmerzhaftes Leiden.
1: Hab Erbarmen mit uns und mit der ganzen Welt.
0: Durch sein schmerzhaftes Leiden.
1: Hab Erbarmen mit uns und mit der ganzen Welt.
0: Durch sein schmerzhaftes Leiden.
1: Hab Erbarmen mit uns und mit der ganzen Welt.
0: Durch sein schmerzhaftes Leiden.
1: Hab Erbarmen mit uns und mit der ganzen Welt.

0: Ewiger Vater, ich opfere dir auf den Leib und das Blut, die Seele und die Gottheit deines über alles geliebten Sohnes, unseres Herrn Jesus Christus.
1: Zur Sühne für unsere Sünden und für die Sünden der ganzen Welt.
0: Durch sein schmerzhaftes Leiden.
1: Hab Erbarmen mit uns und mit der ganzen Welt.
0: Durch sein schmerzhaftes Leiden.
1: Hab Erbarmen mit uns und mit der ganzen Welt.
0: Durch sein schmerzhaftes Leiden.
1: Hab Erbarmen mit uns und mit der ganzen Welt.
0: Durch sein schmerzhaftes Leiden.
1: Hab Erbarmen mit uns und mit der ganzen Welt.
0: Durch sein schmerzhaftes Leiden.
1: Hab Erbarmen mit uns und mit der ganzen Welt.
0: Durch sein schmerzhaftes Leiden.
1: Hab Erbarmen mit uns und mit der ganzen Welt.
0: Durch sein schmerzhaftes Leiden.
1: Hab Erbarmen mit uns und mit der ganzen Welt.
0: Durch sein schmerzhaftes Leiden.
1: Hab Erbarmen mit uns und mit der ganzen Welt.
0: Durch sein schmerzhaftes Leiden.
1: Hab Erbarmen mit uns und mit der ganzen Welt.
0: Durch sein schmerzhaftes Leiden.
1: Hab Erbarmen mit uns und mit der ganzen Welt.

0: Ewiger Vater, ich opfere dir auf den Leib und das Blut, die Seele und die Gottheit deines über alles geliebten Sohnes, unseres Herrn Jesus Christus.
1: Zur Sühne für unsere Sünden und für die Sünden der ganzen Welt.
0: Durch sein schmerzhaftes Leiden.
1: Hab Erbarmen mit uns und mit der ganzen Welt.
0: Durch sein schmerzhaftes Leiden.
1: Hab Erbarmen mit uns und mit der ganzen Welt.
0: Durch sein schmerzhaftes Leiden.
1: Hab Erbarmen mit uns und mit der ganzen Welt.
0: Durch sein schmerzhaftes Leiden.
1: Hab Erbarmen mit uns und mit der ganzen Welt.
0: Durch sein schmerzhaftes Leiden.
1: Hab Erbarmen mit uns und mit der ganzen Welt.
0: Durch sein schmerzhaftes Leiden.
1: Hab Erbarmen mit uns und mit der ganzen Welt.
0: Durch sein schmerzhaftes Leiden.
1: Hab Erbarmen mit uns und mit der ganzen Welt.
0: Durch sein schmerzhaftes Leiden.
1: Hab Erbarmen mit uns und mit der ganzen Welt.
0: Durch sein schmerzhaftes Leiden.
1: Hab Erbarmen mit uns und mit der ganzen Welt.
0: Durch sein schmerzhaftes Leiden.
1: Hab Erbarmen mit uns und mit der ganzen Welt.

0: Ewiger Vater, ich opfere dir auf den Leib und das Blut, die Seele und die Gottheit deines über alles geliebten Sohnes, unseres Herrn Jesus Christus.
1: Zur Sühne für unsere Sünden und für die Sünden der ganzen Welt.
0: Durch sein schmerzhaftes Leiden.
1: Hab Erbarmen mit uns und mit der ganzen Welt.
0: Durch sein schmerzhaftes Leiden.
1: Hab Erbarmen mit uns und mit der ganzen Welt.
0: Durch sein schmerzhaftes Leiden.
1: Hab Erbarmen mit uns und mit der ganzen Welt.
0: Durch sein schmerzhaftes Leiden.
1: Hab Erbarmen mit uns und mit der ganzen Welt.
0: Durch sein schmerzhaftes Leiden.
1: Hab Erbarmen mit uns und mit der ganzen Welt.
0: Durch sein schmerzhaftes Leiden.
1: Hab Erbarmen mit uns und mit der ganzen Welt.
0: Durch sein schmerzhaftes Leiden.
1: Hab Erbarmen mit uns und mit der ganzen Welt.
0: Durch sein schmerzhaftes Leiden.
1: Hab Erbarmen mit uns und mit der ganzen Welt.
0: Durch sein schmerzhaftes Leiden.
1: Hab Erbarmen mit uns und mit der ganzen Welt.
0: Durch sein schmerzhaftes Leiden.
1: Hab Erbarmen mit uns und mit der ganzen Welt.

0: Ewiger Vater, ich opfere dir auf den Leib und das Blut, die Seele und die Gottheit deines über alles geliebten Sohnes, unseres Herrn Jesus Christus.
1: Zur Sühne für unsere Sünden und für die Sünden der ganzen Welt.
0: Durch sein schmerzhaftes Leiden.
1: Hab Erbarmen mit uns und mit der ganzen Welt.
0: Durch sein schmerzhaftes Leiden.
1: Hab Erbarmen mit uns und mit der ganzen Welt.
0: Durch sein schmerzhaftes Leiden.
1: Hab Erbarmen mit uns und mit der ganzen Welt.
0: Durch sein schmerzhaftes Leiden.
1: Hab Erbarmen mit uns und mit der ganzen Welt.
0: Durch sein schmerzhaftes Leiden.
1: Hab Erbarmen mit uns und mit der ganzen Welt.
0: Durch sein schmerzhaftes Leiden.
1: Hab Erbarmen mit uns und mit der ganzen Welt.
0: Durch sein schmerzhaftes Leiden.
1: Hab Erbarmen mit uns und mit der ganzen Welt.
0: Durch sein schmerzhaftes Leiden.
1: Hab Erbarmen mit uns und mit der ganzen Welt.
0: Durch sein schmerzhaftes Leiden.
1: Hab Erbarmen mit uns und mit der ganzen Welt.
0: Durch sein schmerzhaftes Leiden.
1: Hab Erbarmen mit uns und mit der ganzen Welt.
0: Heiliger Gott, heiliger starker Gott, heiliger unsterblicher Gott.
1: Hab Erbarmen mit uns und mit der ganzen Welt.
0: Heiliger Gott, heiliger starker Gott, heiliger unsterblicher Gott.
1: Hab Erbarmen mit uns und mit der ganzen Welt.
0: Heiliger Gott, heiliger starker Gott, heiliger unsterblicher Gott.
1: Hab Erbarmen mit uns und mit der ganzen Welt.
0: O Blut und Wasser aus dem Herzen Jesu, als Quelle der Barmherzigkeit für uns entströmt.
1: Jesus, ich vertraue auf dich.
0: Amen. Im Namen des Vaters und des Sohnes und des Heiligen Geistes.
1: Amen.

Wochenende, Samstag, Nachmittag, vielleicht sind Sie schon etwas Entspannungsmodus, ich anscheinend schon, deswegen kriege ich die Worte nicht mehr raus hier in Radio Maria. Ja, und genießen den Samstagnachmittag, genießen das Wochenende, da bietet sich so eine Hörergrußsendung ganz gut an. Vielleicht haben Sie Lust und Freude, sich zu Ihrer Stimmung oder zu diesem Nachmittag sich ein Lied zu wünschen, was auch immer Sie gerade tun oder wo Sie gerade unterwegs sind. Vielleicht wollen Sie auch berichten von Ihrem Tag. Ich freue mich auf jeden Fall, wenn jung und jung geblieben, wenn sich unsere Zuhörer hier jetzt live auf Sendung melden und Grüße überbringen. 0720 578 578, die Nummer zu uns ins Studio, 0720 578 578, und von außerhalb Österreichs können Sie auch anrufen, dann mit der Vorwahl 0043 720 578 578.

0: Aus Salzburg hat sich soeben gemeldet Christa mit einem Liedwunsch. Christa, wen möchten Sie grüßen?
1: Ja, hallo, das ist die Christa aus Salzburg. Ich grüße meine liebste Herzens- und Seelenfreundin Martina mit nachfolgendem Lied. Denn über Radio Maria durfte ich dich kennenlernen und die Mutter Gottes verbindet uns ganz, ganz ungemein stark. Liebe Martina, hab ein schönes, gesegnetes Wochenende. Ciao, Baba.
0: Und dazu ein Marienlied vom Absolventinnenchor der Ursulinen Graz. Hören wir Maria, dich lieben.

0: bekanntes Marienlied. Ja, und auch ein bekanntes Lied in diesen Tagen rund um den heiligen Franziskus ist der Sonnengesang. Da hören wir jetzt dann gleich eine englische Variante, bekannte Variante davon. Aber zuerst begrüße ich Josef, der uns sicher ein Wort ausrichten möchte.
1: Ja, sicher. Ganz herzliche Grüße nach Wien. Ja, Radio Maria Team, überhaupt ganz liebe Grüße an die Oberösterreicherin Radio Maria Team, ja.
0: Danke, also, danke.
1: Ja, das bist ja nicht der Einzige, gell, weil da gibt es ja Mummen angeblich.
0: Ja, und, das sind einige Oberösterreicherinnen.
1: Ja, ja. Und auch aus Müffel sogar. Und genau, die Maria, genau, ganz liebe Grüße rauf nach Gornikirchen, nach Gornik zu Maria, ins Altersheim Elisabethinenhaus. Hallo Maria, grüß dich, herzlichen Gruß von Josef. Ich hoffe, dass du gerade Auftrag hast, außer dass du den Besuch irgendwer von deinen Töchtern oder Enkelinnen und Enkeln, ja, die was meistens dann sogar zu dir kommen. Ja, und ganz liebe Grüße an meine Nachbarin, der Alperin Traudi, außer sie ist wieder draußen unterwegs bei den Öpfelbäumen der Öpfelbrücken, ja. An den Tagen ist, weil das ist dann sitzt ja traurig, die Bahn mit dem Obstbruck, glaube ich, am Brucker. So, und.
0: An ihr alle, die dich kennen.
1: Ja, die, was wir alle kennen, genau. Und da sind einige von Radio Maria.
0: Genau, grüß mal die ganze Hörerschaft.
1: Genau. Ja, ich sehe gleich, und an die auch, das war ganz herzliche Grüße.
0: Dankeschön, danke, danke. Und jetzt das Lied, das wir rausgesucht haben, Brother Sun, Sister Moon. Dankeschön, Josef, und einen schönen Tag noch. Viel Segen.

Brother Sun, Sister Moon. Und jetzt spielen wir das Stück Einst kommt der Tag von Pfarrer Franz Brey für Martha aus Vorarlberg und grüßen alle Vorarlberger an dieser Stelle. Ganz natürlich dich, liebe Martha, liebe Grüße und herzliche Einladung jetzt schon zum Rosenkranzgebet am 9. Oktober, wo wir ja jetzt im Oktober generell mit den Bischöfen oder auch mit den Äbten oder am Freitag beginnend mit dem Generalvikar Christoph Weiß begonnen haben zu beten. Und am Freitag werden wir dann, also am 9. Oktober, verbunden sein mit Abt Vinzenz Wohlwend aus Vorarlberg, der mit uns den Rosenkranz um 18.20 Uhr betet. Also jetzt gleich eine Einladung an die Vorarlberger dann am 9. Oktober fleißig anzurufen. So, aber jetzt eben das Lied von Pfarrer Franz Brey.

Weiter geht's mit einer Polka Francais, sagt man da wahrscheinlich, mit dem Stickel Mai Schatzal von der Sonntagsmusik, wünscht von der Antonia aus dem Ibstal und sie grüßt besonders ihre Enkelin. Also liebe Antonia, viel Freude mit diesem Stück von der Sonntagsmusik.

Anton hat sich gemeldet und wünscht sich ein Marienlied und grüßt damit das Blindenapostolat Wien mit dem Ave Maria.

0: Das bekannte Marienlied Ave Maria von Bach Gounod, gesungen von Vera Ilieva, hat sich gewünscht Anton mit Gruß an das Blindenapostolat in Wien. Bevor ich die nächste Anruferin begrüße, lade ich gleich noch einmal ein, anzurufen. Es ist noch Zeit. An diesem Samstagnachmittag können auch Sie sich hier einmischen in die Hörergrüße und sich ein Lied wünschen. Ich kann gerne etwas raussuchen für Sie, je nach Stimmung, was gerade passt, wenn Sie gerade nichts direkt parat haben. Aber ich freue mich, wenn Sie anrufen und mich nicht ganz so alleine hier auf Sendung lassen. 0720 578 578, von außerhalb Österreichs 0043 720 578 578. Ja, und Gertraude traut sich jetzt auch und wünscht sich ein ermutigendes Lied. Wollen Sie noch jemanden grüßen, Gertraude?
1: Ja. Hallo Ludmila, grüße dich. Du wirst erstaunt sein, dass du deinen Namen hörst. Ich habe Radio Maria gehört und habe mich eine Sendung tief beeindruckt. Und da habe ich gedacht, diese CD muss ich dir auch bestellen. Und jetzt kriege ich ein Lied auch, ein ermutigendes, und es wird dir auch gefallen.
0: Bestimmt, das wird uns allen gefallen, denn es singt Sephora Nelson. Dankeschön, Gertraude, und schönen Tag, ja, Gottes Segen.
1: Dankeschön, das war jetzt sehr nett.
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0: Meine Seele sei ermutigt. Ich hoffe, das war jetzt das richtige Lied für Sie, liebe Gertraude, mit Gruß an Lud Miller. Aus Niederösterreich begrüßen wir jetzt Sophie mit einem Liedwunsch.
1: Ja, grüß Gott. Ich wünsche mir das Lied Segne du Maria, segne mich mein Kind. Das ist das Marienlieblingslied von meiner Mutti, die ihren 84. Geburtstag heute feiert, aber halt schon so Alzheimer krank ist, dass sie sich nicht mehr wirklich äußern kann. Alles hat aber trotzdem einen Sinn. Und ich spiele ihr das vor und ich bin sicher, dass sie das spürt. Und ich wünsche damit auch allen anderen Menschen, die an Alzheimer leiden, die vielleicht niemand mehr haben, in den Pflegeheimen und so weiter, ganz, ganz viel Gottes Segen. Und ich danke euch, dem ganzen Radio Maria Team. Danke.

0: Segne du Maria mit Three Voices und Canto Loma für Sophie aus Niederösterreich. Aus der Schweiz meldet sich nun Mathilde. Ich freue mich, dass auch die Schweizer hören. Grüß Sie.
1: Grüß Sie, Frau Rutan. Ja, Sie sind wirklich sehr, sehr gut. Und auch der Sender ist sehr gut. Und Ihre liebe Mama und Sie, Frau Barbara Mutan, Sie machen das sehr gut. Das heißt nicht, dass die anderen schlecht sind, das habe ich nicht gesagt, aber sie können einen so motivieren, dass ich jetzt vom Putzen aufgehört habe und ihnen telefoniert habe. Ich wünsche einfach allen Hörerinnen und Hörern noch einen schönen Samstag, ein schönes Wochenende. Bei uns ist schon leicht Herbst, ich weiß die Witterung, ich weiß nicht, wie es bei Ihnen ist. Auf jeden Fall viel Mut und mit viel Freude und Schwung in den Sonntag hinein. Und Ihnen, liebe Frau Barbara Mutter, wünsche ich einfach alles, alles Gute und viel Glück.
0: Dankeschön, Mathilde. Ja, ich freue mich, dass Sie sich melden. So ist das gedacht bei der Hörergruß-Sendung, dass man mal das Putzen oder die Tätigkeit kurz unterbricht und sich hier auf Sendung meldet, damit das Live-Radio auch davon leben kann. Dankeschön für Ihren Anruf und ganz liebe Grüße in die Schweiz.
1: Danke.
0: Und weil es so gut passt, hören wir jetzt die Putz Polka von der Prazer Ocarina-Musik, die aus dem Ländle auch kommt, und grüßen wir damit noch einmal alle Schweizer und Vorarlberger.

Die Putz-Polka von der Prazer Ocarina-Musik für alle, die jetzt gerade beim Putzen sind, an ihrem vielleicht Putz-Samstag. Ja, und ich möchte mich wirklich bedanken für alle, die sich jetzt gemeldet haben. Ich bin noch zwei Liedwünsche ausständig und schuldig und bedanke mich. Davon lebt halt das Radio Maria oder überhaupt das Live-Radio, dass die liebe Zuhörer sich hier melden, auch auf Sendung und sich einbringen. Es ist das wirklich ganz gut gelaufen. So viele haben angerufen. Der nächste Schritt wäre dann, dass sich unsere Zuhörer wirklich auch trauen, auf Sendung zu gehen und ein Wort auszurichten. Genau, das ist dann der nächste Schritt. Das werden wir noch weiter üben. Da gibt es ja noch viel Möglichkeit. Auf jeden Fall lade ich ein, auch bei den nächsten Live-Sendungen, die heute noch sind, bei den Sendungen, die auf uns noch zukommen werden, ob es nun die Bibelschule zum Beispiel später ist mit einem Referenten oder das Rosenkranzgebet heute mit Kardinal Christoph Schönborn um 18.20 Uhr. Einfach, dass sie sich hier wirklich trauen, anzurufen und wir so viele neue Hörer und viele neue Stimmen auf Sendung gewinnen. Jetzt aber weiter noch mit den Liedwünschen. Und zwar hat sich Barbara gemeldet und für Sie, liebe Barbara, jetzt das Lied Amazing Grace. Ich hoffe, Sie hören noch zu und können es jetzt noch hören, etwas verspätet.

Amazing Grace, gesungen jetzt von Carrie Underwood. Ja, ein Liedwunsch fehlt uns noch, und zwar das Ave Verum für Erika aus Wien. Also wir beenden diese Hörergrußsendung wieder mit einem Mariengruß. Vielen Dank noch einmal an Sie, an alle, die sich gemeldet haben. Und noch viel Freude mit unserem Programm hier in Radio Maria.

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2: Mit Stefanie Stahlhofen und diesen Themen heute. Leo XIV. Campo Santo Teutonico muss Ort der Einheit und Ausbildung bleiben. Und 3. Oktober. Wir schauen auf den Tag der deutschen Einheit und welche Spuren davon es auch im Vatikan gibt. Außerdem ist der 3. Oktober auch der Todestag von Franz von Assisi. Dieses Jahr jährt er sich zum 800. Mal. Schön, dass Sie dabei sind. Ganz herzlich willkommen. Papst Leo XIV. Hat diesen Samstag die Gemeinschaft des päpstlichen Priesterkollegs am Campo Santo Teutonico anlässlich ihres 150-jährigen Bestehens im Vatikan empfangen. In seiner Ansprache blickte das katholische Kirchenoberhaupt auf die Entstehung der Einrichtung und betonte deren Aufgaben für die Gegenwart. Mehr von Mario Galgano.
3: Der Papst erinnerte an die weit zurückreichenden Wurzeln des Campo Santo als Anlaufstelle für Pilger sowie an seine Funktion im 19. Jahrhundert, als der Ort geistlichen Schutz und Studienmöglichkeiten bot. Er verwies darauf, dass sich die Einrichtung von diesem Ausgangspunkt aus zu einer Wirkungsstätte für Kirchengeschichte, christliche Archäologie und Erforschung des frühen Christentums entwickelte. Bezüglich der aktuellen Rolle der Institution führte das Kirchenoberhaupt aus: Auch heute möchte das Priesterkolleg ein sicherer Ort der Ausbildung sein, an dem die hier lebenden Kleriker ihren intellektuellen und geistlichen Weg vertiefen können, um später den Menschen in der Heimat angesichts der großen Herausforderungen unserer Zeit Rede und Antwort stehen zu können und Rechenschaft zu geben über die Hoffnung, die uns erfüllt. Zudem hob Papst Leo XIV. Die räumliche und spirituelle Bindung des Hauses an den Apostelsitz hervor, dem Titel des päpstlichen Kollegs zum Ausdruck kommt. Mit dieser Bezeichnung bleibe Verpflichtung verbunden. In diesem Zusammenhang sagte der Papst: Dieser eine Glaube an Christus ist das Prinzip der Einheit unter den Gläubigen, um die der Herr für seine Jünger gebetet hat, weil sie eine wesentliche Voraussetzung für die Glaubwürdigkeit unseres Zeugnisses darstellt. Macht euch diese inständige Bitte Jesu zu eigen. Bittet um diese Gabe, damit die Kollegsgemeinschaft ein Ort sei, an dem diese Einheit konkret geübt und sichtbar werden kann.
4: Possa essere concretamente praticata e resa visibile.
3: Anlässlich der 150-Jahr-Feier des persischen Priesterkollegs beim Campo Santo Teutonico hatte am Freitagnachmittag der deutsche Botschafter beim Heiligen Stuhl, Bruno Kahl, grundlegende Reformen und eine klare Zukunftsvision für die traditionsreiche Einrichtung eingefordert. In seiner Rede formulierte der Diplomat insgesamt 9 Wünsche für die inhaltliche, personelle und bauliche Neuausrichtung des Kollegs. Karl betonte, dass das Priesterkolleg künftig die tragende Rolle und der zentrale Herzmuskel des Campo Santo werden müsse.
2: Wir bleiben im Vatikan. Einige Nachrichten. Papst Leo XIV. Hat Kardinal Mauro Gambetti zum neuen Erzbischof von Chieti Vasto in Italien ernannt. Das gab der Vatikan diesen Samstag bekannt. Gambetti wirkte bisher als Generalvikar des Papstes für die Vatikanstadt, Erzpriester des Petersdoms und Präsident der Bauhütte von St. Peter. Wer diese Aufgaben künftig übernimmt, steht noch aus. Kardinal Gambetti folgt als Erzbischof von Chieti Vasto auf den 77-jährigen Bruno Forte, der aufgrund der Altersgrenze seinen Rücktritt eingereicht hatte, den Papst Leo annahm, wie der Vatikan ebenfalls diesen Samstag mitteilte. Papst Leo XIV. Hat diesen Samstagvormittag den Präsidenten Montenegros, Jakov Milatovic, im Vatikan in Audienz empfangen. Anschließend traf der Politiker Kardinalstaatssekretär Pietro Parolin und den Außenbeauftragten des Heiligen Stuhls, Erzbischof Paul Richard Gallagher. Bei den Gesprächen im Staatssekretariat ging es laut Vatikan unter anderem um die EU-Erweiterung der westlichen Balkanländer und um den anhaltenden Ukraine-Krieg. 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Heute ist der 3. Oktober, Tag der deutschen Einheit. Inzwischen wird schon zum 36. Mal der Jahrestag der deutschen Wiedervereinigung gefeiert. Spuren der deutschen Teilung finden sich auch heute noch, sogar mitten im Vatikan. Warum und wofür sie heute stehen, darüber habe ich vor der Sendung mit Viola Olszewski gesprochen. Viola, ein Stück Berliner Mauer, das gibt's ausgerechnet im Museum, im Historischen Museum von Radio Vatikan in den Vatikanischen Gärten. Was kannst du uns dazu sagen?
5: Ja, also das Mauerstück hängt dort tatsächlich an einer Wand und wirkt auch eigentlich schon ein bisschen unerwartet da. Aber eigentlich passt es schon relativ gut dorthin. Radio Vatikan erreichte während der Teilung Europas auch Menschen hinter dem Eisernen Vorhang mit Nachrichten, aber auch mit Gottesdiensten und den Worten des Papstes. Radiowellen machten eben nicht an politischen Grenzen Halt. Und 28 Jahre lang teilte sie dann auch Berlin, bis dann die Mauer wirklich am 9. November 1989 fiel. Genau, und knapp ein Jahr später, am 3. Oktober 1990, wurde dann auch Deutschland wieder vereinigt. Für mich persönlich ist es auch eigentlich nicht allzu weit weg. Ich habe beispielsweise auch Familie in Berlin, sowohl in Ost-Berlin als auch in West-Berlin, die Teilung und auch den Mauerfall selbst miterlebt haben. Und wenn man dann hier im Vatikan plötzlich vor dem Stück Mauer steht, bekommt diese Geschichte dann auch nochmal eine ganz andere Nähe. Das Fragment erinnert deshalb eben nicht nur an die Teilung Deutschlands, sondern auch daran, welche Bedeutung Kommunikation über Grenzen hinweg haben kann.
2: Dafür steht eben auch dieses Stück im Museum von Radio Vatikan. Es gibt aber noch ein weiteres Stück Mauer im Vatikan, nicht nur in den Radio Vatikan Museen, sondern noch an anderer Stelle. Warum und welche Bedeutung hat das?
5: Das steht in den Vatikanischen Gärten tatsächlich und hat auch eine ganz andere Geschichte, muss man einfach sagen. Also auf diesem Stück der Berliner Mauer ist ein Teil der Berliner St. Michaeliskirche zu sehen. Ein Künstler hatte dort 1986 die durch die Mauer verdeckte untere Hälfte der Kirche eben auf diese Mauer gemalt. Und dadurch entstand dann eben optisch ein Weg zu diesem Kirchenportal, obwohl eben genau dieser Weg in Wirklichkeit durch die Mauer versperrt war. Nach dem Mauerfall gelangte eben eines dieser Segmente dann schließlich in den Vatikan und wurde dann 1994 dort eingeweiht.
2: Was bleibt, das ist die Reihe, die du für uns gemacht hast, hier für Radio Vatikan, Vatican News als Praktikantin. Sag doch nochmal kurz was zu dieser Reihe.
5: In der Reihe Was bleibt geht es eigentlich konkret darum, in die Vergangenheit zum einen zu blicken, aber eben auch von der Vergangenheit zurück in die Gegenwart zu kommen. Also man soll genau betrachten, wie wird Vergangenheit bewahrt, gelebt und inwiefern sind auch Traditionen heute noch von Bedeutung, da eben auch mit Menschen ins Gespräch zu kommen und auch konkret zu fragen, was bedeutet die Vergangenheit oder auch ein bestimmtes Stück für die Person. Deshalb war jetzt die Berliner Mauer da sozusagen der Anfang, passend zum Tag der Deutschen Einheit. Und da kommt auf jeden Fall noch einiges.
2: Dann sind wir gespannt. Ganz herzlichen Dank an Viola Olszewski für ihre Spurensuche zum Tag der Deutschen Einheit im Vatikan. Der 3. Oktober ist nicht nur Tag der Deutschen Einheit. Am 3. Oktober im Jahr 1226 ist der heilige Franz von Assisi gestorben. Dieses Jahr begeht der kleine Wallfahrtsort in Umbrien den 800. Todestag des Heiligen. Ich habe mich vor Ort auf Spurensuche begeben. Eine kleine Kirche in einer großen Kirche. Das ist die sogenannte Porziuncula in Assisi. Sie befindet sich heute in der prächtigen Basilika Santa Maria degli Angeli im unteren Teil von Assisi und ist Ziel zahlreicher Pilger aus aller Welt. Wer in die Porziuncula hinein will, muss oft etwas warten, so klein ist sie. Und es ist ein heiliger Ort. Das macht die lateinische Inschrift auf dem Marmorboden beim Eingang deutlich. Hic locus sanctus est. Und wir sind auch hier schon drin, gerade mitten in der Porziuncula, in einem heiligen Ort. Auch warum ist dieser Ort so bedeutend, so besonders?
6: Zum einen, weil es der Ort ist, der Franziskus am liebsten gehabt hat. Und der Grund war, er sagte, es gibt viele Orte, wo man Gott spüren kann. Natürlich, Gott ist überall zugegen, aber es gibt Orte, wo er speziell zugegen ist, wo auch die Engel öfters vorbeikommen,
2: erklärt der Franziskanerbruder Andreas Brunner. Der Schweizer lebt schon lange im Convento della Porziuncola bei Santa Maria degli Angeli in Assisi.
6: Santa Maria degli Angeli wurde dort immer genannt, die Mutter der Engel. Und Franziskus ist wirklich praktisch sein ganzes Leben ist hier kondensiert. Fast alles ist hier geschehen. Von dem her ist es für ihn sicherlich ein heiliger Ort gewesen und für uns nach ihm natürlich auch.
2: Besonders bedeutende Ereignisse des Heiligen trugen sich hier den Überlieferungen nach zu. Hier hörte Franziskus seine Berufung, hierher kam er oft auch zum Beten.
6: Franziskus ist über die Hälfte des Jahres ganz zurückgezogen in Buße und Gebet gewesen. Und weil er so eng mit Gott verbunden war, hat er dann, als er hinausgegangen ist, Gott gebracht und nicht sich selbst. Dann ist es der Ort, wo Franziskus immer zurückkommt mit den Brüdern und uns von hier zu zweit in die Welt hinausschickt.
2: Berichtet Bruder Andreas. Außerdem gab es hier auch eine große Versuchung für den heiligen Franziskus. Er wollte nicht mehr Bruder sein. Doch Franziskus widerstand. Und was dann passierte, das ist über der Eingangspforte der Porziuncola-Kapelle auch bildlich dargestellt. Zu sehen sind Jesus, Maria und Franz von Assisi, umgeben von Engeln.
6: Und nach der Versuchung erscheint ihm Jesus und Maria hier in der Porziuncola und Jesus fragt ihn, was wünschst du dir? Und Franziskus bittet um die Vergebung für die anderen, weil er die Erfahrung gemacht hat von einem Gott, der ihn so liebt, wie er ist, dort, wo er schön ist, aber auch dort, wo er grässlich ist. Und möchte, dass jede und jeder von uns diese Erfahrung auch machen kann. Und Gott gewährt es ihm und dann geht er zum Papst und der Papst bestätigt es ihm. Und das ist der Grund, weshalb man hier jeden Tag die vollkommene Vergebung bekommen kann.
2: Der heilige Franziskus erlangte diesen Ablass im Jahr 1216 von Papst Honorius III. So können bis heute alle Gläubigen, die die kleine Porziuncola-Kapelle besuchen und die Voraussetzungen erfüllen, einen vollständigen Ablass gewährt bekommen. Unweit der Porziuncola zeigt uns Bruder Andreas dann den Ort, an dem Franz von Assisi am 3. Oktober vor genau 800 Jahren starb.
6: Das ist die Cappella del Transito, die Kapelle des Übergangs, die an den Ort erinnert, wo Franziskus gestorben ist, weil er stirbt auf der nackten Erde und die Kapelle wird nachher gebaut. Dieses Jahr feiern wir 800 Jahre, seitdem Franziskus gestorben ist. Und er stirbt ja am 3. Oktober am Abend. Das Fest ist am 4. Oktober, weil nach damaliger Zeitmessung der Abend schon zum nächsten Tag gehörte. Deswegen 3. Oktober am Abend gehört schon zum 4. Oktober. Und jedes Jahr ist hier sehr, sehr viel los in diesen Tagen. Dieses Jahr speziell. Aber es ist auch ein großes Geschenk zu sehen, wie anziehend Franziskus heute noch ist.
2: Bei uns im Internet auf www.radiovatikan.de und auf unserem YouTube-Kanal Vatican News Deutsch gibt's auch ein Video mit Bruder Andreas Brunner, an dem auch bedeutende Orte für Franz von Assisi in Santa Maria degli Angeli zu sehen sind. 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Hier im Studio verabschiedet sich Stefanie Stahlhofen. Vielen Dank fürs Zuhören, wo und wie auch immer sie zugeschaltet war. 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

Sie hören Radio Maria am heutigen Samstag, dem 3. Oktober 2026 und am Herz-Marie-Sühne-Samstag. 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Soweit das heutige Programm. Viel Freude mit Radio Maria und Gottes Segen am heutigen Tag.

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0: Einen schönen Samstagnachmittag, liebe Hörer von Radio Maria, und willkommen zur Sendung Bibelschule. Hier begrüßt Sie Barbara Mutsam. Es geht heute wieder weiter mit der Offenbarung des Johannes. Und bevor ich unseren Referenten begrüße, ein Wort direkt aus der Offenbarung, und zwar Kapitel 1, Vers 5 für Sie, liebe Zuhörer, als Einstieg, das Wort Gottes. Ihm, der uns liebt und uns von unseren Sünden erlöst hat durch sein Blut, der uns zu einem Königreich gemacht hat und zu Priestern vor Gott, seinem Vater, ihm sei die Herrlichkeit und die Macht in alle Ewigkeit. Amen. Offenbarung des Johannes, Kapitel 1, Vers 5 und 6. Und damit dürfen wir uns jetzt freuen, in diese Offenbarungen, dieses Bibelbuch wirklich noch einmal näher einzutauchen, es besser zu verstehen, mehr aufzunehmen, die Worte, die Gott zu uns spricht. Und ich freue mich jetzt über Pfarrer Michael Pritz aus Elmau in Tirol, der uns hilft, die Worte Gottes besser zu verstehen. Willkommen auf Sendung und schönen Samstagnachmittag.
1: Danke auch meinerseits. Ganz einen schönen Nachmittag der ganzen Hörerfamilie von Radio Maria. Ich möchte beginnen mit einem Gebet, dass wir das wirklich auch gut aufnehmen können, mit erleuchtetem Verstand, mit liebendem Herzen, was eben Johannes da in gewaltiger Sprache geschaut und verkündet hat. Im Namen des Vaters und des Sohnes und des Heiligen Geistes.
0: Amen.
1: Amen. Allmächtiger Gott, du hast uns durch den Evangelisten Johannes einen Zugang eröffnet zum Geheimnis deines ewigen Wortes. Lass uns mit erleuchtetem Verstand und liebendem Herzen erfassen, was er in gewaltiger Sprache verkündet hat. Darum bitten wir durch Jesus Christus, unseren Herrn.
0: Amen.
1: Amen. Ja, liebe Barbara, das war schon ein sehr schöner Einstieg, dieses Wort aus dem ersten Kapitel, Vers 5. Ihm, der uns liebt, ihm sei die Herrlichkeit. Die Macht. Es ist die Apokalypse, so bedrohlich es dieses Wort oft klingt, es ist tatsächlich ein Trostbuch. Natürlich nur für jene, die auch im Glauben leben. Also man könnte wieder in den Bildern sein, das auch Papst Leo verwendet hat in seinem neuen Schreiben, wo auch diese beiden Bilder vom neuen Jerusalem bringt und von der Hure Babylon. Also die im neuen Jerusalem sind, die Gläubigen, für denen ist ein Trostbuch, für die anderen kann es natürlich auch, ist es auch ein Gerichtsbuch. Beides ist die Apokalypse, aber gedacht ist sie zum Trost für die Christen damals. Und dem ohne Erklärung ist die geheime Offenbarung, wie sie auch genannt wird, des Johannes oder die Apokalypse, ein unverständliches Buch für uns heutige Menschen. Es bedarf einer Erklärung, die seine Art im Ganzen und seine Bildersprache aus den zeitgeschichtlichen Verhältnissen heraus versteht und in denen sie auch geschrieben wurden. Ich habe das natürlich auch jetzt nicht alles selbst erfunden und erdacht und mich vertieft, beruf mich heute hauptsächlich auf Richard Gutzwiller, Pater Richard Gutzwiller, der auch über die geheime Offenbarung geschrieben hat. Und wir sind immer noch, also es ist die dritte Sendung heute nach einer längeren Sommerpause wieder beginnend, und möchte immer noch in der Einleitungsphase, also bevor wir in die konkreten Texte gehen, dass man einmal den ganzen Aufbau auch dieses Schreiben versteht. Die Offenbarung des Johannes zerfällt inhaltlich, kann man sagen, in drei Teile. Der erste Hauptteil, da geht es um die Gegenwart, also um die damaligen Zustände. Das sind dann die sieben Sendschreiben, das ja tatsächlich echte Schreiben waren vom Johannes an die verschiedenen Gemeinden in Kleinasien. Es ist dieser erste Hauptteil. Der zweite Hauptteil, da geht es dann um den Ablauf der Geschichte, auch der Weltgeschichte. Da geht es um die sieben Siegeln, um die sieben Posaunen, um die sieben Zeichen. So immer diese sieben Zahl, sieben Sendschreiben. Der erste Hauptteil, wo es um die Gegenwart geht. Dann der zweite Hauptteil, die sieben Siegel, sieben Posaunen, sieben Zeichen. Und der dritte Hauptteil, da geht es dann um die Vollendung der Geschichte, kann man sagen. Die sieben Gestalten, sieben Schalen kommen davor und sieben Bilder des Gerichtes. Und der erste Teil handelt in sieben Sendschreiben von der damaligen und jeweiligen Gegenwart. Die damalige Lage der Kirche bildet den unmittelbaren Anlass zur Abfassung des Buches. Die sieben Sendschreiben an die kleinasiatischen Gemeinden sind wirkliche Briefe an wirkliche Gemeinden und sie nehmen Stellung zu den besonderen Schwierigkeiten der jeweiligen Gemeinden. Und sie bilden damit neben der Apostelgeschichte und den Paulusbriefen, vor allem den beiden Korintherbriefen, auch eines der wertvollsten Dokumente urchristlicher Kirchengeschichte. Die Christen hatten nach außen einen Zwei-Fronten-Krieg, kann man sagen, zu führen, nämlich gegen die Juden und Heiden. Der Kampf der Juden gegen die Kirche dauert immer noch fort. Jetzt scheint es wieder mehr, kann man sogar sagen. Ich war ja, fünf, sechs Mal im Heiligen Land. Wie ich dort war, hat es eigentlich nie Probleme gegeben mit der Bevölkerung dort, auch mit der jüdischen nicht. Und heute, wie ich höre, ist das ganz anders. Also als Christ, wenn man durch Jerusalem heute geht, in gewissen Teilen, Ordensfrauen und so, die zusammen niedergeschlagen werden, die bespuckt werden. Also heute ist da wieder ganz eine andere Situation, wie halt insgesamt die Situation in diesem im Nahen Osten auch sehr aufgeheizt ist. Aber eben gefährlicher aber war der Kampf auch schon damals, der Kampf der Heiden gegen die Kirche. Also das Römische Reich, die Cäsarenverfolgungen waren zwar nichts Neues, aber sie waren bisher selbst unter Nero doch immer nur auf bestimmte Gegenden oder Provinzen und Länder beschränkt geblieben. Jetzt aber, also als Johannes seine Offenbarung verfasst, ist er selber ein Verbannter auf der Insel Patmos. In einer Höhle kann man heute noch besichtigen, wo er da gelebt hat und auch eben nach der Tradition die Apokalypse geschrieben hat. Jetzt unter, also Johannes unter Domitian war zum ersten Mal eine organisierte, eine zielbewusste Christenverfolgung im ganzen Römischen Reich im Gange und wurde mit allen Machtmitteln des römischen Staates auch durchgeführt. Und an sich war im Pantheon in Rom für alle Kulte Raum, aber unter der Bedingung, dass man nicht den Allgültigkeitsanspruch erhoben hat, dass man sich vor allem der Macht Roms ein- und untergeordnet hat. Und je mehr diese Macht äußerlich und innerlich unsicher wurde, desto mehr versteiften sich die Cäsaren auf ihre Machtansprüche und ließen sich selbst als Vertreter des römischen Genius göttlicher Ehre erweisen. Also sie haben göttlichen Anspruch für sich in Anspruch genommen. Und nun hatten zwar auch die Juden den alleinigen Anspruch Jahwes, Gottes, gegenüber allen anderen Göttern und erhoben und hatten die Unterordnung ihres Glaubens unter die römische Macht nie anerkannt, aber ihr Glaube war wesentlich an ihr Volkstum gebunden, mit Jerusalem in seinem Tempel als Mittelpunkt und war somit für Rom ungefährlich, ganz anders die Christen. Der Alleingültigkeitsanspruch ihres Erlösers Christus erstreckte sich grundsätzlich auf alle Völker. Und ihre Religion wollte Welt- und Menschheitsreligion werden und ihre Kirche Weltkirche. Und diese Kirche hatte dann außerdem eine gesellschaftliche Struktur, die ihre Macht und ihr Recht weder von Rom abgeleitet noch Rom untergeordnet hat, sondern die als souveräne Macht neben dem souveränen Staat Gültigkeit beanspruchte. Und daher diese Intoleranz des sonst so toleranten Römischen Reiches und seiner Kaiser gegen den Christenglauben. Und ein Kampf auf Tod und Leben ist dadurch ausgebrochen. Und in dieser gefahrenvollen Zeit, da lebte von den Aposteln eben nur noch einer, dieser alte, greise Johannes. Und auch er war, wie schon gesagt, auf der Insel Patmos verbannt. So sehr eingeschränkt. Der Existenzkampf musste somit ohne die Führung der Apostel durchgehalten werden. Und zum Kampf nach außen kamen dann die Schwierigkeiten der Gemeinden im Inneren. Schon unter Paulus waren ja die ersten Ansätze von Irrlehrern sichtbar gewesen. Die Paulusbriefe, da geht es fast immer nur auch um diese Auseinandersetzung mit den Irrlehrern. Sie hatten sich inzwischen entwickelt, sodass im Inneren der Kampf gegen die Häresie, vor allem gegen die Gnosis, geführt werden musste. Und zur Irrlehre kamen dann die moralischen Zerfallserscheinungen. Nicht nur das äußere Gepränge alter heidnischer Tempel und Kulte mit ihrer Prachtentfaltung und ihren berauschenden Feiern machte auf die Christen immer wieder Eindruck, sondern auch diese sittlich zersetzende Ansteckung durch das alte Heidentum war alles andere als überwunden. Vor allem auch in den Korintherbrief kann man das sehr gut nachlesen bei Paulus, dieser sittliche Verfall. Und in den Sendschreiben wird aber noch eine tiefere Schicht freigelegt, in diesen Sendschreiben bei Johannes. Johannes zeigt, dass hinter dem Ganzen der Feind schlechthin steht und stand, die Macht Satans. Immer wieder ist in den Briefen von ihm die Rede. Aber andererseits wird gezeigt, dass auch Christus, der Satan überwunden hat, in der Mitte der Gemeinden steht als der Siegreiche, der den Seinen die Siegesverheißung gibt. Von daher ist es wirklich auch ein Trostbuch. So standen die Christengemeinden und die gesamte Kirche Christi in einer Auseinandersetzung mit Juden und Heiden, mit Häresie und Unmoral und mit der Macht der Dämonie, die in allen Einzelgegnern wirksam ist. Und in dieser Gefahr schrieb der letzte noch lebende, unmittelbare Jünger Jesu, der Lieblingsjünger des Herrn Johannes, seine Briefe an die Gemeinden, um wenigstens schriftlich zu helfen, wo er mit persönlich lebendigem Wort nicht mehr helfen konnte. Sein gesprochenes Wort, Worte, sie wären verklungen. Seine Briefe, Gott sei Dank, sind geblieben. Sie bilden nicht nur eine unschätzbare Erkenntnisquelle zur Beurteilung der damaligen Kämpfe, sondern sie haben Gültigkeit für alle Zeiten. Denn die Bibel ist nicht ein Geschichtswerk, das uns nur über Vergangenes berichtet, sondern sie ist Offenbarung, lebendiges Wort Gottes an jede Zeit und jeden Menschen. Und die jeweilige Gegenwart bildet somit den zweiten Inhalt der johannäischen Sendschreiben. Hier wird ein Grundgesetz sichtbar, das in allen Schriften des Johannes, im Evangelium, genauso wie auch in den drei Johannesbriefen, wie auch in seiner Offenbarung in der Apokalypse, Gültigkeit hat. Es ist das Gesetz, kann man sagen, der Durchsichtigkeit. Johannes schreibt jeweils von etwas Konkretem, das er gerade erlebt, von lebendigem, unmittelbar wirklichem, das aber zugleich sichtbarer Ausdruck von etwas anderem, hintergründigem ist. Man muss somit, um Johannes richtig zu verstehen, die Sache, die Gestalt, die Begebenheit sehen, von denen er schreibt, also die Gegenwart, und doch zugleich durch die Sache, Gestalt und Begebenheit hindurchsehen auf das andere, zweite, das er zugleich meint. Der Mensch Jesus ist ein wirklicher Mensch aus Fleisch und Blut. Das ist das Erste, die Gegenwart. Seine Worte sind menschlich gesprochene Worte, seine Wunder an konkreten, lebendigen Menschen gewirkt. Und das Zweite, und doch ist es noch etwas anderes, das durch die äußere Gestalt seiner Menschheit, seiner Worte, seiner Werke hindurchschimmert. Nämlich, er ist Gott. Nicht nur Mensch, er ist Gott. Und sein Wort ist vom Vater gesprochener Logos. Sein Werk ist Zeichen des unsichtbaren Wirkens, des Creator Spiritus, des Schöpfergeistes, sodass immer wieder Vater, Sohn und Geist als der unsichtbare, geheimnisvolle, dreifaltige Gott im Sichtbaren aufstrahlen. Wenn zum Beispiel Jesus Christus auf der Hochzeit zu Kana Wasser in Wein verwandelt, geht es um eine wirkliche Hochzeit, wirkliches, echtes Wasser und wirklichem Wein. Und doch schimmert durch das Ganze die mystische Hochzeit zwischen dem menschgewordenen Gott und dem neuen Israel der Kirche durch. Und das Wasser des bloß Menschlichen wird durch den menschgewordenen Gott in den Wein des Göttlichen verwandelt. Und alles ist weiterhin Zeichen des himmlischen Hochzeitsmahles, von dem der Herr in den Gleichnissen spricht. Oder nehmen wir das Beispiel vom Jakobsbrunnen mit der Samariterin, wenn er mit ihr redet. Da geht es um wirkliches Wasser, nachdem er dürstet. Und doch deutet er mit seinem Wort an, dass all das nur Symbol des Wassers ist, das nach den Prophetenworten in Fülle ausgegossen wird im messianischen Reich. Das Wasser der Gnade durch die Fülle des Geistes. Oder im Gespräch mit Nikodemus, da spricht er vom wirklichen Wind, der über die Wipfel der Bäume streicht, und zugleich vom Geist, der weht, wo er will. Im Anschluss an die Frage des Volkes nach dem Manna spricht er zuerst vom wirklichen Brot, das den Menschen nährt, dann von sich selbst, aus dem Brot des Lebens und schließlich von der Eucharistie, in welcher beides sich geheimnisvoll verbindet, weil er selbst unter der Brotsgestalt die Seine nähren will. Die Tempelreinigung zum Beispiel ist ein wirkliches Geschehen und doch zugleich durchsichtig als ein geistiges Säubern des geistigen Tempels Gottes, Israel. Wenn er Lazarus von den Toten auferweckt, ist es ein wirklicher Mensch, der wirklich tot war und wirklich lebendig wird. Und doch ist das Wunder zugleich ein Zeichen des Todes und der Auferweckung Christi selbst. Bei Johannes kommt das immer wieder vor, auch das Wort Zeichen für Wunder. Ein Zeichen für die Auferstehung des Todes und die Auferstehung Christi selbst bei Lazarus. Und wenn Johannes berichtet, dass am Kreuz die beiden Schächer die Beine zerbrochen wurden, nicht aber Christus, so deutet er selbst durch das Prophetenzitat an, dass hinter diesem wirklichen Geschehen das fehlerlose Opferlamm sichtbar wird, dessen Beine nicht zerbrochen sein dürfen, weil Christus dieses Opferlamm ist. Und wenn im gleichen Bericht gesagt wird, dass aus der geöffneten Seite des Toten Jesus Christus Blut und Wasser hervorfließen, ist auch dieses Geschehen durchsichtig, hin zum ersten Adam. Denn wie aus der Seite Adams im Schlaf Eva geboren wurde, so wird aus der Seite Christi der zweite Adam im Schlaf des Todes die neue Eva, die Kirche, schaffen. Und zwar aus dem Herzblut des Herrn, dem Blut, das in der Eucharistie die Kelche füllt, und aus dem Wasser, das in der Taufe die Seelen läutert. Und durch das ganze Evangelium geht diese Durchsichtigkeit, durch die Schreiben eben bei Johannes. Und so auch das gleiche johannäische Gesetz für die Apokalypse, für die Offenbarung. Ihre Symbolsprache ist überhaupt nur auf diese Weise

jeweiligen Gegenwart der Jetztzeit. Und darum spricht auch Johannes selbst in den Briefen durch alttestamentliche Symbole. Er nennt da zum Beispiel Balak und Biliam und Isabel, also Gestalten, die im Alten Testament Wirklichkeit waren und in der kleinasiatischen Gemeinde eine neue Wirklichkeit erfahren und in allen Christengemeinden immer wieder Wirklichkeit werden. Die Symbole bleiben, die Gestalten, die sie ausfüllen, sie wechseln. Und so ist auch das, was Johannes zu tadeln und zu loben hat, zu allen Zeiten zu finden. Also der säkulare Staat, damals Rom, hat die Nachfolge, und auch heute der säkulare Staat, damals war es Rom, hat die Nachfolge des antiken Rom angetreten. In immer neuen Abwandlungen fährt er seinem Willen zur alleinigen Macht den Kampf gegen die Kirche und will immer wieder die Religion nur als Nimbus seiner eigenen Majestät gelten lassen. Und der Kampf gegen die Häresie bleibt, denn die Gnosis ist in ihrem Wesen immer vorhanden, als der Versuch, die Offenbarung umzudeuten in Philosophie, das Wort Gottes in die Kategorien menschlichen Denkens und menschlicher Systeme zu pressen. Und die Anfälligkeit der Christen für moralischen Zerfall bleibt. Denn der Christ steht in der Welt und ist darum immer wieder der Gefahr der Verweltlichung ausgesetzt. Wobei Welt da ganz typisch einen johannäischen Klang hat. Vor allem aber bleibt immer der Kampf Satans und aller seiner dämonischen Hilfskräfte und Hilfsmächte gegen die Kirche. Es bleibt aber auch und vor allem und immer Christus inmitten seiner Gemeinden als der Sieg verheißende Sieger. Und immer wieder wird sein Sieg durch das Opfer erkämpft. Er ist das geschlachtete Lamm. Victor quia victima, Sieger durch das Opfer. Leider ist uns der Opfergedanke unserer Zeit völlig verloren gegangen. Auch in der Liturgie möchte ich sagen. Er ist das geschlachtete Lamm, Victor quia victima, Sieger durch das Opfer. Sollten wir neu lernen. Durch das Opfer können wir alle Siege erringen. Der Demut Gottes in der eigenen Demut. So ist dieser erste Teil der Apokalypse zugleich Geschichte und zugleich Theologie der Geschichte. Zugleich ernste Warnung und Mahnung und doch auch beglückende Verheißung. Zugleich nüchtern realistisches Aufzeigen von Licht und Schatten, Leben und Tod und doch zugleich alles überstrahlender Optimismus aus dem Glauben an den verklärten Herrn, also Trost der Frohbotschaft. So zum ersten Teil von der Gegenwart von den sieben Sendschreiben, so ein kleiner Überblick. Machen wir hier eine Pause, dass wir das Gehörte ein bisschen sitzen lassen können, bevor wir dann zum zweiten Teil weitergehen, dann die Geschichte, wo es um die Geschichte geht, den Ablauf der Geschichte mit den sieben Siegeln, sieben Posaunen, sieben Zeichen.

0: Sie hören die Bibelschule, eine wunderbare Sendung hier bei uns in Radio Maria, um die Bibel besser zu verstehen und kennen zu lernen, ja, uns wirklich auseinanderzusetzen mit den Büchern der Bibel, des Wortes Gottes. Und heute schnuppern wir weiter in der Offenbarung des Johannes und da erfahren wir nun mehr vom Ablauf der Geschichte. Ich bin schon gespannt. Bitte schön, Pfarrer Michael Pritz aus Elmau in Tirol spricht zu uns.
1: Ja, danke. Also dieser erste Hauptteil, wo es in 7 Sendschreiben, wo es um die Gegenwart damals gegangen ist und das, in der Johannes gelebt hat, im zweiten Hauptteil, also kann man sagen, der Ablauf der Geschichte, wo dann die Bilder sind von diesen 7 Siegeln, 7 Posaunen, 7 Zeichen. Also der zweite Teil behandelt diesen Ablauf der Geschichte von damals bis zum Ende. Kann man sagen. Die geheime Offenbarung, die Offenbarung des Johannes, ist in erster Linie nicht ein eschatologisches Buch, die Eschatologie, also wo es ums Ende geht, Himmel, Hölle, Fegefeuer, sondern es ist eine Theologie der Geschichte. Es geht zwar um wirkliche Geschichte, auch damals um die gegenwärtige, denn es soll ja berichtet werden, was nachher geschehen soll. Aber es handelt sich nicht um eine Aufzählung einzelner Ereignisse. Und da muss man eben auch so aufpassen. Und dafür ist die Offenbarung auch immer wieder missbraucht worden, dass man irgendwelche Ereignisse sagt und das ist jetzt da sozusagen ein Ereignis und dann liest man das aus der Offenbarung heraus, da sind wir jetzt gerade. Ich kann mich noch erinnern, 1985, glaube ich, war es, das ist der Reaktorunfall in Tschernobyl und das kommt auch im 8. Kapitel der Offenbarung vor. Dieses Tschernobyl heißt scheinbar Wermut und in der Offenbarung kommt dieses Wort Wermut vor und dann sagt, ja, das ist jetzt das Ereignis aus der Offenbarung. Das mag durchaus sein, dass da, aber es ist nicht das Ganze. Das ist, oder jetzt hat mir gesagt, haben wir gefragt, also wie so einen roten Drachen beim Erzengel-Michael-Fest vor vier Tagen am Dienstag, und wo auch der rote Drache im Satan da vorkommt, dann gesagt hat, das ist, dass das der Kommunismus wäre. Er hat gesagt, ja, bedingt. Also natürlich Ereignisse spielen. Der Kommunismus, da gibt es Dämonisches und hat Schreckliches angerichtet mit Millionen Toten in der Weltgeschichte. Das spielt durchaus herein, aber man kann es nicht auf das festlegen. Das wäre eben nicht in einzelnen Ereignissen. Oder das habe ich eh schon bei einer Sendung erwähnt. Auch ein Freund hat gesagt, ja, die 10 Hörner in der Apokalypse bei dem Tier, das ist die EU. Sage ich, wie bitte? Ich glaube, die Offenbarung vor 2000 Jahren geschrieben, ich glaube nicht, dass Jesus die EU da im Blick gehabt hat. Und bei 10 Hörnern, wieso 10, wenn man 27 Staaten haben, müssten ja 27 hören. Also da muss man aufpassen. Wenn man so einzelne Ereignisse, darf man nicht da hinein interpretieren sozusagen. Also es ist keine Aufzählung einzelner Ereignisse. Die Offenbarung ist nicht Prophetie in diesem engen Sinn des Wortes, also nicht eine Voraussage künftiger Einzelgeschehen, das für bestimmte Zeiten und bestimmte Orte vorausgesehen und vorausverkündet wird, sondern sie ist Prophetie im alttestamentlichen Sinn, das heißt eine Kundgabe göttlichen Willens im Namen Gottes. Und darum ist die Aufzählung der Ereignisse nicht chronologisch, sondern theologisch. Das gleiche Geschehen wird von verschiedenen Seiten her beleuchtet und zwar immer im Licht der Offenbarung. Es ist also Theologie der Geschichte und weil es sich um Theologie handelt, geht alles von Gott aus. Es sind nicht Reflexionen des Sehers Johannes oder Bilder seiner Fantasie, sondern es sind Worte, die Gott ihm mitteilt und Bilder, die Gott ihm zeigt. Und ausdrücklich beruft sich Johannes immer wieder darauf. Vor jedem neuen Bericht steht eine Vision Gottes, um immer wieder zu betonen, dass das Geschehen von Gott her kommt und nicht vom Menschen, nicht von Johannes. Und Theologie der Geschichte ist es weiterhin in dem Sinn, dass alles zu Gott hinführt. Also in der Apokalypse geht alles von Gott aus und alles führt zu Gott hin. Man kann auch sagen, kommt vom Himmel und führt in den Himmel. obwohl es um irdisches Geschehen auch geht. Und immer wieder hört man Hymnen der Verherrlichung Gottes, weil alles zu Gott hinführt. Und diese ganze Offenbarung endet in der Anschauung der Herrlichkeit des Herrn, wie wir es am Anfang schon gehört haben, in diesem Vers im ersten Kapitel, Vers 5. Und nicht zufällig wird dort alles mit den Bildern des Paradieses gezeichnet. Anfang und Ende der Bibel, das alte und das neue Paradies und Anfang und Ende der Größe Israels, des alten und des neuen Jerusalem, klingen in eins zusammen, sodass alles Geschehen umgriffen und umfasst ist von dem einen Gott, der Himmel und Erde erschaffen hat und der dann den neuen Himmel und die neue Erde schafft. Und es ist der dreifaltige Gott, der Vater, der durch das Verbum, durch das Wort, durch den Logos die Welt erschaffen und durch seinen Geist das Chaos in den Kosmos verwandelt hat. Es ist der Vater, dessen Herrlichkeit das neue Jerusalem erfüllt, der Sohn, der als das geschlachtete Lamm, als der geopferte und opfernde vor dem Thron Gottes steht und der Geist, der als belebender und befruchtender Strom vom Vater zum Sohn ausgeht. Und so ist die Offenbarung als Theologie der Geschichte eine Theologia Gloriae. Denn alles Geschehen geschieht zur Verherrlichung Gottes. Und es ist endlich, weil es Theologie der Geschichte ist, ein Geschehen durch Gott, denn alles vollzieht sich nach dem Plan Gottes. Gott allein besitzt das Buch mit den 7 Siegeln, in welchen dieser Plan aufgezeichnet ist. Und Jesus Christus allein kann die Siegel öffnen, den Plan kennen und bekannt geben, denn er ist es, der ihn verwirklicht. Und es ist ein Geschehen per Christum Dominum. Alles ist in diesem Plan einbezogen. Das, was geschehen soll, die Bestimmung der Zeit, wann es geschieht und die Orte, wo es geschieht. Selbst das Übel als Naturkatastrophen, als Kriege, Krankheiten und dergleichen und der Widersacher, Satan mit seinen Hilfskräften, sind in diesen Plan einbezogen. Alles steht im Dienste Gottes und ist Durchführung seiner Pläne, sei es als Warnung und Mahnung oder Strafe oder zur Vermehrung der Zahl der Seligen, zum Wachstum der Bewohner des neuen Jerusalem. Gott ist es, der die Seinen beruft und durch das Siegel seines Namens alle Erwählten zeichnen lässt. Auch die in der ganzen Offenbarung immer wieder auftretenden Engel und ihre verschiedenen Funktionen zeigen, dass alles Geschehen sich im Auftrag Gottes vollzieht. Denn sie sind ja, wie schon der Name besagt, die von ihm gesandten Boten. Und so geschieht alles aus Gott, von Gott, für Gott und durch Gott. Und der ganze Bericht wird zu einer wirklicher Theologie. Und kein Wunder, dass Jesus Christus bei dieser Wiederkunft den Namen trägt, Wort Gottes. Und ein zweites wird in dieser Geschichtsbetrachtung deutlich. Geschichte als Heilsgeschichte. Es geht in der Offenbarung nicht um die Geschichte dieses oder jenes Volkes, sondern um das Heil der Menschheit, um die ganze Menschheit. Und wenn von Rom die Rede ist, so steht hinter Rom die christusfeindliche Staatsmacht überhaupt. Rom war damals eben die Gegenwart, aber es gilt für alle Zeiten die christusfeindliche Staatsmacht überhaupt. Und wenn von Jerusalem die Rede ist, wird dahinter die Kirche sichtbar, als das Reich Christi, als das Volk der Erwählten. Und Jesus Christus ist der Heilbringer. Und dieses Heil hat er schon gebracht und gewirkt durch das Opfer am Kreuz. Er ist das geschlachtete Lamm. Aber sein blutiger Opfertod ist verklärt durch die heilbringende Wirkung, die von ihm ausgeht. Selbst wenn er wiederkommt in Herrlichkeit, wird er mit dem durchbohrten Herzen sichtbar sein. aber im Lichtglanz himmlischer Würde und in der Macht und Majestät des Richters. Er ist der Herr der ganzen Welt. Und immer wieder ist die Rede von allen Völkern, die zu ihm aufschauen, die ihre Reichtümer ins neue Jerusalem tragen werden. Ihre Erwählten und Besiegelten werden das neue Volk Gottes sein. Wohl handelt die Apokalypse, also die Offenbarung, auch von Unheil und von Unheiligem, von Unglück und Katastrophen, von Krieg, Hunger und Tod, von unheimlichen, wilden, dämonischen Mächten, von über- und untermenschlichen Ungeheuern. Und es ist die Rede von Unzucht, von Gräueln, von Gotteslästerung und satanischem Tun, aber auch das Unheil und alles Unheilige ist in den Heilsplan des heiligen Gottes einbezogen und dient darum letztlich zur Heiligung der Menschen, zur Verherrlichung des heiligen Gottes. Und darum ist die Offenbarung auch räumlich gesehen nicht nur vom Geschehen auf der Erde die Rede, also von Menschheitsgeschichte, sondern von einem Geschehen im Himmel, auf der Erde und unter der Erde, nach dem Wort des Apostel Paulus, dass vor Gott alle Knie sich beugen müssen, damit alle im Himmel, auf der Erde und unter der Erde ihre Knie beugen vor dem Namen Jesu. Die Offenbarung zeichnet also immer zuerst den Plan, das Geschehen im Himmel, dann erst die Durchführung auf der Erde und die Widerstände, die aus unterirdischen Abgründen aufsteigen. Und alles wird schließlich dann ein Ende finden, wenn die Abgründe sich endgültig schließen und Erde und Himmel sich vereinigen im neuen Jerusalem, des neuen Himmels und der neuen Erde. Also wenn alles an Unheil zu Ende, alles Unheilige getilgt ist und nur noch der heilige Gott von dem durch das Blut des Lammes Geheiligten und Erwählten gepriesen wird. Und so zeichnet der zweite Teil der Offenbarung demnach in dem Buch der sieben Siegel den göttlichen Heilsplan im Himmel, in der Vision der sieben Posaunen und dessen Ausführung auf der Erde und den sieben Zeichen die letzten Hintergründe dieses Geschehens. Es ist eine Offenbarung von gewaltiger Größe, unerhörten Ausmaßen und göttlicher Tiefe der Gedanken. Eine Theologie der Geschichte, die dem besinnlichen Leser, wenn man das liest, die Offenbarung, den eigentlichen Sinn des Geschehens erschließt. So wollen wir hier nochmal eine Pause machen. Die Frau Barbara wird die Telefonnummer durchsagen, wenn Sie anrufen möchten, wenn Sie Fragen haben, wenn Sie uns auch Ihren Teil, mit wie es Ihnen geht mit Ihrer Geschichte, mit Offenbarung mitteilen möchten. Und wenn sonst würde ich dann noch am Schluss noch den dritten Teil der Offenbarung noch weiter fortsetzen, wo es um die Vollendung geht. Das werden wir nicht mehr ganz schaffen, alles wahrscheinlich. Aber zunächst mal eine kurze Pause und Sie können dann anrufen und zu Wort kommen.
0: Dankeschön, Pfarrer Michael Pritz, für die Worte jetzt und die Hinführung zur Offenbarung des Johannes. Und ja, Sie, liebe Zuhörer, haben jetzt bestimmt gut aufgepasst oder das ein oder andere mitbekommen oder beschäftigen sich schon länger mit der Offenbarung. Ganz bestimmt kennen Sie dieses Buch der Bibel, lesen schon darin, und wir freuen uns, wenn Sie jetzt mit unserem Referenten ins Gespräch kommen, Ihre Fragen stellen oder auch uns einfach teilhaben lassen an dem, woran Sie Freude haben an diesem Buch. Also all das ist jetzt willkommen. Wir freuen uns auf Ihren Anruf unter 0720 578 578, von außerhalb Österreichs 0043 720 578 578.

darf Sie noch einmal einladen und ermutigen, sich jetzt zu melden in dieser Sendung Bibel, Schule. Wir stehen in der Offenbarung des Johannes, heute der dritte Teil, und haben schon so vieles gehört zum Ablauf der Geschichte. Wurde uns viel erklärt vom Plan Gottes, dem ganzen Buch der Offenbarung. Und ja, gerne können Sie da jetzt anknüpfen, Ihre Fragen stellen oder auch Ihre Erfahrungen mit dem Buch der Offenbarung einbringen. Oder einen Vers, einen Bibelvers gerne auch zitieren, den, der Sie ganz besonders berührt. Kommen Sie gerne jetzt mit Pfarrer Michael Pritz aus Elmau in Tirol ins Gespräch. 0720 578 578, von außerhalb Österreichs 0043 720 578 578.

0: Wir begrüßen nun Christoph, der einen Bibelvers uns mitgeben möchte aus der Offenbarung und ein Wort dazu sagen möchte. Grüß dich, Christoph.
1: Grüß euch. Also mich berührt es immer sehr tief, dieser Hymnus über das Lamm Gottes. Würdig ist das Lamm, das geschlachtet worden ist, Macht zu empfangen, Ehre und Macht. Und das kommt ja manchmal in der Vesper vor. Und das ist so ein Wort, das einfach so tief geht und so mich innerlich berührt. Und interessanterweise, also so das Wort, das durch Mark und Bein geht und dein Innerstes bewegt, das war eigentlich in einer Umkehrphase in meiner Jugend so, dass es auch so die geheime Offenbarung war, vor allem auch diese Briefe an die Gemeinden, wo ich mich selbst dann gefunden habe, in Verhaltensweise und auch im Lob, wo man dann einfach merkt, ja, das trifft mich jetzt persönlich. Ich meine, jeden Menschen trifft einen anderen Abschnitt der Bibel, aber das war für mich einfach auch total, sind wir durch Mark und Bein gegangen. Und, und die geheime Offenbarung zu lesen, ohne die Perspektive der Erlösung durch Jesus Christus, das macht einfach Angst. Das ist klar, weil das macht einfach ganz klar, dass wir hinfällige Menschen sind, dass wir erlösungsbedürftig sind. Und wenn ich dieses Geschenk der Erlösung nicht annehme, dann wird das ein ziemlich gewaltiges Wort sein, das mich aber auch zur Umkehr bewegen kann.
2: Gut gesagt, ja.
0: Dankeschön, danke. Christoph.
2: Ich würde dann gern weitermachen.
0: Bitte, gerne, genau. Freuen wir uns auf Ihre Worte, ja.
2: Ja, danke. Wenn kann ja noch. Und sonst, wenn, also gerne unterbrechen. Sie können gerne weiterhin anrufen. Vielleicht schaffen wir noch der dritte Teil ist für mich sondern eigentlich der spannendste, die Vollendung. Also wo es um die sieben Gestalten, sieben Schalen, sieben Bilder des Gerichtes geht. Und der dritte Teil der Offenbarung der Apokalypse ist mit dem zweiten und ersten innerlich natürlich zu einer Einheit verbunden und berichtet die Vollendung des Geschehens, also die Stunde des Gerichtes. Also noch einmal, beim ersten Hauptteil geht es um die Gegenwart. Es ist um die Gegenwart damals gegangen, wie Johannes das geschrieben hat. Dann im zweiten Teil der Ablauf der Geschichte bis zu uns, oder bis zum Ende, ist ja noch nicht zu Ende die Geschichte, und dann die Vollendung, wie das sein wird. Und schon gleich zu Beginn der Apokalypse steht der Hinweis auf das Ende und eben, wie auch schon der Anruf jetzt gesagt hat, vorhin Christoph, eben auf Christus hin, auf die Erlösung. Er, der kommen wird auf den Wolken des Himmels, den jedes Auge schauen wird, der Anfang und Ende zusammenfasst, weil Gott Alpha und Omega, Anfang und Ende aller Dinge ist. Und im ersten Teil sind ebenfalls immer wieder Hinweise auf das Ende in dieser Siegesverheißungen und Lohnversprechungen, die den Abschluss der einzelnen Briefe bilden, also die an die sieben Sendschreiben der Gemeinden da in Kleinasien, diese einzelnen Briefe, diese sieben bilden und den Abschluss des ganzen Weltgeschehens andeuten. Der zweite Teil findet dann im dritten seine Krönung. Die Weltgeschichte ist nicht das Weltgericht, aber sie endet mit dem Weltgericht. Die Kirche hat im Himmel begonnen als die lichtumflossene Gestalt. Sie ist auf die Erde herabgestiegen, wie in die Fremde und in die Wüste. Und erst wenn sie wieder hinaufgestiegen ist in den Himmel, ihre eigentliche Heimat, vergessen wir dieses Wort von Paulus nicht. Unsere Heimat ist im Himmel, ihre eigentliche Heimat, die Kirche, aber auch von uns jeden Einzelnen, hat ihre zeitliche Geschichte ihr Ende gefunden und in der Zeit ohne Ende. Satan ist vom Himmel herabgestürzt auf die Erde. Auch seine Geschichte des Antichristentums ist erst zu Ende, wenn sein zweiter Sturz in den eigentlichen Abgrund der Finsternis erfolgt. Der erste Sturz war ja, als er vom Himmel gestürzt ist, im Kampf mit Erzengel Michael. Satan ist auf der Erde durch Christus gebunden, kann aber noch wirken. Er ist nicht seine Macht ist gebunden, kann aber wirken. Und die Erwählten sind auf der Erde durch Christus erlöst aber noch nicht endgültig gerettet. Erst wenn die Bedingung, die Bindung und die Erlösung durch den bindenden und lösenden Christus vollendet ist, hat die Heilsgeschichte ihr eigentliches Ende gefunden, im endgültigen Heil und in der endgültigen Heillosigkeit, in Himmel und Hölle, je nachdem. Die Geschichte als das Räumliche zwischen Himmel und Erde und als das zeitliche Geschehen zwischen damals und der einst, was kommen wird, findet ihren Abschluss erst dann, wenn es nur noch Himmel und Hölle gibt, als unveränderliche Ewigkeit. Und auch dieser dritte Teil beginnt mit dem Plan, der im Himmel entworfen ist. Denn der Vater hat dem Sohn das Gericht übergeben. Es ist Erntetag. Der Weizen wird geschnitten, die Trauben werden gekeltert. Und diese Parabeln von Jesus vom Acker mit Weizen und Unkraut und vom Weinberg, den wir auch an diesem Sonntag hören werden, und seinen Pächtern, finden in diesem dritten Teil der geheimen Offenbarung ihre Verwirklichung. Und im zweiten Abschnitt des dritten Teiles kommt dann dieser im Himmel entworfene Plan auf der Erde zur Durchführung. Und zwar zuerst durch eine letzte Drohung und Warnung. Der Tag des Gerichts ist ein Iasire und so werden die Schalen des Zornes ausgegossen, diese sieben Schalen. Und die apokalyptischen Berichte hierüber sind nur eine weitere Ausführung der eschatologischen Rede von Jesus bei Matthäus. Da kommt das ja alles schon vor vom Endgericht. Aber wie die ägyptischen Plagen den Pharao nur verhärtet haben und die körperlichen und seelischen, die natürlichen und dämonischen Plagen des irdischen Daseins die Menschen meist in ihrer Gottesferne festigen, so werden auch die letzten mahnenden Ereignisse, die Katastrophen des Weltuntergangs nur dazu führen, den Feinden Gottes jede Entschuldigung und jede Ausflucht zu nehmen. Dann erst erfolgt im dritten Abschnitt das eigentliche Gericht. Es ist kein Kampf. Wohl können antigöttliche Mächte gegen Gott und seine Kirche zu kämpfen versuchen, aber Gott kämpft nicht. Sein Wort nimmt den Charakter des Richtens an. Das blitzende, scharfe Schwert seines Wortes wird zum Richtschwert. Wie der Christoph vorhin beim Anrufer gesagt hat, dieses zweischneidige Schwert, das wird zum Richtschwert. Es liegt in der Natur der Sache, dass dieses Gericht einen Doppelcharakter hat. Es ist Verurteilung und Bestrafung der Verworfenen und es ist Beseligung der Erwählten. Und das vernichtende Urteil trifft die Feinde der Kirche, die Feinde Gottes. Und wieder ist dem Babylon und ist Rom durchsichtig. Denn Babylon ist der Inbegriff der Feindschaft gegen Israel, gegen die Kirche. Und das Rom, der Verfolger, der Inbegriff der Feindschaft gegen die Kirche, Rom, als das neue Israel, die Kirche als das neue Israel. Weil aber im Ablauf der Geschichte diese widerchristlichen Mächte äußerlich immer zu triumphieren scheinen, so hat man ja auch heute diesen Eindruck, dass die widerchristlichen Mächte äußerlich immer zu triumphieren scheinen und mit äußerer Macht und äußerem Glanz auftreten, werden ihr Sturz und ihre Zerstörung besonders ausführlich geschildert in der Offenbarung. Auch Jerusalem ist durchsichtig, denn hinter ihm steht die wahre Stadt Gottes, die Kirche der Verklärung. Denn die Kirche in der Wanderung, die Kirche im Kampf finden ihr Ende durch die Kirche in der Heimat und die Kirche im Triumph. In der endgültigen Trennung von Gott durch den Sturz in die letzte Gottferne steht die endgültige Verbundenheit mit Gott durch die endgültige Gottesnähe in der Hochzeit des Lammes, in der ewigen Kommunio zwischen Gott und den Seinen in und durch Christus. Und so ist die Scheidung eine endgültige in das Heil der Heiligen und die Heillosigkeit der Unheiligen. Satan, dieser Helfer und seiner ganzen Anhang sind für immer verworfen, Christus mit seinen Helfern und allen durch sein Blut gereinigten, mit seinem Zeichen besiegelten sind für immer in der Erwählung. Satan ist der erste Verworfene. In ihm sind alle verworfen, die mit ihm in dieser Scheingemeinschaft leben, die in Wirklichkeit ja nicht Gemeinschaft, sondern völlige Einsamkeit ist. Bei den Dämonen gibt es keine Gemeinschaft, sondern völlige Einsamkeit. Sie hassen sich ja gegenseitig. Christus ist der erste vom Vater Erwählte, der vielgeliebte Sohn. In ihm sind alle erwählt durch die wirkliche Gemeinschaft mit ihm, Söhnen, Töchter Gottes, und durch ihn zur Gemeinschaft, zur Communio Sanctorum, zur Gemeinschaft der Heiligen gerufen. Und mit dem Wandeln Gottes durch den Menschen im Paradies hat die Bibel begonnen, Adam und Eva, mit dem Wohnen Gottes inmitten der Menschen im neuen, ewigen Paradies schließt sie, im neuen Jerusalem. Und so endet alles im Licht und in der Herrlichkeit des Herrn. Das große Buch des Trostes schließt mit dieser dreimaligen Versicherung: Ich komme bald. Damit ist noch ein letztes gegeben, die Stellung Christi in der Offenbarung. Er ist Subjekt und Objekt dieses Buches, er ist beides. Subjekt, denn die Worte dieser Offenbarung sind seine Worte. Offenbarung Jesu Christi, die Gott ihm gegeben hat. So beginnt die Offenbarung im ersten Kapitel, im ersten Vers. Er ist es, der den Auftrag gibt. Schreib auf, was du gesehen hast. Und er ist es, der die Worte aller sieben Briefe diktiert und sie immer wieder als seine Worte betont. Er öffnet die sieben Siegel des Buches, tut damit das Verborgene kund. Und am Schluss des Buches wird das Gleiche noch einmal herausgestellt. Ich, Jesus, habe meinen Engel gesandt als Zeugen für das, was die Gemeinden betrifft. Ich bin die Wurzel und der Stamm Davids, der strahlende Morgenstern. Am Ende der Offenbarung, Kapitel 22, Vers 16. Und auch in den Evangelium haben wir diese Worte des Lehrenden, des Leidenden, des Auferstandenen Christus. Und Jesus Christus ist aber auch das Objekt der Apokalypse, ihr Inhalt. Von ihm redet sie immer wieder. Er bildet die geheimnisvolle Mitte der Gemeinde. Ihm wird das versiegelte Buch übergeben. Er bricht die Siegel auf, weil er den Heilsplan Gottes verwirklicht. Er ist das geopferte Lamm und gegen ihn geht der Kampf des Drachen. Und wenn er entrückt ist, geht dieser Kampf gegen die Kirche, weil es eben seine Kirche ist. Und er ist der Richter über die Lebenden und Toten. Und der Tag des Gerichts ist der Tag seines Zorns. Nach dem Gericht ist es der Tag seiner Hochzeit, weil er die Braut heimholt. Er ist das Licht im neuen Jerusalem und im Tempel der heiligen Stadt. Und der verklärte Christus, der persönlich in der Herrlichkeit des Vaters lebt und unsichtbar inmitten seiner Kirche auf der Erde wirkt, der wiederkommen wird zum Gericht, zu dem alle aufschauen werden, auch die, die ihn durchbohrt haben, und der die Seligkeit der Erwählten bilden wird. Er ist der Inhalt dieses geheimnisvollen Buches der Offenbarung. Und so ist die Apokalypse-Offenbarung, die von Christus ausgeht, zu Christus führt, zu ihm, der eben diesem Buch den Namen trägt, Wort Gottes. So bitten wir in diesem Namen um seinen Segen. Der Herr sei mit euch.
0: Und mit deinem Geiste.
2: Auf die Fürsprache der seligsten Jungfrau und Gottes Mutter Maria, aller Engel und Heiligen, segne und behüte und stärke euch und schenke euch Einsicht in das Wort Gottes und Vertiefung der dreieinige Gott, der Vater, der Sohn, der Heilige Geist.
0: Amen.
2: Gelobt sei Jesus Christus.
0: In Ewigkeit. Amen. Vielen, vielen Dank, Pfarrer Michael Britz aus Elmau in Tirol. Dankeschön für die vielen Worte und die Darlegung der Offenbarung des Johannes, zumindest Schritt für Schritt. Wir freuen uns schon auf die nächste Sendung, die nächste Bibelschule mit Ihnen. Dankeschön. 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

Heute, am 3. Oktober, gedenkt die Kirche des heiligen Dionysius Areopagita. Er wurde Christ, nachdem er auf dem Areopag in Athen die berühmte Predigt des Apostel Paulus gehört hatte. Später wurde er der erste Bischof von Athen. Weiters erinnern wir uns an den heiligen Ambrosius Franziskus und seine 27 Gefährten. Sie erlitten im Jahre 1645 in Brasilien das Martyrium. Die Kirche gedenkt heute auch der beiden Brüder Ewaldi. Sie waren irische Priester und begaben sich auf Mission nach Westfalen, wo sie das Evangelium verkündeten. 693 wurden sie von Heiden angegriffen und starben als Märtyrer. Wir gedenken auch des seligen Utto von Metten. Er lebte in Bayern und starb im 9. Jahrhundert. Über den seligen Josef Meyer Nusser hören wir gleich mehr.

Der selige Josef Meyer-Nusser stammt aus Südtirol. Die Geschichte dieses bemerkenswerten Mannes beginnt am 27. Dezember 1910 in Bozen. Josef war der Sohn eines frommen Weinbauern. Von klein auf war das Leben des Josef Meyer-Nusser von einem tiefen Glauben geprägt. Schon in jungen Jahren fand er seine Berufung für einen Dienst in der Kirche und an seinen Mitmenschen. 1932 schloss er sich dem Jungmännerbund der Katholischen Aktion an und wurde bald darauf zum Vorsitzenden im Erzbistum Trient gewählt. Sein Engagement und seine Hingabe blieben nicht unbemerkt. Und so wurde ihm 1936 die Präsidentschaft der neu gegründeten Vinzenzkonferenz in Bozen anvertraut, einer karitativen Laienvereinigung, die sich der Unterstützung Bedürftiger verschrieben hatte. Die 30er Jahre des 20. Jahrhunderts waren von politischen Wirren geprägt. Das sogenannte Optionsabkommen stellte die deutschsprachige Bevölkerung Südtirols vor die Wahl: Auswanderung nach Deutschland oder Bleiben unter italienischer Herrschaft. An seinem 29. Geburtstag entschied Josef sich mutig für das Bleiben und schloss sich dem Andreas Hofer Bund an, einer Widerstandsbewegung gegen die faschistischen Regierungen. 1942 heiratete Josef. Und ein Jahr später wurde sein Sohn Albert geboren. Doch das Glück der jungen Familie wurde durch den Krieg überschattet. Nach der Besetzung Italiens durch Hitler-Deutschland 1943 wurde Josef im Jahr darauf zum deutschen Militär eingezogen und der Waffen-SS zugeteilt. Hier stand er vor einer Entscheidung von unermesslicher Tragweite. Am 4. Oktober 1944 verweigerte er den Eid auf Adolf Hitler, was die sofortige Verurteilung zum Tode bedeutete. Er kam in Haft und musste elende Haftbedingungen ertragen, wodurch sein allgemeiner Zustand sehr geschwächt wurde. Beim Transport in einem Viehwaggon zum Konzentrationslager Dachau starb Josef Meyer-Nusser am 24. Februar 1945 bei Erlangen. Seine letzte Ruhestätte fand er zunächst auf dem heutigen Ehrenfriedhof in Erlangen. Anlässlich seiner Seligsprechung durch Papst Franziskus am 18. März 2017 wurden die Reliquien feierlich in einen der rechten Seitenaltäre des Domes in Bozen übertragen.

Die beiden heiligen Brüder Ewaldi wurden im frühen 7. Jahrhundert in Northumbria in England geboren. Ob sie leibliche Brüder oder Vettern waren, ist unklar, aber ihre starke Verbindung im Glauben steht außer Frage. Überliefert ist, dass sie aufgrund ihrer Haarfarbe unterschieden wurden in Ewald der Schwarze und Ewald der Weiße. Sie wurden in Irland in den klösterlichen Traditionen des Christentums geschult. So ausgebildet waren sie bereit, eine mutige Mission anzutreten, den Heiden den christlichen Glauben zu bringen. Ende des 7. Jahrhunderts machten sich die Brüder auf den Weg nach Westfalen. Sie ahnten, dass ihre Aufgabe nicht einfach sein würde, doch unermüdlich reisten sie und brachten Gott zu den Menschen. Sie predigten das Evangelium mit Leidenschaft und Hingabe und gewannen einige Anhänger. Am 3. Oktober 693 erreichten sie das Gebiet, das heute als der Dortmunder Stadtteil Aplerbeck bekannt ist. Hier gerieten sie in die Hände einer Gruppe feindlicher Sachsen. Ewald der Schwarze wurde mit einem Schwert niedergestreckt, während Ewald der Weiße grausam gefoltert und zu Tode geprügelt wurde. Nach ihrem Tod bestattete der fromme Tilman von Solignac die Brüder. Ihre Reliquien wurden später von Pippin dem Mittleren nach Köln gebracht, wo sie in der Kirche St. Kunibert ihre letzte Ruhe fanden. In der Kunst sieht man die heiligen Brüder Ewaldi oft mit Keule oder Schwert, den Symbolen ihres Martyriums. Sie werden als Schutzpatrone von Westfalen angerufen.

Soweit die Heiligen des heutigen Tages. Im Namen von Radio Maria wünsche ich allen, die heute ihren Namenstag oder einen anderen Festtag feiern, alles Gute und Gottes reichen Segen. Mögen Ihnen die Tagesheiligen, besonders der selige Josef Meyer-Nusser und die heiligen Brüder Ivaldi, Fürsprecher sein.

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Einen schönen Samstagabend.

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1: 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Herzlich begrüßt Sie, Claudia Kaminski. Schön, dass Sie dabei sind.

0: Die Situation der Winzer kann uns unsere eigene Situation vor Augen halten, so Clemens Gudenus in dieser ersten Betrachtung. Denn unser Leben ist ein Geschenk Gottes. Gott lässt uns an seinem Reichtum teilhaben. Wie aber reagieren wir, wenn er sich in unserem Leben bemerkbar macht? Doch zunächst das Neueste vom Tag.
1: Mit Stefanie Stahlhofen, Vatikan. Papst Leo XIV. Hat diesen Samstag die Gemeinschaft des päpstlichen Priesterkollegs am Campo Santo Teutonico anlässlich ihres 150-jährigen Bestehens im Vatikan empfangen. In seiner Ansprache blickte das katholische Kirchenoberhaupt auf die Entstehung der Einrichtung und betonte deren Aufgaben für die Gegenwart. Mehr von Mario Galgano.
2: Der Papst erinnerte an die weit zurückreichenden Wurzeln des Campo Santo als Anlaufstelle für Pilger sowie an seine Funktion im 19. Jahrhundert, als der Ort geistlichen Schutz und Studienmöglichkeiten bot. Er verwies darauf, dass sich die Einrichtung von diesem Ausgangspunkt aus zu einer Wirkungsstätte für Kirchengeschichte, christliche Archäologie und Erforschung des frühen Christentums entwickelte. Bezüglich der aktuellen Rolle der Institution führte das Kirchenoberhaupt aus: Auch heute möchte das Priesterkolleg ein sicherer Ort der Ausbildung sein, an dem die hier lebenden Kleriker ihren intellektuellen und geistlichen Weg vertiefen können, um später den Menschen in der Heimat angesichts der großen Herausforderungen unserer Zeit Rede und Antwort stehen zu können und Rechenschaft zu geben über die Hoffnung, die uns erfüllt. Zudem hob Papst Leo XIV. Die räumliche und spirituelle Bindung des Hauses an den Apostelsitz hervor, dem Titel des päpstlichen Kollegs zum Ausdruck kommt. Mit dieser Bezeichnung bleibe Verpflichtung verbunden. In diesem Zusammenhang sagte der Papst: Dieser eine Glaube an Christus ist das Prinzip der Einheit unter den Gläubigen, um die der Herr für seine Jünger gebetet hat, weil sie eine wesentliche Voraussetzung für die Glaubwürdigkeit unseres Zeugnisses darstellt. Macht euch diese inständige Bitte Jesu zu eigen. Bittet um diese Gabe, damit die Kollegsgemeinschaft ein Ort sei, an dem diese Einheit konkret geübt und sichtbar werden kann.
3: Possa essere concretamente praticata e resa visibile.
2: Anlässlich der 150-Jahr-Feier des päpstlichen Priesterkollegs beim Campo Santo Teutonico hat am Freitagnachmittag der deutsche Botschafter beim Heiligen Stuhl, Bruno Kahl, grundlegende Reformen und eine klare Zukunftsvision für die traditionsreiche Einrichtung eingefordert. In seiner Rede formulierte der Diplomat insgesamt 9 Wünsche für die inhaltliche, personelle und bauliche Neuausrichtung des Kollegs. Karl betonte, dass das Priesterkolleg künftig die tragende Rolle und der zentrale Herzmuskel des Campo Santo werden müsse.
1: Wir bleiben im Vatikan. Einige Nachrichten. Papst Leo XIV. Hat Kardinal Mauro Gambetti zum neuen Erzbischof von Chieti Vasto in Italien ernannt. Das gab der Vatikan diesen Samstag bekannt. Gambetti wirkte bisher als Generalvikar des Papstes für die Vatikanstadt, Erzpriester des Petersdoms und Präsident der Bauhütte von St. Peter. Wer diese Aufgaben künftig übernimmt, steht noch aus. Kardinal Gambetti folgt als Erzbischof von Chieti Vasto auf den 77-jährigen Bruno Forte, der aufgrund der Altersgrenze seinen Rücktritt eingereicht hatte, den Papst Leo annahm, wie der Vatikan ebenfalls diesen Samstag mitteilte. Papst Leo XIV. Hat diesen Samstagvormittag den Präsidenten Montenegros, Jakov Milatovic, im Vatikan in Audienz empfangen. Anschließend traf der Politiker Kardinalstaatssekretär Pietro Parolin und den Außenbeauftragten des Heiligen Stuhls, Erzbischof Paul Richard Gallagher. Bei den Gesprächen im Staatssekretariat ging es laut Vatikan unter anderem um die EU-Erweiterung der westlichen Balkanländer und um den anhaltenden Ukraine-Krieg. Heute ist der 3. Oktober, Tag der deutschen Einheit. Inzwischen wird schon zum 36. Mal der Jahrestag der deutschen Wiedervereinigung gefeiert. Spuren der deutschen Teilung finden sich auch heute noch, sogar mitten im Vatikan. Warum und wofür sie heute stehen, darüber habe ich vor der Sendung mit Viola Olszewski gesprochen. Viola, ein Stück Berliner Mauer, das gibt's ausgerechnet im Museum, im historischen Museum von Radio Vatikan in den Vatikanischen Gärten.
4: Ja, also das Mauerstück hängt dort tatsächlich an einer Wand und wirkt auch eigentlich schon ein bisschen unerwartet da. Aber eigentlich passt es schon relativ gut dorthin. Radio Vatikan erreichte während der Teilung Europas auch Menschen hinter dem Eisernen Vorhang mit Nachrichten, aber auch mit Gottesdiensten und den Worten des Papstes. Radiowellen machten eben nicht an politischen Grenzen Halt. Und wenn man dann hier im Vatikan plötzlich vor dem Stück Mauer steht, bekommt diese Geschichte dann auch nochmal eine ganz andere Nähe. Das Fragment erinnert deshalb eben nicht nur an die Teilung Deutschlands, sondern auch daran, welche Bedeutung Kommunikation über Grenzen hinweg haben kann.
1: Ganz herzlichen Dank an Viola Olszewski für ihre Spurensuche zum Tag der Deutschen Einheit im Vatikan. 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
0: Aus dem Heiligen Evangelium nach Matthäus. In jener Zeit sprach Jesus zu den Hohepriestern und den Ältesten des Volkes: Hört noch ein anderes Gleichnis. Es war ein Gutsbesitzer, der legte einen Weinberg an, zog ringsherum einen Zaun, hob eine Kelte aus und baute einen Turm. Dann verpachtete er den Weinberg an Winzer und reiste in ein anderes Land. Als nun die Erntezeit kam, schickte er seine Knechte zu den Winzern, um seine Früchte holen zu lassen. Die Winzer aber packten seine Knechte, den einen prügelten sie, den anderen brachten sie um, wieder einen anderen steinigten sie. Darauf schickte er andere Knechte, mehr als das erste Mal. Mit ihnen machten sie es genauso. Zuletzt sandte er seinen Sohn zu ihnen, denn er dachte, vor meinem Sohn werden sie Achtung haben. Als die Winzer den Sohn sahen, sagten sie zueinander: Das ist der Erbe, auf, wir wollen ihn umbringen, damit wir sein Erbe in Besitz nehmen. Und sie packten ihn, warfen ihn aus dem Weinberg hinaus und brachten ihn um. Wenn nun der Herr des Weinbergs kommt, was wird er mit jenen Winzern tun? Sie sagten zu ihm: Er wird diese bösen Menschen vernichten und den Weinberg an andere Winzer verpachten, die ihm die Früchte abliefern, wenn es Zeit dafür ist. Und Jesus sagte zu ihnen: Habt ihr nie in der Schrift gelesen, der Stein, den die Bauleute verworfen haben, er ist zum Eckstein geworden? Vom Herrn ist das geschehen und es ist wunderbar in unseren Augen. Und wer auf diesen Stein fällt, wird zerschellen. Auf wen der Stein aber fällt, den wird er zermalmen. Darum sage ich euch, das Reich Gottes wird euch weggenommen und einem Volk gegeben werden, das die Früchte des Reiches Gottes bringt.
5: Liebe Brüder und Schwestern, Wir lesen heute ein Gleichnis im Evangelium, wir hören heute ein Gleichnis des Herrn, das relativ viel mit unserer Situation zu tun hat und uns trifft, weil der Herr sehr, sehr deutliche Worte findet und ein sehr starkes Bild verwendet. Und dieses Gleichnis, so wie eigentlich alle Gleichnisse des Herrn, betreffen nicht so, soll ich sagen, praktische Fragen, sondern gehen irgendwie an die Substanz, gehen an die entscheidende Frage: Wer bin ich? Was soll ich hier? Was ist mein Auftrag in der Welt? Was ist meine Existenz, könnten wir fast schon sagen. Bevor wir uns in dieses Gleichnis hineinbegeben, wollen wir kurz uns vor Augen halten, wo sind wir in der Geschichte? Wo sind wir im Evangelium? Wir befinden uns kurz nach dem Einzug Jesu in Jerusalem. Das heißt, Jesus ist in diese Stadt eingezogen, in dieses politische und religiöse Zentrum, in eine Stadt, die ihrer eigenen Ordnung folgt, ihre Abläufe hat, die aber irgendwie wie jede Stadt und wie jedes menschliche Zusammensein eine Form von labilem Gleichgewicht ist. Die Autoritäten dieser Stadt fürchten, ganz besonders in Jerusalem, fürchten irgendwie, dass diese Ordnung, diese Abläufe gestört werden, dass dieses labile Gleichgewicht in Unruhe gerät und dass sie dieses labile Gleichgewicht nicht mehr halten können. Und irgendwie in diese Stadt zieht Jesus ein. Und er zieht ein, wie wir das alle gut kennen, in diesem Einzug von Jerusalem, wo er tatsächlich irgendwie als eine Autorität aufkreuzt, könnten wir sagen, und sofort eigentlich Unruhe stiftet. Also die Autoritäten werden beunruhigt durch seinen Einzug und fragen sich, was soll dieser Mensch hier? Wieso kann er so einziehen in diese Stadt? Für wen hält er sich? Darf er das überhaupt? Und dann folgt auch die Geschichte von der Reinigung des Tempels, die auch ähnlich drastisch ist. Also wieso macht das der Herr und wieso macht das Jesus? Und auf diese Frage gibt dieses Gleichnis eine Antwort. Und wir sind nicht in dieser Situation, aber doch, auch wir in unserem Leben haben so ein bisschen ein labiles Gleichgewicht. Unsere Abläufe, unsere Arbeit, unser Alltag gibt uns eine Stabilität, eine Form von Sicherheit. Wir wissen, was wir zu tun haben. Wir haben unsere Routinen. Und in dieses labile Gleichgewicht zieht der Herr immer wieder ein. Immer wieder macht er sich bemerkbar in unserem Leben und stellt sich quasi hin und fragt uns und fordert uns heraus. Also irgendwie in diesem Kontext können wir dieses Gleichnis verstehen. Was passiert hier? Wir sehen, der Herr erzählt uns von einem Gutsbesitzer. Ein Gutsbesitzer, ein reicher Mann, der etwas aufbaut, der viel investiert in den Aufbau eines Weinbergs. Er baut einen Turm, er setzt eine Hecke rund um den Weinberg, dass sie geschützt ist, er hebt eine Kelter aus, man könnte uns vorstellen, also er investiert viel in die Vorbereitung dieses Weinbergs. Und zwar nicht einfach so, sondern wie das irgendwie anzunehmen ist, um daraus einen Wein zu produzieren, um Früchte zu gewinnen. Und es ist irgendwie sehr schön, dieser Anfang des Gleichnisses. Man kann sich das irgendwie vorstellen, wie er das alles herrichtet und wie dieser Weinberg so schön da liegt, an einem Hang, sonnenbeschienen. Und wie dieser Gutsbesitzer mit Enthusiasmus und Freude das alles vorbereitet. Und dann bestellt der Winzer, die diesen Weinberg pflegen und bearbeiten. Und auch das ist irgendwie schön, diese Winzer machen das gerne. Es wird jetzt nicht genau beschrieben, wie sie arbeiten, aber irgendwie aus der Geschichte geht doch hervor, dass sie gerne Winzer sind und diese Arbeit gerne machen. Und dass dieser Weinberg tatsächlich Früchte hervorbringt, dass er gedeiht und dass das irgendwie alles gut läuft. Doch eines Tages können wir uns vorstellen, wenn wir uns in die Situation der Winzer versetzen, eines Tages kreuzt dann ein Knecht des Gutsbesitzers auf und kommt, um Früchte zu holen. Zunächst irgendwie interessanterweise betrachten diese Winzer diesen Knecht, der da kommt, als einen Unruhestifter, der wiederum eben die Ruhe dieses Weinbergs, die Schönheit dieses Weinbergs irgendwie stört. Und was tun sie? Sie verprügeln ihn, sie jagen ihn weg und sogar den einen oder anderen Knechten bringen sie sogar um. Also sie greifen sehr stark durch, um ihre Ruhe zu schützen. Und wir können uns fragen, ja, warum tun sie das eigentlich? Warum reagieren sie so hart, wenn das doch die Abmachung war, dass sie Früchte abgeben und dass dieser Weinberg ja gar nicht ihnen gehört, sondern dass sie irgendwie in der Gunst ihres Herrn stehen und dort arbeiten dürfen? Das einerseits, warum tun sie das? Und wir können annehmen, ja, weil sie ihre Früchte nicht teilen wollen. Aber noch deutlicher wird es ein bisschen später in der Geschichte, als dann der Sohn des Gutsherrn kommt. Aber davor können wir uns noch die Frage stellen, ja, warum reagiert der Gutsherr nicht auf diese Reaktion der Winzer? Die Winzer verprügeln seine Knechte und jagen sie davon, bringen sie sogar um und der Gutsherr tut irgendwie gar nichts, schreitet zunächst gar nicht ein, sondern lässt geschehen. Noch mehr, er schickt sogar seinen Sohn und sagt dazu, und das ist sehr interessant, er sagt, vor ihm werden sie Achtung haben. Man merkt, dieser Winzer vertraut vertraut den Winzern. Obwohl sie so verfahren mit ihr seinen Knechten. Und versucht es immer wieder aufs Neue und schickt sogar seinen Sohn, weil er irgendwie glaubt, ja, sie werden doch wohl irgendwie zur Einsicht kommen. Es kann doch nicht sein, dass sie auch mit meinem Sohn so verfahren. Und doch reagieren die Winzer wieder total überraschend, beziehungsweise aus der Logik der Geschichte gar nicht so überraschend, aber zumindest aus der Perspektive des Gutsherrn, weil was sagen sie? Sie sehen ihn und denken sich, das ist der Erbe. Das ist unsere Chance. Wenn wir ihn aus dem Weg räumen, gehört der Weinberg uns. Es ist interessant, der Gutsherr denkt, vor ihm werden sie Achtung haben. Die Winzer denken, Das ist unsere Chance. Und auch das hat irgendwie, wirft Fragen auf, weil das ist doch irgendwie absurd. Wieso sollten die Winzer so denken? Wieso denken sie, dass wenn sie den Sohn umbringen, dass das Gut ihnen gehört, der Weinberg ihnen gehört? Sie können sich doch nicht ernsthaft denken, dass wenn sie so verfahren, der Gutsherr ihnen diesen Weinberg geben wird. Wie können sie so denken? Und wahrscheinlich die einzige Antwort ist, dass sie sich gedacht haben, ja, wahrscheinlich gibt's diesen Gutsherrn gar nicht mehr. Der Einzige, der noch übrig bleibt, der hier was erben könnte, dem das noch gehören könnte, ist der Sohn. Und somit, wenn sie ihn umbringen, gehört alles ihnen. Aber wir, die wir die Situation kennen als Hörer dieser Geschichte, wir kennen die Situation des Gutsherrn und die der Winzer, merken, wie absurd eigentlich diese Annahme der Winzer ist. Die Winzer denken sich, ja, das ist unsere Chance, das ist unsere Hoffnung, dass jetzt endlich werden wir reich, jetzt endlich können wir unser Leben noch mehr genießen und müssen nichts mehr teilen. Aber indem sie so denken, graben sie sich ihr eigenes Grab. Weil sie bringen diesen Sohn um. Und wir kennen die Reaktion des Gutsherrn, oder wir haben sie gehört vorher. Er nimmt ihnen alles weg. Also anstatt Leben in Fülle, anstatt Reichtum, ist eigentlich Ende, Tod, Armut die Folge ihres Handelns. Und dieses Gleichnis hält uns unsere Situation vor. Unser Leben, unsere Existenz ist ein Geschenk Gottes. Gott vertraut uns, Gott sozusagen gibt uns diesen Weinberg, hat alles vorbereitet in unserem Leben, wie diesen Weinberg. Und er gibt ihn uns und auf diese Weise lässt er uns teilhaben an seinem Reichtum, an dem, was er hat. Und er bereitet es vor, und zwar so, dass es Früchte bringt. Er hat die Letztverantwortung, ihm gehört das alles. All das es erfüllt die idealen Voraussetzungen, damit dort Früchte entstehen können. Und so überträgt er es uns, so gibt er es uns in die Hände. Aber die Früchte sind schön und deswegen wollen wir diesen Weinberg irgendwie auch haben. Deswegen wollen die Winzer ihn haben, weil sie merken, wie gut es ist, so einen Weinberg zu haben. Und auch wir, unser Leben natürlich hat seine Auf und Abs, aber doch irgendwie, ja, haben wir Freude an unserem Leben auch. Und das kann dazu führen, dass wir es nicht teilen wollen, dass alles für uns ist. Aber das Leben funktioniert nur dann, ist nur dann sinnvoll, wenn wir anerkennen, dass es von Gott ist und dass Gott es uns schenkt, dass Gott dafür sorgt, dass Früchte kommen, aber dass diese Früchte seine sind. Aber wir sie mit ihm teilen. Und so werden diese Früchte schöne Früchte und angenehme Früchte und genießbare Früchte. Also dieses Gleichnis, und damit schließen wir, soll uns unsere Situation vor Augen halten, und indem wir uns da hineinlassen und uns vor Augen halten, wie wir reagieren auf diese Momente, wo Gott in unser Leben sich bemerkbar macht, auf diese Weise entdecken wir immer wieder aufs Neue, worum es eigentlich in unserem Leben geht und wie wir die Früchte, die unser Leben bringt, genießen können.
0: Betrachtung zum Sonntagsevangelium von Clemens Gudenus aus Köln.
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0: Einen schönen Abend, liebe Hörer von Radio Maria Österreich und Radio Maria Südtirol. Ich begrüße Sie nun zum Rosenkranzgebet. Mein Name Barbara Mutsam. Heute ist Samstag, auch Herz Maria Sühne Samstag. Wir beten nun die freudenreichen Geheimnisse. Ich lade Sie, liebe Zuhörer, wieder ein, für jedes Gesetz anzurufen, ganz unterschiedlich, gerne, so wie Sie dran sind, dann unter der Nummer 0720 578 578 und von außerhalb Österreichs mit der Vorwahl 0043 720 578 578. Im Monat Oktober dürfen wir ganz besonders mit unseren Bischöfen beten und ich freue mich sehr, dass wir heute und jetzt mit Kardinal Christoph Schönborn verbunden sind zum Rosenkranzgebet schon so viele Jahre lang. Grüß Gott, Herr Kardinal.
1: Grüß Gott. Große Freude, mit Radio Maria wieder Rosenkranz zu beten.
0: Ja, danke schön. Wollen Sie eine bestimmte Intention auch nennen?
1: Ja, natürlich. Heute ist der 800. Sterbetag vom heiligen Franziskus. Er ist ja am 3. Oktober gestorben, am 4. wird sein Fest begangen. Aber deshalb gedenken wir in großer Dankbarkeit des heiligen Franziskus und der ganzen großen franziskanischen Familie und all dem, was durch den Franziskus in der Kirche gesät worden ist und in die Welt hinaus ausstrahlt. Also besonderes Gebet für die große franziskanische Familie. Als Dominikaner ist mir das ein besonderes Anliegen.
0: Dann schließen wir Sie alle mit ein und beginnen nun mit dem Rosenkranzgebet.
1: Ich glaube im Namen des Vaters und des Sohnes und des Heiligen Geistes. Amen. Amen. Ich glaube an Gott, den Vater, den Allmächtigen, den Schöpfer des Himmels und der Erde und an Jesus Christus, seinen eingeborenen Sohn, unseren Herrn, der empfangen ist vom Heiligen Geist, geboren von der Jungfrau Maria, gelitten unter Pontius Pilatus, am 3. Tage von den Toten auferstanden. Er sitze zur Rechten des Vaters.
0: Von dort wird er kommen,
1: zu Rechten. Und wird wiederkommen in Herrlichkeit.
0: Ich glaube an den Heiligen Geist, die heilige katholische Kirche, Gemeinschaft der Heiligen, Vergebung der Sünden, Auferstehung der Toten und das ewige Leben. Amen.
1: Amen. Vater unser im Himmel, geheiligt werde dein Name, dein Reich komme, dein Wille geschehe wie im Himmel so auf Erden.
0: Unser tägliches Brot gib uns heute und vergib uns unsere Schuld, wie auch wir vergeben unseren Schuldigern. Und führe uns nicht in Versuchung, sondern erlöse uns von dem Bösen. Amen.
1: Gegrüßet seist du, Maria, voll der Gnade, der Herr ist mit dir. Du bist gebenedeit unter den Frauen und gebenedeit ist die Frucht deines Leibes, Jesus, der in uns den Glauben vermehre.
0: Heilige Maria, Mutter Gottes, bitte für uns Sünder, jetzt und in der Stunde unseres Todes. Amen.
1: Gegrüßet seist du, Maria, voll der Gnade, der Herr ist mit dir. Du bist gebenedeit unter den Frauen und gebenedeit ist die Frucht deines Leibes, Jesus, der in uns die Hoffnung stärke.
0: Heilige Maria, Mutter Gottes, bitte für uns Sünder, jetzt und in der Stunde unseres Todes. Amen.
1: Gegrüßet seist du, Maria, voll der Gnade, der Herr ist mit dir. Du bist gebenedeit unter den Frauen und gebenedeit ist die Frucht deines Leibes, Jesus, der in uns die Liebe entzünde.
0: Heilige Maria, Mutter Gottes, bitte für uns Sünder, jetzt und in der Stunde unseres Todes. Amen.
1: Ehre sei dem Vater und dem Sohn und dem Heiligen Geist.
0: Wie im Anfang, so auch jetzt und alle Zeit und in Ewigkeit. Amen.
1: O mein Jesus, verzeih uns unsere Sünden, bewahre uns vor dem Feuer der Hölle. Führe alle Seelen in den Himmel, besonders jene, die deiner Barmherzigkeit am meisten bedürfen.

0: Erstes freudenreiches Geheimnis, Jesus, den du, o Jungfrau, vom Heiligen Geist empfangen hast. Mit uns betet Marianne aus der Südsteiermark.
1: Vater unser im Himmel, geheiligt werde dein Name, dein Reich komme, dein Wille geschehe wie im Himmel so auf Erden.
2: Unser tägliches Brot gib uns heute und vergib uns unsere Schuld, wie auch wir vergeben unseren Schuldigern. Und führe uns nicht in Versuchung, sondern erlöse uns von dem Bösen. Amen.
1: Gegrüßet seist du, Maria, voll der Gnade, der Herr ist mit dir. Du bist gebenedeit unter den Frauen und gebenedeit ist die Frucht deines Leibes, Jesus, den du, o Jungfrau, vom Heiligen Geist empfangen hast.
2: Heilige Maria, Mutter Gottes, bitte für uns Sünder, jetzt und in der Stunde unseres Todes. Amen.
1: Gegrüßet seist du, Maria, voll der Gnade, der Herr ist mit dir. Du bist gebenedeit unter den Frauen und gebenedeit ist die Frucht deines Leibes, Jesus, den du, Jungfrau, vom Heiligen Geist empfangen hast.
2: Heilige Maria, Mutter Gottes, bitte für uns Sünder, jetzt und in der Stunde unseres Todes. Amen.
1: Gegrüßet seist du, Maria, voll der Gnade, der Herr ist mit dir. Du bist gebenedeit unter den Frauen und gebenedeit ist die Frucht deines Leibes, Jesus, den du, Jungfrau, vom Heiligen Geist empfangen hast.
2: Heilige Maria, Mutter Gottes, bitte für uns Sünder, jetzt und in der Stunde unseres Todes. Amen.
1: Gegrüßet seist du, Maria, voll der Gnade, der Herr ist mit dir. Du bist gebenedeit unter den Frauen und gebenedeit ist die Frucht deines Leibes, Jesus, den du, Jungfrau, vom Heiligen Geist empfangen hast.
2: Heilige Maria, Mutter Gottes, bitte für uns Sünder, jetzt und in der Stunde unseres Todes. Amen.
1: Gegrüßet seist du, Maria, voll der Gnade, der Herr ist mit dir. Du bist gebenedeit unter den Frauen und gebenedeit ist die Frucht deines Leibes, Jesus, den du, Jungfrau, vom Heiligen Geist empfangen hast.
2: Heilige Maria, Mutter Gottes, bitte für uns Sünder, jetzt und in der Stunde unseres Todes. Amen.
1: Gegrüßet seist du, Maria, voll der Gnade, der Herr ist mit dir. Du bist gebenedeit unter den Frauen und gebenedeit ist die Frucht deines Leibes, Jesus, den du, Jungfrau, vom Heiligen Geist empfangen hast.
2: Heilige Maria, Mutter Gottes, bitte für uns Sünder, jetzt und in der Stunde unseres Todes. Amen.
1: Gegrüßet seist du, Maria, voll der Gnade, der Herr ist mit dir. Du bist gebenedeit unter den Frauen und gebenedeit ist die Frucht deines Leibes, Jesus, den du, o Jungfrau, vom Heiligen Geist empfangen hast.
2: Heilige Maria, Mutter Gottes, bitte für uns Sünder, jetzt und in der Stunde unseres Todes. Amen.
1: Gegrüßet seist du, o Maria, voll der Gnade, der Herr ist mit dir. Du bist gebenedeit unter den Frauen und gebenedeit ist die Frucht deines Leibes, Jesus, den du, o Jungfrau, vom Heiligen Geist empfangen hast.
2: Heilige Maria, Mutter Gottes, bitte für uns Sünder, jetzt und in der Stunde unseres Todes. Amen.
1: Gegrüßet seist du, Maria, voll der Gnade, der Herr ist mit dir. Du bist gebenedeit unter den Frauen und gebenedeit ist die Frucht deines Leibes, Jesus, den du, Jungfrau, vom Heiligen Geist empfangen hast.
2: Heilige Maria, Mutter Gottes, bitte für uns Sünder, jetzt und in der Stunde unseres Todes. Amen.
1: Gegrüßet seist du, Maria, voll der Gnade, der Herr ist mit dir. Du bist gebenedeit unter den Frauen und gebenedeit ist die Frucht deines Leibes, Jesus, den du, Jungfrau, vom Heiligen Geist empfangen hast.
2: Heilige Maria, Mutter Gottes, bitte für uns Sünder, jetzt und in der Stunde unseres Todes. Amen.
1: Ehre sei dem Vater und dem Sohn und dem Heiligen Geist.
2: wie im Anfang, so auch jetzt und alle Zeit und in Ewigkeit. Amen.
1: O mein Jesus, verzeih uns unsere Sünden, bewahre uns vor dem Feuer der Hölle, führe alle Seelen in den Himmel, besonders jene, die deiner Barmherzigkeit am meisten bedürfen.

0: Zweites freudenreiches Geheimnis, Jesus, den du, o Jungfrau, zu Elisabeth getragen hast. Monika aus Oberösterreich betet mit uns.
1: Bis Gott, Vater unser im Himmel, geheiligt werde dein Name, dein Reich komme, dein Wille geschehe wie im Himmel, so auf Erden.
2: Unser tägliches Brot gib uns heute und vergib uns unsere Schuld, wie auch wir vergeben unseren Schuldigern. Und führe uns nicht in Versuchung, sondern erlöse uns von dem Bösen.
1: Gegrüßet seist du, Maria, voll der Gnade, der Herr ist mit dir. Du bist gebenedeit unter den Frauen und gebenedeit ist die Frucht deines Leibes, Jesus, den du, Jungfrau, zu Elisabeth getragen hast.
2: Heilige Maria, Mutter Gottes, bitte für uns Sünder, jetzt und in der Stunde unseres Todes. Amen.
1: Gegrüßet seist du, Maria, voll der Gnade, der Herr ist mit dir. Du bist gebenedeit unter den Frauen und gebenedeit ist die Frucht deines Leibes, Jesus, den du, Jungfrau, zu Elisabeth getragen hast.
2: Heilige Maria, Mutter Gottes, bitte für uns Sünder, jetzt und in der Stunde unseres Todes. Amen.
1: Gegrüßet seist du, Maria, voll der Gnade, der Herr ist mit dir. Du bist gebenedeit unter den Frauen und gebenedeit ist die Frucht deines Leibes, Jesus, den du, Jungfrau, zu Elisabeth getragen hast.
2: Heilige Maria, Mutter Gottes, bitte für uns Sünder, jetzt und in der Stunde unseres Todes. Amen.
1: Gegrüßet seist du, Maria, voll der Gnade, der Herr ist mit dir. Du bist gebenedeit unter den Frauen und gebenedeit ist die Frucht deines Leibes, Jesus, den du, Jungfrau, zu Elisabeth getragen hast.
2: Heilige Maria, Mutter Gottes, bitte für uns Sünder, jetzt und in der Stunde unseres Todes. Amen.
1: Gegrüßet seist du, Maria, voll der Gnade, der Herr ist mit dir. Du bist gebenedeit unter den Frauen und gebenedeit ist die Frucht deines Leibes, Jesus, den du, Jungfrau, zu Elisabeth getragen hast.
2: Heilige Maria, Mutter Gottes, bitte für uns Sünder, jetzt und in der Stunde unseres Todes. Amen.
1: Gegrüßet seist du, Maria, voll der Gnade, der Herr ist mit dir. Du bist gebenedeit unter den Frauen und gebenedeit ist die Frucht deines Leibes, Jesus, den du, Jungfrau, zu Elisabeth getragen hast.
2: Heilige Maria, Mutter Gottes, bitte für uns Sünder, jetzt und in der Stunde unseres Todes. Amen.
1: Gegrüßet seist du, Maria, voll der Gnade, der Herr ist mit dir. Du bist gebenedeit unter den Frauen und gebenedeit ist die Frucht deines Leibes, Jesus, den du, Jungfrau, zu Elisabeth getragen hast.
2: Heilige Maria, Mutter Gottes, bitte für uns Sünder, jetzt und in der Stunde unseres Todes. Amen.
1: Gegrüßet seist du, Maria, voll der Gnade, der Herr ist mit dir. Du bist gebenedeit unter den Frauen und gebenedeit ist die Frucht deines Leibes, Jesus, den du, Jungfrau, zu Elisabeth getragen hast.
2: Heilige Maria, Mutter Gottes, bitte für uns Sünder, jetzt und in der Stunde unseres Todes. Amen.
1: Gegrüßet seist du, Maria, voll der Gnade, der Herr ist mit dir. Du bist gebenedeit unter den Frauen und gebenedeit ist die Frucht deines Leibes, Jesus, den du, Jungfrau, zu Elisabeth getragen hast.
2: Heilige Maria, Mutter Gottes, bitte für uns Sünder, jetzt und in der Stunde unseres Todes. Amen.
1: Gegrüßet seist du, Maria, voll der Gnade, der Herr ist mit dir. Du bist gebenedeit unter den Frauen und gebenedeit ist die Frucht deines Leibes, Jesus, den du, Jungfrau, zu Elisabeth getragen hast.
2: Heilige Maria, Mutter Gottes, bitte für uns Sünder, jetzt und in der Stunde unseres Todes. Amen.
1: Ehre sei dem Vater und dem Sohn und dem Heiligen Geist.
2: Wie im Anfang, so auch jetzt und alle Zeit und in Ewigkeit. Amen.
1: O mein Jesus, verzeih uns unsere Sünden, bewahre uns vor dem Feuer der Hölle, führe alle Seelen in den Himmel, besonders jene, die deiner Barmherzigkeit am meisten bedürfen. Amen.

0: Drittes freudenreiches Geheimnis. Jesus, den du, o Jungfrau, zu Bethlehem geboren hast. Es betet mit aus Niederösterreich Gertrud.
1: Vater unser im Himmel, geheiligt werde dein Name. Dein Reich komme, dein Wille geschehe, wie im Himmel, so auf Erden.
2: Unser tägliches Brot gib uns heute und vergib uns unsere Schuld, wie auch wir vergeben unseren Schuldigern. Und führe uns nicht in Versuchung, sondern erlöse uns von dem Bösen. Amen.
1: Gegrüßet seist du, Maria, voll der Gnade, der Herr ist mit dir. Du bist gebenedeit unter den Frauen, und gebenedeit ist die Frucht deines Leibes, Jesus, den du, Jungfrau, zu Bethlehem geboren hast.
2: Heilige Maria, Mutter Gottes, bitte für uns Sünder, jetzt und in der Stunde unseres Todes. Amen.
1: Gegrüßet seist du, Maria, voll der Gnade, der Herr ist mit dir. Du bist gebenedeit unter den Frauen, und gebenedeit ist die Frucht deines Leibes, Jesus, den du, Jungfrau, zu Bethlehem geboren hast.
2: Heilige Maria, Mutter Gottes, bitte für uns Sünder, jetzt und in der Stunde unseres Todes. Amen.
1: Gegrüßet seist du, Maria, voll der Gnade, der Herr ist mit dir. Du bist gebenedeit unter den Frauen, und gebenedeit ist die Frucht deines Leibes, Jesus, den du, Jungfrau, zu Bethlehem geboren hast.
2: Heilige Maria, Mutter Gottes, bitte für uns Sünder, jetzt und in der Stunde unseres Todes. Amen.
1: Gegrüßet seist du, Maria, voll der Gnade, der Herr ist mit dir. Du bist gebenedeit unter den Frauen, und gebenedeit ist die Frucht deines Leibes, Jesus, den du, Jungfrau, zu Bethlehem geboren hast.
2: Heilige Maria, Mutter Gottes, bitte für uns Sünder, jetzt und in der Stunde unseres Todes. Amen.
1: Gegrüßet seist du, Maria, voll der Gnade, der Herr ist mit dir. Du bist gebenedeit unter den Frauen, und gebenedeit ist die Frucht deines Leibes, Jesus, den du, Jungfrau, zu Bethlehem geboren hast.
2: Heilige Maria, Mutter Gottes, bitte für uns Sünder, jetzt und in der Stunde unseres Todes. Amen.
1: Gegrüßet seist du, Maria, voll der Gnade, der Herr ist mit dir. Du bist gebenedeit unter den Frauen, und gebenedeit ist die Frucht deines Leibes, Jesus, den du, o Jungfrau, zu Bethlehem geboren hast.
2: Heilige Maria, Mutter Gottes, bitte für uns Sünder, jetzt und in der Stunde unseres Todes. Amen.
1: Gegrüßet seist du, Maria, voll der Gnade, der Herr ist mit dir. Du bist gebenedeit unter den Frauen, und gebenedeit ist die Frucht deines Leibes, Jesus, den du, Jungfrau, zu Bethlehem geboren hast.
2: Heilige Maria, Mutter Gottes, bitte für uns Sünder, jetzt und in der Stunde unseres Todes. Amen.
1: Gegrüßet seist du, Maria, voll der Gnade, der Herr ist mit dir. Du bist gebenedeit unter den Frauen, und gebenedeit ist die Frucht deines Leibes, Jesus, den du, Jungfrau, zu Bethlehem geboren hast.
2: Heilige Maria, Mutter Gottes, bitte für uns Sünder, jetzt und in der Stunde unseres Todes. Amen.
1: Gegrüßet seist du, Maria, voll der Gnade, der Herr ist mit dir. Du bist gebenedeit unter den Frauen, und gebenedeit ist die Frucht deines Leibes, Jesus, den du, Jungfrau, zu Bethlehem geboren hast.
2: Heilige Maria, Mutter Gottes, bitte für uns Sünder, jetzt und in der Stunde unseres Todes. Amen.
1: Gegrüßet seist du, Maria, voll der Gnade, der Herr ist mit dir. Du bist gebenedeit unter den Frauen, und gebenedeit ist die Frucht deines Leibes, Jesus, den du, Jungfrau, zu Bethlehem geboren hast.
2: Heilige Maria, Mutter Gottes, bitte für uns Sünder, jetzt und in der Stunde unseres Todes. Amen.
1: Ehre sei dem Vater und dem Sohn und dem Heiligen Geist.
2: Wie im Anfang, so auch jetzt und alle Zeit und in alle Ewigkeit. Amen.
1: O mein Jesus, verzeih uns unsere Sünden, bewahre uns vor dem Feuer der Hölle, führe alle Seelen in den Himmel, besonders jene, die deiner Barmherzigkeit am meisten bedürfen.

0: Viertes freudenreiches Geheimnis, Jesus, den du, o Jungfrau, im Tempel aufgeopfert hast. Dazu ist mit uns verbunden Schwester Immaculata aus Brixen.
1: Vater unser im Himmel, geheiligt werde dein Name, dein Reich komme, dein Wille geschehe wie im Himmel, so auf Erden.
2: Unser tägliches Brot gib uns heute und vergib uns unsere Schuld, wie auch wir vergeben unseren Schuldigern, und führe uns nicht in Versuchung, sondern erlöse uns von dem Bösen.
1: Gegrüßet seist du, Maria, voll der Gnade, der Herr ist mit dir. Du bist gebenedeit unter den Frauen, und gebenedeit ist die Frucht deines Leibes, Jesus, den du, o Jungfrau, im Tempel aufgeopfert hast.
2: Heilige Maria, Mutter Gottes, bitte für uns Sünder, jetzt und in der Stunde unseres Todes. Amen.
1: Gegrüßet seist du, Maria, voll der Gnade, der Herr ist mit dir. Du bist gebenedeit unter den Frauen, und gebenedeit ist die Frucht deines Leibes, Jesus, den du, o Jungfrau, im Tempel aufgeopfert hast.
2: Heilige Maria, Mutter Gottes, bitte für uns Sünder, jetzt und in der Stunde unseres Todes. Amen.
1: Gegrüßet seist du, Maria, voll der Gnade, der Herr ist mit dir. Du bist gebenedeit unter den Frauen, und gebenedeit ist die Frucht deines Leibes, Jesus, den du, o Jungfrau, im Tempel aufgeopfert hast.
2: Heilige Maria, Mutter Gottes, bitte für uns Sünder, jetzt und in der Stunde unseres Todes. Amen.
1: Gegrüßet seist du, Maria, voll der Gnade, der Herr ist mit dir. Du bist gebenedeit unter den Frauen, und gebenedeit ist die Frucht deines Leibes, Jesus, den du, o Jungfrau, im Tempel aufgeopfert hast.
2: Heilige Maria, Mutter Gottes, bitte für uns Sünder, jetzt und in der Stunde unseres Todes. Amen.
1: Gegrüßet seist du, Maria, voll der Gnade, der Herr ist mit dir. Du bist gebenedeit unter den Frauen, und gebenedeit ist die Frucht deines Leibes, Jesus, den du, o Jungfrau, im Tempel aufgeopfert hast.
2: Heilige Maria, Mutter Gottes, bitte für uns Sünder, jetzt und in der Stunde unseres Todes. Amen.
1: Gegrüßet seist du, Maria, voll der Gnade, der Herr ist mit dir. Du bist gebenedeit unter den Frauen, und gebenedeit ist die Frucht deines Leibes, Jesus, den du, o Jungfrau, im Tempel aufgeopfert hast.
2: Heilige Maria, Mutter Gottes, bitte für uns Sünder, jetzt und in der Stunde unseres Todes. Amen.
1: Gegrüßet seist du, Maria, voll der Gnade, der Herr ist mit dir. Du bist gebenedeit unter den Frauen, und gebenedeit ist die Frucht deines Leibes, Jesus, den du, o Jungfrau, im Tempel aufgeopfert hast.
2: Heilige Maria, Mutter Gottes, bitte für uns Sünder, jetzt und in der Stunde unseres Todes. Amen.
1: Gegrüßet seist du, Maria, voll der Gnade, der Herr ist mit dir. Du bist gebenedeit unter den Frauen, und gebenedeit ist die Frucht deines Leibes, Jesus, den du, o Jungfrau, im Tempel aufgeopfert hast.
2: Heilige Maria, Mutter Gottes, bitte für uns Sünder, jetzt und in der Stunde unseres Todes. Amen.
1: Gegrüßet seist du, Maria, voll der Gnade, der Herr ist mit dir. Du bist gebenedeit unter den Frauen, und gebenedeit ist die Frucht deines Leibes, Jesus, den du, o Jungfrau, im Tempel aufgeopfert hast.
2: Heilige Maria, Mutter Gottes, bitte für uns Sünder, jetzt und in der Stunde unseres Todes. Amen.
1: Gegrüßet seist du, Maria, voll der Gnade, der Herr ist mit dir. Du bist gebenedeit unter den Frauen, und gebenedeit ist die Frucht deines Leibes, Jesus, den du, o Jungfrau, im Tempel aufgeopfert hast.
2: Heilige Maria, Mutter Gottes, bitte für uns Sünder, jetzt und in der Stunde unseres Todes. Amen.
1: Ehre sei dem Vater und dem Sohn und dem Heiligen Geist.
2: Wie im Anfang, so auch jetzt und alle Zeit und in Ewigkeit. Amen.
1: O Jesus, verzeih uns unsere Sünden, bewahre uns vor dem Feuer der Hölle, führe alle Seelen in den Himmel, besonders jene, die deiner Barmherzigkeit am meisten bedürfen.

0: Fünftes freudenreiches Geheimnis. Jesus, den du, o Jungfrau, im Tempel wiedergefunden hast. Emma aus dem Burgenland betet mit.
1: Vater unser im Himmel, geheiligt werde dein Name. Dein Reich komme, dein Wille geschehe, wie im Himmel, so auf Erden.
2: Unser tägliches Brot gib uns heute und vergib uns unsere Schuld,

0: Gegrüßet seist du, Maria, voll der Gnade, der Herr ist mit dir. Du bist gebenedeit unter den Frauen, und gebenedeit ist die Frucht deines Leibes, Jesus, den du, Jungfrau, im Tempel wiedergefunden hast.
1: Heilige Maria, Mutter Gottes, bitte für uns Sünder, jetzt und in der Stunde unseres Todes. Amen.
0: Gegrüßet seist du, Maria, voll der Gnade, der Herr ist mit dir. Du bist gebenedeit unter den Frauen, und gebenedeit ist die Frucht deines Leibes, Jesus, den du, Jungfrau, im Tempel wiedergefunden hast.
1: Heilige Maria, Mutter Gottes, bitte für uns Sünder, jetzt und in der Stunde unseres Todes. Amen.
0: Gegrüßet seist du, Maria, voll der Gnade, der Herr ist mit dir. Du bist gebenedeit unter den Frauen, und gebenedeit ist die Frucht deines Leibes, Jesus, den du, o Jungfrau, im Tempel wiedergefunden hast.
1: Heilige Maria, Mutter Gottes, bitte für uns Sünder, jetzt und in der Stunde unseres Todes. Amen.
0: Gegrüßet seist du, Maria, voll der Gnade, der Herr ist mit dir. Du bist gebenedeit unter den Frauen, und gebenedeit ist die Frucht deines Leibes, Jesus, den du, o Jungfrau, im Tempel wiedergefunden hast.
1: Heilige Maria, Mutter Gottes, bitte für uns Sünder, jetzt und in der Stunde unseres Todes. Amen.
0: Gegrüßet seist du, Maria, voll der Gnade, der Herr ist mit dir. Du bist gebenedeit unter den Frauen, und gebenedeit ist die Frucht deines Leibes, Jesus, den du, Jungfrau, im Tempel wiedergefunden hast.
1: Heilige Maria, Mutter Gottes, bitte für uns Sünder, jetzt und in der Stunde unseres Todes. Amen.
0: Gegrüßet seist du, Maria, voll der Gnade, der Herr ist mit dir. Du bist gebenedeit unter den Frauen, und gebenedeit ist die Frucht deines Leibes, Jesus, den du, Jungfrau, im Tempel wiedergefunden hast.
1: Heilige Maria, Mutter Gottes, bitte für uns Sünder, jetzt und in der Stunde unseres Todes. Amen.
0: Gegrüßet seist du, Maria, voll der Gnade, der Herr ist mit dir. Du bist gebenedeit unter den Frauen, und gebenedeit ist die Frucht deines Leibes, Jesus, den du, Jungfrau, im Tempel wiedergefunden hast.
1: Heilige Maria, Mutter Gottes, bitte für uns Sünder, jetzt und in der Stunde unseres Todes. Amen.
0: Gegrüßet seist du, Maria, voll der Gnade, der Herr ist mit dir. Du bist gebenedeit unter den Frauen, und gebenedeit ist die Frucht deines Leibes, Jesus, den du, Jungfrau, im Tempel wiedergefunden hast.
1: Heilige Maria, Mutter Gottes, bitte für uns Sünder, jetzt und in der Stunde unseres Todes. Amen.
0: Ehre sei dem Vater und dem Sohn und dem Heiligen Geist.
1: Wie es war im Anfang, so auch jetzt und alle Zeit und in Ewigkeit. Amen.
0: O mein Jesus, verzeih uns unsere Sünden. Bewahre uns vor dem Feuer der Hölle. Führe alle Seelen in den Himmel, besonders jene, die deiner Barmherzigkeit am meisten bedürfen. Wir dürfen am Schluss dieses Rosenkranzes uns ganz besonders dem Heiligen Geist anvertrauen, damit wir unter seinem Schutz und unter seiner Leitung das Richtige erkennen, die richtigen Entscheidungen treffen und die Kraft haben, sie auch zu erfüllen und auch die Kraft haben, in den Schwierigkeiten des Lebens auf dem Weg zu bleiben. So beten wir. Himmlischer König, Tröster, du Geist der Wahrheit, überall bist du zugegen und alles erfüllst du. Hort der Güter und Spender des Lebens, komm und nimm Wohnung in uns, mach uns rein

0: jedem Makel und rette, du Gütiger, unsere Seelen. Empfehlen wir uns auch ganz besonders der Mutter Gottes. Ich denke besonders an die Länder, die Krieg haben. Schrecklich, wie es in der Ukraine den Menschen geht. Aber auch im Nahen Osten, in Afrika, in den vielen Kriegsherden, bitten wir die Mutter Gottes um ihren Schutz mit den schönen Worten des Vertrauens. Unter deinen Schutz und Schirm fliehen wir, o heilige Gottesmutter. Verschmähe nicht unser Gebet in unseren Nöten, sondern erlöse uns jederzeit von allen Gefahren, o du glorreiche und gebenedeite Jungfrau, unsere Frau, unsere Mittlerin, unsere Fürsprecherin, versöhne uns mit deinem Sohne, empfiehl uns deinem Sohne, stelle uns vor deinem Sohne. Und so bitte ich für sie alle um den Segen Gottes und für alle, für die wir jetzt gebetet haben. So segne euch und alle, die wir in das Gebet eingeschlossen haben, der allmächtige Gott, der Vater und der Sohn und der Heilige Geist.
1: Amen.
0: Ich wünsche noch einen gesegneten Sonntag im Gedenken besonders des heiligen Franziskus an seinem Fest.
1: Dankeschön, lieber Kardinal Christoph Schönborn, für die Verbundenheit und für das Gebet. Wir schließen Sie auch fest im Gebet mit ein. Danke für die Gefährtenschaft auch mit Radio Maria.
0: Herzlichen Dank. Alles Gute. Gottes Segen für Radio Maria.

0: eine ungewöhnliche Uhrzeit vielleicht für das Stundengebet und das Gebet der Vesper, aber vielleicht warten Sie schon ganz besonders darauf, jetzt an diesem Vorabend zum Fest, was wir genau feiern und was auf uns genau jetzt zukommt, verrät uns gleich Hans-Peter Beyer. Schönen guten Abend.
1: Ja, schönen guten Abend, Babsi, und ein herzliches Grüß Gott, liebe Hörerinnen und Hörer von Radio Maria. Ich melde mich hier aus der Kirche St. Nikolai in der Traustadt Villach zur Übertragung des Transitus zum 800. Jahr des Heimgangs vom heiligen Franz von Assisi. In der franziskanischen Tradition bezeichnet der Transitus, lateinisch der Hinübergang, den Todestag des heiligen Franziskus von Assisi am Abend des 3. Oktober 1226. Texte aus seinen letzten Lebenstagen, Gebete und Gesänge führen uns hinein in die letzten Stunden des Lebens vom heiligen Franziskus und in sein tiefes Vertrauen auf Christus. Ich wünsche allen eine gesegnete Mitfeier.

Liebe Schwestern und Brüder, liebe franziskanische Familie, gelobt seist du, mein Herr, durch unsere Schwester den leiblichen Tod. Mit diesen Worten aus dem Sonnengesang des heiligen Franz von Assisi wollen wir heute Abend unseren Blick auf das Geheimnis des Todes und zugleich auf das Geheimnis des Lebens richten. Wir feiern den Transitus des heiligen Franz von Assisi, seinen Hinübergang aus diesem Leben in die ewige Gemeinschaft mit Gott. Franziskus hat den Tod nicht als Feind betrachtet. Für ihn war er die Schwester tot, die ihn auf den letzten Weg zu seinem Schöpfer und Herrn begleitet. Gerade darin liegt die tiefe Hoffnung unseres heutigen Abends. Unser Leben hat ein Ziel. Wir sind unterwegs zu Gott, der uns geschaffen hat, liebt und in seine ewige Freude heimführen möchte. So wollen wir diese Feier in besonderer Verbundenheit miteinander begehen. Ein ganz herzliches Willkommen gilt den Schwestern und Brüdern des Dritten Ordens des heiligen Franz von Assisi aus Klagenfurt, Villach und Tigring. Eure Gegenwart macht sichtbar, dass die franziskanische Berufung auch heute lebendig ist. Christus nachzufolgen, einfach zu leben, den Menschen in Liebe zu begegnen und als Geschwister miteinander und mit ganzen Schöpfung zu leben. Vom Herzen grüße ich in unsere Kapuziner-Mitbrüder Pater Anton und Pater Marek aus Klagenfurt. Als Söhne des heiligen Franziskus tragen sie sein Charisma in besonderer Weise weiter. Danke für eure Verbundenheit und euer Zeugnis franziskanischen Lebens. Ein besonderer Gruß gilt auch Radio Maria. Herzlich willkommen allen, die diese Feier vorbereitet, übertragen und mit uns verbunden sind, hier in der Kirche und über das Radio. Möge die Botschaft des heiligen Franziskus viele Herzen erreichen, die Botschaft vom Christus, vom Frieden und von der Freude des Evangeliums. Ebenso herzlich begrüße ich Pfarrgemeinde St. Nikolai hier in Villach. Schön, dass wir als Pfarrgemeinde heute gemeinsam mit der franziskanischen Familie diesen besonderen Abend feiern. Wir sind heute nicht nur versammelt, um uns an einen großen Heiligen der Kirche zu erinnern. Wir sind eingeladen, uns von ihm neu zu Christus führen zu lassen. Franziskus hat Christus nicht nur bewundert, er wollte ihm ähnlich werden. Er hat das Evangelium nicht nur verkündet, er wollte es leben. Und er hat in jedem Menschen, in jedem Geschöpf und in der gesamten Schöpfung seinen Bruder und eine Schwester erkannt. Darum bitten wir heute, heiliger Franziskus, lehre uns Christus zu lieben. Lehre uns einfach und aufrichtig zu leben. Lehre uns Frieden zu stiften. Lehre uns die Schöpfung als Geschenk Gottes zu achten. Und begleite uns auf unserem eigenen Weg hin zu Gott. Wenn wir nun den Transitus des heiligen Franziskus feiern, dürfen wir darauf vertrauen, dass auch unser Weg in Gottes Händen liegt. Möge dieser Abend für uns zu einem Moment der Hoffnung, des Friedens und der Freude werden. So rufen wir mit Franziskus: Gelobt seist du, mein Herr, für unser Leben, für unsere Hoffnung und für unsere Schwester Tod. Heiliger Franziskus von Assisi, bitte für uns.

Franziskus, der katholische und ganz apostolische Mann, war gesandt, dem Evangelium des Friedens die Wege zu bereiten.

0: Franziskus, der katholische und ganz apostolische Mann, war gesandt, dem Evangelium des Friedens die Wege zu bereiten.
1: Festigte er in seinen Tagen die Kirche.

0: Er schützte Gottes Haus in seinem Leben und festigte in seinen Tagen die Kirche.
1: Führe mich heraus aus dem Kerker. Die Gerechten erwarten mich im Himmel, wo du mir den Lohn gewährst.

0: Lesung vom Heimgang des heiligen Franziskus. Der Bericht vom Heimgang unseres Vaters Franziskus. Als die Stunde seines Dahinscheidens nahte, ließ der heilige Franziskus alle Brüder seiner Niederlassung zu sich rufen. Er redete ihnen angesichts des Todes in tröstlichen Worten zu und ermahnte sie väterlich zur Liebe Gottes. Während die Brüder nun versammelt waren, legte er seine Arme in Kreuzform übereinander. Dieses Zeichen hatte er stets geliebt und breitete über sie die Hände aus. In der Kraft und im Namen des Gekreuzigten segnete er alle seine Brüder, die Gegenwärtigen und die Abwesenden. Dann fügte er hinzu:
1: Lebt wohl, meine Söhne, in der Furcht des Herrn und verharrt alle Zeit in ihr. Denn es wird euch, über euch eine große Versuchung kommen und eine Bedrängnis naht. Deshalb werden jene selig sein, die in dem verharren, womit sie begonnen haben. Ich aber eile zum Herrn. Ich habe die Zuversicht, dass ich schon auf dem Weg zu meinem Gott bin. Seiner Gnade empfehle ich euch alle an.
0: Ein Bruder aber, den der heilige Franziskus ganz besonders lieb hatte, sagte zu ihm: Gütiger Vater, wehe uns, ohne Vater müssen die Kinder zurückbleiben. Gedenke doch der Weisen, die du zurücklässt, und lass ihnen die Schuld nach. Ihm erwiderte der Heilige:
1: Mein Sohn, sieh her, Gott ruft mich zu sich. Meinen Brüdern in der Ferne und in der Nähe lasse ich alle ihre Vergehen und alle Schuld nach. Ich spreche sie davon los, so viel ich kann.
0: Darauf segnete der selige Franziskus ihnen Brüdern, die anwesend waren, auch jene, die nach ihnen kommen würden, bis zum Ende der Zeiten. Dann ließ er sich das Evangeliumbuch bringen und bat, man möge ihm das Evangelium nach Johannes vorlesen, wo es heißt: Vor dem Paschafest, als Jesus wusste, dass seine Stunde gekommen war, um aus der Welt zum Vater hinüberzugehen. Er gedachte damit jener allerheiligsten Abendmahles, das der Herr selbst mit seinen Jüngern zuletzt gefeiert hatte. Zum ehrfürchtigen Andenken daran und als Ausdruck der innersten Liebe zu seinen Brüdern ließ er sich Brot bringen. Er segnete es, brach es und reichte ihnen jeden ein Stück zum Essen. Soweit es seine Kräfte noch gestatteten, stimmte er in diesen Psalm ein.

0: Und er konnte den Psalm noch zu Ende singen. Bis zu der Stelle, wo es heißt:
1: Die Gerechten scharen sich um mich, weil du mir Gutes tust.
0: Darauf sagte er zu seinen Brüdern:
1: Wenn ihr seht, dass es mit mir zu Ende geht, dann legt mich nackt auf den Boden und lasst mich, wenn ich verschieden bin, so lange liegen, wie man braucht, um gemächlich eine Meile weit gehen zu können.
0: So legten sie ihn nackt auf ein raues Tuch und bestreuten ihn nach seinem Wunsch mit Asche. Er selbst aber lud mit vielen Worten, die er einst gedichtet hatte, alle Geschöpfe zum Lobpreis Gottes ein. Ja, sogar den Tod, allen schrecklich und verhasst, forderte er auf zum Lob Gottes. Zum Arzt aber sagte er:
1: Nur Mut, Bruder Arzt, sag es mir nur, dass der Tod sehr nahe ist. Er wird mir die Pforte zum Leben sein.
0: Fröhlich ging er ihm entgegen und lud ihn zu Gast mit den Worten:
1: Sei willkommen, Bruder Tod.
0: So kam schließlich seine Stunde. Und da sich alle Geheimnisse an ihn erfüllt hatten, löste sich seine heiligste Seele vom Leib und entschwebte in den Abgrund der göttlichen Herrlichkeit. So verschied er selig im Herrn. Wir beten in Stille. Fünf Vater unser, fünf gegrüßet seist du Maria und fünf Ehre sei dem Vater.

Lesung aus dem Brief der Römer. Wenn aber Christus in euch ist, dann ist zwar der Leib tot aufgrund der Sünde, der Geist aber ist am Leben aufgrund der Gerechtigkeit. Wenn aber der Geist dessen in euch wohnt, der Jesus von den Toten auferweckt hat, dann wird er, der Jesus von den Toten auferweckt hat, auch eure sterblichen Leiber lebendig machen durch seinen Geist, der in euch wohnt.

Alles Geschaffene wurde ihm zur Freude an Gott und ihm, der den Schöpfer ganz gehorsam war, gehorchten alle Kreaturen.

0: Alles Geschaffene wurde ihm
1: zur Freude an Gott, und ihm, der dem Schöpfer ganz gehorsam war, gehorchte alle Kreaturen.
2: Wir preisen Gott Vater, den Quell aller Heiligkeit, zu ihm lasst uns beten. Heiliger Gott, du hast deinen Diener Franziskus in der Nachfolge deines Sohnes gerufen. Hilf allen, die ihm nachfolgen, das Evangelium treu zu beobachten.
0: Wir bitten dich, erhöre uns.
2: Du hast Franziskus den Weg des Friedens gewiesen. Hilf allen Brüdern und Schwestern der franziskanischen Familie, lauteren Herzens in Gehorsam ohne Eigentum und in Keuschheit zu leben.
0: Wir bitten dich, erhöre uns.
2: Du stürztest die Mächtigen vom Thron und erhöhst die Niedrigen. Hilf allen franziskanischen Gemeinschaften, ihrem Vater in Demut zu folgen.
0: Wir bitten dich, erhöre uns.
2: Du hast deinen Diener Franziskus die Wundmale deines Sohnes eingeprägt. Gib, dass immer mehr Christen sich des Kreuzes unseres Herrn Jesus Christus rühmen. Durch das Gebet des heiligen Franziskus hast du den Sündern Vergebung geschenkt. Lass unsere verstorbenen Brüder und Schwestern dein Antlitz schauen.
0: Wir bitten dich, Herr.
2: Lasst uns gemeinsam beten, wie der Herr uns zu beten gelehrt hat.

Gott, du Vater der Armen, du hast den heiligen Franz von Assisi auserwählt, in vollkommener Armut und Demut Christus ähnlich zu werden. Mache uns bereit, auf den Spuren des heiligen Franz, deinem Sohn, nachzufolgen, damit wir in Freude und Liebe mit dir verbunden bleiben. Darum bitten wir durch Jesus Christus, deinen Sohn, unseren Herrn und Gott, der in der Einheit des Heiligen Geistes mit dir lebt und herrscht, jetzt und in Ewigkeit. Amen.

0: Gehet hin in Frieden.
1: Dank sei Gott.
2: Liebe Hörerinnen und Hörer von Radio Maria, wir feierten den Transitus zum Gedenken an den 800. Todestag vom heiligen Franziskus. Vor Ort an der Technik verabschiedet sich Hans-Peter Bayer und wünscht allen einen gesegneten guten Abend und eine gesegnete gute Nacht. Und ich gebe zurück ins Studio nach Wien zur Babsi.
3: Dankeschön, Hans-Peter, für deinen Dienst. Wir dürfen dich morgen wieder hören, genauso wie die Franziskaner aus Villach St. Nikolai, morgen am Sonntag, dem 4. Oktober, eben am Fest des heiligen Franziskus, um 9.30 Uhr die heilige Messe. An dieser Stelle darf ich mich auch für heute verabschieden und wünsche Ihnen, liebe Zuhörer, noch einen gesegneten Samstagabend. Hier war Barbara Mutsam.

Dies ist der Tag, den der Herr gemacht hat. Lasst uns freuen und fröhlich darinnen sein. Mit diesen Worten möchte ich Sie, verehrte Hörerinnen und Hörer, wieder zur sonntäglichen Musiksendung begrüßen. Am Mikrofon ist Simon Dach. Das Psalmwort aus dem 118. Psalm, das dieser Sendung ihren Namen gibt, stellt immer wieder den Bezug der Sonntagsfeier zum Fest der Auferstehung her, das wir an jedem Herrentag mitbegehen. Und eigentlich gilt diese Aussage für jeden Tag, den Gott uns immer wieder neu als Lebenszeit in seinem Dienst schenkt. Besonders am Herrentag erinnern wir uns stets gern daran, dass wir durch Gottes Heilstat in Jesus Christus ein unverlierbares Leben in Freude geschenkt bekommen haben, auf das wir immer mehr zugehen dürfen. Am heutigen Sonntag, dem 27. im Jahreskreis, ist eine dankbare Freude besonders angebracht, weil in unseren Gemeinden das Erntedankfest begangen wird. Schon sehr lange Zeit wird in der katholischen Kirche das Erntedankfest gefeiert. Älteste Zeugnisse weisen bis in das 3. Jahrhundert zurück. Allerdings hat es nie eine Verpflichtung zur Feier dieses Festes und auch keinen einheitlichen Festtermin gegeben, da weltweit das Einbringen der Ernte, Witterungs- und Jahreszeiten bedingt, terminlich nicht festlegbar ist. In den katholischen Kirchen unserer Region wird das Fest in der Regel in zeitlicher Nähe zum Erzengelfest begangen. Im Erntedankfest danken wir Gott für die Schöpfung und die Ernte unserer Arbeit. In vielen Gemeinden ist es üblich, den Altarraum der Kirche mit Erntegaben zu schmücken. Da stehen dann die Weizen- und Roggengarben, die Äpfel und vielerlei andere Früchte. Wir erinnern uns an die Schöpfermacht Gottes, die dem Menschen dies alles zum Nutzen übergab. Der Eröffnungsvers des heutigen Sonntags hat, nach dem Vorhergesagten, natürlich keine Begründung aus dem Erntedankfest, und doch passt er, als hätte man ihn eigens für diesen Sonntag ausgewählt. Deiner Macht ist das All unterworfen, Herr, und niemand kann sich dir widersetzen, denn du hast Himmel und Erde gemacht und alles, was wir unter dem Himmel bestaunen. Du bist der Herr über alles. Mit ähnlichen Worten beginnt der erste Chor nach dem Vorspiel in dem Oratorium Paulus von Felix Mendelssohn, den wir deshalb jetzt ausschnittweise hören wollen. Herr, der du bist der Gott, der Himmel und Erde und das Meer gemacht hat. Und dann wird aus der Apostelgeschichte weiter zitiert: Doch jetzt, Herr, gib deinen Knechten die Kraft, mit allem Freimut dein Wort zu verkünden.

Mit Freimut das Wort Gottes verkünden. Mir scheint, dass dies in unserer Zeit und gerade auch im Zusammenhang mit diesem Fest des Erntedanks eine dringende Notwendigkeit geworden ist, die nicht nur unseren Seelsorgern obliegt. Denn der Dank an Gott im Erntedank ist ein Wort, ja ein Bewusstsein, welches aus dem heutigen Sprachgebrauch fast verschwunden ist. Der Mensch von heute lebt weitestgehend herausgelöst aus den Abläufen des Jahreskreises. Nahrungsmittel stehen in einem bis jetzt noch nie dagewesenen Überangebot in den Supermärkten zur Verfügung. Und wie wenige unserer Zeitgenossen sind sich bewusst, dass diese Fülle, ja sogar nur das Vorhandensein von allem Notwendigen, keine Selbstverständlichkeit ist. Das heutige Tagesgebet schlägt, wiederum ohne einen direkten Bezug zum Erntedankfest, den richtigen Ton an, wenn es mit der Aussage beginnt: Allmächtiger Gott, du gibst uns in deiner Güte mehr, als wir verdienen, und Größeres, als wir erbitten. Die Frucht der Erde und der menschlichen Arbeit, für die wir in jeder Eucharistiefeier danken, wird am Erntedanksonntag besonders in den Blick genommen. Das ist gut so, denn solange sich der Mensch als Teil einer göttlichen Schöpfung begreift, wird er auch das, was er erarbeitet, auf Gott zurückführen und danken. Damit verbunden können wir unsere Dankbarkeit Gott gegenüber ausdrücken, indem wir ihm seine Schöpfung und die vielen Dimensionen menschlicher Arbeit mit Dank, Lobpreis und Bitte gerade am Erntedankfest ans Herz legen. Höchster, was ich habe, ist nur deine Gabe.

Wenn an diesem Sonntag der Dank im Mittelpunkt steht, dann sollten wir dies nicht nur im Blick auf Gott und seine Gaben tun. Wer denken kann, weiß, dass nicht alles von einem selbst abhängt. Er weiß dies auch im Blick auf die Menschen. So wissen wir, dass die Landwirte und Bauern für uns alle arbeiten, nicht bloß durch die Produktion von Nahrungsmitteln, sondern durch die Pflege unserer Landschaft. Erntedankfest ist auch die Gelegenheit, bei der wir an alle Menschen, die in der Landwirtschaft tätig sind, dankbar denken können, an alle, etwa auch Weinbauern und Forstwirte. Wir danken den Menschen, die Jahr für Jahr und Tag für Tag unseren Lebensraum pflegen, die mit der ganzen Familie beteiligt sind, oft mit einem geringen Lohn und mit wenig Freizeit. Sie erfahren in Trockenheit und Hagel am direktesten, dass wir trotz unserer enormen Möglichkeiten nicht alles machen können. Aber dies gilt nicht nur für den Landwirt. Der Mensch ist nur Mensch, wenn er weiß, dass er auf viele Dinge angewiesen ist, die er sich nicht selbst schaffen kann.

Am 4. Oktober feiert die Kirche in jedem Jahr den Gedenktag des heiligen Franziskus von Assisi. Er hat wie kein zweiter Heiliger die Größe Gottes in der Schöpfung erfahren, gesehen und gepriesen. Deshalb ist er jedem Geschöpf, gerade auch Pflanzen und Tieren, mit großer Ehrfurcht begegnet und hat die Menschen an ihre Verantwortung gegenüber der ganzen Schöpfung erinnert. Die Nähe seines Festes in diesem Jahr mag ein Anlass sein, seinen Sonnengesang zu zitieren. Gelobt seist du, mein Herr, durch unsere Schwester, unsere Mutter Erde, die uns ernährt und erhält, die viele Früchte hervorbringt, bunte Blumen und Gräser. Und wir können dieses Lob mit unserem Dank für das Geschenk der Natur zusammenbringen.

0: Liebe Mitchristen, das heutige Evangelium ist auf dem Hintergrund der Jesaja-Lesung und des Antwortpsalms in seiner bildhaften Rede von der Heilsgeschichte Gottes mit seinem Bundesvolk, seinem Weinberg, in seinem Bezug offensichtlich. Wir sollten deshalb das Jesuswort, das der Halleluja-Vers zitiert, ernst nehmen. Ich habe euch erwählt und dazu bestimmt, dass ihr Frucht bringt, und dass eure Frucht bleibt.
1: Das ist der Tag, den der Herr gemacht hat.
0: Ich möchte den Blick auf den zweiten Teil der Perikope legen, wo der Herr auf den Psalm anspielt, den wir schon zu Anfang wieder als Sonntagsmotto im Blick hatten. Jesus sagte zu ihnen: Habt ihr nie in der Schrift gelesen, der Stein, den die Bauleute verworfen haben, er ist zum Eckstein geworden? Das hat der Herr vollbracht. Vor unseren Augen geschah dieses Wunder. Und mit dieser Fortsetzung der Psalmstelle schließt sich heute der Bogen.

0: Einen gesegneten Abend, liebe Hörer von Radio Maria Österreich und Radio Maria Südtirol. Sie haben nun eingeschaltet zur Sendung Samstag Spezial. Sie hören den sechsten Teil der Exerzitien, die Pater Frank Köpikus-Röttger im März 2024 in Medjugorje gehalten hat, mit dem Thema »Wenn euch also der Sohn befreit, dann seid ihr wirklich frei«.
1: Liebe Brüder und Schwestern, ich möchte euch ein Beispiel nennen und euch noch eine Evangelienstelle nennen heute. Und zwar ist das aus dem ersten Kapitel des Johannesevangeliums. Am Tag darauf, ist der Vers 43, am Tag darauf wollte Jesus nach Galiläa aufbrechen. Da traf er Philippus und Jesus sagte zu ihm, folge mir nach. Philippus war aus Bethsaida, dem Heimatort des Andreas und Petrus. Philippus traf Nathanael und sagte zu ihm, wir haben den gefunden, über den Mose im Gesetz und auch die Propheten geschrieben haben, Jesus aus Nazareth, den Sohn Josefs. Da sagte Nathanael zu ihm, aus Nazareth, kann von dort etwas Gutes kommen? Philippus antwortete, komm und sieh. Jesus sah Nathanael auf sich zukommen und sagte über ihn, da kommt ein echter Israelit, ein Mann ohne Falschheit. Nathanael fragte ihn, woher kennst du mich? Jesus antwortete ihm, schon bevor dich Philippus rief, habe ich dich unter dem Feigenbaum gesehen. Nathanael antwortete ihm, Rabbi, du bist der Sohn Gottes, du bist der König von Israel. Jesus antwortete ihm, du glaubst, weil ich dich unter dem Feigenbaum, weil ich dir sagte, dass ich dich unter dem Feigenbaum sah. Du wirst noch Größeres sehen. Und er sprach zu ihm, Amen, Amen, ich sage euch, ihr werdet den Himmel geöffnet und die Engel Gottes auf- und niedersteigen sehen über den Menschensohn. Wie fängt, hätte ich bald gesagt, wie nimmt der Herr den Nathanael unter seine Jünger auf? Wie macht er das? Der Nathanael hört aus Nazareth, na um Gottes Willen, Hilfe, bitte nicht aus Nazareth, geh mir weg. Das ist die Antwort. Also Vorurteil, Vorurteil, Vorurteil. Kann von dort etwas Gutes kommen? Philippus, der schon berufen war, sagt, komm und sieh. Und wie macht das Jesus dann? Jesus kennt ihn ja. Dann hat er die Seelenschau, oder? Wenn der Pater Pio und der heilige Pfarrer von Ars die Seelenschau hatte, glaubst du, dass Jesus es nicht hatte? Was braucht der Nathanael? Der Nathanael braucht erst einmal ein Kompliment. Da kommt ein echter Israelit, ein Mann ohne Falschheit. Die Stacheln sind immer noch aufgestellt beim Nathanael. Kennen wir uns? Was will der von mir? Und dann kommt diese geheimnisvolle Bemerkung, schon bevor dich Philippus rief, habe ich dich unter dem Feigenbaum gesehen. Und du kannst dir jetzt ausmalen, was unter dem Feigenbaum war. Es gibt diesen Film The Chosen. Ich bin begeistert und nicht begeistert von diesem Film. Warum bin ich begeistert? Weil es uns auf eine neue und erfrischende Art Jesus näher bringt. Ich bin nicht begeistert, weil es eigene Ideen mit dem Evangelium vermischt. Aber das ist bei Jesus-Filmen immer so. Aber die Szene vom Nathanael, die finde ich sehr interessant dargestellt. Genau diese Szene. Nämlich, dass der Nathanael, der war ein großer Architekt. Und wenn ich mich recht erinnere, dann sollte er den Tempelneubau in Jerusalem oder irgendwas in diese Richtung machen. Und er hatte die Pläne alle gemacht. Und er sitzt unter dem Feigenbaum, ist völlig verzweifelt, weil sein Projekt wurde abgelehnt. Und er fängt an, diese ganzen Pläne zu zerreißen. Sein ganzer Lebensentwurf geht in den Eimer und er ist völlig deprimiert. Das ist erfunden. Das ist nicht Evangelium. Schau dir The Chosen an und du wirst es sehen, was es genau ist. Vielleicht habe ich das ein bisschen falsch gesagt, aber ich habe es angeschaut vor mehr als einem Jahr. Mich hat die Stelle sehr beeindruckt, weil ich habe das ja schon x-mal verkündet und habe mir immer gedacht, was wird unter dem Feigenbaum gewesen sein. Aber es ist eine gute Idee, dass der Philippus unter dem Feigenbaum nicht nur kurz pausiert hat und eine Zigarette geraucht hat. Ja, sondern dass da mit ihm etwas Entscheidendes passiert ist, vielleicht was ganz Schweres. Und jetzt stell dir vor, dass Jesus dir begegnet, nachdem er dir ein Kompliment gemacht hat, das ist oberflächlich, denn man lernt sich ja schließlich und endlich nicht kennen und geht sofort wusch, ja. Aber ziemlich bald geht's so tief. Und er sagt, ich hab dich gesehen. Ich hab dich gesehen, ich war dabei, als du die schwerste Stunde deines Lebens hattest. Und ich kann dir sagen, das und das war's. Ich war dabei, ich hab dich gesehen. Ist das gut? Und sofort ist der Nathanael, der übrigens ein anderer Name für den Bartholomäus ist, ja, den Apostel, ja, der ist sofort entwaffnet. Seine ganze Geschichte Nazareth und was willst du von mir und kennen wir uns überhaupt? Sofort weg. Er sieht, dieser Jesus ist echt. Das ist nicht irgendeiner, der dir ein bisschen was um den Bart schmieren will. Die Antwort, Rabbi, Rabbi, du bist der Sohn Gottes, du bist der König von Israel. Sofort das Bekenntnis und Jesus sagt ihm, ihr werdet noch Größeres sehen. Er sagt ihr, nicht nur du. Ihr werdet noch Größeres sehen, ihr werdet den Himmel geöffnet und die Engel Gottes auf- und niedersteigen sehen über den Menschensohn. Du bist zur Herrlichkeit des Himmels gerufen, Nathanael. Der Herr hat dich gesehen in deiner schlimmen Stunde. Aber du bist zu großem berufen, bist zur Herrlichkeit berufen. Nimm das wahr. Wie oft erzählt uns die Mutter Gottes über den Himmel, wie schön der Himmel ist, dass wir dazu berufen sind, dass wir in den Himmel investieren sollen. Dass wir nicht auf diese Welt setzen sollen, sondern auf den Himmel. Jesus sagt uns das auch immer wieder. Ist nichts Neues. Auch du wirst den Himmel geöffnet und die Engel Gottes auf- und niedersteigen sehen über den Menschensohn. Mach dir das bewusst, dass du dazu berufen bist. Und dass das Empfangen dieser Wirklichkeit in deinem Herzen jetzt schon dich in diese Freiheit führt. Ja? Zur Freiheit hat uns Christus befreit. Ja? Wenn euch der Sohn befreit, dann seid ihr wirklich frei. Und der Sohn befreit uns durch sein Kreuzesopfer.

Jesus möchte, dass du in dieser Freiheit lebst, damit du dich fortan um die anderen kümmern kannst. Durch das Apostolat des Gebetes. Ich bin übrig in dieser Welt, ich kann nichts mehr tun, sagen manche alten Leute. Ich bin sinnlos. Wenn du den Herrn kennst, dann wirst du bis zum Ende deines Lebens das Apostolat des Gebetes leben. Und wenn du keinen Rosenkranz mehr zusammenbringst, weil du das mental nicht mehr schaffst, dann betest mit dem Herzen. Übe das Herzensgebet. Und es kann dir niemand nehmen. Das wirst du dann auch noch in der Demenz können, wenn du es immer gemacht hast oder viel gemacht hast. Das bleibt. Die ganz tiefen Sachen in unseren Herzen bleiben auch in der Demenz. Das ist das, was ich immer wieder erfahre. Wenn ich demente Leute treffe am Ende ihres Lebens, wenn ich ihnen die Sakramente spende am Ende ihres Lebens, na, dann sind die Kinder oft ganz überrascht, wenn sie plötzlich mitbeten. Unglaublich. Das hätten wir nie gedacht. Ja, aber die Kinder haben nie mit ihrer Mutter gebetet, weil sie das nicht mehr können. Aber die Mutter hat das, die gerade stirbt mit 90 Jahren und dement ist, die hat das seit ihrer Kindheit erlebt und gelebt. Also wenn du die Hand des Herrn nimmst und nicht mehr loslässt, du musst nie Angst haben. Angst ist das Gegenteil von Freiheit. Und von der Angst möchte dich der Herr befreien. Fürchtet euch nicht. Wie oft? Unzählige Mal. Im Namen des Vaters und des Sohnes und des Heiligen Geistes. Amen. Gelobt sei Jesus Christus. Amen. Herr, danke, dass du unsere Freiheit willst. Die wahre Freiheit. Danke, dass du uns aus der Angst, aus der Traurigkeit, auch aus der Traurigkeit über uns selber herausführen willst. Danke, dass du das mit einem anderen Wort beschreibst, das Leben in Fülle heißt. Lass uns heute auf dieses Wort der Freiheit hören. Lass uns erkennen, wo wir selber in diesem Wort vorkommen, das du uns sagst. Es gibt manche, die gesagt haben, dass dein Wort der Liebesbrief ist, den du uns geschrieben hast. Danke für diesen Liebesbrief, manchmal ein bisschen pikant. Nicht unbedingt nur romantisch, aber echt. Dir sei die Ehre. Amen. Guten Morgen, liebe Brüder und Schwestern. Heute, an diesem schönen, sonnigen Tag, wir dürfen uns freuen. Die Rechnung wird aufgehen, dass wir heute Nachmittag gut auf den Erscheinungsberg gehen können. Dort eine besondere Zeit des Gebetes auch haben. Das ist uns letztes Jahr verwehrt geblieben übrigens, gell? Da hat's geregnet in einer Tour von vorne bis hinten, bis auf den letzten Nachmittag. Da sind sie dann alle einkaufen gegangen. Ich vermute, ihr seid auch so drauf. Darf ich eine kurze Bitte, bevor ich richtig einsteige, sagen, in diesem Raum ist es manchmal sehr heiß irgendwann. Ja? Vielleicht kann man doch da hinten, die ganz hinten sitzen, ein bisschen Fenster und Türen nicht absolut verbarrikadiert lassen und die Tür vielleicht einmal eine Zeit öffnen. Und wenn es euch dann so kalt wird, macht es einfach zu wieder. Aber dass es immer zu ist, ist, glaube ich, keine gute Idee. Zumal es heute doch ein angenehmer Tag ist. Schön, danke. Es gibt zwei Stellen von der Freiheit, die auf Jesus ganz besonders wortwörtlich bezogen werden. Eine habe ich gestern gesagt oder verkündet, zur Freiheit hat uns Christus befreit.
Und die eigentliche Überschrift über diesen Exerzitien ist, wenn euch der Sohn befreit, dann seid ihr wirklich frei. Wie verstehen wir das? Wir verstehen das oft wie eine Erscheinung. Also jetzt setze ich mich mal dahin und warte, bis ich dann frei bin vom Sohn. Also jetzt kommt er und dann muss er mich jetzt frei machen. Also was ist jetzt? Na, ich bin immer noch nicht frei. Ich glaube, in dieser Standby-Kurve sind viele. Ich habe gebetet, dass ich frei werde, bin nicht frei. Bin einfach nicht frei. Ich bete viel, schon Jahre, bin nicht frei. Das gibt's, oder? Das kennt ihr, oder? Das kennen nicht alle, aber viele, ganz viele sogar. Und dann hören wir, wie, wow, ah, da ist einer, der hat gebetet und ist frei geworden. Das gibt's für mich wirklich. Oder zumindest viel freier. Und dann sagen sie, ah, wo war der? Der war im Medjugorje. Ah, da muss ich auch hinfahren. Da muss ich auch frei werden. Was hat er da gemacht? Er ist am Kreuzberg gewesen. Ah, ich muss unbedingt auf den Kreuzberg, da werde ich frei werden. Dann gehst drauf. Gute Erfahrung, bist immer noch nicht frei. Ich bin ein großer Realist, bin kein Schwärmer. Wahrscheinlich auch gut so. Ich sage euch aber, in meinem Leben wird dies Jahr 57. Also ich würde einmal sagen, wenn ich so unfrei war, dann bin ich jetzt noch so unfrei. Von dem, wie ich mit 20 war. Das war aber nicht. Ich war bei der Erscheinung und nach der Erscheinung frei, ja? Übrigens ist die Heilige Messe viel, viel, viel heiliger als wie die Erscheinung, denn da kommt Gott. Ja? Jedes Mal. Ja? Die Seherin Manuela aus Sievernich sagt mir immer, du hast es viel besser als ich. Das hat sie mir unzählige Male gesagt. Du hast den Herrn jeden Tag in der Hand. Zu mir kommt er manchmal bei der Erscheinung. Ich sage, ja, du kannst auch jeden Tag zur Kommunion gehen. Ja, stimmt schon. Aber wir haben in unserer Gegend fürchterliche Messen und es ist jedes Mal ein wahnsinniges Opfer. Ja? Nur, dass du weißt, wie das auch ist, ja? Also dieses Gespräch haben wir regelmäßig alle 3 Tage so ungefähr. Ist interessant, ich habe mit dem Alan Ames einmal gut zu tun gehabt, der hat bei mir zu Hause gewohnt, hat einen Tag in Radstadt gemacht, hat in meinem Gästezimmer geschlafen, das Bett ist zusammengekracht in der Nacht, er musste sich dann auf den Boden legen und am nächsten Tag beim Frühstück haben wir uns ausgetauscht. Ich glaube, ihr kennt alle Alan Ames, oder? Also die meisten, ja? Das ist also einer aus Australien, der durch die ganze Welt zieht, mit dem Segen seines Bischofs bete, als Laie und für Leute betet und es passieren Heilungen, ja? Und er macht das meist mit einem Benediktuskreuz, das er so den Leuten auf die Stirn legt und er macht da Kreuzzeichen, so wie es ein Laie tut. Er spielt nicht Priester. Ja. Im Gegenteil, diese Leute, die mit dem Herrn so eng sind, wissen alle, was das Priestertum ist. Alle. Sie wissen aber auch, wie tief ein Priester fallen kann. Das wissen sie auch. Ja. Also machen wir uns gar nichts vor. Es ist, glaube ich, ganz wichtig, dass wir den richtigen Blick haben und dass wir nicht denken, ah, jetzt muss ich einmal die Augen verdrehen und dann werde ich frei. Ja, das ist es nicht. Was ist es denn dann? Und das wollte ich euch vom Alan Ames noch sagen, dass er mir dann erzählt hat, dass er die Krankheit hat und die Krankheit hat. Puh, und Leute werden der Reihe nach bei ihm gesund, wenn er für sie betet. Und ich habe ihn dann gefragt, lässt du auch für dich beten? Eigentlich nicht. Ja. Und dann habe ich gesagt, darf ich? Hat er gesagt, wenn du willst. Dann haben wir für uns gegenseitig gebetet. Und er hat keine spürbare Heilung empfangen und ich auch nicht. Also das haben wir wieder.
Knie tut immer noch weh. Aber das Herz ist ziemlich heil geworden. Gott sei Dank. Gott sei Dank. Was ist das gut? Liebe Brüder und Schwestern, wenn euch der Sohn befreit, dann seid ihr wirklich frei. So sehr du dich, und vielleicht ist es gut, dass wir gestern Abend das nicht mehr gemacht haben. Vielleicht brauchen wir noch Zeit. Vielleicht brauchst du noch 1,5 Tage, denn das wäre vielleicht zu schnell gewesen. Ja, gestern Abend war sehr intensiv mit dem Interview da und so weiter. Du hast sicher interessante Sachen erfahren. Ist sicher toller, mal eine Seherin oder eine der hauptsächlichen Seherinnen von Medjugorje so nah zu haben und so viel von ihr zu hören und sie so menschlich zu erleben. Ja, ist über

Dort ist Heilige Mess. Und dann hast du es mal wieder ganz anders und dann bist du so richtig Medjugorje, wie man es gewohnt ist. Ist doch schön, oder? Das hast du auch noch als Supplemento. Okay. Wenn du wirklich dem Herrn dein Leben gibst, es wirklich tust, nicht nur einen frommen Spruch runtersagst, sondern es wirklich ernst meinst, dann wirst du deine Angst verlieren. Denn der Herr liebt dich, er ist gut und er macht keine Fehler. Bitte höre das. Wenn du ihm wirklich das Leben gibst, aber nicht so, Herr, ich gebe dir das Leben, aber dann erwarte ich. Punkt 1, Punkt 2, Punkt 2, Punkt 3, Punkt 4. Ist interessant, wenn zwei heiraten, dann gibt es im Trauungsprotokoll, in dem offiziellen, Prozess, dass man feststellt, dass die wirklich gültig heiraten dürfen, die beiden, gibt es eine Frage. Nimmst du deine Partnerin ohne Zwang, Zureden, ohne Bedingungen aus freien Stücken zum Partner, zur Partnerin? Und man muss da hinschreiben, ja, wenn man nein hinschreibt, dann können die nicht heiraten. Ich glaube, da wird viel gelogen. Früher zumindest. Ja? Und wenn festgestellt wird, dass sie gelogen haben, ist die Ehe für ungültig zu erklären. Mach dir das bitte bewusst. Das ist ein Annullierungsgrund. Aber das muss beweisen. Deswegen gibt's den Prozess und manchmal ist es nicht beweisbar. Ja? Aber du musst in einer kompletten Freiheit deine Partnerin, deinen Partner zum Ehegatten, zur Ehegattin nehmen. Ohne Bedingungen. Ich erwarte von dir, dass du. Es ist nicht möglich. Ja? Und wenn du dem Herrn dein Leben gibst, denn eine Hochzeit, habe ich euch gestern schon gesagt, ist ein Abbild, eine sakramentale Vergegenwärtigung der Hochzeit des Lammes, auf die wir alle zugehen. Wenn du zu Gott kommst und ihm sagst, ich gebe dir mein Leben, ich gebe dir alles, ich gebe dir mein Herz, ich gebe dir meine Familie, ich gebe dir meine Kinder, ich gebe dir meinen Ehegatten, ich gebe dir meinen Besitz, ich gebe dir mein Sparbuch, ich gebe dir meine Gesundheit, was das auch? Ja, das auch. Ich gebe dir die Stunde meines Todes. Du entscheidest, wann die kommt. Wenn sie heute kommt, okay. Das ist ganz Hingabe. Sonst nix. Bist du dazu in der Lage? Vielleicht, nein, doch. Ha, ich weiß nicht. Versuch von diesem Nein. Wahrscheinlich wirst du mehr nicht schaffen. Machen wir uns nichts vor. Das ist nicht so einfach möglich. Aber ich sag dir, wohin die Richtung geht. Dass du in die wahre Freiheit kommst. Wenn du sagst, ja, ich gebe dir mein Leben, aber, Punkt 1, Punkt 2, Punkt 3, dann bist du da und dann hast du eine fromme Sache gemacht. Alle sind schwer beeindruckt, dass du ein Typ bist, der sich getraut hat, nach vorne zu gehen und das zu sagen. Und dann sagen, wow, toll. Aber was ist das? Nix. Gar nichts. Du hast irgendwas dahergesagt durchs Mikrofon, wenn du willst, weil du ein Typ bist, der das relativ gut kann. Der andere sitzt da hinten in der Ecke und sagt, na, da vorne hingehen tue ich sicher nicht. Aber sagt, Herr, ich schenke dir alles. Wer hat die bessere Lebensübergabe gemacht? Natürlich der da hinten. Bitte mach kein Theater. Mach kein Fake, sondern sei echt. In der Art und Weise, wie du eben bist. Es ist nicht jeder der Typ, der hier vorne sitzen kann und Vorträge halten kann. Bin ich deshalb besser? Nee, der Herr hat mir das gegeben für euch. Ich muss genauso zum Zahnarzt gehen wie ihr.

0: Verstehst? Ja?
1: Okay. Es geht darum, dass du wirklich dein Herz gibst und dass du dem Herrn wirklich vertraust, und zwar total ohne Bedingungen. Und wenn du ohne Bedingungen das machst, weißt du, wie frei du wirst?
0: Wow.
1: Dann definierst du dich nur darüber, ich gehöre ihm. Er gehört mir. Der Bräutigam ist mein und ich gehöre meinem Bräutigam. So hatten wir es gestern, so ungefähr im Hohenlied. Es geht immer darum.

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1: Es hat mich jemand gebeten, über Selbsthingabe, über Hingabe zu reden, ja. In diesen Tagen wird, Herr Pfarrer, was heißt das, was muss man da machen? Am liebsten hätte man dann wieder ein Kuchenrezept wahrscheinlich, wo man sagt, aha, drei Vater unser, Dings, Danks, einmal gut beichten und dann ist es soweit. So wie wir das oft machen, wie bei der Ablassregelung der Kirche. Das muss man irgendwie so machen. Aber in Wirklichkeit geht es immer um die Hingabe deines Herzens, um das totale Vertrauen. Und je größer das Vertrauen ist, umso mehr kommt die Freiheit, umso mehr du dich abgibst selber, umso mehr kann der Herr wirken und mit dir und in dir und an dir und durch dich, durch andere seine Wunder wirken. Weil du kreist nicht mehr um dich selber. Wenn du die ganze Zeit um dich selber kreist, hast du keine Zeit für irgendwas anderes. Deine Gebete werden auch nur um dich selber kreisen. Dein ganzes Apostolat, auch wenn du Priester und Bischof wirst. Modernes Wort, das ist ein Narzisst. Ja, das ist genau der. Ist wieder so ein Modewort, ja, bitte. Ein Narzisst ist jemand, der total um sich selber kreist. Es geht ihm nur darum, dass er super rüberkommt und dass alle ihn loben. Das kann's nicht sein. Also ich sollte erklären, was Hingabe ist. Das ist es. Mit meinen armen Worten. Keine Definition, ein Antwortversuch, wie immer. Ja, es können vielleicht andere noch viel Besseres darüber sagen. Aber in die Richtung, glaube ich, geht's. Ich gebe euch die erste Bibelstelle heute. Das ist Johannes 8, Vers 30, folgende bis 36. Als Jesus das sagte, kamen viele zum Glauben an ihn. Also lassen wir das mal stehen, was er gesagt hat. Er hat gepredigt. Kamen viele zum Glauben an ihn. Da sagte er zu den Juden, die an ihn glaubten: Wenn ihr in meinem Wort bleibt, dann seid ihr wirklich meine Jünger. Jünger ist ein Schüler. Wenn ihr in meinem Wort bleibt, seid ihr wirklich meine Jünger. Dann werdet ihr die Wahrheit erkennen, und die Wahrheit wird euch befreien. Sie erwiderten ihm: Wir sind Nachkommen Abrahams und doch noch nie Sklaven gewesen. Wie kannst du sagen, ihr werdet frei werden? Jesus antwortete ihnen: Amen, Amen, das sage ich euch. Wer die Sünde tut, ist Sklave der Sünde. Der Sklave aber bleibt nicht für immer im Haus, nur der Sohn bleibt für immer im Haus. Wenn euch also der Sohn befreit, dann seid ihr wirklich frei. Merkt ihr das? Diese Juden, das sind so typische Katholiken. Mit einer ganzen Portion Tradition. Bitte, wir katholisch. Morgengebet, Abendgebet, hier und da ein Rosenkranz, Sonntagsgottesdienst, Tischgebet, Kinder versucht gut zu erziehen, naja, das ist ein Leidensthema. Aber bitte, ist doch klar, jedes Jahr eine Wallfahrt nach Medjugorje, da tun wir ordentlich beichten, dann kaufen wir gut ein. Schau, die schöne Statue, schön, gell? Typisches katholisches Verhalten. Dann kommt Jesus und sagt, du musst frei werden. Frechheit, bin ein Katholik, bin doch frei. Das ist die Antwort. Das ist diese Stelle. Was ist mit der Sünde? Ah ja, klar, habe ich auch. Okay. Wenn euch der Sohn befreit, dann seid ihr wirklich frei. Und es geht hier tatsächlich um die Sünde. Denn die Sünde ist eine Sklaverei. Ja, ist es. Und wir alle in diesem Raum sind nicht ohne Sünde. Wir hatten die letzten 3 Tage den Besuch von allen beiden, den einzigen Menschen, die ohne Sünde sind. Den Herrn in der Messe, der wahrer Mensch ist und wahrer Gott in der Gestalt der Eucharistie, wirkliche Gegenwart, wie eine Erscheinung, siehst genauso wenig wie die Mutter Gottes, den siehst sogar noch besser, denn du weißt, dieses Brot ist er. Bei der Marienerscheinung weißt du nicht, wo ist sie denn eigentlich? Wird die Statue dann lebendig oder nicht? Oder wie ist es? Und da kann man dann noch fragen, wie klingt ihre Stimme? Also das ist alles sehr geheimnisvoll. Aber bei der Eucharistie weißt du, in diesem Brot ist er da. Muss nur den Herrn in der Monstranz anschauen. Dann siehst du, du schaust ihn an. In dieser weißen Scheibe. Also, wir hatten den Besuch von den beiden, die ohne Sünde sind. Das ist der Herr selber. In der Heiligen Messe kommt übrigens gleich wieder. Und die Mutter Gottes bei der Erscheinung, die übrigens immer anwesend ist bei jeder Heiligen Messe. Schön, oder? Also, denke nicht, dass die Mutter Gottes nicht bei dir ist. Sie ist genauso bei dir, wie wenn sie bei der Erscheinung kommt. Der Herr ist immer bei dir, auch wenn er der Schwester Faustina erschienen ist und manchen anderen Sehern, wie der heiligen Theresia von Avila zum Beispiel, wie der heiligen seligen Crescentia von Kaufbeuren, der übrigens auch als Jesuskind erschienen ist. Und der Lucia von Fatima ist er auch als Jesuskind erschienen. Also die Erscheinungen des Jesuskindes sind nichts Neues in der Kirchengeschichte. Übrigens Crescentia von Kaufbeuren als Prager Jesuskind. Ist nichts Neues. Wenn du die Kirchengeschichte wirklich gut studierst, dann wirst du das sehen. Antonius von Padua hatte Erscheinungen des Jesuskindes. Deswegen hat er immer das Jesuskind auf dem Arm. Ja? Nur, dass du nicht das alles so ein bisschen verrückt findest und sagst, ah, das ist was ganz Komisches, haben wir noch nie gehabt. Ja? Wir können immer mit so einem Wisch alles vom Tisch wischen. Kein Problem, du brauchst nur die Heilige Schrift. Alles andere ist Zugabe, Hilfe, Vergrößerungsglas, gute Brille. Wenn ich die abnehme, sehe ich euch nicht gescheit. Und kann auch nicht gescheit lesen. Okay, wenn euch der Sohn befreit, dann seid ihr wirklich frei. Wie befreit er uns? Er befreit uns von der Sünde und das gratis. Er hat dafür bezahlt, mit seinem Blut. Wenn euch der Sohn befreit, dann seid ihr wirklich frei. Also wenn du von der Sünde befreit bist, wenn du von der Beichte kommst, und es ist nicht die erste Frage, welcher Beichtvater. Jeder Priester hat die gleiche Vollmacht, Sünden zu vergeben. Ja? Wenn euch der Sohn befreit, dann seid ihr wirklich frei. Und deswegen beichte gut. Was heißt gut? Ehrlich. Gut ist ehrlich. Nicht Angst, oh Gott, habe ich irgendwas vergessen. Nein, jetzt habe ich, glaube ich, was vergessen. Na, jetzt ist die Beicht vielleicht ungültig. Nein, das ist wieder der Durcheinanderbringer, der dich verrückt machen will. Bist du ehrlich bei der Beichte? Sagst du alles, was du sagen kannst? Und wenn du was vergessen hast, ist die Beichte trotzdem gültig. Und wenn du es ernst nimmst, dann legst du bei der nächsten Beichte hin. Ja? Lass dich nicht verrückt machen, bitte. Durch diese äußeren Dinge. Entschuldigung, liebe Schwester im Glauben, mich hat gestern eine Frau gefragt, wenn sie bei der Messe das Schuldbekenntnis beten, ich habe es so verstanden, aber das ist vielleicht auch nicht so richtig, wie ich das verstanden habe, dann geht das so schnell, dass manche Leute gar nicht so schnell einsteigen und steigen erst in der Hälfte des Satzes ein. Also ich bekenne Gott dem Allmächtigen, sagt nur ich, und dann steigt ihr ein. Und das ist dann ungültig, weil ihr das nicht gesagt habt, so ungefähr. Ja, bitte, ist Gott so kleinlich? Nein! Bitte geh von diesen Ängsten weg. Das ist skrupulös. Da macht dich der Teufel verrückt, dass er dir sagt, Tretmine, leider nicht gelungen, die Vergebung. Ja, so ist doch Gott nicht, er ist doch dein Vater. Bitte, er sieht dein Herz. Und das ist, gehört dein ganzes Herz ihm mit allem Guten und Schlechten. Gibst du ihm, wenn du ihm morgen kurz vor Mittag dein Leben gibst, wirklich dein Herz? Es ist, glaube ich, wichtig, dass das nicht gestern war, dass ich nochmal gescheit drüber predige. Ja? Und dann geschieht Heilung. Oder dein Kreuz wird, obwohl es noch genauso schwer ist, leichter im Gefühl. Dann erträgst du es leichter, dass du körperliche Gebrechen hast. Dann erträgst du es leichter, dass du psychische Absonderlichkeiten hast. Dann erträgst du es leichter, deine zwischenmenschliche Situation in deiner Familie, deine Arbeitssituation, die Probleme am Arbeitsplatz. Gott ist doch niemand, der schaut wie ein Polizist, ob du alle Punkt 1, Punkt 2, Punkt 3 erfüllt hast. Sondern er will nur dein Herz. Er will nur, dass du sein Kind bist. Und dass du ihm deine Sünden gibst. Und wie? So gut du kannst. Du hast vielleicht für vieles manches einen blinden Fleck noch. Das weiß er eh, dass du das noch nicht begriffen hast. Aber so gut, wie du kannst. Und wenn dich der Sohn befreit, dann bist du wirklich frei. Und verkoste diese Freiheit. Ich glaube, fast alle haben gebeichtet. Wenn das nicht der Fall ist, wird es noch Möglichkeit geben. Es gibt auch die Möglichkeit morgen beim Abendprogramm. Ja? Und ich werde heute Abend für euch beten. Und auch das muss nicht so sein, wie die Programmierung eines Computerprogramms. Sondern leg's hinein, was du hast, und lass dich vom Herrn berühren. Und er wird dich frei machen. Es kommt viel mehr auf dein Vertrauen und dein offenes Herz an, als dass ich das für euch 130 Leute immer mit meinem ganzen Verstand richtig mache. Da bin ich gar nicht fähig zu. Aber ich öffne mich und ich erlaube dem Herrn, dass er durch meine Hände, durch mein Priestersein und durch mein priesterliches Wirken für euch alles gibt, was ihr braucht. Und er macht das, auch wenn ich das gar nicht kapiere. Ich kapiere das sowieso nicht. Ich weiß auch nicht, wie Brot in den Leib Christi verwandeln geht. Das ist lustig, ja? Also es ist schon sehr beeindruckend, die Priesterstudenten, die müssen 7 Jahre studieren, weil das so schwer ist, der Brot in den Leib Christi zu verwandeln. Das müssen die 7 Jahre lernen. Habe ich mal gehört. Merkst du, wie dumm das ist? Das macht er. Du brauchst gar nicht für studieren. Das musst du nur tun. Also wenn euch der Sohn befreit, dann seid ihr wirklich frei. Glaubst du das? Ja, und diese Befreiung, diese erste Befreiung ist die Sündenvergebung. Ja, ich lese es noch einmal vor. Wir sind Nachkommen Abrahams und noch nie Sklaven gewesen. Wie kannst du sagen, ihr werdet frei werden? Klammer auf, Frechheit, Klammer zu. Jesus antwortete ihnen, Amen, Amen, das sage ich euch, wer die Sünde tut, ist Sklave der Sünde. Der Sklave aber bleibt nicht für immer im Haus, nur der Sohn bleibt für immer im Haus. Wenn euch also der Sohn befreit, dann seid ihr wirklich frei. Also Jesus, der Sohn, der für immer im Haus bleibt, der ohne Sünde ist, er befreit euch und er nimmt euch damit hinein in die Sohnschaft. Das ist wieder eine theologische Wahrheit, ja, dass du durch Christus, durch die Taufe, in seinen geheimnisvollen Leib hineingepfropft bist, gegliedert bist und dass du mit dem Sohn die Sohnschaft hast. Auch die Frauen? Ja, auch die Frauen. Wir sind ja nicht in der feministischen Theologie gerade, oder? Also das heißt, auch die Frauen haben Teil an der Sohnschaft des Sohnes Gottes. Weil ihr also Söhne seid, sandte Gott den Geist seines Sohnes in unser Herz, den Geist, der ruft, aber Vater. Galater 5. Ja? Aber Vater. Das Lieblingswort Jesu ist das Wort aber. Wenn das aus deinem Herzen kommt, dann ist das wie ein PIN-Code. Wieder ein blöder Vergleich, denn ich habe euch gerade gesagt, den brauchen wir gar nicht. Aber so etwas ist es, denn dann öffnet sich alles. Nicht, wenn du das Wort mit den Buchstaben über deine Lippen bringst. Das geht schnell, kann schnell aber sagen, alles okay. Aber wenn du anfängst, zu Gott wirklich Papa zu sagen. Ich kann euch sagen, wie ich das mache. Ich werde oft auf dem Weg zwischen Tür und Angel, auch hier, gerade mittags, denn, naja, das darf ich gar nicht sagen, sonst macht ihr das auch, ja. Die Leute wissen meist mittags, da erwischen wir ihn am Telefon. Ja. Ja. Dann koche ich meist, denn ich koche meist selber, ja, falls es euch interessiert. Und stehe dann am Herd, koche da irgendwas oder habe die Pfanne mit meinem Gerät, um das Ding da zu wenden und so. Heißt zu Hause Pfannenmesser im Sauerland, aber in Österreich heißt es anders. Aber ist ja wurscht, was ich da mache. Ja, dann gerade Hochphase, ich würze gerade, habe das dritte Gewürz hinein, Telefon. Grüß Gott, Herr Pfarrer, mir geht's so schlecht, können Sie für mich beten? Ja. Ich tue weiter mit meinem Gewürz, es ist also alles durcheinander, macht nichts. Und ich bete zwischen Tür und Angel. Was mache ich? Ich versuche, den Herrn anzuschauen, zu sagen, ich muss das jetzt machen. Aber das sage ich gar nicht, das geht mit dem Blick. Und ich segne und ich bete. Mein Essen ist vielleicht verbrannt mittlerweile. Also wenn du mittags anrufst, dann kommst du genau in das hinein, sage ich dir vorher. Und aber der Herr macht das. Der macht's. Lerne diese totale Vertrauensbeziehung zum Herrn zu haben. Wenn dich irgendwas irritiert, schauen, ihn anschauen, in diese Aber-Beziehung kommen, zu der dich der Herr einlädt. Der Bischof Stefan Oster hat das am Pfingsten vor 2 Jahren einmal für mich in beeindruckender Weise mit seinen Worten gesagt. Und vielleicht ist es so, stell dir das vor, ein Freund nimmt dich mit nach Hause. In sein Elternhaus. Du kriegst dort zu essen, du bist zu Gast. Du würdest es nie wagen, irgendwas einzufordern, denn du bist ja Gast. Ja? Würdest nicht sagen, die Suppe schmeckt nicht, ich brauche bitte das und das. Das tut man nicht, wenn man irgendwo zu Gast ist. Du wirst da aber immer mehr zu Hause. Und mittlerweile kannst du an den Kühlschrank gehen. Du kannst auch sagen, was du brauchst. Du hast mittlerweile sogar einen Hausschlüssel. Aber wie lange braucht es, selbst wenn du dann adoptiert würdest, dass du zum Vater der Familie nicht angelernt, sondern mit Überzeugung Vater sagst oder Papa. Nimm dieses Bild und betrachte es. Jesus nimmt dich mit nach Hause. Er nimmt dich hinein in seine Sohnschaft. Das ist Theologie. Das ist kein Bild. Das ist wahr. Dazu bist du durch die Taufe wirklich, das ist an dir geschehen. Du bist in dieser Sohnschaft drin. Das ist nicht irgendein Stilmittel, sondern das ist Theologie. Du bist Teil des Corpus Christi Mysticum. Ich werde noch theologischer. Du bist Teil des geheimnisvollen Leib Christi, der die Kirche ist. Was ist Kirche? Kirche ist die Gemeinschaft aller Getauften, die an Jesus Christus glauben und die erlöst sind. Das ist Kirche. Und die Menschen, die das tun, gehören aufgrund der konfessionellen Verschiedenheit in unterschiedlicher Weise zum geheimnisvollen Leib Christi dazu. Das ist Theologie. Sie werden genährt durch die Eucharistie und sie werden begnadet durch den Heiligen Geist und, ja. Also der Herr nährt sie durch sein Wort und so weiter. Das sind alles Worte, die hast du vielleicht schon mal irgendwo gehört und die kennst du. Das sind Konzilstexte. Aber es geht darum, nicht, dass du die Konzilstexte kannst, sondern dass in deinem Herzen etwas passiert ist, dass du zu Gott, weil du in die Sohnschaft Christi eingepfropft bist, aber sagst, weil ihr aber Söhne seid, sandte Gott den Geist seines Sohnes in unsere Herzen, den Geist, der ruft, aber Vater. Das ist in jedem Moment deines Lebens möglich. Das ist nachts um vier möglich, allen Lebenslagen. Krankheit, noch so peinliche Situationen, alles. Erkenne, dass das deine Wirklichkeit ist. Und so wirst du frei, anders nicht. Wenn du meinst, du musst es selber schaffen, nein, du kannst es nicht selber schaffen. Er hat es für dich geschafft. Schau, diese Reliquien auf dem Altar, Kreuz und Blut Christi. Gleich das eucharistische Blut Christi in der Messe. Dadurch bist du freigekauft. Nicht, weil du alles richtig gemacht hast. Das kannst du gar nicht. Aber lass dir deine Sünde vergeben. Selig, wer sein Gewand wäscht. Er hat Anteil am Baum des Lebens. Lass dir vergeben. Geh in dieses Offenbarung 7 noch einmal hinein, wo es heißt, diese unzählbare Schar, du gehörst dazu. Aber du musst dein Gewand waschen. Du musst es reinigen im Blut Christi, immer wieder. Und dann bist du frei. Wenn dich der Sohn befreit, dann bist du wirklich frei. Du musst nicht es kaschieren und übertünchen und so tun, als wäre alles in Ordnung. Das ist nicht notwendig bei Gott. Und sogar kontraproduktiv. Wenn ihr in meinem Wort bleibt, dann seid ihr wirklich meine Jünger. Dann werdet ihr die Wahrheit erkennen und die Wahrheit wird euch befreien. Sie erwiderten ihm, wir sind Nachkommen Abrahams und noch nie Sklaven gewesen. Wie kannst du sagen, ihr werdet frei werden? Jesus antwortete ihnen, Amen, Amen, das sage ich euch. Wer die Sünde tut, ist Sklave der Sünde. Der Sklave aber bleibt nicht für immer im Haus. Nur der Sohn bleibt für immer im Haus. Wenn euch also der Sohn befreit, dann seid ihr wirklich frei. Ich gebe den Segen mit der Statue des Sohnes Gottes, der für uns Mensch geworden ist, ein Kind geworden ist. Der Herr sei mit euch. In der Gnade der heiligen Kindschaft Jesu in seiner Menschwerdung sei auf euch gelegt der Segen des Königs der Barmherzigkeit. In der Kraft seines kostbaren Blutes, in seiner Sohnschaft, in die ihr eingegliedert seid. Dieser Segen sei gelegt auf die ganze Welt, auf alle Orte, in denen Widergöttlichkeit, Krieg, Unfriede, in denen die Gebote Gottes, die Schönheit der Sakramente, die Schönheit des Wortes Gottes verdunkelt wird und negiert wird. Dieser Segen sei gelegt besonders auf alle Orte des Todes, wo der Geist des Todes regiert, in der Abtreibung und in der Euthanasie, im assistierten Suizid und in manchen anderen Spielformen. Der Segen sei gelegt auf alles, was Angst macht und ideologisch ist und undefinierbar ist. Im Namen des Vaters und des Sohnes und des Heiligen Geistes. Gelobt sei Jesus Christus.
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Gott wird abwischen alle Tränen von ihren Augen. 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Denn das Erste ist vergangen.

0: Todes. Amen.
1: Gegrüßet seist du, Maria, voller Gnade, der Herr ist mit dir. Du bist gebenedeit unter den Frauen, und gebenedeit ist die Frucht deines Leibes, Jesus, der von den Toten auferstanden ist.
0: Heilige Maria, Mutter Gottes, bitte für uns Sünder, jetzt und in der Stunde unseres Todes. Amen.
1: Gegrüßet seist du, Maria, voller Gnade, der Herr ist mit dir. Du bist gebenedeit unter den Frauen, und gebenedeit ist die Frucht deines Leibes, Jesus, der von den Toten auferstanden ist.
0: Heilige Maria, Mutter Gottes, bitte für uns Sünder, jetzt und in der Stunde unseres Todes. Amen.
1: Gegrüßet seist du, Maria, voller Gnade, der Herr ist mit dir. Du bist gebenedeit unter den Frauen, und gebenedeit ist die Frucht deines Leibes, Jesus, der von den Toten auferstanden ist.
0: Heilige Maria, Mutter Gottes, bitte für uns Sünder, jetzt und in der Stunde unseres Todes. Amen.
1: Gegrüßet seist du, Maria, voller Gnade, der Herr ist mit dir. Du bist gebenedeit unter den Frauen, und gebenedeit ist die Frucht deines Leibes, Jesus, der von den Toten auferstanden ist.
0: Heilige Maria, Mutter Gottes, bitte für uns Sünder, jetzt und in der Stunde unseres Todes. Amen.
1: Gegrüßet seist du, Maria, voller Gnade, der Herr ist mit dir. Du bist gebenedeit unter den Frauen, und gebenedeit ist die Frucht deines Leibes, Jesus, der von den Toten auferstanden ist.
0: Heilige Maria, Mutter Gottes, bitte für uns Sünder, jetzt und in der Stunde unseres Todes. Amen.
1: Gegrüßet seist du, Maria, voller Gnade, der Herr ist mit dir. Du bist gebenedeit unter den Frauen, und gebenedeit ist die Frucht deines Leibes, Jesus, der von den Toten auferstanden ist.
0: Heilige Maria, Mutter Gottes, bitte für uns Sünder, jetzt und in der Stunde unseres Todes. Amen.
1: Gegrüßet seist du, Maria, voller Gnade, der Herr ist mit dir. Du bist gebenedeit unter den Frauen, und gebenedeit ist die Frucht deines Leibes, Jesus, der von den Toten auferstanden ist.
0: Heilige Maria, Mutter Gottes, bitte für uns Sünder, jetzt und in der Stunde unseres Todes. Amen.
1: Ehre sei dem Vater und dem Sohn und dem Heiligen Geist.
0: Wie im Anfang, so auch jetzt und alle Zeit und in Ewigkeit. Amen.
1: O mein Jesus, verzeih uns unsere Sünden, bewahre uns vor dem Feuer der Hölle, führe alle Seelen in den Himmel, besonders jene, die deiner Barmherzigkeit am meisten bedürfen.
2: Lasset uns beten. Allmächtiger Gott, in diesem wunderbaren Sakrament des Altars verehren wir die Auferstehung, die Lebenskraft und alles Heil, das dein Sohn für die Welt gewirkt hat. Gib, dass wir offen bleiben für alle Gnaden, die du in dieses Sakrament gelegt hast, und dass wir immer wieder aus seiner Fülle empfangen, dass wir es hineinstrahlen lassen auch in unseren Leib, in unser Leben, in unsere Umgebung. Gib uns einen neuen Geist der eucharistischen Anbetung, der in diesem Brot immer wieder neu für die ganze Welt zu dir fleht. Darum bitten wir durch Jesus Christus,

0: In einem vierten Geheimnis betrachten wir jetzt Jesus, der mit den Jüngern nach Emmaus gegangen ist. An dieser Stelle begrüßen wir jetzt auch die Hörerinnen und Hörer von Radio Maria in Österreich. Bitte um Verzeihung und Nachsicht. Aus technischen Gründen haben Sie jetzt den ersten Teil nicht mitverfolgen können. Wir laden auch Sie jetzt ein, einzutauchen in die Gegenwart des Herrn hier in der Eucharistie, in unserer Studiokapelle, der für uns ja wirklich den ganzen Himmel in dieses Brot und natürlich sich selbst gelegt hat, damit wir jetzt davon zehren. Jedes Wort, jede Tat, jede Handlung, die er auf dieser Welt vollbracht hat, sind für uns jetzt gegenwärtig. Und jedes Wort aus der Schrift, das wir hören, das kann auch jetzt an uns geschehen. Und so hören wir das Emmaus-Evangelium.
1: Am gleichen Tag waren zwei von den Jüngern auf dem Weg in ein Dorf namens Emmaus, das 60 Stadien von Jerusalem entfernt ist. Sie sprachen miteinander über all das, was sich ereignet hatte. Während sie redeten und ihre Gedanken austauschten, kam Jesus hinzu und ging mit ihnen. Doch sie waren wie mit Blindheit geschlagen, so dass sie ihn nicht erkannten. Er fragte sie: Was sind das für Dinge, über die ihr euch auf eurem Weg miteinander unterhaltet? Da blieben sie traurig stehen, und der eine von ihnen, er hieß Kleopas, antwortete ihm: Bist du so fremd in Jerusalem, dass du als einziger nicht weißt, was in diesen Tagen dort geschehen ist? Er fragte sie: Was denn? Sie antworteten ihm: Das mit Jesus aus Nazareth. Er war ein Prophet, mächtig in Wort und Tat vor Gott und dem ganzen Volk. Doch unsere hohen Priester und Führer haben ihn zum Tod verurteilt und ans Kreuz schlagen lassen. Wir aber hatten gehofft, dass er der sei, der Israel erlösen werde. Und dazu ist heute schon der dritte Tag, seitdem das alles geschehen ist. Aber nicht nur das. Auch einige Frauen aus unserem Kreis haben uns in große Aufregung versetzt. Sie waren in der Frühe beim Grab, fanden aber seinen Leichnam nicht. Als sie zurückkamen, erzählten sie, es seien ihnen Engel erschienen und hätten gesagt, er lebe. Einige von uns gingen dann zum Grab und fanden alles so, wie die Frauen gesagt hatten. Ihn selbst aber sahen sie nicht.
0: Jesus, danke, dass du mit den Jüngern noch

0: Emmaus gegangen bist. Danke, dass du auch in unserem Leben immer wieder mitgegangen bist in die Verzweiflungswege nach Emmaus in unserer Zeit und in unserer Vergangenheit. Herr, wie oft konnten wir dir schon unser Leid klagen und dir und dich Anteil haben lassen an dem Schmerz, an der Verwirrung, an der Verzweiflung, an dem Vergeblichen, das so oft auch in unserem Leben vorgekommen ist. Und jetzt, wie damals die Jünger in Emmaus, die schon mitten im Ostergeschehen waren, aber noch nicht gewusst hatten, dass Ostern ist, hilf auch uns, den Blick für deine Gegenwart, für die Kraft deiner Auferstehung, für das Leben, das du uns eröffnet hast, neu zu schärfen. Herr, auch wir gehen durch unsere Tage und unsere Wege. Wir leben und glauben und folgen dir nach. Aber oft tun wir so, als seist du noch nicht auferstanden. Auferstehung, Herr, heißt, du bist immer und überall und du bist vor allem gerade durch dieses Sakrament in uns. Du lebst mit uns, leidest mit uns. Du ermutigst uns und führst uns. Ständig, Tag und Nacht, Herr, ist uns der Himmel schon offen. Tag und Nacht dürfen wir aus den Schätzen unseres Vaters schöpfen. Herr, öffne uns die Augen, damit auch wir verstehen, wie groß und allumfassend deine Auferstehung ist bis heute. Wie groß und herrlich die Taten sind, die du als Auferstandener auch heute an uns vollbringst. Herr, Jesus Christus, geh mit uns die Lebenswege und öffne unsere Augen für den Sinn der Schrift, für den Sinn auch unseres Lebens und für deine Gegenwart in unserer Mitte. Herr, wieder rufen wir dich an als Friedensfürst und bitten dich, dass du jene Wege mit den Menschen mitgehst, die alles verloren haben, die von Hunger, Leid, Not und Katastrophen bedrückt und erdrückt werden. Herr, auferstandener Hilfe, komm uns zu Hilfe mit deiner ganzen Lebenskraft. Amen.
1: Vater unser im Himmel, geheiligt werde dein Name, dein Reich komme, dein Wille geschehe wie im Himmel, so auf Erden.
2: Unser tägliches Brot gib uns heute und vergib uns unsere Schuld, wie auch wir vergeben unseren Schuldigern. Und führe uns nicht in Versuchung, sondern erlöse uns von dem Bösen. Amen.
1: Gegrüßet seist du, Maria, voll der Gnade, der Herr ist mit dir. Du bist gebenedeit unter den Frauen, und gebenedeit ist die Frucht deines Leibes, Jesus, der mit den Jüngern nach Emmaus gegangen ist.
2: Heilige Maria, Mutter Gottes, bitte für uns Sünder, jetzt und in der Stunde unseres Todes. Amen.
1: Gegrüßet seist du, Maria, voll der Gnade, der Herr ist mit dir. Du bist gebenedeit unter den Frauen, und gebenedeit ist die Frucht deines Leibes, Jesus, der mit den Jüngern nach Emmaus gegangen ist.
2: Heilige Maria, Mutter Gottes, bitte für uns Sünder, jetzt und in der Stunde unseres Todes. Amen.
1: Gegrüßet seist du, Maria, voll der Gnade, der Herr ist mit dir. Du bist gebenedeit unter den Frauen, und gebenedeit ist die Frucht deines Leibes, Jesus, der mit den Jüngern nach Emmaus gegangen ist.
2: Heilige Maria, Mutter Gottes, bitte für uns Sünder, jetzt und in der Stunde unseres Todes. Amen.
1: Gegrüßet seist du, Maria, voll der Gnade, der Herr ist mit dir. Du bist gebenedeit unter den Frauen, und gebenedeit ist die Frucht deines Leibes, Jesus, der mit den Jüngern nach Emmaus gegangen ist.
2: Heilige Maria, Mutter Gottes, bitte für uns Sünder, jetzt und in der Stunde unseres Todes. Amen.
1: Gegrüßet seist du, Maria, voll der Gnade, der Herr ist mit dir. Du bist gebenedeit unter den Frauen, und gebenedeit ist die Frucht deines Leibes, Jesus, der mit den Jüngern nach Emmaus gegangen ist.
2: Heilige Maria, Mutter Gottes, bitte für uns Sünder, jetzt und in der Stunde unseres Todes. Amen.
1: Gegrüßet seist du, Maria, voll der Gnade, der Herr ist mit dir. Du bist gebenedeit unter den Frauen, und gebenedeit ist die Frucht deines Leibes, Jesus, der mit den Jüngern nach Emmaus gegangen ist.
2: Heilige Maria, Mutter Gottes, bitte für uns Sünder, jetzt und in der Stunde unseres Todes. Amen.
1: Gegrüßet seist du, Maria, voll der Gnade, der Herr ist mit dir. Du bist gebenedeit unter den Frauen, und gebenedeit ist die Frucht deines Leibes, Jesus, der mit den Jüngern nach Emmaus gegangen ist.
2: Heilige Maria, Mutter Gottes, bitte für uns Sünder, jetzt und in der Stunde unseres Todes. Amen.
1: Gegrüßet seist du, Maria, voll der Gnade, der Herr ist mit dir. Du bist gebenedeit unter den Frauen, und gebenedeit ist die Frucht deines Leibes, Jesus, der mit den Jüngern nach Emmaus gegangen ist.
2: Heilige Maria, Mutter Gottes, bitte für uns Sünder, jetzt und in der Stunde unseres Todes. Amen.
1: Gegrüßet seist du, Maria, voll der Gnade, der Herr ist mit dir. Du bist gebenedeit unter den Frauen, und gebenedeit ist die Frucht deines Leibes, Jesus, der mit den Jüngern nach Emmaus gegangen ist.
2: Heilige Maria, Mutter Gottes, bitte für uns Sünder, jetzt und in der Stunde unseres Todes. Amen.
1: Gegrüßet seist du, Maria, voll der Gnade, der Herr ist mit dir. Du bist gebenedeit unter den Frauen, und gebenedeit ist die Frucht deines Leibes, Jesus, der mit den Jüngern nach Emmaus gegangen ist.
2: Heilige Maria, Mutter Gottes, bitte für uns Sünder, jetzt und in der Stunde unseres Todes. Amen.
1: Ehre sei dem Vater und dem Sohn und dem Heiligen Geist.
2: Wie im Anfang, so auch jetzt und alle Zeit und in Ewigkeit. Amen.
1: O mein Jesus.

0: die deiner Barmherzigkeit am meisten bedürfen.
1: Lasset uns beten. Allmächtiger Gott, in diesem heiligsten Sakrament beten wir deinen auferstandenen Sohn, unseren Herrn Jesus Christus an, der mit den Jüngern nach Emmaus gegangen ist. Wir bitten, gib, dass dein Sohn auch unsere Wege mitgeht, dass sein Geist uns helfe, alle Wege richtig zu wählen und an unseren Straßenkreuzungen nicht falsch abzubiegen. Segne uns mit deiner Gegenwart und bewahre uns auf all unseren Wegen vor allen Anfechtungen des Bösen. Lass uns wohlbehütet durch diese Tage in dieser Zeit einst dein Haus erreichen. Darum bitten wir durch Jesus Christus, deinen Sohn, unseren Herrn und Gott, der in der Einheit des Heiligen Geistes mit dir lebt und herrscht in alle Ewigkeit.
2: Amen.
1: Hochgelobt und gebenedeit sei die Fülle der Gnaden Jesu Christi, gegenwärtig in diesem heiligsten Sakrament des Altars,
0: von nun an bis in Ewigkeit.

0: Im fünften Geheimnis schauen wir jetzt auf Jesus, den die Jünger erkannten, als er das Brot brach.
1: Das sagte er zu ihnen: Begreift ihr denn nicht? Wie schwer fällt es euch, alles zu glauben, was die Propheten gesagt haben? Musste nicht der Messias all das erleiden, um so in seine Herrlichkeit zu gelangen? Und er legte ihnen dar, ausgehend von Mose und allen Propheten, was in der gesamten Schrift über ihn geschrieben steht. So erreichten sie das Dorf, zu dem sie unterwegs waren. Jesus tat, als wolle er weitergehen, aber sie drängten ihn und sagten: Bleib doch bei uns, denn es wird bald Abend und der Tag hat sich schon geneigt. Da ging er mit hinein, um bei ihnen zu bleiben. Und als er mit ihnen bei Tisch war, nahm er das Brot und sprach den Lobpreis, brach das Brot und gab es ihnen. Da gingen ihnen die Augen auf und sie erkannten ihn. Dann sahen sie ihn nicht mehr und sie sagten zueinander: Brannte uns nicht das Herz in der Brust, als er unterwegs mit uns redete und uns den Sinn der Schrift erschloss? Noch in derselben Stunde brachen sie auf und kehrten nach Jerusalem zurück. Und sie fanden die Elf und die anderen Jünger versammelt. Diese sagten: Der Herr ist wirklich auferstanden und ist dem Simon erschienen. Da erzählten auch sie, was sie unterwegs erlebt und wie sie ihn erkannt hatten, als er das Brot brach.
0: Jesus, da erkannten sie dich, als du das Brot brachst. War das deine erste Wandlung oder die zweite nach dem Abendmahl? Bist du etwa in diese Hostie hineingetaucht, in dieses Brot damals eingetaucht, um ganz bei uns, bei deinen Jüngern zu bleiben? Sie sahen dich nicht mehr. Es war nur noch die Kraft des Brotes da. Die Kraft des Brotes, die sich angefühlt hat, als seist du es, da du es in Händen hieltst und da du es gesegnet und dem Vater geweiht hast. Der Duft des Brotes, der an jedes deiner Worte erinnert und an jede deiner Taten. Und so kommen wir heute Abend auch noch zu dir und fragen, einfach von unserer Armut aus, da wir das nicht fassen können: Bist du es denn wirklich in diesem Brot? Bist du es, der bei uns bleibt und durch dieses Brot uns alles vergegenwärtigt, was du gesagt und getan hast, was du warst und was du für uns geworden bist und vor allem, was du für deinen Vater geworden bist durch deine Menschwerdung, deine Auferstehung und Himmelfahrt. Ja, Herr, wir wollen daran festhalten. Du bist es. Du bist sogar noch mehr wie damals in Galiläa und Jerusalem, noch mehr wie damals nach deiner Auferstehung, denn jetzt bist du in deiner ganzen Verherrlichung hier bei uns, gegenwärtig in dieser Eucharistie. Herr, mehr brauchen wir nicht. Mehr braucht die ganze Menschheit nicht. Davon lebt die ganze Schöpfung. Jesus, lass uns etwas verkosten von der Kraft aus diesem Brot. Lass uns ganz eingetaucht sein in alle Gnaden, die du durch dieses Brot den Menschen und der ganzen Schöpfung vermitteln willst. Auch wir, Herr, wir wollen eilen. Wir wollen eilen, um es unseren Brüdern zu verkünden. Wir wollen davon erzählen, dass was wir durch dich und in dir, in diesem Brot erleben und erfahren durften. Herr, mach uns zu Zeugen deiner Wunder, zu Zeugen der Eucharistie. Herr, nichts ist mir zu schwer, wenn wir deine Liebe erfahren haben und wenn du uns den Sinn der Schriften erschließt. Jesus, danke, dass du unsere Augen öffnest. Danke, dass du unser Herz entflammst. Danke, Herr, dass du noch bei uns bist, auch zu dieser späten Stunde. Amen.
2: Vater unser im Himmel, geheiligt werde dein Name. Dein Reich komme, dein Wille geschehe, wie im Himmel, so auf Erden.
3: Unser tägliches Brot gib uns heute und vergib uns unsere Schuld, wie auch wir vergeben unseren Schuldigern. Und führe uns nicht in Versuchung, sondern erlöse uns von dem Bösen. Amen.
2: Gegrüßet seist du, Maria, voller Gnade, der Herr ist mit dir. Du bist gebenedeit unter den Frauen, und gebenedeit ist die Frucht deines Leibes, Jesus, den die Jünger erkannten, als er das Brot brach.
3: Heilige Maria, Mutter Gottes, bitte für uns Sünder, jetzt und in der Stunde unseres Todes. Amen.
2: Gegrüßet seist du, Maria, voller Gnade, der Herr ist mit dir. Du bist gebenedeit unter den Frauen, und gebenedeit ist die Frucht deines Leibes, Jesus, den die Jünger erkannten, als er das Brot brach.
3: Heilige Maria, Mutter Gottes, bitte für uns Sünder, jetzt und in der Stunde unseres Todes. Amen.
2: Gegrüßet seist du, Maria, voller Gnade, der Herr ist mit dir. Du bist gebenedeit unter den Frauen, und gebenedeit ist die Frucht deines Leibes, Jesus, den die Jünger erkannten, als er das Brot brach.
3: Heilige Maria, Mutter Gottes, bitte für uns Sünder, jetzt und in der Stunde unseres Todes. Amen.
2: Gegrüßet seist du, Maria, voller Gnade, der Herr ist mit dir. Du bist gebenedeit unter den Frauen, und gebenedeit ist die Frucht deines Leibes, Jesus, den die Jünger erkannten, als er das Brot brach.
3: Heilige Maria, Mutter Gottes, bitte für uns Sünder, jetzt und in der Stunde unseres Todes. Amen.
2: Gegrüßet seist du, Maria, voller Gnade, der Herr ist mit dir. Du bist gebenedeit unter den Frauen, und gebenedeit ist die Frucht deines Leibes, Jesus, den die Jünger erkannten, als er das Brot brach.
3: Heilige Maria, Mutter Gottes, bitte für uns Sünder, jetzt und in der Stunde unseres Todes. Amen.
2: Gegrüßet seist du, Maria, voller Gnade, der Herr ist mit dir. Du bist gebenedeit unter den Frauen, und gebenedeit ist die Frucht deines Leibes, Jesus, den die Jünger erkannten, als er das Brot brach.
3: Heilige Maria, Mutter Gottes, bitte für uns Sünder, jetzt und in der Stunde unseres Todes. Amen.
2: Gegrüßet seist du, Maria, voller Gnade, der Herr ist mit dir. Du bist gebenedeit unter den Frauen, und gebenedeit ist die Frucht deines Leibes, Jesus, den die Jünger erkannten, als er das Brot brach.
3: Heilige Maria, Mutter Gottes, bitte für uns Sünder, jetzt und in der Stunde unseres Todes. Amen.
2: Gegrüßet seist du, Maria, voller Gnade, der Herr ist mit dir. Du bist gebenedeit unter den Frauen, und gebenedeit ist die Frucht deines Leibes, Jesus, den die Jünger erkannten, als er das Brot brach.
3: Heilige Maria, Mutter Gottes, bitte für uns Sünder, jetzt und in der Stunde unseres Todes. Amen.
2: Gegrüßet seist du, Maria, voller Gnade, der Herr ist mit dir. Du bist gebenedeit unter den Frauen, und gebenedeit ist die Frucht deines Leibes, Jesus, den die Jünger erkannten, als er das Brot brach.
3: Heilige Maria, Mutter Gottes, bitte für uns Sünder, jetzt und in der Stunde unseres Todes. Amen.
2: Gegrüßet seist du, Maria, voller Gnade, der Herr ist mit dir. Du bist gebenedeit unter den Frauen, und gebenedeit ist die Frucht deines Leibes, Jesus, den die Jünger erkannten, als er das Brot brach.
3: Heilige Maria, Mutter Gottes, bitte für uns Sünder, jetzt und in der Stunde unseres Todes. Amen.
2: Ehre sei dem Vater und dem Sohn und dem Heiligen Geist.
3: Wie im Anfang, so auch jetzt und alle Zeit und in Ewigkeit. Amen.
2: O mein Jesus, verzeih

0: Barmherzigkeit am meisten bedürfen.
1: Lasset uns beten. Allmächtiger Gott, wir bitten dich, die Kirche verehrt in diesem Wunder der Eucharistie, den Quelle und Höhepunkt allen kirchlichen Lebens, allen auch missionarischen Tuns. So bitten wir dich, erneuere in deiner Kirche die Verehrung und Liebe und Hingabe zu diesem wunderbaren Sakrament, damit all deine Glieder neu zugerüstet werden für die Herausforderungen dieser Zeit und als Apostel deiner Liebe stets aus deinem Herzen genährt Zeugen für die Welt sein können. Darum bitten wir durch Jesus Christus, deinen Sohn, unseren Herrn und Gott, der in der Einheit des Heiligen Geistes mit dir lebt und herrscht in alle Ewigkeit.
0: Amen.
1: Hochgelobt und gebenedeit sei die Fülle der Schönheit Gottes in diesem heiligsten Sakrament des Altars.
0: Von nun an bis in Ewigkeit.

0: Wir betrachten in einem sechsten Geheimnis Jesus, dessen Wunden für immer leuchten werden.
1: Während sie noch darüber redeten, trat er selbst in ihre Mitte und sagte zu ihnen: Friede sei mit euch. Sie erschraken und hatten große Angst, denn sie meinten, einen Geist zu sehen. Da sagte er zu ihnen: Was seid ihr so bestürzt? Warum lasst ihr in eurem Herzen solche Zweifel aufkommen? Seht meine Hände und meine Füße an. Ich bin es selbst. Fasst mich doch an und begreift: Kein Geist hat Fleisch und Knochen, wie ihr es bei mir seht. Bei diesen Worten zeigte er ihnen seine Hände und Füße. Sie staunten, konnten es aber vor Freude immer noch nicht glauben. Da sagte er zu ihnen: Habt ihr etwas zu essen hier? Sie gaben ihm ein Stück gebratenen Fisch. Er nahm es und aß es vor ihren Augen.
0: Jesus, auch wir staunen und können es nicht fassen. All das, was gesagt und gelehrt wird und was auch die Kirche und die Heiligen erfahren haben, durch deine Gegenwart hier in der Eucharistie. Und deshalb hilft uns nur der Glaube, der uns noch einmal zu diesem Schritt einlädt, deine heiligen Wunden in diesem Brot zu verehren, so als seien sie da, denn sie sind da. Jedes eucharistische Wunder hat gezeigt: Du leidest und blutest, du erleidest Angst und Verlassenheit in dieser Hostie, als wärst du hier. Und so verehren wir deine heiligen Wunden, die leuchten in Herrlichkeit in diesem Brot. Wir verehren alles Heil und alle Gnaden, die aus deinen Wunden strömen, und erbitten diese Gnadenströme jetzt hinein in die Welt. Herr, lass Gnade fließen aus deiner Seitenwunde, aus dem Herzen, das für uns Leben und Heil ist, für die ganze Welt, gegen jede Krankheit, gegen Tod, gegen Hunger, Krieg, Hass, Angst, Not, gegen das ganze Verderben des Teufels, das er über die Welt gebracht hat. Herr, lass leuchten die Wunden deiner Hände und segne alle, alle, die an dich glauben, die dich suchen, aber vor allem auch alle Kranken und Verzweifelnden. Segne mit deinen verwundeten Händen alle Menschen und die ganze Schöpfung. Umarme die Armen und Bedürftigen, die Kranken und Leidenden. Herr, wir verehren die Wunden deiner Füße. Mach dich auf und such alle heim, die dich jetzt brauchen, die nach dir schreien, die verzweifelt sind und dem Tode nahe. Auferstandener Heiland, dessen Wunden leuchten, wir verehren dich in dieser Eucharistie und bitten dich um Gnaden im Hier und Jetzt für uns und die ganze Welt. Amen.
1: Vater unser im Himmel, geheiligt werde dein Name, dein Reich komme, dein Wille geschehe wie im Himmel, so auf Erden.
2: Unser tägliches Brot gib uns heute und vergib uns unsere Schuld, wie auch wir vergeben unseren Schuldigern. Und führe uns nicht in Versuchung, sondern erlöse uns von dem Bösen. Amen.
1: Gegrüßet seist du, Maria, voll der Gnade, der Herr ist mit dir. Du bist gebenedeit unter den Frauen, Gebenedeit ist die Frucht deines Leibes, Jesus, dessen Wunden für immer leuchten werden.
3: Heilige Maria, Mutter Gottes, bitte für uns Sünder, jetzt und in der Stunde unseres Todes. Amen.
1: Gegrüßet seist du, Maria, voll der Gnade, der Herr ist mit dir. Du bist gebenedeit unter den Frauen, und gebenedeit ist die Frucht deines Leibes, Jesus, dessen Wunden für immer leuchten werden.
3: Heilige Maria, Mutter Gottes, bitte für uns Sünder, jetzt und in der Stunde unseres Todes. Amen.
1: Gegrüßet seist du, Maria, voll der Gnade, der Herr ist mit dir. Du bist gebenedeit unter den Frauen, und gebenedeit ist die Frucht deines Leibes, Jesus, dessen Wunden für immer leuchten werden.
3: Heilige Maria, Mutter Gottes, bitte für uns Sünder, jetzt und in der Stunde unseres Todes. Amen.
1: Gegrüßet seist du, Maria, voll der Gnade, der Herr ist mit dir. Du bist gebenedeit unter den Frauen, und gebenedeit ist die Frucht deines Leibes, Jesus, dessen Wunden für immer leuchten werden.
3: Heilige Maria, Mutter Gottes, bitte für uns Sünder, jetzt und in der Stunde unseres Todes. Amen.
1: Gegrüßet seist du, Maria, voll der Gnade, der Herr ist mit dir. Du bist gebenedeit unter den Frauen, und gebenedeit ist die Frucht deines Leibes, Jesus, dessen Wunden für immer leuchten werden.
3: Heilige Maria, Mutter Gottes, bitte für uns Sünder, jetzt und in der Stunde unseres Todes. Amen.
1: Gegrüßet seist du, Maria, voll der Gnade, der Herr ist mit dir. Du bist gebenedeit unter den Frauen, und gebenedeit ist die Frucht deines Leibes, Jesus, dessen Wunden für immer leuchten werden.
3: Heilige Maria, Mutter Gottes, bitte für uns Sünder, jetzt und in der Stunde unseres Todes. Amen.
1: Gegrüßet seist du, Maria, voll der Gnade, der Herr ist mit dir. Du bist gebenedeit unter den Frauen, und gebenedeit ist die Frucht deines Leibes, Jesus, dessen Wunden für immer leuchten werden.
3: Heilige Maria, Mutter Gottes, bitte für uns Sünder, jetzt und in der Stunde unseres Todes. Amen.
1: Gegrüßet seist du, Maria, voll der Gnade, der Herr ist mit dir. Du bist gebenedeit unter den Frauen, und gebenedeit ist die Frucht deines Leibes, Jesus, dessen Wunden für immer leuchten werden.
3: Heilige Maria, Mutter Gottes, bitte für uns Sünder, jetzt und in der Stunde unseres Todes. Amen.
1: Gegrüßet seist du, Maria, voll der Gnade, der Herr ist mit dir. Du bist gebenedeit unter den Frauen, und gebenedeit ist die Frucht deines Leibes, Jesus, dessen Wunden für immer leuchten werden.
3: Heilige Maria, Mutter Gottes, bitte für uns Sünder, jetzt und in der Stunde unseres Todes. Amen.
1: Gegrüßet seist du, Maria, voll der Gnade, der Herr ist mit dir. Du bist gebenedeit unter den Frauen, und gebenedeit ist die Frucht deines Leibes, Jesus, dessen Wunden für immer leuchten werden.
3: Heilige Maria, Mutter Gottes, bitte für uns Sünder, jetzt und in der Stunde unseres Todes. Amen.
1: Ehre sei dem Vater und dem Sohn und dem Heiligen Geist.
3: Wie im Anfang, so auch jetzt und alle Zeit und in Ewigkeit. Amen.

0: die deiner Barmherzigkeit am meisten bedürfen.
1: Lasset uns beten, allmächtiger Gott. In diesem wunderbaren Sakrament verehren wir die Wunden deines Sohnes. Lass uns dir heute auch unsere Wunden und Schmerzen bringen, auf dass sie leuchten und zum Heil für uns und für die ganze Welt verwandelt werden. Darum bitten wir durch Jesus Christus, deinen Sohn, unseren Herrn und Gott, der in der Einheit des Heiligen Geistes mit dir lebt und herrscht in alle Ewigkeit.
0: Amen.
1: Hochgelobt und gebenedeit sei die Fülle des Heils gegenwärtig in diesem heiligsten Sakrament des Altars.
2: Von nun an bis in Ewigkeit.

0: In einem siebten Geheimnis schauen wir auf Jesus, der uns den Heiligen Geist verheißen hat.
1: Dann sprach er zu ihnen: Das sind die Worte, die ich zu euch gesagt habe, als ich noch bei euch war. Alles muss in Erfüllung gehen, was im Gesetz des Mose, bei den Propheten und in den Psalmen über mich gesagt ist. Darauf öffnete er ihnen die Augen für das Verständnis der Schrift. Er sagte zu ihnen: So steht es in der Schrift. Der Messias wird leiden und am dritten Tag von den Toten auferstehen. Und in seinem Namen wird man allen Völkern, angefangen in Jerusalem, verkünden, sie sollen umkehren, damit ihre Sünden vergeben werden. Ihr seid Zeugen dafür. Und ich werde die Gabe, die mein Vater verheißen hat, zu euch herabsenden. Bleibt in der Stadt, bis ihr mit der Kraft aus der Höhe erfüllt werdet.
0: Ja, Jesus, wir bleiben in der Stadt, wir bleiben im Obergemach, wir bleiben im Gebet. Denn die Kraft von oben, deinen Geist, wir brauchen ihn immer wieder neu. Danke, Herr, dass du uns diesen wunderbaren Beistand schon so oft immer wieder neu gesandt hast. Danke, dass er in uns Wohnung genommen hat, schon längst in uns ist, aber wir noch nicht ganz imstande sind, ihn freizusetzen. Und um diese Gnade bitten wir dich. Heute Abend, lass uns immer wieder neu aus der Kraft deines Geistes leben, denken und handeln. Lass uns die Kraft deines Geistes immer wieder neu erfahren, wenn wir in der Heiligen Schrift lesen oder sie verkündet hören. Lass uns die Kraft deines Geistes erfahren, damit auch wir die Kraft haben, das Evangelium zu verkünden und neue Wege finden, Menschen für dich zu gewinnen. Herr, gegenwärtig in diesem heiligsten Sakrament des Altars, schenke uns wieder, immer wieder neu die Kraft deines Geistes, so oft wir dich in diesem Brot empfangen. Herr, danke für deinen Beistand und die Kraft unseres Lebens, die Kraft unserer Liebe, die Kraft unserer Seele. Deinen Heiligen Geist. Amen.
2: Vater unser im Himmel, geheiligt werde dein Name, dein Reich komme, dein Wille geschehe, wie im Himmel so auf Erden.
3: Unser tägliches Brot gib uns heute und vergib uns unsere Schuld, wie auch wir vergeben unseren Schuldigern, und führe uns nicht in Versuchung, sondern erlöse uns von dem Bösen. Amen.
2: Gegrüßet seist du, Maria, voller Gnade, der Herr ist mit dir. Du bist gebenedeit unter den Frauen, und gebenedeit ist die Frucht deines Leibes, Jesus, der uns den Heiligen Geist verheißen hat.
3: Heilige Maria, Mutter Gottes, bitte für uns Sünder, jetzt und in der Stunde unseres Todes. Amen.
2: Gegrüßet seist du, Maria, voller Gnade, der Herr ist mit dir. Du bist gebenedeit unter den Frauen, und gebenedeit ist die Frucht deines Leibes, Jesus, der uns den Heiligen Geist verheißen hat.
3: Heilige Maria, Mutter Gottes, bitte für uns Sünder, jetzt und in der Stunde unseres Todes. Amen.
2: Gegrüßet seist du, Maria, voller Gnade, der Herr ist mit dir. Du bist gebenedeit unter den Frauen, und gebenedeit ist die Frucht deines Leibes, Jesus, der uns den Heiligen Geist verheißen hat.
3: Heilige Maria, Mutter Gottes, bitte für uns Sünder, jetzt und in der Stunde unseres Todes. Amen.
2: Gegrüßet seist du, Maria, voller Gnade, der Herr ist mit dir. Du bist gebenedeit unter den Frauen, und gebenedeit ist die Frucht deines Leibes, Jesus, der uns den Heiligen Geist verheißen hat.
3: Heilige Maria, Mutter Gottes, bitte für uns Sünder, jetzt und in der Stunde unseres Todes. Amen.
2: Gegrüßet seist du, Maria, voller Gnade, der Herr ist mit dir. Du bist gebenedeit unter den Frauen, und gebenedeit ist die Frucht deines Leibes, Jesus, der uns den Heiligen Geist verheißen hat.
3: Heilige Maria, Mutter Gottes, bitte für uns Sünder, jetzt und in der Stunde unseres Todes. Amen.
2: Gegrüßet seist du, Maria, voller Gnade, der Herr ist mit dir. Du bist gebenedeit unter den Frauen, und gebenedeit ist die Frucht deines Leibes, Jesus, der uns den Heiligen Geist verheißen hat.
3: Heilige Maria, Mutter Gottes, bitte für uns Sünder, jetzt und in der Stunde unseres Todes. Amen.
2: Gegrüßet seist du, Maria, voller Gnade, der Herr ist mit dir. Du bist gebenedeit unter den Frauen, und gebenedeit ist die Frucht deines Leibes, Jesus, der uns den Heiligen Geist verheißen hat.
3: Heilige Maria, Mutter Gottes, bitte für uns Sünder, jetzt und in der Stunde unseres Todes. Amen.
2: Gegrüßet seist du, Maria, voller Gnade, der Herr ist mit dir. Du bist gebenedeit unter den Frauen, und gebenedeit ist die Frucht deines Leibes, Jesus, der uns den Heiligen Geist verheißen hat.
3: Heilige Maria, Mutter Gottes, bitte für uns Sünder, jetzt und in der Stunde unseres Todes. Amen.
2: Gegrüßet seist du, Maria, voller Gnade, der Herr ist mit dir. Du bist gebenedeit unter den Frauen, und gebenedeit ist die Frucht deines Leibes, Jesus, der uns den Heiligen Geist verheißen hat.
3: Heilige Maria, Mutter Gottes, bitte für uns Sünder, jetzt und in der Stunde unseres Todes. Amen.
2: Gegrüßet seist du, Maria, voller Gnade, der Herr ist mit dir. Du bist gebenedeit unter den Frauen, und gebenedeit ist die Frucht deines Leibes, Jesus, der uns den Heiligen Geist verheißen hat.
3: Heilige Maria, Mutter Gottes, bitte für uns Sünder, jetzt und in der Stunde unseres Todes. Amen.
2: Ehre sei dem Vater, dem Sohn und dem Heiligen Geist,
3: wie im Anfang, so auch jetzt und alle Zeit und in Ewigkeit. Amen.
2: O mein Jesus, verzeih uns unsere Sünden,

0: Barmherzigkeit am meisten bedürfen.
1: Lasset uns beten, allmächtiger Gott. Wir bitten dich, dein Heiliger Geist wurde uns geschenkt und anvertraut. Wir dürfen ihm dienen und aus ihm leben. So bitten wir dich durch die Verdienste deines Sohnes, unseres Herrn Jesus Christus. Schenk dieser Generation bald eine besondere Zeit des Heiligen Geistes, damit alle Menschen und Geschöpfe neu aus einem Leben mit dir leben können. Darum bitten wir durch Jesus Christus, deinen Sohn, unseren Herrn und Gott, der in der Einheit des Heiligen Geistes mit dir lebt und herrscht in alle Ewigkeit.
0: Amen.
1: Hochgelobt und gebenedeit sei die Fülle des Geistes Jesu Christi gegenwärtig in diesem heiligsten Sakrament des Altars.
0: Von nun an bis in Ewigkeit.

0: Mit dem letzten Geheimnis, Jesus, der in den Himmel aufgefahren ist, kommen wir an das Ende des Lukas-Evangeliums.
1: Dann führte er sie hinaus in die Nähe von Bethanien. Dort erhob er seine Hände und segnete sie. Und während er sie segnete, verließ er sie und wurde zum Himmel emporgehoben. Sie aber fielen vor ihm nieder. Dann kehrten sie in großer Freude nach Jerusalem zurück, und sie waren immer im Tempel und priesen Gott.
0: Jesus, Gottes Sohn, Herrscher aller Welten und Gewalten, auch wir preisen dich in diesem Tempel und sind voll Freude über deine Werke, deine Worte, deine Taten, deine Gegenwart. Ja, voll Freude über das Privileg, ein Leben mit dir führen zu dürfen. Du bist in den Himmel aufgefahren und mit dir und deinem zunächst so zerschundenen, aber auferstandenen und verklärten Leib hast du unsere Wunden und Schmerzen, ja unser ganzes Leben verklärt und verwandelt. Ein Stück weit schon in die Ewigkeit mitgenommen. Herr, lass uns fest eingeschrieben bleiben in deinem Herzen, hier in dieser Eucharistie, damit deine Gnade uns immer wieder neu an dich ziehen kann. Jesus, noch einmal, der du in diesem Brot als verklärter, im Himmel erhöhter Menschensohn verehrt wirst. Wir bringen dir all unsere Anliegen, Sorgen und Nöte, die Schmerzen und Wunden dieser Zeit. Wir bringen dir jetzt die kommenden Dynamiken der Mächtigen zwischen den Völkern, die Dynamiken der Wirtschaft und auch ihrer Mächtigen. Herr, die ganze Welt, sie scheint in Aufruhr verwirrt, verblendet und verkettet und verstrickt mit dem Netzwerk des Bösen zu sein. Du allein, Herr, kannst uns retten. Ein Wort von dir und alles wird neu. Herr, der du in den Himmel aufgefahren bist, um ständig für die Menschen aller Generationen Fürbitte zu halten, sprich nur ein Wort, und die Seelen dieser Generation werden gesund. Amen.
1: Vater unser im Himmel, geheiligt werde dein Name, dein Reich komme, dein Wille geschehe wie im Himmel, so auf Erden.
2: Unser tägliches Brot gib uns heute. Und vergib uns unsere Schuld, wie auch wir vergeben unseren Schuldigern. Und führe uns nicht in Versuchung, sondern erlöse uns von dem Bösen. Amen.
1: Gegrüßet seist du, Maria, voll der Gnade, der Herr ist mit dir. Du bist gebenedeit unter den Frauen, und gebenedeit ist die Frucht deines Leibes, Jesus, der in den Himmel aufgefahren ist.
2: Heilige Maria, Mutter Gottes, bitte für uns Sünder, jetzt und in der Stunde unseres Todes. Amen.
1: Gegrüßet seist du, Maria, voll der Gnade, der Herr ist mit dir. Du bist gebenedeit unter den Frauen, und gebenedeit ist die Frucht deines Leibes, Jesus, der in den Himmel aufgefahren ist.
2: Heilige Maria, Mutter Gottes, bitte für uns Sünder, jetzt und in der Stunde unseres Todes. Amen.
1: Gegrüßet seist du, Maria, voll der Gnade, der Herr ist mit dir. Du bist gebenedeit unter den Frauen, und gebenedeit ist die Frucht deines Leibes, Jesus, der in den Himmel aufgefahren ist.
2: Heilige Maria, Mutter Gottes, bitte für uns Sünder, jetzt und in der Stunde unseres Todes. Amen.
1: Gegrüßet seist du, Maria, voll der Gnade, der Herr ist mit dir. Du bist gebenedeit unter den Frauen, und gebenedeit ist die Frucht deines Leibes, Jesus, der in den Himmel aufgefahren ist.
3: Heilige Maria, Mutter Gottes, bitte für uns Sünder, jetzt und in der Stunde unseres Todes. Amen.
1: Gegrüßet seist du, Maria, voll der Gnade, der Herr ist mit dir. Du bist gebenedeit unter den Frauen, und gebenedeit ist die Frucht deines Leibes, Jesus, der in den Himmel aufgefahren ist.
3: Heilige Maria, Mutter Gottes, bitte für uns Sünder, jetzt und in der Stunde unseres Todes. Amen.
1: Gegrüßet seist du, Maria, voll der Gnade, der Herr ist mit dir. Du bist gebenedeit unter den Frauen, und gebenedeit ist die Frucht deines Leibes, Jesus, der in den Himmel aufgefahren ist.
3: Heilige Maria, Mutter Gottes, bitte für uns Sünder, jetzt und in der Stunde unseres Todes. Amen.
1: Gegrüßet seist du, Maria, voll der Gnade, der Herr ist mit dir. Du bist gebenedeit unter den Frauen, und gebenedeit ist die Frucht deines Leibes, Jesus, der in den Himmel aufgefahren ist.
3: Heilige Maria, Mutter Gottes, bitte für uns Sünder, jetzt und in der Stunde unseres Todes. Amen.
1: Gegrüßet seist du, Maria, voll der Gnade, der Herr ist mit dir. Du bist gebenedeit unter den Frauen, und gebenedeit ist die Frucht deines Leibes, Jesus, der in den Himmel aufgefahren ist.
3: Heilige Maria, Mutter Gottes, bitte für uns Sünder, jetzt und in der Stunde unseres Todes. Amen.
1: Gegrüßet seist du, Maria, voll der Gnade, der Herr ist mit dir. Du bist gebenedeit unter den Frauen, und gebenedeit ist die Frucht deines Leibes, Jesus, der in den Himmel aufgefahren ist.
3: Heilige Maria, Mutter Gottes, bitte für uns Sünder, jetzt und in der Stunde unseres Todes. Amen.

0: der meisten bedürfen.
1: Lasset uns beten. Allmächtiger Gott, wir bitten dich. In diesem wunderbaren Sakrament feiern wir die Gegenwart deines Sohnes, unseres Herrn Jesus Christus, und empfangen ihn immer wieder neu als Quelle des Lebens und des Heils. Gib, dass wir immer wieder neu aus diesem Sakrament leben, damit unser Herz, unser Leib, unsere Seele, unser ganzes Leben immer mehr nach dem Vorbild deines Sohnes geformt werde. Darum bitten wir durch Jesus Christus, deinen Sohn, unseren Herrn und Gott, der in der Einheit des Heiligen Geistes mit dir lebt und herrscht in alle Ewigkeit.
0: Amen.
1: Hochgelobt und gebenedeit sei die Fülle der Weisheit Gottes gegenwärtig in diesem heiligsten Sakrament des Altars.
0: Von nun an bis in Ewigkeit.

0: bitten wir abschließend noch Gott um seinen Segen. Vater im Himmel, noch einmal kommen wir als große Hörerfamilie, die du um deinen Sohn gegenwärtig in dieser Eucharistie versammelt hast, und bitten dich jetzt um deinen Segen. Segne uns mit der ganzen Kraft deiner Liebe. Mach uns immer wieder fröhlich in der Hoffnung, geduldig in der Bedrängnis und beharrlich im Gebet. Bewahre uns vor allen Anfechtungen des bösen Feindes und führe uns sicher unter deinem Schutz durch die kommenden Tage. Dazu segne uns der allmächtige und gütige Gott, der Vater, der Sohn und der Heilige Geist.
1: Amen.
0: Singet Lob und Preis.
1: Dank

Das war Kommt zu mir, eine Zeit eucharistischer Anbetung aus der Studiokapelle von Radio Maria in Brixen. Danke für die große Gebetsgemeinschaft. Wir wünschen Ihnen jetzt noch eine gute Nachtruhe, einen gesegneten morgigen Sonntag, der zugleich auch das Fest, zumindest in Italien, des Nationalpatrons, des heiligen Franziskus, ist. Ihnen allen aber einen schönen Sonntag. Eine gute kommende Zeit, und das nächste Mal werden wir wieder verbunden sein am ersten Samstag im November. Das wird sein der siebte November, Herzmarien Samstag. Liebe Grüße und Gottes Segen aus dem Studio in Brixen wünscht Ihnen alle Bernhard Mitterutzner.

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In der Mitte der Nacht beten wir nun den Angelus und vertrauen uns und alle Menschen der Mutter Gottes an.

Heute am 4. Oktober feiert die Kirche den heiligen Franziskus von Assisi. Weiters gedenken wir der heiligen Aurea, Benediktineräbtissin in Paris, verstorben um das Jahr 665, und des seligen Franz Xaver, eines Redemptoristen, der Seelsorger in den USA gewesen ist und im Jahr 1867 verstarb.

Franziskus war ein religiöses Genie von weltgeschichtlicher Bedeutung. Er hat das Evangelium am kindlichsten und reinsten nachgelebt und war der eifrigste Interpret der Bergpredigt. Sein Leben war eine lebendige Illustration der Gedanken Jesu. Durch ihn hat das abendländische Christentum wärmere und tiefere Töne gewonnen. Es war im Vergleich zum frühen Mittelalter persönlicher geworden und nahm an individueller Kraft zu. Als Sohn einer provenzalischen Adeligen und eines reichen Tuchhändlers verlebte Franziskus in Assisi seine Kindheit und Jugendjahre. Leichtigkeit im gesellschaftlichen Umgang und finanzielle Großzügigkeit machten ihn zu einem gesuchten Gastgeber der ganzen Stadt. Fasziniert vom Ideal seiner Zeit, huldigte er dem Ritterdienst, der ihm nach einem Scharmützel zwischen Assisi und Perugia Gefangenschaft einbrachte und eine langwierige Krankheit. Während dieser Lebensphase bereitete sich in ihm das vor, was wir gewöhnlich unter dem Begriff Bekehrung verstehen. Mit einem überwältigenden Erlebnis in der Kirche zu San Damiano, wo ihn Christus vom Kreuz herab aufforderte, seine Kirche wieder aufzubauen, begann sein neuer Weg, der ihn bald aus seiner vertrauten Welt herausführen sollte. Mit dem Geld seines Vaters sorgte er zunächst für die Renovierung von San Damiano, während er sich selbst tagelang in die Einsamkeit zurückzog, um zu beten. Dabei erlebte er die ersten Stunden der mystischen Versenkung mit ihrer unbeschreiblichen Freude und innerem Glück. Ein wunderbares Licht erhellte sein Inneres, so wird er später berichten, und glühend vor Liebe und Begeisterung machte er sich schließlich auf den Weg zurück nach Assisi, um seinem Vater entgegenzutreten. Dieser versuchte die offensichtliche Verrücktheit seines Sohnes zu brechen, zunächst durch Zureden und dann mit Einsperren. Doch alles war vergeblich. Auch die Anstrengungen des Bischofs um eine Versöhnung der beiden blieben ohne Erfolg. Daraufhin reagierte Franziskus in seiner jugendlichen Radikalität völlig unerwartet. Er holte den Geldbeutel, den er in San Damiano hinterlegt hatte, zog sich in einen Raum des Palastes aus, legte Kleider und Geld vor seinen Vater und alle anderen Anwesenden hin und erklärte: »Hört ihr alle und versteht bitte. Bis jetzt nannte ich Pietro Bernardone meinen Vater. Da ich nun die Absicht habe, dem Herrn zu dienen, gebe ich ihm das Geld zurück, um das er so besorgt war, und alle Kleider, die ich von ihm bekommen habe. Von nun an will ich sagen, Vater unser, der du bist im Himmel, und nicht mehr Vater Pietro Bernardone.« Der Bischof hatte den jungen Mann beobachtet und war voller Bewunderung über seine Festigkeit. Er schloss ihn in die Arme und hüllte seinen Mantel um ihn. Nun war Franziskus frei, um den Auftrag Jesu zu erfüllen, der, wie er meinte, darin bestand, das baufällige alte Kirchlein zu renovieren. Mit seinen eigenen Händen und mit erbettelten Ziegelsteinen machte er sich ans Werk. Und wenn Leute bei ihm vorbeikamen, begann er sie zu unterweisen und ihnen von Jesus zu erzählen. Als er einmal während einer heiligen Messe den Vers hörte, dass die Jünger weder Gold noch Silber, weder Reisetasche noch Beutel mit sich nehmen sollen, weder Schuhe noch Stab noch zwei Röcke, Matthäus, 10. Kapitel, Vers 10, spürte er deutlich, dass dieser Vers ihm galt. »Das ist es«, sprach er, »und ich möchte es erfüllen mit ganzer Seele.« Daraufhin gab er alles weg, was er doppelt besaß. Auch Stab und Schuhe, Tasche oder Ranzen brauchte er künftig nicht mehr. Er vertauschte sein Gewand mit der ärmlichen Kleidung der umbrischen Landleute und nahm statt des Gürtels einen Strick. Franziskus predigte und sprach, wie es ihm der Geist des Herrn eingab. Der Heilige Geist war die Quelle schlechthin, die seine Predigten leitete, auch weil sein Bibelwissen noch auf schwachen Füßen stand und ihm jegliche theologische Ausbildung fehlte. Gleichzeitig setzte er seinen Weg der persönlichen Askese und körperlichen Kasteiungen fort, um seine Sinne in die Pflicht zu nehmen, manchmal auch im Übermaß, was ihn später dazu bewog, sich bei seinem Körper, dem Bruder Esel, zu entschuldigen. Als Franziskus nach und nach als Prediger bekannt wurde und die Zuhörer von der Begeisterung und Kraft seiner Worte mitgerissen wurden, zog sein Beispiel auch andere junge Männer in ihren Bann.
Der erste von ihnen war der adelige Bernardo von Quintavalle. Dieser, fasziniert von Franziskus Mut, lud ihn eines Tages in seinen Palast ein, um mehr von ihm zu erfahren. Zweifellos war er beeindruckt von dessen Antworten, aber noch mehr von ihm selbst, als er ihn heimlich beobachtete und hörte, wie er die ganze Nacht mit den Worten »Mein Gott und mein Alles« betete. Nach und nach sammelten sich weitere junge Männer um Franziskus und sie begannen in dem Wäldchen von Porciuncula, einem Geschenk der Benediktiner, ein gemeinsames, kontemplatives Leben zu führen. Wenn sie nicht gerade durch das Land zogen, um das Evangelium der Liebe und Armut zu predigen, oder wenn sie, um sich ihr Brot zu verdienen, bei Bauern arbeiteten, die sie mit Nahrungsmitteln entlohnten. Franziskus forderte von seinen Jüngern äußerste Armut, strengsten Gehorsam, Demut und kindlichen Glauben und eine hingebungsvolle Liebe zu allen Lebewesen. Wie kaum jemand sonst, mit Ausnahme seines spanischen Kampfgenossen Dominikus, hatte er zu seiner Zeit erkannt, wie verderblich der Einfluss von Besitz und Geld auf den Menschen ist. Und das gilt bis heute. Die tiefste Grundlage für die Tugend der Armut bestand für ihn allerdings in der Verinnerlichung des Satzes: Der Menschensohn hat nichts, wohin er sein Haupt legen soll. Matthäus, 8. Kapitel, Vers 20b. Darin sah er die absolut bindende Grundlage für das Leben der Seinigen. Mehr als eine Kutte galt ihm schon als Zeichen für Begehrlichkeit. Als Mahlzeit diente ein einziger Teller erbettelter Speise, der Boden als Tisch, die Asche als Bank und ein Becher Wasser dazu. Papst Innozenz III., an den sich der Heilige im Jahr 1210 um Bestätigung seiner Ordensgemeinschaft gewandt hatte, weigerte sich zunächst wegen der allzu strengen Regel. Doch sah der Papst nach der Audienz im Traum die Laterankirche. Sie wankte in ihren Fundamenten und drohte einzustürzen. Als ein unscheinbarer Mann hinzutrat, um den Bau zu stützen, erkannte der Papst in ihm das Haupt der Minderbrüder, Franziskus von Assisi. Daraufhin beglaubigte er ihre Ordensregel. Allerdings gab er zu bedenken, dass die gegenwärtige Begeisterung für ihr armes, hartes Leben von zukünftigen Generationen wohl kaum zu erwarten wäre.

Franziskus war ein Mann, der die Menschen geradezu verzauberte. Wenn er in eine Stadt kam, so wird berichtet, ließ man die Glocken läuten. Menschen kamen ihm entgegen und verehrten ihn wie jemanden, der aus einer anderen Welt zu ihnen kam. Schon nach einigen Jahren umfasste der Orden an die 5000 Brüder. Mit Clara und ihrer Schwester Agnes begründete Franziskus den weiblichen Zweig des Ordens, der später durch die Franziskaner Tertian, dem dritten Orden, ergänzt wurde. Über das tägliche Leben der Brüder und die Art, wie Franziskus sie leitete, gibt es viele Anekdoten, sogenannte Fioretti. Diesen Erzählungen entstammen auch die bekannten Züge des Heiligen, zum Beispiel seine sprichwörtliche Tierliebe, wie sie sich zum Beispiel den Vögeln mitteilte, die Bekehrung des Wolfes von Gubbio und andere mehr. Auch verdanken wir ihm die erste Weihnachtskrippe. Wie bereits von Papst Innozenz vermutet, vermochten ihm viele der Brüder auf dem steilen Weg zur Höhe seiner Ideale nicht zu folgen. Daher wurde seine Regel später angefochten, was ihm lebenslang zu einer herben Enttäuschung wurde. Nachdem die ursprüngliche Stiftung unter dem Einfluss mehr praktisch gesinnter Genossen und unter Mitwirkung des Kardinals Ugolino, des späteren Papstes Gregor des IX. In eine feste Organisation umgewandelt worden war, zog sich der Heilige 1224 von der Leitung zurück und begab sich in die Einsamkeit. Auf dem Berge Alverna prägte Christus dem Heiligen zum Zeichen höchster Gnade am Tage des Festes der Kreuzerhöhung seine Wundmale ein. Schon damals war sein körperlicher Zustand sehr bedenklich. Er verlor mehr und mehr sein Augenlicht und grausame Gliederschmerzen ließen ihn immer unbeweglicher werden. Dennoch klagte er nicht, sondern nannte die Krankheiten seiner lieben Schwestern und den nahenden Tod seinen Bruder. In dieser Nacht des Leidens brach noch einmal die Liebe des sanften Heiligen zu Gesang und Dichtung durch. Franziskus stimmte immer wieder seinen berühmten Sonnengesang an, den einzigartigen Lobhymnus an den Schöpfer. Als er den Tod nahen fühlte, fügte er sein Willkommen an den Bruder Tod als letzte Strophe hinzu, den er im Bischofspalast von Assisi erwartete. Da er nicht in einem Palast sterben wollte, brachte man den Todkranken zurück in sein Kloster. Der Apostel der Freude und des Gebets starb am 3. Oktober 1226 auf dem blanken Fußboden seiner Zelle in Portiuncula, während er mit letzter Kraft seinem Herrn ein Loblied sang. Seine Beisetzung fand in der Kirche San Giorgio statt. Schon bald erfolgte seine Heiligsprechung, und zwar im Juli 1228. Sein Patronat umfasst alle Gegebenheiten, die mit der Schöpfung zu tun haben, auch zum Beispiel den Welttierschutztag. Dargestellt wird er mit Franziskanerkutte, mit einem Kreuz, mit seinen Wundmalen und mit Tieren.

Soweit die Heiligen des heutigen Tages. Im Namen von Radio Maria wünsche ich allen, die heute ihren Namenstag oder einen anderen Festtag feiern, alles Gute und Gottes reichen Segen. Möge ihnen der Tagesheilige Franz von Assisi Fürsprecher sein.

0: Wortsamen.
1: Die Tiefe der menschlichen Seele bietet unergründliche Kräfte. Ein Wort für die Woche von Franz von Assisi.

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0: Einen schönen Vormittag, liebe Hörerfamilie von Radio Maria Österreich und Radio Maria Südtirol. Zum Vertiefungskurs des Glaubens an diesem Samstagvormittag begrüßt Sie Wolfgang Reumüller aus dem Studio in Wien. Heute geht es weiter mit der Reihe über die Seligpreisungen. Sie kommen im Matthäusevangelium zu Beginn der Bergpredigt vor und sind ein Wegweiser für unser Leben. Ich freue mich, dass wir dazu wieder mit Weihbischof Emeritus Marian Eleganti verbunden sind. Das Thema heute: Selig, die hungern und dürsten nach Gerechtigkeit, denn sie werden satt werden. Lieber Herr Weihbischof, ich darf Ihnen das Wort übergeben. Herzlich willkommen auf Sendung.
1: Ja, danke sehr. Guten Morgen, liebe Hörer und Hörerinnen. Vom heiligen Josef, dem Bräutigam Mariens und Pflegevater Jesu, bezeugt der Evangelist, dass er gerecht war. Er will damit nichts anderes sagen, als dass der heilige Josef ein heiliger, gottesfürchtiger und gottwohlgefälliger Mann war, der treu die Gebote Gottes und das mosaische Gesetz befolgte. In allem wollte er Gott gefallen und seinen Willen erfüllen. Wir moderne Menschen heute, wir benutzen den Begriff gerecht in einem anderen Sinn, der mehr die Rechtsprechung betrifft oder gerechte Verhältnisse zum Ausdruck bringen will, aber nicht in erster Linie Heiligkeit vor Gott oder Gottwohlgefälligkeit oder Gottesfürchtigkeit. Also das ganze Verhalten des heiligen Josef beweist, dass er ein Gerechter war, ein heiliger Mann, der die Gebote Gottes hielt. Die Seligpreisung beglückwünscht also jene Menschen, die einerseits nach Heiligkeit und Gottwohlgefälligkeit streben, aber auch durchaus im modernen Sinn, weil das dazugehört, jene, die sich für Recht und Gerechtigkeit einsetzen und selbst gerecht handeln. Ihnen verspricht Jesus, dass ihre Sehnsucht gestillt werden wird und ihr Streben nach Gerechtigkeit von Erfolg gekrönt sein wird. Dafür wird Gott selbst sorgen. Allerdings, und das ist eine Einschränkung, nicht immer schon in dieser Welt, wo es besser ist, Unrecht zu erleiden, als Unrecht zu tun. Ich denke, wir dürfen also nicht unbedingt in allen Angelegenheiten jetzt erwarten, dass Gott unser Recht durchsetzt und dass es in dieser Welt oder in unserem Leben immer gerecht zu und her geht, dass wir zu unserem Recht kommen. Da kann man manchmal lange darauf warten. Aber das innere Streben, Gott wohlgefällig zu leben und gerecht zu handeln, das ist eben doch von Gott mit Gnade gekrönt. Und das wird auch einmal, diese Rechnung wird auch einmal aufgehen im Himmel. Gerechtigkeit im biblischen Sinn ist eben ein anderes Wort für Heiligkeit, könnte man sagen. Obwohl die Propheten, zum Beispiel Amos, durchaus für Gerechtigkeit im sozialen und im ethischen Sinn kämpfen und einstehen, und diese Form von Gerechtigkeit gehört ja auch zu einem heiligmäßigen und nach Vollkommenheit strebenden Leben. Die Propheten prangen Ungerechtigkeit und Korruption an. Trotzdem meint das Wort in erster Linie in der Heiligen Schrift im Kontext des mosaischen Gesetzes ungefähr das, seid heilig, wie ich euer Gott heilig bin. Im Levitikus, auch der Petrusbrief nimmt dieses Gebot auf. Die Version dieses Wortes im Munde Jesu lautet, seid vollkommen, wie euer Vater im Himmel vollkommen ist. Auch da werden wir ja diese Vollkommenheit in diesem Leben nie erreichen können. Aber wir streben danach, möglichst vollkommen zu handeln, zu denken und auch zu werden. Das ist ja auch ein Prozess. Die Vollkommenheit besteht also im Halten der Gebote Gottes und in der Erfüllung des Gesetzes, die Erfüllung des Gesetzes, das ist auch immer noch ein bisschen die alttestamentliche Sprache, aber die Erfüllung des Gesetzes ist ja die Liebe, das Paulus ganz klar auf den Punkt bringt, es gibt nichts Größeres als die Liebe und die Liebe hört niemals auf und sie erträgt alles, sie hofft alles, sie ereifert sich nicht. Das ist ja sehr wichtig im Umgang mit dem Gerechtigkeitsempfinden, das wir haben, dass wir eben oft dann auch die Emotionen mäßigen müssen, dass wir uns zur Geduld anhalten müssen, dass wir uns nicht maßlos ereifen oder erzürnen und im Zorn handeln. Und da werden wir eben dann auch selber ungerecht damit. Also die Liebe ist ja die Erfüllung des Gesetzes und der höchste Maßstab, aber auch die Liebe im Sinne eines Wohlwollens. Das ist ja nicht immer ein Wohlgefühl, das geht nicht immer in positive Gefühle. Die negativen Gefühle müssen wir eher transzendieren, also übersteigen, manchmal ertragen, überwinden, drüber schlafen. Aber das Wohlwollen, dass wir das Gerechte wollen, das Richtige wollen und auch im Wohlwollen beten für den Feind oder für jene, die uns ungerecht behandeln, das ist hier eingeschlossen in dieser Vollkommenheit. Seid vollkommen, wie euer Vater im Himmel vollkommen ist. Also wenn wir auf diese Weise recht handeln, uns recht verhalten, sind wir gerecht, wohlgefällig, Gott wohlgefällig. Das fragen ja auch die Menschen Jesu, also was muss ich tun, damit ich vor Gott richtig bin? Also was müssen wir tun, um die Werke Gottes zu vollbringen? Jesus antwortete ihnen, das ist das Werk Gottes, dass ihr an den glaubt, den er gesandt hat. Also Jesus legt hier den Wert vor allem auf den Glauben an ihn, weil der verändert natürlich alles, auch unser Verhalten und jetzt nicht unbedingt auf eine Perfektion, eine Vollkommenheit in allen Dingen, die wir nicht erreichen können, weil ja schon die Heilige Schrift sagt, der Gerechte fällt 7-mal am Tag. Aber auch das Tun der Gerechtigkeit, also im sozial-ethischen Sinn, muss ein Teilaspekt des heiligmäßigen Handelns und Seins vor Gott, muss als solchen Aspekt verstanden werden und berücksichtigt sein. Gerechtigkeit in diesem Kontext ist ja im Grunde genommen nichts anderes als angewandte Heiligkeit, könnte man fast sagen. Angewandte Heiligkeit bedeutet eben auch gerecht handeln, gerecht reden, urteilen. Wer im rechten Verhältnis zu Gott steht, lebt auch im rechten Verhältnis zu seinen Mitmenschen, weil zu Staat und Gesellschaft, das hängt ja zusammen. Gottes und Nächstenliebe bedingen einander. In der Kombination des ersten, nämlich der Gottesliebe, mit dem zweiten Gebot, der Nächstenliebe, in dieser Kombination sieht Jesus die Erfüllung und die Zusammenfassung vom ganzen Gesetz, also von den fünf Büchern des Moses, der Pentateuch und die Propheten. Das sind eigentlich die restlichen Schriften des Alten Testamentes, das sind vor allem die Propheten und Weisheitsbücher, und die ersten fünf Bücher sind das eigentliche Gesetz. Und Jesus sagt, in der Gottes- und Nächstenliebe sind Gesetz und Propheten, also das ganze Alte Testament, zusammengefasst und auf den Punkt gebracht. Nun wissen wir, worin die wahre Gerechtigkeit bzw. die wahre Heiligkeit im biblischen Sinn besteht, nämlich, dass wir Gott lieben aus ganzem Herzen, dass wir das erste Gebot prioritär halten und den Nächsten wie uns selbst. Das ist ja auch die goldene Regel, was du nicht willst, dass ein anderer dir antut, dass du auch ihm nicht an. Das ist auch eine Regel, die zum gerechten Handeln führt. Das nennt man die goldene Regel, weil sie fast in allen Kulturen vorkommt. Also geht es definitiv nicht darum, vor Gott fehlerfrei und makellos dazustehen. Wie gesagt, der Gerechte fällt ja siebenmal am Tag. Und hier ist ja das Wort gerecht ausdrücklich benutzt. Der Gerechte, also derjenige, der vor Gott eigentlich gerecht dasteht, der fällt trotzdem siebenmal am Tag. Er kann nicht so vollkommen leben, dass ihm keine Fehler passieren. Trotzdem ist er Gott wohlgefällig. Auch sagt die Schrift, keiner ist gerecht unter der Sonne. Kohelet 3,16 und im Römerbrief 3,10 nimmt das Paulus auf. Also eine solche Vollkommenheit kann in diesem Leben nicht erreicht werden. Und wir dürfen sie deshalb uns auch nicht einbilden, als wären wir selber schon so vollkommen und so gerecht, wie wir vielleicht sein möchten. Hier könnten wir einmal eine kleine Musikpause machen, bitte.

0: Die Seligpreisungen als Wegweiser für unser Leben. Teil 5 heute in der Sendeschiene Vertiefungskurs des Glaubens. Weihbischof Emeritus Marian Eleganti spricht heute zum Thema Selig, die hungern und dürsten nach Gerechtigkeit, denn sie werden satt werden. Was bedeutet es, gerecht sein vor Gott? Vollkommenheit bedeutet die Erfüllung des Gesetzes. Und so geht es nun weiter mit dem zweiten Teil der Ausführungen von Weihbischof Eleganti. Es wird nun um die Selbstgerechtigkeit gehen, um den Fehler, sich selbst als gerecht zu sehen, beziehungsweise von der eigenen Gerechtigkeit überzeugt zu sein. So bitte ich Sie nun fortzufahren mit Ihren Ausführungen, Herr Weihbischof.
1: Ja, gerne, danke. Ja, das ist eben schon eine große Gefahr, wenn wir nach Heiligkeit streben und uns bemühen, das Gute zu tun, moralisch und im Verhältnis eben vor Gott und zum Mitmenschen recht zu sein, im biblischen Sinn gerecht zu sein, ist die Gefahr gegeben, dass wir uns zu gut fühlen vielleicht und manchmal auch für zu gerecht halten oder dass wir von unserem eigenen Streben nach Vollkommenheit zu sehr überzeugt sind, sodass dass, ja, die Gefahr der Selbstgerechtigkeit sich einschleichen kann, dass man die anderen Menschen unter sich stellt und auf sie herabschaut, ja, der macht das und der macht jenes und ich natürlich nicht, ich stehe da schon irgendwie auf einer höheren Ebene. Das ist, glaube ich, eine ziemliche Gefahr und das war auch bei den Pharisäern so. Einige, die von ihrer eigenen Gerechtigkeit überzeugt waren und die anderen verachteten, das ist eben der Punkt. Denen erzählte Jesus dieses Beispiel. Zwei Männer gingen zum Tempel hinauf, um zu beten. Der eine war ein Pharisäer, der andere ein Zöllner. Also die galten als öffentliche Sünder. Der Pharisäer stellte sich hin und sprach leise dieses Gebet, schon eben dieses sich hinstellen vor Gott, ist schon ein bisschen etwas Anmaßendes. Gott, ich danke dir, dass ich nicht wie die anderen Menschen bin, die Räuber, die Betrüger, die Ehebrecher oder auch wie dieser Zöllner dort hinten. Der bleibt ja hinten, der geht nicht nach vorn und stellt sich sozusagen gerecht vor Gott hin und schaut dann auf die anderen herab oder zurück, die hinter ihm stehen und beten. Also, das ist ein wunderbares Gleichnis, wo Jesus uns auf eine große Gefahr aufmerksam macht, die wir im Blick behalten müssen, wenn wir nach Heiligkeit streben oder nach Gerechtigkeit im biblischen Sinn. Gott bewahre uns vor solcher Selbstgerechtigkeit, die hier Jesus vor unseren Augen zeichnet. Allzu schnell bilden wir uns ja auf uns selbst etwas ein. Vor Gott ist eigentlich niemand gerecht, das haben wir schon gesehen, sagt auch die Schrift. Allesamt sind wir Sünder, die vor ihm nicht bestehen können. Es gibt keinen, der gerecht ist, auch nicht einen. Römerbrief 3,10. Ein ich-bezogenes Streben nach Gerechtigkeit, also im Sinn, vor Gott gut dazustehen oder auf die eigene Tugend sich etwas einzubilden, das ist eher verwerflich. Niemand ist ohne Sünde. Das sagt ja Johannes im ersten Johannesbrief. Wenn wir sagen, dass wir keine Sünde haben, führen wir uns selbst in die Irre. Das ist dann auch eine Form der Selbstgerechtigkeit, wenn man sich einbildet, ja, ich mache gar keine Fehler, ich habe keine Sünde. Und die Wahrheit ist nicht in uns, sagt Johannes. Wenn wir unsere Sünden bekennen, ist Gott treu und gerecht. Das ist auch wieder schön. Also die Gerechtigkeit Gottes ist ja auch die Heiligkeit Gottes, die uns immer wieder vergibt. Und gerade darin zeigt, dass er auch gerecht ist. Uns gerecht wird auch und uns verzeiht. Und natürlich ist Gott auch in seinem Urteil immer gerecht. Er vergibt uns die Sünden, schreibt Johannes, und reinigt uns von allem Unrecht.

im Sinne unserer Seligpreisung meint also nicht Perfektion und eingebildeten Moralismus. Der Moralismus ist gefährlich. Durch das rechte Streben nach Heiligkeit inmitten von unseren Fehlern kehrt alles zur rechten Ordnung Gottes zurück. Die Dinge werden symmetrisch im Sinne von sozialer Gerechtigkeit. Sie werden harmonischer im Sinne eines umfassenden Friedens. Und sie werden auch symphonischer. Das Gut, im guten Streben stimmen wir überein und passen wir zusammen und wirken wir auch zusammen, zum Beispiel in einer Pfarrei oder in einer Familie. Deshalb ist der Friede die Frucht der Gerechtigkeit nach Jesaja 32, 17 und auch Jakobusbrief 3, 18. Gerechtigkeit und Frieden küssen sich, sagt Psalm 85. Das heißt, sie gehören zusammen. Die Heilige Schrift bezeichnet Gott wohlgefällige Menschen trotz ihrer Fehler und Schwächen als Gerechte. Es sind Menschen, die zwar nicht ohne Fehler sind, aber mit der ganzen Kraft ihres Geistes Gott suchen und nach Heiligkeit, sprich nach Gerechtigkeit streben. Sie erreichen damit nicht selten auch ein heroisches Maß. Das wird ja auch im Heiligsprechungsprozess explizit geprüft, ob die Tugend auch in einem heroischen Ausmaß gelebt wurde, also überdurchschnittlich. Inmitten ihrer Schwächen wollten diese Menschen doch immer nur den Willen Gottes erfüllen und ihm, Gott, nicht den Menschen gefallen. Das ist auch sehr wichtig, das sagt der heilige Bruder Klaus einem jungen Mann. Wenn du Gott dienen willst, darfst du auf keine Menschen Rücksicht nehmen. Das heißt, du darfst nicht den Menschen gefallen wollen und dich vom Urteil oder Kommentar der Menschen abhängig machen, sondern du musst nur vor Gott stehen und auf Gott schauen. Die Heiligen haben in der Kraft Gottes große und gerechte Taten vollbracht und sind vielen zum Heil geworden. Wir könnten also die Seligpreisung auch wie folgt verstehen: Selig, die von ganzem Herzen nach Heiligkeit streben, denn sie werden mit der Heiligkeit Gottes erfüllt werden. Und das ist ja wirklich wahr und das beginnt schon in dieser Zeit und vollendet sich in der Ewigkeit. Dieses Streben hat nicht uns selbst im Blick, sondern ist Ausdruck des Verlangens, so zu lieben, wie Gott bzw. wie Jesus liebt oder uns vorgelebt hat. Der heilige Franz von Sales schreibt: Unser Verlangen, Gott zu lieben, soll unersättlich sein, damit wir ständig in der Liebe wachsen. Der Wunsch zu lieben und die Liebe selbst entspringen derselben Seelenkraft. Sobald wir daher den aufrechten Wunsch haben, zu lieben, fangen wir zu lieben an. Und in dem Maß, in dem unser Wunsch stärker wird, wächst auch unsere Liebe. Wer innig zu lieben verlangt, der wird bald innig lieben. Das ist ein sehr tröstliches Wort. Das ist eben das Wohlwollen. Ich will dem anderen gerecht werden. Ich will ihn lieben. Ich wünsche ihm das Heil. Ich bin ihm wohlgesinnt. Und dieses Streben wird von Jesus selig gepriesen. Es geht hier also nicht um Größenwahn, Streben nach Heiligkeit, um vor Gott groß zu sein, sondern es geht hier genuin um nichts anderes als um

Liebe, des Wohlwollens. Der Herr ermutigt uns zu nichts Unmöglichen. Wir können seine Gebote halten, denn sie sind leicht nach seinen Worten. In seinem Liebesgebot wird alle alttestamentliche Gesetzesgerechtigkeit überhöht und in ein vollkommenes Maß überführt. Rückschläge dürfen uns nicht entmutigen, denn auch uns gilt die Zusage Jesus, meine Gnade genügt dir. Und gerade im Streben nach Gerechtigkeit darf man ja dann eben auch nie aufgeben oder sich entmutigen lassen. Denn wir müssen abschließend festhalten, dass es eben in dieser Welt nicht gerecht zu und her geht. Und auch uns gelingt es nicht, in allen Dingen gerecht zu sein oder den anderen gerecht zu werden oder zu einem wirklich ganz gerechten Urteil zu kommen, die Dinge so zu sehen, wie Gott sie sieht. Das ist für uns nicht möglich. Und deshalb müssen wir auch immer mit unserem Streben nach Gerechtigkeit auch die Demut verbinden und vielleicht auch einen gewissen Realismus. Der Fürst dieser Welt ist der Teufel, das darf man nicht vergessen. Und er operiert ja auch gern unter dem Schein des Guten, ohne zu wirklichem Guten zu führen. Also, das ist eben auch die dämonische Täuschung, die oft unter dem Schein des Guten daherkommt. Gegenüber der Ohnmacht, die viele empfinden, die nach Gerechtigkeit hungern und dürsten, müssen wir festhalten, dass Christus ihnen die Sättigung ihres Verlangens verheißen hat. Das kann eben in dieser Welt uns oft auch frustrieren, dass das Recht sich nicht durchsetzt und dass oft die Lüge herrscht oder die Täuschung oder das Böse überhand nimmt und fast stärker erscheint. Aber das ist trügerisch, der Eindruck, weil am Ende wird das Göttliche sich durchsetzen. José Arturo Guarafino, ein Argentinier, schreibt: Aus diesem Grund dürfen wir nicht verwirrt oder verzweifelt sein, sondern müssen wir fest im Glauben bleiben und den Glauben und die Geduld der Heiligen üben und ausüben. Denn diejenigen, die nach Gerechtigkeit hungern und dürsten, werden gesättigt werden. Also diese Hoffnung, die haben wir aufgrund dieser Seligpreisung und die inspiriert ja auch die Menschen. Die gibt uns echte Kraft, dafür einzustehen, danach zu streben und nicht aufzugeben. Und sie gibt uns schon einen Vorgeschmack der Erfüllung. Wir wissen, dass dieses Streben auch einmal von Gott anerkannt und belohnt werden wird und dass unser Verlangen einmal mit einem Sieg gekrönt werden wird, auch wenn wir in dieser Welt unser Recht oder das Gerechte nicht immer durchsetzen können, aber mutig dafür einstehen und kämpfen. So hat das vor Gott einen großen Wert. Und diese Zeugen,
der Gerechtigkeit sind ja auch im Lauf der Geschichte immer wieder aufgetreten und beeindrucken uns bis heute. Und die hatten ja auch eine innere Kraft im Gewissen, die mit dieser Seligkeit zusammenhängt. Selig, die hungern und dürsten nach Gerechtigkeit, denn sie werden gesättigt werden, satt werden. Gott wird sie belohnen und sie werden in Gott einmal vollkommen zur Ruhe kommen. Und damit schließen wir diese Betrachtung noch einmal mit einer Musikpause und nachher ist noch kurz Gelegenheit, wenn jemand eine Frage hat.

Im Vertiefungskurs des Glaubens blickt Weihbischof Emeritus Marian Eleganti heute auf die Seligpreisung: Selig, die hungern und dürsten nach Gerechtigkeit, denn sie werden satt werden. Sie, liebe Zuhörer, Sie sind nun herzlich eingeladen anzurufen, wenn Sie eine Frage zum heutigen Thema haben, ein Zeugnis vielleicht, was Sie mit uns teilen möchten, was Sie beschäftigt zum heutigen Thema, teilen Sie es gerne mit uns. Die Telefonnummer im Studio lautet 0720 578 578. Von außerhalb Österreichs wählen Sie 0043 720 578 578, die Seligpreisungen als Wegweiser für unser Leben.

Liebe Zuhörer, was bedeutet es für Sie, gerecht sein vor Gott? Was bedeutet es, sein Gesetz zu erfüllen, das Gesetz der Liebe? Was sind Ihre Gedanken dazu? Rufen Sie gerne an und teilen Sie Ihre Erfahrungen, Ihre Zeugnisse mit uns. 0720 578 578. Von außerhalb Österreichs wählen Sie 0043 720 578 578. Vielleicht haben Sie auch eine Frage zum heutigen Thema. Wir sind bei den Seligpreisungen und mit uns verbunden ist Weihbischof Emeritus Marian Eleganti. Rufen Sie gerne an 0720 578 578.

0: Wir sind nun verbunden mit einer Anruferin aus Tirol. Etwas mit uns teilen möchte Martha. Grüß Gott.
1: Grüß Gott. Grüß Gott, Herr Weihbischof. Danke für Ihre Ausführungen. Also ich tue mich sehr schwer mit Beichten, weil mir immer nichts einfällt. Und letztes Mal nach Ihrer Sendung ist mir dann doch eingefallen, Sie haben gesagt, also selig, die anderen ein reines Herz haben. Ein reines Herz habe ich doch nie, ja. Also das hat mir sehr geholfen dann, doch die Beichte etwas ernster zu nehmen. Mit der Gerechtigkeit heute, also da kann ich ganz wenig anfangen, weil das Leben ist an sich nicht gerecht. Ich empfinde es von Anfang an als ungerecht. Es gibt Menschen, die behindert auf die Welt kommen. Und die einen sind schön und reich und gesund und intelligent und die anderen sind halt ja von Anfang an arm. Und die menschliche Gerechtigkeit habe ich erlebt, wie ich in Wien bei Gerichtsverhandlungen war. Das ist entsetzlich, ja, was da unter Recht gesprochen wird. Also Gerechtigkeit, muss man auf das Jenseits dann hoffen, oder?
2: Ja, das denke ich schon auch ganz persönlich, ja. Man kann in dieser Welt nicht unbedingt darauf warten, dass Gerechtigkeit geschieht oder einem Gerechtigkeit widerfährt. Und es ist eine erwiesene Tatsache, dass menschliche Gerichte nicht unbedingt gerecht sind. Also das ist auch sehr, sehr schwierig, nach objektiven Kriterien Gerechtigkeit widerfahren zu lassen. Wir sind da alle Fehler anfällig und nicht zu vergessen, Bruder Klaus, der war ja auch ein Richter, bevor er Eremit wurde, und er hatte das Gericht verlassen und all seine Ämter niedergelegt, weil er gesehen hat, dass die Reichen die Richter bestochen haben, also, und dass da ein Armer nicht zu seinem Recht gekommen ist. Und da hat er aus Protest und aber auch aus Entsetzen und Enttäuschung seine Ämter niedergelegt. Und ich finde eben, diese Seligpreisung hat eben genau auch eine große übernatürliche Kraft, die uns in solchen Situationen hilft, dieses Leben zu ertragen, weil wir die Hoffnung haben, ja, Gott selbst wird einmal für das Recht sorgen. Und wir werden alle vor dem Gericht Gottes stehen mit unserem Leben. Jedes Leben wird auch einmal gerichtet werden durch Gott, der dann eben vollkommene Wahrheit und Gerechtigkeit ist und bringt. Und da kann man dann nichts beschönigen oder verändern. Die Gerichte Gottes sind gerecht, aber die menschlichen eben nicht. Und durch die Sünde und alle Folgen der Sünde in der Schöpfung, durch die Sünde kam ja auch der Tod und eben diese Form, wie wir sterben, altern und Krankheiten haben und die wir gar nicht wählen konnten und so, ist natürlich die Schöpfung nicht mehr in dieser ursprünglichen Ordnung Gottes. Und deshalb sieht man da auch, ja, dass das nicht unbedingt auf den ersten Blick ja gerecht ist. Warum habe ich das? Warum hat der andere jenes oder jenes nicht? Aber ja, die Dinge haben dann auch eine Bedeutung von Gott her für uns. Und das ist dann eben das Wichtigere. Nicht unbedingt, dass es vollkommen zu und her geht oder in diesem Sinn von Vollkommenheit gerecht zu und her geht, sondern welche Bedeutung hat die Angelegenheit für mich von Gott her? Wie muss ich sie leben, diese Krankheit oder Behinderung, die ich nicht gewählt habe? Welche Bedeutung hat das von Gott her für mich? Und das hat dann wieder sehr mit der Heiligkeit, mit der Gottesbeziehung, mit der Berufung, mit der Sühne, mit der Liebe zu Gott zu tun. Und das wird dann auch einmal von Gott eingeholt, aufgerundet und belohnt. Und da kann ja auch eine große Heiligkeit und Liebe in uns wachsen und eine tiefe Verbindung mit dem Erlöser und mit Gott. Und diese Bedeutung ist dann eben doch wieder Gnade. Also ja, in der Ordnung der Gnade sehen die Dinge anders aus und wir müssen durch den Glauben und das Gebet versuchen, die Dinge in der Ordnung der Gnade anzuschauen und der Erlösung und nicht unbedingt in der vordergründigen irdischen Perspektive, wo es in diesem Leben fast nirgends wirklich gerecht zu und her geht.
0: Ja, vielen Dank, Frau Martha, für den Anruf. Alles Gute und schöne Grüße nach Tirol. Wir kommen jetzt noch zu einer weiteren Hörerin. Der Herr Weihbischof hat es angesprochen, Gerechtigkeit bedeutet Verlangen nach Liebe. Und nun ist mit uns verbunden Claudia aus Deutschland. Sie hat ein Zeugnis zum Thema Leben in der Liebe. Grüß Gott, Claudia.
3: Ja, grüß Gott. Ich bin aus Bayern, Deutschland. Heute haben wir ja auch Tag der Deutschen Einheit und ich war dieses Jahr schon in Ost-Berlin und habe eine Kranke gepflegt, eine Woche in meinem Urlaub, und im anderen Urlaub war ich beim verfolgten Christen in der Türkei, in Istanbul. Und Tatsache ist, wir reden von Gerechtigkeit, aber Tatsache ist, in Berlin gibt es noch 1,3% Christen, in der Türkei gibt es noch 1% Christen. Das heißt, die wissen alle gar nicht mehr, was überhaupt die Gerechtigkeit Gottes oder Liebe Gottes ist. Und ich glaube, dass das jetzt unser Auftrag ist, dass wir die Liebe leben und dass wir selber gerecht sind. Ich war gestern beim Beichten, habe gesagt, ich versuche das immer und kämpfe dafür auch im Geschäft. Aber Tatsache ist, das interessiert aber auch gar niemand. Und dann muss man das, hat er gesagt, der Priester, dann teilweise halt auch erdulden. Und ich glaube, dass mir einfach, die Frau hat ja gerade gesagt, wovor mir war, dass überhaupt das Leben ungerecht ist und die Menschen ungerecht ist, und das stimmt. Aber wir Christen, wir haben dadurch die Chance, Jesus Christus zu zeigen, in dem anderen Jesus Christus zu sehen und ihm in Liebe zu dienen, genau wie er es braucht. Im einen, in seinem Komischsein, in seinem Anderssein, in seinem Kranksein, ihm zu dienen, in seiner Einsamkeit ihm zu begegnen, unsere Sache zu teilen. Und ich habe das einfach gesehen jetzt in der Türkei. Ich habe ja auf islamischem Gebiet bei den armen Türken gewohnt, wo es gar keine Christen gibt. Und ich habe gesehen, wie radikal das Leben dort dann wird, weil man Jesus Christus gar nicht kennt. Nämlich, dass einfach dann nur gekämpft wird. Keiner vertraut dem anderen. Was wirklich Liebe ist, wissen sie nicht. Es ist sehr viel Not, Verzweiflung auf allen Seiten da. Das hat mich ganz schwer erschüttert. Und wir sind 2,5 Stunden gefahren, um in eine Kirche zu gelangen. Da haben wir aber dann nur 5 Stunden warten müssen auf die Heilige Messe. Und ich habe einfach erkannt, das ist ein absolutes Privileg, überhaupt ein katholischer Christ sein zu dürfen, denn die Muslime mussten dann rausgehen. Das ist von islamischer Seite nicht erlaubt, dass die an einer heiligen Messe oder Gebet teilnehmen, und manche machen es heimlich. Und da können sie schwere Strafen erwarten, weil auch Spitzel und Spione da sind. Und auch diese Priester setzen sich großer Gefahr aus, aber sie sind da. Sie machen es einfach, sie setzen sich sogar hinten in die Kirche. 2 Stunden am Dienstag sind für Muslime und für Christen da zum Gespräch. Und die stehen das durch. Und das sind Christen, die sind ganz, ganz alleine. Die sind unter Todesgefahr. Aber die suchen, die kämpfen, die bleiben dran. Und ich denke, da sollte man unser Vorbild nehmen und wir sollten wirklich unser Bestes tun in der Zeit, wie wir das noch können. Auch wenn wir von allen Seiten beschossen werden oder nicht akzeptiert werden. Aber das ist der einzig wahre Weg. Und ich kann jedem nur raten, in diese Gebiete mal zu fahren und zu gucken, wie das dann ist ohne Christentum. Da wird das Leben wirklich zur Hölle und so weit sollte man nicht kommen. Und jetzt vor allem in diesen schrecklichen Zeit, da hier in Deutschland eskaliert es ja auch ganz schön, einfach für die Politiker zu beten und für alle verantwortlichen Personen und dass auch die Leute, die Verantwortung in der Kirche haben, den Mut haben, das zu sagen und zu machen, was notwendig ist. Denn letztendlich ist das alles Gnade und das müssen wir bitten und auch selber immer wieder mutig für das einzustehen. Wir haben ja heute die offiziellen Medien, die man nutzen kann und so vieles. Und wenn da jeder ein bisschen aktiv wird, dann wird es etwas Gutes und das wird hinausstrahlen, da bin ich überzeugt davon.
0: Liebe Frau Claudia, wir sind schon fast am Ende der Sendung. Vielen Dank für Ihr wichtiges Zeugnis. Danke Ihnen für Ihren Anruf. Ich werde jetzt gleich das Wort noch einmal an den Herrn Weihbischof übergeben und bitte ihn in den letzten zwei Minuten, die wir jetzt noch haben, um eine kurze Replik darauf und um den Abschluss dann der heutigen Sendung mit dem Segen. Bitte schön, Herr Weihbischof.
2: Ja, also das ist eben schon so ein Leben ohne die Erlösung, ohne Jesus und alles, was Jesus uns gebracht hat. Wenn der Mensch nur auf sich selbst geworfen ist in dieser Welt, da ist eben gerade Ungerechtigkeit und Leiden. Und auch die, wie wir miteinander umgehen, das kann zu einer Hölle werden und das ist auch oft eine Hölle. Da ist eben die Ordnung der Gnade ein enormes Licht. Und was dieses Zeugnis ja das ganz klar zum Ausdruck bringt in der Ordnung der Gnade, wird eben alles anders gesehen. Und verhalten wir uns auch anders und haben wir Hoffnung. Aber wenn wir nicht in dieser Ordnung der Gnade sind, also ohne das Christentum, ohne die Menschwerdung Gottes, ohne das Licht, das der Herr selber uns gebracht hat, gerade im Kontext von Leiden und Ungerechtigkeit erdulden, dann kann es schon sehr hoffnungslos werden. Das ist ja dann eben auch die Kraft des Christentums und deshalb haben wir den Auftrag, Zeugen des Evangeliums zu sein, Licht für die Welt zu sein und anderen Hoffnung zu geben und andere zu Christus zu führen. Das ist unser Auftrag. Ja, dann möchte ich euch alle segnen. Der Herr segne euch. Er lasse sein Angesicht über euch leuchten, er sei eure Kraft und Stärke und bewahre in eurem Herzen den Frieden, den Glauben, die Hoffnung und die Liebe, erhalte von euch fern alles Böse und erführe uns gemeinsam zum ewigen Leben. Der Vater und der Sohn und der Heilige Geist.
0: Amen. Amen. Vielen herzlichen Dank, Herr Weihbischof, für die heutige Sendung und alles Gute für Sie. Schöne Grüße in die Schweiz.
2: Danke vielmals. Auf Wiederhören.
0: 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Am Mikrofon im Wiener Sendestudio für Sie, Wolfgang Reumüller.

0: Im Namen des Vaters und des Sohnes und des Heiligen Geistes.
1: Amen.
0: Vater unser im Himmel, geheiligt werde dein Name, dein Reich komme, dein Wille geschehe, wie im Himmel, so auf Erden.
1: Unser tägliches Brot gib uns heute und vergib uns unsere Schuld, wie auch wir vergeben unseren Schuldigern. Und führe uns nicht in Versuchung, sondern erlöse uns von dem Bösen. Amen.
0: Gegrüßet seist du, Maria, voll der Gnade, der Herr ist mit dir. Du bist gebenedeit unter den Frauen, und gebenedeit ist die Frucht deines Leibes, Jesus.
1: Heilige Maria, Mutter Gottes, bitte für uns Sünder, jetzt und in der Stunde unseres Todes. Amen.
0: Ich glaube an Gott, den Vater, den Allmächtigen, den Schöpfer des Himmels und der Erde, und an Jesus Christus, seinen eingeborenen Sohn, unseren Herrn, empfangen durch den Heiligen Geist, geboren von der Jungfrau Maria, gelitten unter Pontius Pilatus, gekreuzigt, gestorben und begraben, hinabgestiegen in das Reich des Todes, am dritten Tage auferstanden von den Toten, aufgefahren in den Himmel, er sitzt zur Rechten Gottes des allmächtigen Vaters, von dort wiederkommen, zu richten die Lebenden und die Toten.
1: Ich glaube an den Heiligen Geist, die heilige katholische Kirche, Gemeinschaft der Heiligen, Vergebung der Sünden, Auferstehung der Toten und das ewige Leben. Amen.

0: Ewiger Vater, ich opfere dir auf den Leib und das Blut, die Seele und die Gottheit deines über alles geliebten Sohnes, unseres Herrn Jesus Christus.
1: Zur Sühne für unsere Sünden und für die Sünden der ganzen Welt.
0: Durch sein schmerzhaftes Leiden.
1: Hab Erbarmen mit uns und mit der ganzen Welt.
0: Durch sein schmerzhaftes Leiden.
1: Hab Erbarmen mit uns und mit der ganzen Welt.
0: Durch sein schmerzhaftes Leiden.
1: Hab Erbarmen mit uns und mit der ganzen Welt.
0: Durch sein schmerzhaftes Leiden.
1: Hab Erbarmen mit uns und mit der ganzen Welt.
0: Durch sein schmerzhaftes Leiden.
1: Hab Erbarmen mit uns und mit der ganzen Welt.
0: Durch sein schmerzhaftes Leiden.
1: Hab Erbarmen mit uns und mit der ganzen Welt.
0: Durch sein schmerzhaftes Leiden.
1: Hab Erbarmen mit uns und mit der ganzen Welt.
0: Durch sein schmerzhaftes Leiden.
1: Hab Erbarmen mit uns und mit der ganzen Welt.
0: Durch sein schmerzhaftes Leiden.
1: Hab Erbarmen mit uns und mit der ganzen Welt.
0: Durch sein schmerzhaftes Leiden.
1: Hab Erbarmen mit uns und mit der ganzen Welt.

0: Ewiger Vater, ich opfere dir auf den Leib und das Blut, die Seele und die Gottheit deines über alles geliebten Sohnes, unseres Herrn Jesus Christus.
1: Zur Sühne für unsere Sünden und für die Sünden der ganzen Welt.
0: Durch sein schmerzhaftes Leiden.
1: Hab Erbarmen mit uns und mit der ganzen Welt.
0: Durch sein schmerzhaftes Leiden.
1: Hab Erbarmen mit uns und mit der ganzen Welt.
0: Durch sein schmerzhaftes Leiden.
1: Hab Erbarmen mit uns und mit der ganzen Welt.
0: Durch sein schmerzhaftes Leiden.
1: Hab Erbarmen mit uns und mit der ganzen Welt.
0: Durch sein schmerzhaftes Leiden.
1: Hab Erbarmen mit uns und mit der ganzen Welt.
0: Durch sein schmerzhaftes Leiden.
1: Hab Erbarmen mit uns und mit der ganzen Welt.
0: Durch sein schmerzhaftes Leiden.
1: Hab Erbarmen mit uns und mit der ganzen Welt.
0: Durch sein schmerzhaftes Leiden.
1: Hab Erbarmen mit uns und mit der ganzen Welt.
0: Durch sein schmerzhaftes Leiden.
1: Hab Erbarmen mit uns und mit der ganzen Welt.
0: Durch sein schmerzhaftes Leiden.
1: Hab Erbarmen mit uns und mit der ganzen Welt.

0: Ewiger Vater, ich opfere dir auf den Leib und das Blut, die Seele und die Gottheit deines über alles geliebten Sohnes, unseres Herrn Jesus Christus.
1: Zur Sühne für unsere Sünden und für die Sünden der ganzen Welt.
0: Durch sein schmerzhaftes Leiden.
1: Hab Erbarmen mit uns und mit der ganzen Welt.
0: Durch sein schmerzhaftes Leiden.
1: Hab Erbarmen mit uns und mit der ganzen Welt.
0: Durch sein schmerzhaftes Leiden.
1: Hab Erbarmen mit uns und mit der ganzen Welt.
0: Durch sein schmerzhaftes Leiden.
1: Hab Erbarmen mit uns und mit der ganzen Welt.
0: Durch sein schmerzhaftes Leiden.
1: Hab Erbarmen mit uns und mit der ganzen Welt.
0: Durch sein schmerzhaftes Leiden.
1: Hab Erbarmen mit uns und mit der ganzen Welt.
0: Durch sein schmerzhaftes Leiden.
1: Hab Erbarmen mit uns und mit der ganzen Welt.
0: Durch sein schmerzhaftes Leiden.
1: Hab Erbarmen mit uns und mit der ganzen Welt.
0: Durch sein schmerzhaftes Leiden.
1: Hab Erbarmen mit uns und mit der ganzen Welt.
0: Durch sein schmerzhaftes Leiden.
1: Hab Erbarmen mit uns und mit der ganzen Welt.

0: Ewiger Vater, ich opfere dir auf den Leib und das Blut, die Seele und die Gottheit deines über alles geliebten Sohnes, unseres Herrn Jesus Christus.
1: Zur Sühne für unsere Sünden und für die Sünden der ganzen Welt.
0: Durch sein schmerzhaftes Leiden.
1: Hab Erbarmen mit uns und mit der ganzen Welt.
0: Durch sein schmerzhaftes Leiden.
1: Hab Erbarmen mit uns und mit der ganzen Welt.
0: Durch sein schmerzhaftes Leiden.
1: Hab Erbarmen mit uns und mit der ganzen Welt.
0: Durch sein schmerzhaftes Leiden.
1: Hab Erbarmen mit uns und mit der ganzen Welt.
0: Durch sein schmerzhaftes Leiden.
1: Hab Erbarmen mit uns und mit der ganzen Welt.
0: Durch sein schmerzhaftes Leiden.
1: Hab Erbarmen mit uns und mit der ganzen Welt.
0: Durch sein schmerzhaftes Leiden.
1: Hab Erbarmen mit uns und mit der ganzen Welt.
0: Durch sein schmerzhaftes Leiden.
1: Hab Erbarmen mit uns und mit der ganzen Welt.
0: Durch sein schmerzhaftes Leiden.
1: Hab Erbarmen mit uns und mit der ganzen Welt.
0: Durch sein schmerzhaftes Leiden.
1: Hab Erbarmen mit uns und mit der ganzen Welt.

0: Ewiger Vater, ich opfere dir auf den Leib und das Blut, die Seele und die Gottheit deines über alles geliebten Sohnes, unseres Herrn Jesus Christus.
1: Zur Sühne für unsere Sünden und für die Sünden der ganzen Welt.
0: Durch sein schmerzhaftes Leiden.
1: Hab Erbarmen mit uns und mit der ganzen Welt.
0: Durch sein schmerzhaftes Leiden.
1: Hab Erbarmen mit uns und mit der ganzen Welt.
0: Durch sein schmerzhaftes Leiden.
1: Hab Erbarmen mit uns und mit der ganzen Welt.
0: Durch sein schmerzhaftes Leiden.
1: Hab Erbarmen mit uns und mit der ganzen Welt.
0: Durch sein schmerzhaftes Leiden.
1: Hab Erbarmen mit uns und mit der ganzen Welt.
0: Durch sein schmerzhaftes Leiden.
1: Hab Erbarmen mit uns und mit der ganzen Welt.
0: Durch sein schmerzhaftes Leiden.
1: Hab Erbarmen mit uns und mit der ganzen Welt.
0: Durch sein schmerzhaftes Leiden.
1: Hab Erbarmen mit uns und mit der ganzen Welt.
0: Durch sein schmerzhaftes Leiden.
1: Hab Erbarmen mit uns und mit der ganzen Welt.
0: Durch sein schmerzhaftes Leiden.
1: Hab Erbarmen mit uns und mit der ganzen Welt.

0: Heiliger Gott, heiliger starker Gott, heiliger unsterblicher Gott.
1: Hab Erbarmen mit uns und mit der ganzen Welt.
0: Heiliger Gott, heiliger starker Gott, heiliger unsterblicher Gott.
1: Hab Erbarmen mit uns und mit der ganzen Welt.
0: Heiliger Gott, heiliger starker Gott, heiliger unsterblicher Gott.
1: Hab Erbarmen mit uns und mit der ganzen Welt.
0: O Blut und Wasser aus dem Herzen Jesu, als Quelle der Barmherzigkeit für uns entströmt.
1: Ich vertraue auf dich.
0: Im Namen des Vaters und des Sohnes und des Heiligen Geistes.
1: Amen.

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1: Liebe Zuhörer, liebe Freunde vom Hormatklang, heute hören Sie eine Sendung aus dem Jahr 2017.